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1: Und schön von Schallplatte hören Sie Queen. Und beim Song Brighton Rock, da steht Gitarrist Brian May richtig fett im Rampenlicht. Sie hören Elevation auf Radio 1. Herzlich willkommen zur zweiten Stunde.

Nach Queen geht die Reise nach Wien zum Sextett Takeshis Cashew. Die spielen, wie sie selber sagen, analogen Cosmo-Funk und werden im Oktober eine neue Platte rausbringen, Planet Odyssey 64, wo sie ihrer Liebe zu Videospielen und den Sounds von Videospielen Ausdruck verleihen. Der neue Song Operator, der kommt so ziemlich treibend krautrockig daher. Neue Musik von Takeshis Cashew aus Wien.

Schön von Schallplatte vom 1974er Santana-Album Borboletta haben Sie Promise of a Fisherman gehört hier bei Elevation auf Radio 1. Jetzt hören Sie neue Musik aus Berlin. Boris Kaplunowitsch ist ein Singer-Songwriter, der sich so ein bisschen im nebelverhangenen Post-Punk-Sound sehr wohlfühlt. Und Vorbilder sind da Nick Cave, aber auch russischer Sound, zum Beispiel von Kino. Ganz, ganz tolle Band der 80er Jahre. Und von Boris Kaplunowitsch hören Sie jetzt den neuen Song Tall Grass.

Der Sound klingt für mich eigentlich eher britisch-neblig, kommt aber aus dem sonnigen L.A. aus dem Jahr 1983, The Rain Parade mit I Look Around. In der deutschen Psychedelic-Rock-Underground-Szene, da treiben sich Bands bzw. Projekte rum wie Kombinat Robotron oder Speck oder Sulabhasana. Und Mitglieder dieser drei genannten Bands haben sich vereint bei der Band Mineral. Und Mineral, die spielen mit diesem Trio wirklich einen dichten, ganz ausufernden Sound. Also die Songs sind normalerweise 20 Minuten lang. Psychoaktives Wellenreiten für Fortgeschrittene habe ich auch online als ziemlich treffende Bezeichnung gelesen für den Sound von Mineral. Und vor einem Jahr ist die zweite Platte Strömung von Mineral erschienen und davon hören Sie den Titeltrack. Ist ein Longtrack. Lassen Sie sich mitnehmen von Mineral hier bei Elevation auf Radio 1.

Sie haben einen Longtrack gehört, nämlich Strömung von der deutschen Psychedelic Band Mineral. Hier bei Elevation auf Radio 1. Wenn Sie Feedback haben zu dieser Sendung, dann schreiben Sie mir immer gerne eine E-Mail an elevation@radio1.de. Mein Name ist DJ Eggs Delicious und die Sendung, die hat barfuß begonnen, die endet auch barfuß. Sie hören Alice Costello und die steckt jetzt nicht den Kopf, sondern die Füße in den Sand. Feet in the Sand heißt der Song. Die Stimmung passt zu den Sommerferien, die ja diese Woche begonnen haben. Ich wünsche Ihnen eine gute Zeit und wenn Sie Lust haben, dann hören wir uns am nächsten Sonntagabend um 23 Uhr hier wieder bei Elevation auf Radio 1. Machen Sie es gut.

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2: Um 3 Uhr mit Milat Kupay. Die Vereinigten Staaten haben die dritte Nacht in Folge Ziele im Iran angegriffen. Das bestätigte das US-Zentralkommando in der Region. Aus Washington, Nina Barth.
3: Das US-Militär begründet das mit Attacken Irans auf Schiffe in der Straße von Hormuz. Das Zentralkommando teilte auch mit, dass die von US-Präsident Donald Trump angeordnete erneute US-Blockade iranischer Häfen am Dienstagnachmittag Ostküstenzeit beginnen soll, in Deutschland um 22 Uhr heute Abend. Gestern hatte Trump angekündigt, dass kein Schiff, das den Iran ansteuern oder von dort ablegen wolle, die Straße von Hormuz mehr passieren dürfe.
2: Russland hat die ukrainische Hauptstadt Kiew erneut mit ballistischen Raketen angegriffen. Das bestätigte Bürgermeister Klitschko im Online-Dienst Telegram. Im Stadtzentrum waren zahlreiche Explosionen zu hören. Behördenangaben zufolge brachen in mindestens 2 Stadtteilen Brände aus. Kurz zuvor hatten in Paris mehrere Mitgliedstaaten der sogenannten Koalition der Willigen eine Initiative ins Leben gerufen, die die ukrainische Flugabwehr stärken soll. Die Zahl der jungen Männer, die den Kriegsdienst verweigern wollen, nimmt zu. Nach einem Bericht des Redaktionsnetzwerks Deutschland gab es im ersten Halbjahr 2026 bereits mehr als 5.800 entsprechende Anträge. Aus der Nachrichtenredaktion Peter Eichenberg.
4: Die Zahl in der ersten Jahreshälfte habe damit deutlich höher gelegen als im gesamten Jahr 2011, als die Wehrpflicht ausgesetzt wurde, berichtet das Netzwerk und beruft sich dabei auf das zuständige Bundesamt. Ursache ist vermutlich die angespannte Sicherheitslage und das neue Wehrdienstgesetz, das zum Jahresbeginn in Kraft trat. Seitdem werden alle 18-jährigen Männer verpflichtend gemustert. So sollen Freiwillige für den Ausbau der Bundeswehr rekrutiert werden. Gelingt das nicht, ist auch eine Rückkehr zur Wehrpflicht im Gespräch.
2: Die Kosten für Bewohner in Pflegeheimen sind weiter gestiegen. Anfang Juli lag der Eigenanteil für das erste Jahr im Heim im bundesweiten Schnitt bei mehr als 3.360 Euro pro Monat. Das hat eine Auswertung des Verbands der Ersatzkassen ergeben. Das waren knapp 120 Euro mehr als zu Jahresbeginn und fast 260 Euro mehr als Mitte vergangenen Jahres. Regional gibt es erhebliche Unterschiede. Im Ländervergleich am teuersten war die Pflege in Bremen mit durchschnittlich rund 3.760 Euro pro Monat. Das waren die Nachrichten. Das Wetter in Deutschland. Tagsüber oft freundlich, im Süden und in den Mittelgebirgen teils kräftige Schauer und Gewitter. Höchstwerte 23 Grad an den Küsten bis 36 Grad im Markgräfler Land. Am Mittwoch viel Sonne, im Süden teils Schauer und einzelne starke Gewitter 23 bis 33 Grad. Es ist 3.03 Uhr.
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Kommende Woche veröffentlicht Nia Archives ihr neues Album Emotional Junglist. Und mit dem Track Danger startet diese Ausgabe Electricity. Schön, dass Sie zuhören. Ja, in dieser Ausgabe geht es vorrangig heute vor allem um ein neues Album, was am Donnerstag gedroppt wurde. New Life heißt die neue LP von Alan Alien. Im Interview, was wir im Vorfeld dieser Sendung schon aufgezeichnet haben, da Alan Alien gestern noch in Barcelona war, kommenden Freitag ist sie schon wieder in Rom, deswegen die Aufzeichnung. Und da haben wir gesprochen über unter anderem die politischen Aspekte dieses Albums, die sie aber nicht als ja direkten Fingerzeig auf New Life formuliert, sondern sie mit diesen Tracks die Communities und Menschen vorrangig aufbauen will, weiterzumachen, mutig zu sein und vor allem selbst aktiv zu werden. Dabei blickt Alan Alien auch zurück auf Ereignisse wie die Love Parade, also in dem Interview, jetzt nicht direkt auf dem Album, die eben auch mal den Menschen außerhalb von Deutschland gezeigt hätten, wie viel Spaß eigentlich auch die Deutschen so haben könnten und wie locker die eigentlich sind. Naja, bevor es dazu gleich in die Tiefe geht, hier noch Musik von Kelela, deren Album New Avatar am Freitag rausgekommen ist und auf dem sie eher düster in die Welt schaut, Abhängigkeitsverhältnisse und Hierarchien schildert und für ihre Verhältnisse auch in einen ja neuen alten Shoegaze-Sound driftet, aber natürlich auch nach wie vor den R&B feiert. Das hier ist der Track Outer Time, den sie gemeinsam mit AK Paul gemacht hat.

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1: Ja, Freundschaft und Community, darum geht's im Groben, würde ich sagen, auf dem neuen Album von Ellen Alien. New Life heißt das. 10 neue Tracks hat sie am Donnerstag released. Und um darüber was zu erzählen, ist Ellen Alien großartigerweise hier nach Babelsberg zu Radio 1 gekommen. Hallo Ellen.
2: Hallöchen. Ein schöner Tag heute, Sonne, nachmittags, ich bin in Potsdam.
1: Ja, ist auch schön, mal hier rauszufahren, ne, mit der S-Bahn erstmal diesen Weg oder wie auch immer man hierher kommt. Aber man ist ja erstmal eine Weile unterwegs.
2: Das stimmt.
1: Aber dafür ist es ja auch schön grün, muss man sagen.
2: Ja, und ich mag auch, wenn man so mal aus dem Stadtbezirk rauskommt, wo ich wohne, ist es immer ganz spannend irgendwie, ja.
1: Sich nochmal was anderes anzugucken.
2: Ja, und auch die Leute in der S-Bahn zu beobachten, so den Vibe der Stadt zu genießen.
1: Vibe kann man vielleicht direkt gut mit zu deinem neuen Album einsteigen. New Life heißt das. Und ich habe gelesen ursprünglich, oder hast du schon verraten, sollte das Album eigentlich Nobody Needs Any Leaders heißen. Und ja, vielleicht kannst du das so ein bisschen erklären, weil wir uns eigentlich mit den richtigen Communities auch ganz gut selbst verwalten können? Oder wo kommt die Aussage her?
2: Während der Produktion ist mir aufgefallen, oder kam mir das im Kopf, dass eigentlich gar keiner irgendein Leader braucht. Also, Ola, be your own Leader. Mhm. So. Und ja, ich habe das dann nicht so genannt, weil wenn man an Leadership denkt, denkt man gleich wieder an diese bösen Menschen. Das wollte ich eigentlich nicht aussagen mit meiner Musik. Dann habe ich es halt so New Life genannt, weil ich denke, wenn wir alle selbstständig sind, independent, mehr independent, können wir eigentlich so ein neues Leben starten oder uns selbst verwalten sozusagen, was manchmal ganz, ganz hilfreich ist, um vielleicht verschiedene Sachen machen zu können und nicht so eine Abhängigkeit zu haben, weil viele nach Corona haben ihre Jobs verloren, wurden nicht so legal gekündigt, im Medienbereich zum Beispiel, mhm, oder Marketingbereich, Filmbereich.
1: Ah, okay.
2: Gar nicht in der Clubszene, also da gibt es Shops. Und dann habe ich gemerkt, wie viele darunter so leiden. Und ich sage, mach dich selbstständig und guck mal, irgendwie so be your own leader einfach. Mhm. Versuch einfach aufzustehen, weiterzumachen, nicht warten so lange. Und Leadership momentan ist ja eher menschliche Ausbeutung. Und momentan finde ich, dass diese Communities, die wir jetzt haben in der Musikindustrie oder in der Musikwelt oder Clubszene oder in Deutschland, die ist so stark, die Community, und so prägnant und groß, dass unsere Community eigentlich auf die Straße gehen kann, für bestimmte Sachen stehen können und mhm, auch mitkriegen sollten, was da gerade passiert. Viele Gesetze werden verändert und wir müssen kämpfen für uns, ja, für unsere Welt, für das, was wir, wo wir unsere Taxes für zahlen. Und die Taxes sind dafür da, dass die Gesellschaft verpflegt wird, also Health Insurance und so weiter, dass die Stadt sauber gehalten wird, Krankenversorgung und so weiter und so weiter. Und das wird ja gerade alles
1: unterlaufen,
2: beschränkt.
1: So ein bisschen, ne? Ja, beschränkt auf jeden Fall auch. Aber war das sozusagen auch dann deine, ich weiß auch gar nicht, ob das Wort Inspiration dann in dem Kontext so das Richtige ist, aber der Anlass jetzt wieder ein Album rauszubringen oder auch genau dieses Album zu machen, hat sich das für dich dann sozusagen jetzt in den Tracks manifestiert?
2: Also Steh auf zum Beispiel, da geht es eigentlich darauf, wenn ich jeden Morgen aufstehe und Mut habe eigentlich zu leben. Mhm. Und das war eigentlich so ein Lied für Leute, die krank sind oder denen es halt nicht so geht wie mir zum Beispiel. Ja, ich habe einen Beruf, den ich liebe, das ist mein Hobby, ist zum Beruf geworden. Mhm. Und ich muss sagen, es ist sehr mutig, dann das Leben zu bejahen noch, ja. Mhm. Und das war eigentlich ein Song oder ein Lied für die Leute, bei denen es halt nicht so einfach ist und einfach mutig durch Leben zu schreiten und wenn dir was nicht passt, aktiv zu bleiben. Mhm. Ja, und auf die Straße zu gehen und deine Stimme wieder zu benutzen, um ein besseres Leben zu bekommen oder dass wir uns halt einfach schützen.
1: Ist das dann auch die Intention hinter Move It? Weil das ist ja dieser Alarmsound noch, der dann so durchdringt eigentlich, oder für mich, ich interpretiere das als Alarmsound natürlich.
2: Ja, das ist natürlich so, wie ich lebe. Move It ist halt so ein Track, den ich auch im Club spiele dann, auch mhm, eigentlich alle, die da drauf sind. Ja, Move It ist halt einfach Move On und lass dich nicht verschrecken von diesen ganzen Schlagzeilen, von diesem ganzen Drama. In dem Moment, wenn mich irgendwas erschreckt, wenn ich in dem Moment was bewege, dann geht's mir ja gleich besser. Mhm. Also wenn ich jetzt zum Beispiel Palestine auf eine Demo gehe und da stehe selber, dann habe ich ja was getan, ja. Oder meine Freunde schicken PayPal-Link rum, weil sie irgendwie ihre Miete nicht zahlen können und ich gebe was dazu. Mhm. Dann fühlt man sich gut, aber in dem Moment, wenn du was tust, hat es mehr Wert, als wenn ich einen Instagram-Post mache, eine Story teile, oh, guck mal hier und so, bringt vielleicht auch was, aber eigentlich finde ich, Action ist nicht das Instagram oder Social Media,
1: ja,
2: sondern Aktion ist, wenn ich selber auf die Straße gehe, selber was tue Oder wenn ich jetzt Tierschutz-Feelings habe, dann mache ich auch Tierschutz. Dann gehe ich mal ins Tier, nehme meinen Hund und gehe mit dem Gassi. Oder sowas. Oder spende. Oder wenn ich nicht spenden kann, bringe ich selber eine Aktion. Oder alte Menschen. Da sind so viele alte Menschen in Altersheimen, die sind einsam. Oder es gibt so viele Sachen, die man tun kann. Aber wie gesagt, so Storys teilen und dann immer darüber diskutieren. Und sag mal, du redest immer den ganzen Tag darüber. Aber machst du eigentlich was?
1: Das Weil ist total man geht essen, spannend, ja.
2: Man geht essen und man trifft Freunde und wird darüber, ja, und der hat das gemacht und der Präsident und das und das und das und so. Und ihr so gestresst von den Schlagzeilen, dann sag ich mal, weißt du, beweg dich so ein bisschen, mach vielleicht was Kleines, kleine Schritte, dann fühlst du dich gleich besser, weil du bist aktiv. Und
1: dieses physisch Erlebbare, was damit eigentlich zusammenhängt, ne, anstatt es nur sozusagen auf so einer, ja, verbalen oder... Das ist ja schon auch eine aktive Ebene, aber trotzdem ist Kommunikation ja nicht das Gleiche, als wenn ich mich in so eine Aktion mit dem ganzen Körper einbringe, ne?
2: Na, wenn ich auf eine Demo komme und da sind einfach, da sind für was demonstriere, da sind entweder 5 Leute oder 100.000, ist ein großer Unterschied. Und wenn wir 100.000 werden, dann müssen die auch was ändern und dann, oder mehr Aktionen bringen. Das ist halt wichtig momentan und das war mir natürlich auch, hatte ich halt die ganze Zeit auch natürlich während der Produktion im Kopf und das kann man ein bisschen hören, wahrscheinlich die Titel.
1: Ja, jetzt könnte man das ja auch tatsächlich verbinden und sagen, dass du das ja auch ohnehin machst und dass natürlich das eher so eine Zweitverwertung ist, der Instagram-Post zum Beispiel. Weil das neue Album ist ja auch so eine Form von aktiver Veränderungsprozess, wenn man das jetzt so auslegen wollen würde. Ich weiß nicht, ob du das so auslegst, aber...
2: Es ist für mich auf jeden Fall eine sehr wichtige Situation gerade oder für alle jetzt auf dieser Welt, wo wir jetzt gerade stehen. Kriege und so weiter, Arbeitslosigkeit, Kürzungen hier und da, ja. Also unmenschlich wird es hier gerade sehr. Deswegen, unsere Communities sind so stark, dass wir auch beschnitten werden auf eine Art und Weise. Also auf Instagram, wenn wir sowas posten. Oder zum Beispiel an den Universitäten, da wird geschnitten, an Bildung. Weil die wissen, die gebildeten Leute, die haben eine Stimme, die bilden auch Communities. Und die Communities werden immer größer und auch stark. Und das ist unsere Kraft. Und die muss auch größer werden und die muss noch kräftiger werden, um eigentlich auch noch was zu retten hier. Bei den nächsten Wahlen, bitte.

0: Covid von Ellen Alien, die Sie hier im Interview auf Electricity hören, zu ihrem neuen Album New Life. Vielleicht kann man aber trotzdem das nochmal so ein bisschen auf das Musikalische bringen, weil wir sind ja jetzt schon super im Politischen, ne? Und bei der eigentlichen auch ja eingestiegen, was jetzt über die Titelbenennung deines Albums kam. Aber was ich auch darin in dem Zusammenhang ganz interessant finde, dass du, als wir uns das letzte Mal gesehen haben, auch gesagt hast, dass du natürlich jetzt nicht in deinen Lyrics oder so ganz explizite, breite politische Messages natürlich unterbringst, weil das sollen eher so Blinks sein oder sowas zum Nachregen, so ein Aufflackern eigentlich sein von sowas. Und der Rest, oder was heißt der Rest, aber dass deine Musik ja auch sowas ist, was jeder für sich interpretieren kann, aber auch erstmal was Positives einem mitgibt. Würdest du sagen, da hat sich deine Meinung vielleicht geändert, dass es vielleicht doch expliziter politisch werden muss in der Musik? Oder ist das wirklich noch losgelöst und das andere ist dann eben sowas wie, ich gehe auf eine Demo und die Musik ist trotzdem die Musik, die kann man kontextfrei erstmal genießen?
1: Vor dem Album war meine Musik, würde ich sagen, so melancholisch-romantisch, mhm. Ja, immer so ein bisschen verträumter. Jetzt sind das schon eher so Aufrufe, aber auch ganz klein, das kannst du auch in deine, das sind ja auch wieder Wörter oder kurze Zeilen. Das ist ja so meine Handschrift, mhm. Wie ich meine Vocals benutze. Da ist es auch so, weil das hat dann schon eine Dynamik, so eine Steh-auf-Dynamik, weil das war mir einfach wichtig auszudrücken in dem Moment, in diesem Album, ja.
0: Ja.
1: Und das ist ja auch der Aufschrei der momentanen Situation hier auf der Welt, also jetzt reicht's mal, oder?
0: Ja, eigentlich schon.
1: Also.
0: Es ist auch wirklich schwierig, eigentlich das, was du eben schon beschrieben hast, ne? Nicht eher sich so, weil das Gegenmodell ist ja, dass man sich eigentlich, oder was ja auch beobachtet wird, eher in das Private zurückgezogen wird, ne? Und so in seine kleine Nukleus sich immer weiter zurückzieht, ne?
1: Statt mit Social Media, genau. Aber das ist Quatsch. Auf die Straße gehen, rausgehen, sich verbinden. Ich meine, wie gesagt, unsere Szene ist eine sehr große Community. Mhm. Da wird auch viel gemacht untereinander, also sich geholfen. Es ist sehr sozial, aber wir müssen jetzt hier auch noch ein bisschen unsere Stimme doch noch mal ein bisschen erheben hier.
0: Weil wir da gerade so schon mitten im Thema sind, ist ja auch eine Frage tatsächlich, weil Techno kommt ja auch eben aus dieser Protestbewegung, aus diesem Underground, wo du auch angefangen hast, ne, natürlich in Berlin, also bei diesen ganzen kleinen Clubpartys, und mittlerweile hat man halt eben riesige Festivals, die natürlich genau eigentlich ein Gegenentwurf dazu sind, also sowas wie Tomorrowland oder Perucaville könnte man da nennen, die natürlich irgendwie für was sehr, also ein sehr kommerzielles Event stehen. Wie blickst du darauf? Kann sich das trotzdem parallel irgendwie ergänzen? Kann das alles zusammen, sind wir in so einem Stadium, dass das alles zusammen funktioniert? Oder meinst du, man muss jetzt auch da tatsächlich nochmal zum Beispiel für die Community, die Szene, die wir in Berlin haben, nochmal stärker eben Stimmung machen, damit das nicht auch noch vereinnahmt wird oder so?
1: Die Clubszene in Berlin ist sehr stark. Wir haben gute Ticketverkäufe, weil das ist einfach ein Ort, wo sich die Jugendkultur trifft. Die Stadt ist vor allem mit Jugendlichen. Natürlich, der Tourismus ist etwas zurückgegangen natürlich. Flugpreise, Inflation, ne? Alles teuer. Natürlich muss das geschützt sein. Dafür gibt's Club-Community und so weiter. Ne? Gibt's ja Ortschaften, Vereine und so weiter, die darauf achten, die an Türen klopfen, um Dinge zu verändern. Die sind sehr stark. Mhm. Da wird dran gearbeitet und da werden wir auch weiter dran arbeiten. Was ich momentan bewundere und endlich, was jetzt gelebt wird, wo ich das Gefühl habe, Techno ist jetzt Musikkultur endlich. Also wir werden am Hamburger Bahnhof eingeladen, vom Museum zu spielen. Ich werde vom Hamburger Bahnhof eingeladen zur 30. Gala. Nee, 20. Gala.
0: Du hast ja auch für dein Set letztes Jahr den Polyton-Preis gewonnen.
1: Und hab da, genau, Hamburger Bahnhof erstmal, hab da dann gespielt mit der Philharmonie und dem Ensemble von Berlin. Mhm. Haben wir zusammen gespielt zu dieser Gala. Das heißt, es wird mal wahrgenommen. Also es ist ein Teil der Musikkultur endlich in Berlin. Und dann habe ich diesen Polyton-Preis gewonnen für die Performance in Front of Hamburg. Nicht für mein Lebenswerk, sondern für diese Performance auch Dankeschön. War auch das erste Mal da drin sozusagen, dieser Part elektronische Musik. Es hat 30 Jahre gedauert, sorry.
0: Das ist einfach.
1: Ich habe aus Frankreich schon Urkunden von der Kulturministerin bekommen und von anderen Ländern, aber noch nicht von Deutschland. Als es bei mir dann zu Hause ankam, diese Urkunde aus Frankreich, fast geweint. Mhm. Ja, danke, da stand wirklich drin, welche Alben, dass das ein wichtiger Part ist, für Frankreich gewesen ist, diese Musik. Und dachte ich mir, hallo Deutschland, danke.
2: immer aufgemacht.
1: Ja, da fehlt auf jeden Fall noch mehr Unterstützung. Weil ich meine, wer hat denn Berlin groß gemacht? Das war die Love Parade. Die Love Parade hat damals Berlin durch die ganze Welt gesendet, dass endlich der Deutsche nicht langweilig ist, sondern dass Deutsche lächeln und Spaß haben zusammen und tanzen. Und sich nackig ausziehen, sich verkleiden und Spaß haben einfach, ja. Mhm. Dass die Deutschen auch witzig sind, ja, und Lust haben, in einer großen Gesellschaft beisammen zu sein und sich zu erfreuen, ja. Früher war das ja immer so, die Deutschen sind langweilig, die sind nicht witzig. Die ganze Welt hat es gesehen, oh, jetzt muss ich auch nochmal Berlin. Auf einmal waren alle Hotels ausgebucht. Ja, es wurden Hotels gebaut. Auf einmal gab es auch andere Strecken, die man befliegen konnte. Also es hat so viel Touristen nach Berlin gebracht. Eigentlich ist es unbezahlbar, was die Love Parade damals geschaffen hat für Berlin. Und dann mussten die ja am Ende noch diskutieren, wer den Tiergarten sauber macht. Das hätten die einfach mal machen müssen, ja. Jetzt haben wir wieder Rave Planet und das findet ja wieder statt. Das hat natürlich damals natürlich auch Techno sehr ausverkauft, wurde sehr kommerzialisiert, was der Clubszene natürlich auch ein bisschen Schaden gebracht hat, so. Aber es hat sich dann wieder erholt. Und ist eigentlich momentan hier in Berlin sehr, sehr dynamisch.
2: Inwiefern würdest du sagen, das hat dem Schaden gebracht? Weil erstmal könnte man sich ja freuen, wenn je mehr Leute reinkommen, aber...
1: Ja, weil das dann so, Techno wurde dann so verkauft. Das war ja gar kein Techno, das war ja Popmusik, die da stattfand teilweise. Marusha und so weiter. Und die Clubs, da hatten dann die Underground-Leute keine Lust mehr drauf. Die Clubs wurden leerer. Weil das war dann kein Underground, das war dann uncool.
2: Das heißt, die eigentliche Szene, die das gegründet hat, für die war da gar nicht mehr der Ort oder der Platz.
1: Der Ort war da, aber die Leute hatten keine Lust mehr drauf, weil es dann so ein Ausverkauf stattfand. Dann war das nicht mehr cool oder es war dann nichts mehr Individuelles. Dann sind die eher so auf Konzerte gegangen oder so.
2: Ja, klar.
1: Dann musste sich das sozusagen erstmal wiederholen. Dann haben ja ein paar Clubs auch mussten schließen, weil sie verdrängt worden sind. Potsdamer Platz, Tresor, E-Werk und so weiter. Die Stadt muss einfach dann die Ortschaften freigeben. Aber es gibt ja noch einige Orte, die belebt werden müssen. Die werden dann belebt und dann müssen die auch wieder raus. Und werden die Gelände verkauft und dann muss der Club da raus.
2: So ein bisschen so ein vorhersehbarer Zyklus, ne, in dem man sich da immer befindet.
1: Es ist ja überall so. Also irgendjemand belebt die bestimmte Region in der Stadt, bestimmte Areas. Dann werden die belebt und dann werden die verdrängt. Ja. Weil dann die Ortschaften, wenn die belebt sind, natürlich wertvoller sind und dann werden die verkauft. Der Property-Markt in Berlin ist der absolute Horror. Da müssen eigentlich auch neue Gesetze her.
2: Ja,
1: das ist ein totaler Abzockerverein.
2: Bevor wir jetzt einsteigen in das Immobilienthema von Berlin, bleiben wir vielleicht doch lieber bei der Musik.
1: Ja.
2: Da gibt's nämlich ja auch tatsächlich sehr viel zu sagen.
0: Das hier ist der Track Lights Off.

0: Heute in Electricity geht's weiter in Ausführlichkeit um das neue Album von Alan Alien, New Life. Gerade gehört der Track Cruising von eben diesem Album, über das Alan Alien in dieser Sendungsausgabe mehr erzählt und was wir vorab dieser Sendung aufgezeichnet haben.
1: Was ich total schön finde, ist das, was du gerade schon angesprochen hast, der Klang von deinem neuen Album New Life ist auch tatsächlich so ein, ja, für mich irgendwie hat so gewisse roughe Stellen dann aber auch wieder, du hast eben gesagt, das davor war irgendwie melodisch hast du nicht gesagt, romantischer hast du gesagt. Aber ich finde tatsächlich, dass so manche Sachen trotzdem dann immer noch so als Elemente natürlich da reinfloten und wie zum Beispiel bei Be Your Own Leader, der Song, den wir schon gehört haben und über den wir schon gesprochen haben, da hört man ja diese Flöten und sowas, was für mich total nach so Möwen oder so klingt. Vielleicht kannst du da so ein bisschen was über die Produktionsgenese sagen, also wie eigentlich da die Sounds vielleicht so zusammengekommen sind für dich.
2: Die Flöte ist eine türkische Flöte, die mag ich sehr gerne. Und ja, da gibt's, es hat was Rohes und das ist natürlich auch in der Stadt, in der ich aufgewachsen bin, du hörst diesen Berlin-Sound, die was Rohes, Melancholisches hat. Und natürlich klingt das auch nach diesen Orten, wo ich mich am liebsten aufhalte. Das sind auch industrielle Orte, also Orte, die geschaffen werden in Areas, an Orten, die mal leer standen und dann da einfach Boxen reingestellt werden, das umgebaut wird zu so einem Club sozusagen, ja. Da halte ich mich am liebsten auf, um verlassene Orte eigentlich auch wieder zu beleben. Das hört man und dann hört man, glaube ich, auch, dass ich so eine kleine Leidenschaft habe zum Meer. Man hört was Fließendes, vielleicht auch Vögel, ja.
1: Ja.
2: Die hört man da wirklich,
1: aber
2: ja.
1: Es sind jetzt keine Field Recordings, die du darauf gepackt hast wahrscheinlich, oder?
2: Es gibt ein paar Vögel in diesem, ja, da gibt es schon ein paar Vögel. Die klingen dann aber vielleicht auch anders wie ein Synthesizer oder so. Gibt schon ein paar Vögel, ein paar Tiere auch. Und ich würde sagen, es hat was sehr Weibliches. Ich mache weiblichen Techno. Was ist denn weiblicher Techno?
1: Genau,
2: ich würde sagen,
1: direkt dir die eigene Frage gestellt.
2: Genau, es ist, ich glaube, es hat was, es ist melodischer, es hat was Warmes, aber bei mir natürlich was Rohes durch diese Stadt, in der ich aufgewachsen bin, mit der Straßenbahn, die man hört, die Nebengeräusche der Stadt, die Müllabfuhr, das Krachen von Gebäuden, die gebaut werden ständig, Umbauten.
1: Überall
2: Baustellen. Vielleicht wie die Stimme abgemischt ist bei Your Own Leader, vielleicht wie die Straßenbahn, die Stimme, die Ansagen sind.
1: Okay.
2: Oder so eine U-Bahn, weißt du, so ein bisschen verzerrter. Oder am Flughafen Stimmen vielleicht.
1: Ja.
2: Also diese ganzen City-Elemente, die hört man halt schon sehr stark in meiner Musik.
1: Ja,
2: von Anfang an.
1: Definitiv. Also auch vor allem in Lights Off und Bella, würde ich sagen, hört man ja auch vor allem dieses, was du gerade beschrieben hast, oder ich höre das daraus, diese Orte, von denen du gerade gesprochen hast, die man wiederbelebt, ne? Dieses bassig-klubbige vielleicht, aber auch dieser, trotzdem hat das sowas Rohes, also das war bei Riot, hatte ich mir das aufgeschrieben, warte, da muss ich spicken. Bei Riot, wo es dann wirklich so was sehr Industrielles an einer Stelle hat, wie schwingendes Metall, was man eben in diesem Industrial Sound ja auch immer wieder findet.
2: Ja, es hat schon, also das Album hat schon, denke ich, mehr einen Flow als sonst. Also ich lasse ja die Sachen einfach länger laufen und dann kommt ein neues Element dazu. Davor habe ich Breaks gebaut, spezielle Breaks, weil ich die einfach anders gestalten wollte. Das war so ein Experiment. Diesmal haben die so ein bisschen mehr Fluss vielleicht, die Tracks in dem Album.
1: Verbringst du dann sehr viel Zeit damit, auch wie du die Reihenfolge festlegst? Also ist das für dich das Album sozusagen eigentlich eher ein Set, ein Track oder betrachtest du die schon als einzelne Tracks, die du dann am Ende nochmal zusammenfügst?
2: Ich starte mein Album eigentlich mit so einem Notebook. Ich schreibe Notes auf, wie die klingen sollen, so was die für eine Atmosphäre haben könnten, die Tracks. Und dann schreibe ich Lyrics und dann gehe ich ins Studio. Also ich habe genau 10 Tracks festgelegt, wie die so, was die für einen Spannungsbogen haben sollen.
1: Und das steht vor der Aufnahme alles schon fest.
2: Ja. Und dann schreibe ich die Lyrics. Ich habe vor 2 Jahren ungefähr 10 Tracks aufgezeichnet bei mir zu Hause mit Pablo Mateo, mit einem ganz kleinen Synthesizer und Vocals einfach aufgenommen. Dann habe ich das 1,5 Jahre oder ein Jahr liegen lassen, oder so ein Dreivierteljahr, weil ich wieder auf Tour war. Und dann habe ich einige Sachen verloren. Es gab Crashs, nicht bei mir. Da wurden dann Lyrics verloren und bin dann nach Ibiza gegangen oder nach Spanien, hatte eigentlich Urlaub. Während meines Urlaubs hatte ich Lust, Musik zu machen und habe dann die Sachen wieder rausgeholt und habe daran gearbeitet.

0: man kann vor allem mich auf die DJ-Sets richtig fokussieren kann. Da mache ich ja richtig Research, was spiele ich. Ich will nicht jedes Festival die gleiche Musik.
1: Aber das ist erklärt natürlich auch, weswegen du überhaupt jetzt in dieser, weil du bist ja gerade wirklich sehr viel unterwegs und das erklärt natürlich auch, warum du jetzt zu dieser Zeit überhaupt dieses Album rausbringen kannst. Weil das habe ich mich gefragt, als die Ankündigung kam, wie passt das alles zusammen und wann findest du die Zeit überhaupt dafür, noch dieses Album zwischendrin so rauszuhauen. Aber wenn der Aufnahmeprozess natürlich oder das alles ein sehr längerer Prozess ist und du das zwischendurch immer wieder aufgreifen kannst, ist das natürlich schön.
0: Ja, das war auch voll schön, die Produktion. Den letzten Start, den habe ich in Spanien in so einer Finca gemacht. Canjay heißt die Finca. So ein Studio, da gehen viele Künstler auch rein und produzieren im Sommer zum Beispiel. Ich mache das da im Winter, weil ich im Winter da wohne oder mich ausruhe dort. Da ist die Insel sehr leer. Und da waren Hunde drumherum. Matcha heißt der Hund. Katzen, Olivenbäume. Wir haben gekocht dazwischen. Also es hat wirklich sehr viel Spaß gemacht.
1: Mhm. Und hast du deine, weil du es eben meintest, dass du ja alle Tracks auch in deine Live-Sets einbaust, hat das dann einen besonderen, denkst du beim Schreiben und beim Albumproduzieren schon darüber nach, wie du die am besten in deine Live-Sets auch einbauen kannst?
0: Ich habe während der Produktion immer so ein Bild vor Auge oder stell mir vor, wie ich dann in diesem Moment dort und dort an diesem Ort die Musik höre.
1: Ah ja.
0: Also während der Produktion ist das so.
1: Cool, welche Orte hast du dir da vorgestellt?
0: RSO natürlich. Also da, wo wir in Berlin Via Nottolon veranstalten, da halte ich mich am meisten auf. Ich habe lustigerweise, habe ich die dann da getestet und dann fand ich das ganz schrecklich, wie das klang. Dann bin ich nochmal ins Studio und musste dann Sachen ändern. Weil im Club klingt das natürlich ganz anders als natürlich im Studio.
1: Kannst du das beschreiben, was sozusagen da kollidiert ist?
0: Ich habe mir das Sounddesign ganz anders vorgestellt, wie das klingen würde im Club. Also vom Bass her, von der Bassdynamik oder Lautstärkenpegels zum Beispiel, und war dann gar nicht zufrieden, hab dann nochmal das neu gemixt.
1: Mhm.
0: Das passiert halt auch.
1: Ne? Ja. Das wäre ja auch sonst zu einfach, oder?
0: Ja, man denkt immer, es ist alles so einfach. Aber ich mag diesen Prozess, auch produzieren ist für mich eigentlich auch Luxus. Ne?
1: Mhm.
0: Also es ist ja so meine Auszeit eigentlich, auch währenddessen ich auch arbeite eigentlich.

Von N. Aliens neuem Album New Life. Gleich gibt's da noch mehr dazu, aber vorher nochmal andere neue Musik. In diesem Fall von Fortet, der ja heimlich unter seinem Wingdings Alias ein neues Album rausgebracht hat. Zunächst nur als Vinyl Anfang Juli, dann auch digital. Unmöglich aber an dieser Stelle natürlich den Namen vorzulesen, also wie auch das Album heißt oder wie sein Wingdings Alias eigentlich ausgesprochen wird. Ja, und vor allem auch wie dieser Track heißt. Das hier ist aber auf jeden Fall der vorletzte Track dieses neuen Albums von Kieran Hebden aka Fortet.

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2: Um 4 Uhr mit Milad Kupay. Die Vereinigten Staaten haben die dritte Nacht in Folge Ziele im Iran angegriffen. Das bestätigte das US-Zentralkommando in der Region. Aus Washington, Nina Barth.
3: Das US-Militär begründet das mit Attacken Irans auf Schiffe in der Straße von Hormuz. Das Zentralkommando teilte auch mit, dass die von US-Präsident Donald Trump angeordnete erneute US-Blockade iranischer Häfen am Dienstagnachmittag Ostküstenzeit beginnen soll, in Deutschland um 22 Uhr heute Abend. Gestern hatte Trump angekündigt, dass kein Schiff, das den Iran ansteuern oder von dort ablegen wolle, die Straße von Hormuz mehr passieren dürfe.
2: Russland hat in der Nacht erneut die ukrainische Hauptstadt Kiew mit Raketen angegriffen. Nach Angaben von Behördenvertretern sind in verschiedenen Stadtteilen Brände ausgebrochen. Opfer wurden zunächst nicht gemeldet. Auch andere Regionen wurden attackiert. In Saporischschja wurden Rettungsdiensten zufolge mehrere Menschen bei einem Drohnenangriff verletzt. Auch in der Region Kharkiv gibt es offenbar Verletzte. Kurz zuvor hatten in Paris mehrere Mitgliedstaaten der sogenannten Koalition der Willigen eine Initiative ins Leben gerufen, die die ukrainische Flugabwehr stärken soll. Auch Deutschland ist unter den Unterstützern. Die Zahl der jungen Männer, die den Kriegsdienst verweigern wollen, nimmt zu. Nach einem Bericht des Redaktionsnetzwerks Deutschland gab es im ersten Halbjahr 2026 bereits mehr als 5.800 entsprechende Anträge. Aus der Nachrichtenredaktion Peter Eichenberg.
4: Die Zahl in der ersten Jahreshälfte habe damit deutlich höher gelegen als im gesamten Jahr 2011, als die Wehrpflicht ausgesetzt wurde, berichtet das Netzwerk und beruft sich dabei auf das zuständige Bundesamt. Ursache ist vermutlich die angespannte Sicherheitslage und das neue Wehrdienstgesetz, das zum Jahresbeginn in Kraft trat. Seitdem werden alle 18-jährigen Männer verpflichtend gemustert. So sollen Freiwillige für den Ausbau der Bundeswehr rekrutiert werden. Gelingt das nicht, ist auch eine Rückkehr zur Wehrpflicht im Gespräch.
2: Tennisballgroße Hagelkörner sind bei einem Unwetter über Teile von Mecklenburg-Vorpommern niedergegangen. Betroffen war der Landkreis Ludwigslust-Parchim. Nach 2 Stunden habe es dort stellenweise so viel Hagel auf dem Boden angesammelt, dass er mit Radladern weggeräumt werden musste, teilte die Leitstelle Westmecklenburg mit. In Wittenburg wurden durch Starkregen Straßen überflutet. In Hagenow stand das Wasser im Bereich eines Süßwarenherstellers zeitweise hüfthoch. Die Feuerwehr musste Keller auspumpen und umgestürzte Bäume beseitigen. Das waren die Nachrichten. Das Wetter in Deutschland, tagsüber oft freundlich, im Süden und in den Mittelgebirgen teils kräftige Schauer und Gewitter, Höchstwerte 23 Grad an den Küsten, 36 Grad im Markgräfler Land. Es ist 4:03 Uhr.
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5: Hallo zur zweiten Hälfte, wo es direkt weitergeht mit dem neuen Album New Life von An Alien, Wonderful Moment.

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0: An Alien hat auch in diesem Jahr wieder am Hamburger Bahnhof in der Berlin Beats Reihe aufgelegt und in dem Zusammenhang haben wir nochmal über die Vorbereitung für ihre Auftritte gesprochen. Als wir unser Interview aufgezeichnet haben, standen direkt zu dem Set noch am Hamburger Bahnhof auch weitere an in Paris und auch in Italien auf Sizilien in einem Tempel.
1: Open Air, also Wahnsinn. Da überlege ich mir auch noch, das heißt, ich baue mir jetzt 3 Sets zusammen. Also was heißt, die baue ich ja nicht komplett jetzt, also nicht wie ich jetzt das ganze Set abspiele, aber so, dass ich so einen Ordner habe mit einer bestimmten Energie, energetische Idee. Das sind dann so 30 Tracks in einem Ordner. Wie ich die dann hintereinander zusammenspiele, werde ich dann sehen. Aber
2: hängt von der Energie des Ortes hier.
1: Ja, genau. Ja. Aber so ist das jetzt dieses Wochenende. Und das kann halt passieren, ne? Dass ich dann wirklich eine Woche lang researche für 3 verschiedene Events. Mhm. Also normalerweise, das ist dann nicht komplett andere Musik, aber ich will halt einfach was Schönes machen.
2: Ja. Wie ist das eigentlich? Also dickst du so ganz klassisch bei Bandcamp und suchst dich dann da irgendwie, ich meine, das ist ja wie so ein Rabbit Hole. Man fängt irgendwie an einer Stelle an zu graben und auf einmal eröffnet sich immer mehr und das Feld spannt sich immer weiter. Aber jetzt würde ich davon ausgehen, dass du, die schon selbst so viel veröffentlicht hat, so lange dabei ist, eigentlich kaum, wie viel entdeckst du wirklich komplett Neues noch?
1: Also die ganze Zeit. Also ich mache ja auch dann so von Bands Edits spiele ich in meinen DJ-Sets. Mhm. Ist auch eine Vorbereitung, ne? Und dann teste ich natürlich auch viele Musik, die mir andere Künstler zuschicken. Demos, die teste ich in meinen Sets, bei längeren Sets. Mhm. Und dann jetzt auch habe ich auf dem Hive Festival Sonntagmorgen gespielt. Da habe ich auch vorher Research gemacht, was ich spielen will. Wollte ich auch irgendwie was anderes spielen als die letzten Wochen sozusagen. Habe ich auch getan. Es hat dann auch, ja, Research von 4 Stunden oder so. Und ich glaube, die Woche werden es wahrscheinlich 20 Stunden werden. Ja.
2: Das ist einfach richtig, also auch sehr viel Musik.
1: Also,
2: was ja total schön ist.
1: Research betreibe ich meistens erstmal auf meiner eigenen Harddrive. Dann vielleicht welche Edits ich gerne machen würde von irgendwelchen Bands, die mir gefallen. Und dann Bandcamp, ja.
2: Weil wir eben schon, also jetzt mehrfach über den Hamburger Bahnhof gesprochen haben und jetzt auch diese Locations wie eben Festivals, aber dann auch sowas eben wie das RSO. Hast du so, ja, eine Präferenz? Also machst du lieber schon im Sommer Festivals oder gehst du da genauso gerne in einen Club oder gibt es so da gar keine Konkurrenz eigentlich zwischen diesen Orten? Oder dann gibt's ja eben solche Sachen wie die Philharmonie, ne, wo du ja auch auf dem Stromfestival gespielt hast oder eben genau den Hamburger Bahnhof, was ja eigentlich eher so Kulturorte sind, wo man dann vielleicht ja ganz aus einer ganz anderen Motivation hingeht. Denkst du da viel drüber nach, welche Orte jetzt für dich auch irgendwie passen oder ist das eher so, ja, hat das gar nicht so eine Hierarchie, sondern es kommt, wie es kommt?
1: Also erstmal kommen die Anfragen zu meinen Agenten, zu den Booking-Agenturen, die filtern aus, was dann auch, wo ich dann auch reinpasse musikalisch. Oder wird gefragt, ob ich dort und dort spielen will. Dann gibt's halt zum Beispiel in Köln, gibt's dann vielleicht 3 oder 4 Clubs, wo ich spielen könnte. Die fragen dann alle an. Dann müssen wir uns halt entscheiden, wo passt das besser rein.
2: Mhm.
1: Und im Sommer sind es oft Festivals gemischt mit, also Open Airs. Und dann im Winter wird es wieder ein bisschen dunkler, dann geht es wieder zurück in die Clubs. Oder man vielleicht spielt dann halt außerhalb, über See irgendwo, an Orten, wo denn da Sommer ist. Ich mag eigentlich die Mischung. Oft kenne ich ja, es gibt ja auch ganz viele neue Sachen, die kenne ich dann noch gar nicht, weiß gar nicht, was ja auf mich zukommt circa. Dann steht halt auf meinem Rider, ja, Floor so und so groß. Dann gucke ich auf Instagram oder mache Research, wie sind die Räumlichkeiten oder frage meinen Booker, könntest du mir mal Bilder schicken von dem Club? Wie sieht das aus, damit ich die Atmosphäre wahrnehmen kann oder die Booking-Rotation des Clubs oder des Festivals? Wer spielt vor mir, nach mir? Das ist alles schon eine ziemlich komplexe Sache.
2: Ja, auf jeden Fall.
1: Deswegen. Weil wenn es ein guter Artist-Buyer ist, also ein guter Booker von den Clubs oder Festivals, dann bucht der auch die Floors so, dass es gut zusammenpasst. Oder die buchen es so auf Festivals, dass sie ihre T-Shirts und ihr Merch verkaufen können, dass es ständig anders ist und dass die Leute immer hin und her rennen müssen. Weil ich habe mich gefragt, warum machen die so eine Bookings? Dann habe ich gedacht, ja, die wollen Alkohol verkaufen und die wollen Merch verkaufen. Deswegen sollen die Leute immer hin und her rennen. Falls da die Wege so gesetzt sind, dass die Leute das auch können. Mhm. Also da gibt es wirklich
2: unterschiedliche Strategien, ne, die man erstmal durchdringen muss, die dahinter stehen. stecken?
1: Unterschiedliche Strategien. Also wenn ich kuratiere für Via Not Alone.
2: Achtest du darauf, dass alle die ganze Zeit hin und her rennen müssen?
1: Dass gar keiner kommt, so kuratiert.
2: Na, das ist ja schon das Gegenteil ist ja schon bewiesen. Das ist leider nicht aufgegangen, dann dein Konzept.
1: Ja, das ist schon sehr komplex. Also ich mag halt einfach die Überraschung.

0: Bella und Fantasy heißen die gerade gehörten Tracks von Ellen Alien und die ist zu Gast bei Radio 1 gewesen und spricht in dieser Ausgabe Electricity über ihr neues Album New Life.
1: Es gibt auch Zeiten, wo ich einfach das genieße, so, das kennt ihr da draußen auch, ne? Wenn man einfach in der Routine ist und gar nicht irgendwie was Neues schaffen muss oder so.
0: Ja. Das ist manchmal befreiend, ne?
1: Ja, wenn es so gemütlich wird, dann denke ich mir, ja, es ist auch in Ordnung, wenn es gemütlich ist, dann genieße ich das so. Und dann aber automatisiert irgendwann geht es dann, oh, ist langweilig gerade. Und dann geht der Research wieder los und dann wird neue Musik produziert und dann wieder neue Edits und dann das. Und nee, oh, ich will da nicht schon wieder spielen, sage ich dann auch gleich meinem Booker oder so. Und dann wird alles umgekrempelt oder so wieder so eine Motivation der Kreativität. Aber das ist bei meinen DJs jetzt ja auch, da mache ich mir zum Beispiel eine Playlist. Das spiele ich jetzt alles ordentlich hintereinander, damit das Set auch richtig ordentlich und schön ist. Dann freuen sich alle. Und dann während des Spielens, nee, mache ich auf keinen Fall. Und dann laufen drei Tracks, die ich noch nie zusammengespielt habe, um einfach auszuprobieren, wie es klingt.
0: Ja.
1: Und dann kann auch mal sein, dass kurz was springt oder so, weil das ein kreativer Prozess ist. Das ist mir total wichtig, ja. Und da kommt oft so was Tolles raus, dass ich so, und auch die Leute so geflasht und ich auch so geflasht bin, dass es einfach so ist, was ist das jetzt? Was passiert ja gerade? Und darum geht's.
0: Das heißt aber ja auch, das wird eben nicht langweilig, ne? Das ist ja das Schöne, dass genau durch solche Momente du dich eben selber überraschen kannst überhaupt. Ja. Ne? Es geht ja auch immer nicht überall.
1: Ja.
0: Ich habe einen Großteil meiner Fragen tatsächlich schon abgehandelt, aber was mich nochmal interessiert ist, ich weiß, das ist immer so eine zweischneidige Frage und man muss sich immer irgendwie gut überlegen, ob man sie auch stellen will. Aber hast du sowas wie so Lieblingstracks dann jetzt von deinem neuen Album oder ist es Quatsch?
1: Nö, das ist auf jeden Fall Steh auf, Beer on Leader. Den finde ich sehr schön. Der ist sehr besonders. Move It auch. Ist auch sehr, ja, es sind halt einige, die sind jetzt nicht hittig oder so, ne? Die sind so wie Skizzen. Und das mag ich sehr an dem Album. Und ich mag auch mein Herz, weil das wie so ein Mantra ist. Das habe ich extra so minimal gehalten. Wie gesagt, das Album ist auch ein offenes Album. Es kommen noch mehr Tracks dazu. Und ich mache momentan zum Beispiel jetzt nach diesem Gespräch, gehe ich auch nochmal ins Studio und werde noch was anderes mixen.
0: Ein Track von diesem Album aber.
1: Ja, ich remixe mich selbst sozusagen.
0: Ah, cool.
1: Also ist das, und das wird auch noch neue Tracks dazu geben. Ich halte es so lange offen, wie ich möchte. Das ist so ein neues Projekt von mir. New Life bleibt am Leben und ich adde einfach dazu Musik. Ich will einfach diese normalen Mechanismen, was jetzt irgendwie jemand sagt, wie man releasen will, brechen. Und lass das einfach offen.
0: Das ist auch schon der Grund, warum das Album an einem Donnerstag erscheint und nicht an einem Freitag, weil das ist ja so der traditionelle große Albumsveröffentlichungstag.
1: Das macht immer der Sinn.
0: Wer auch immer das so vorgegeben hat.
1: Ja, genau. Aber wie gesagt, das bleibt offen, das Album. Und da gibt's noch über das ganze Jahr verteilt noch neue Tracks, die dazukommen. Ich habe noch mehr Material rumfliegen und möchte die Sachen noch machen. Ja, da wird noch einiges passieren. Für mich waren die Tracks jetzt erstmal so komplett zusammenhängend schön, weil das meine Arbeit so widerspiegelt, meine musikalische. Und dann kommt noch mehr dazu.
0: Und ist das dann für dich aber auch irgendwann abgeschlossen als Projekt, denkst du? Oder geht das jetzt wirklich, ist es so ein Fass ohne Boden, also was ich wirklich unendlich weiterziehen kann?
1: Es könnte unendlich weitergezogen werden. Also das ist eigentlich der Plan gerade, dass das einfach offen steht als Konzept.
0: War es dann nicht sogar noch schwieriger, diese ersten 10 Tracks festzulegen?
1: Ist immer schwierig. Also es ist wirklich immer schwierig. Auch welcher Track wird jetzt wirklich zu Ende bearbeitet. Ja, aber irgendwann gibt es dann halt die Entscheidung. Dann habe ich es halt oft gehört und dann war klar, es ist eigentlich so gut. Und aber es geht sowieso weiter.
0: Das ist doch ein
1: Deswegen
0: schönes Stichwort.
1: Dann einfacher für mich.
0: Und tatsächlich freuen wir uns da sehr drauf. Also erstmal schön, dass du hier warst bei Radio 1, Ellen Alien, mit deinem neuen Album New Life, was jetzt veröffentlicht ist und was aber lange noch nicht fertig ist, so kann man es vielleicht zusammenfassen, wo jetzt noch ganz viel eben dazu kommt und wo wir uns jetzt eben noch auf viel, viel mehr freuen können.
1: Dankeschön. Tschüss.
0: Und das hier eben noch zwei dieser Lieblingstracks des Albums von Ellen Alien, Steh auf und Mein Herz.

0: Ende Juni haben der britische Musiker Batu und der italienische Techno-Produzent Donato Dozzi ein Album rausgebracht, Exhale. Das hier der Titeltrack von diesem wirklich tollen, ja, Gemeinschaftsprodukt, das bei K7 erschienen ist. Im Radialsystem hat die letzten Tage das Heroines of Sound Festival stattgefunden. Toll kuratiert wieder mal von Bettina Wackernagel mit Performances von Radio Hito, Anouk Kellner, Lea Muir. Ich kann sie jetzt nicht alle aufzählen, aber alle Teilnehmerinnen lohnt es sich auszuchecken, sowie auch die Panels, auf denen die Musikerinnen dann zu unterschiedlichen Themen ja sprechen. Wenn Sie es diesmal verpasst haben, dann vielleicht direkt für das kommende Jahr vormerken. Zudem gibt es einige Uraufführungen auf dem Heroines of Sound Festival zu sehen. In diesem Jahr unter anderem von der französischen Musikerin Marie Delprat, die seit einigen Jahren in Basel lebt und unter dem Titel What Remains After Desire eine Performance ihrer neuen EP gestern Abend gemacht hat. Die Herausforderung dabei war, wie sie auch gleich auf Englisch erzählt, die drei Songs, die sie dabei bereits eben von dieser EP hatte, für das Set im Radialsystem neu zu gestalten und eben entsprechende Übergänge hinzuzufügen, damit das Ganze auch auf eine ordentliche Setlänge kommt. Vor ihrer Aufführung habe ich kurz mit ihr auf der Terrasse des Radialsystems zusammensitzen dürfen und ja, mich mit Marie Delprat über Festival und eben ihre Performance unterhalten können.
1: Schön, Marie, dass du Zeit hast, hier auf der Terrasse vom Radialsystem, wo die Sonne scheint, mit mir zu sprechen. Du bist angereist aus Basel und hast heute Abend deine Uraufführung hier. Aber bist jetzt die ganzen letzten Tage hier schon rumgelaufen auf dem Festival, hast dir einiges angeschaut. Vielleicht kannst du so ein bisschen erzählen, was das Besondere vielleicht für dich an diesem Festival ist. You may answer in English.
2: It's the first time I'm here. 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
1: 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Is it like really a big show performance? 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
2: 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When I talked with Bettina, I had no idea what I will do. And I had a couple of residencies the last months where I could redevelop the live set because the EP was set, but it's only 7 minutes and a half, I think. 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It arrived to a friend. Oh, okay. So
1: we have a live unboxing here. Well, you unboxed it already, but...
2: I did already really quickly because I was so... curious to see it.
1: Okay, man kann es vielleicht so beschreiben, während hier ein Boot an uns vorbeifährt, dass es eine Haube ist. Es sieht, hat ein bisschen Ähnlichkeit mit einer Badekappe, die aber aus Spitze designt ist, mit ganz vielen Pailletten drauf, dann langen, feinen Ketten und Strasssteinchen, die an den Seiten runterhängen und Rüschen oben noch drauf genäht. Hast du das selber so designt oder hast du das so fertig gekauft?
2: Er hat das gemacht. Oh Gott. He did it. So Martin van Mulken is a costume designer with whom I also collaborated with my previously solo show. He made also another mask. And because the EP is talking a lot about this encounter between early music and electronic music, and we still wanted to have this creator on stage that you can't really see, is it feminine, is it masculine, it's always in between. 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So it's really, really, really beautiful. Wow, I'm so impressed.
1: Also die Maske symbolisiert eigentlich ja die Softness, die auch eher in deiner Musik steckt, ne? Aber trotzdem auch irgendwie so eine gewisse Stärke hat. Und da sind wir auch schon bei dem Thema von deiner EP eigentlich. Mir fällt gerade auf, was ja das Schöne ist, weil du lebst in Basel, du verstehst gut Deutsch, du sprichst eigentlich auch Deutsch, fühlst dich aber nicht so wohl. Aber wenn du auf Englisch antwortest, kann ich aber meine Fragen auf Deutsch stellen. Zurück zum Maske, die und zu deiner EP, die ja genau diese beiden Sachen verbindet, eigentlich beschrieben wird dadurch, dass man einen, ja, so einen ersehnten Moment, muss mich korrigieren, wenn ich es falsch wiedergebe, aber so einen sehr ersehnten Moment, wo man eigentlich seine Sehnsucht auslebt, wenn der zu Ende ist und danach erstmal so eine gewisse Ruhe einsetzt.
2: Yes, it's this moment of a lake of desire, because you just got what you wanted to have, and what's happening after this moment of total release of the tension that you had before, something you really wanted or you wanted to achieve. Because I feel also in our society we always want to have things, we always, the capitalist system made us wanting things. Mm-hmm. So we are always looking for things, we are always having a drive to do something or to get something. Of course, I didn't want to talk about material things that we can get, but more like in a more psychological way with a desire. It can be sexual desire. It can be mental desires of achieving something. But it's really this moment of, okay, I got this. What next? What am I now? Am I changed? Did I change through this process? What did I get more? And this kind of fatigue that you have after. It's really like, okay, now I'm alone with myself and I'm not busy with the thought of I can get this.
1: Also der kurze Moment der Befriedigung, könnte man ja auch so sagen, der dann auch Reflexion beinhaltet natürlich, aber auch vielleicht wieder neue Dynamiken freisetzen kann, die man auch sehr stark in deiner Musik hört. Unter anderem der Track Dust in My Veins ist auf dieser neuen EP What Remains After Desire von Marie Del Prat, was sie heute uraufführt auf dem Heroines of Sound Festival hier im Radialsystem, wo wir uns auf der Terrasse befinden gerade und genau über diese Uraufführung sprechen. Und zum einen hat sie gerade so ein bisschen geschildert, was die Herausforderung ist, weil diese EP, die sie released am 21. August, besteht eigentlich nur aus 3 Songs, die relativ kurz sind. Also es sind so um die 7 Minuten, die darauf zu finden sind. Aber heute Abend, das Set ist natürlich länger. Und das heißt, man musste erstmal sich was überlegen, wie man diese ganze Zeit natürlich auffüllt. Und da kommen wir jetzt nochmal vielleicht direkt zu deiner Musik, weil du hast eigentlich eine sehr klassische Ausbildung. Auch in Barockmusik hast Blockflöte gelernt oder bist professionelle Blockflötenspielerin, was ich auch schon mal sehr interessant finde. Das heißt, inwiefern ist heute Abend das ein rein zum Beispiel digitales Setup, weil es gibt ja auch öfter mal Auftritte, wo du deine Flöte dann für die Live-Performances hinzuziehst. Wie wird das dann aussehen?
2: Ja, ich bin Blockflötistin and proud to be. This poor instrument have been so misunderstood for so many years, but it's coming back. Recorder is attractive, sexy instrument. No, I'm joking. So tonight you will see I play tenor, the flute, the tenor. Model, and for me it was super important to try to put it back in the set, because I had years of no, I don't want to play it anymore on stage, this is done, now I do only electronic music, this is not me. I really had a artistic identity inner fight. But actually I thought, no, but this is me, I really have to accept it, because I'm playing this instrument since I'm 5 years old. And I love early music, and I thought it's very interesting to do parallelism between early music and pop music and experimental music. So I decided to, when I was thinking about this long live set, to find a way to integrate the instrument. And this is the first track of the EP, Haboob. It's based on a basso continuo. So it's always the same bass line, and this is so early music. Then I thought, okay, I will take the harmony out of it and I will build the introduction of Haboob with a flute. So it starts with the construction of the harmony with a looper, with a loop station, and I play the harmony with the flute. And this stays, and it's like looped, and then I add some synth voices, melodical voices, tension release that I created, and then we dig into haboop. So there's this transition between flute and the more electronic parts taking over. And so I completely destroy the sound of the flute. So in the beginning, it's really pure, almost like church sound with reverb. So there's really this transformation also from the acoustic flute sound to something much more digital.
1: Und das Digitale, was ich ganz schön finde an Haboop, also Marie hat gerade über ja das Auffüllen eben dieses Live-Sets gesprochen, was sie eben dann mit ihrer Flöte macht. Und was ich ganz interessant finde an dem Song Haboop und wie der sich aufbaut, dass der ja auch diese ja eigentlich arabisch-traditionellen Elemente in der elektronischen Musik so ein bisschen wieder reinbringt, weil inspiriert von der Wüste und der amerikanischen Dichterin Ariana Reines und ihrer Beziehung eben zur Wüste und was Wüste eigentlich zum Teil an, ja, vielleicht als ruhiger Ort, aber dann auch wieder natürlich als bedrohlicher Ort. Vielleicht kannst du so ein bisschen noch was dazu sagen, wie dieser Track entstanden ist.
2: Yeah, it's, I love this concept of haboop. It's a storm stand and it's a full idea of what's happening after a storm stand. What is your state, mental state? And they take it as a renewing. So you went through, it's a metaphor of you went through something super emotionally draining. And then

Dust in My Veins von der EP von Marie Delprat, die da heißt What Remains After Desire und die sie gestern in Live-Form beim Heroines of Sound Festival uraufgeführt hat. Die entsprechende EP wird dann erst Ende August veröffentlicht, daher auch hier in Electricity eine Premiere des einen Songs, den wir nämlich davor gehört haben, Haboob, der anders eben als Dust in My Veins auch dann erst offiziell draußen ist. Das war eine neue Ausgabe Electricity und vor allem mit dem neuen Album von Alien und mit mir, Laurina Schräder, zum Ausklang nun noch

ein Track eines Albums, das auch am Donnerstag, wie das von Ellen Alien, released wurde, von gleich 4 Artists gemeinsam. Lauren Duffus, Rainy Miller, Bianca Scout und 2K88, wohinter Przemyslaw Jankowiak steckt. Und ihr gemeinsames Album heißt Everything Always Changes for We Are Truly Here. Und das hier ist der Track Poetic Fallacy daraus.

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2: Um 5 Uhr mit Thomas Haag. Guten Morgen. Das US-Militär greift nach eigenen Angaben die dritte Nacht in Folge Ziele im Iran an. Das teilte das zuständige Regionalkommando CENTCOM auf der Plattform X mit. Zur Begründung hieß es, dass der Iran Attacken auf Zivilisten und Schiffe in der Straße von Hormus ausübe. Die angekündigte erneute US-Blockade iranischer Häfen soll heute um 22 Uhr deutscher Zeit beginnen. Aus Washington, Nina Barth.
3: Gestern hatte Trump angekündigt, dass kein Schiff, das den Iran ansteuern oder von dort ablegen wolle, die Straße von Hormus mehr passieren dürfe. Allen anderen Schiffen sei die Durchfahrt gestattet. Dafür würden die USA aber eine Gebühr von 20% des Frachtwertes erheben. Auf die Frage, ob ein Deal mit Iran weiterhin möglich sei, antwortete Trump im Oval Office, ja, er glaube, ein Deal sei weiterhin möglich.
2: Im Ahrtal in Rheinland-Pfalz finden heute zahlreiche Gedenkveranstaltungen anlässlich des 5. Jahrestags der Flutkatastrophe von 2021 statt. Als Gäste werden unter anderem Bundespräsident Steinmeier und Bundeskanzler Merz erwartet. Bei der Flutkatastrophe 2021 sind allein im Ahrtal 135 Menschen ums Leben gekommen. Die geplante internationale Schutztruppe für die Ukraine soll erstmals Militärmanöver in den Nachbarstaaten der Ukraine abhalten. Das sagte Frankreichs Präsident Macron gestern in Paris. Von dort Kai Rienecker.
4: Bei den Manövern geht es um eine bereits bei früheren Treffen beschlossene multinationale Truppe unter der Führung von Frankreich und Großbritannien. Diese soll einen Waffenstillstand oder ein Friedensabkommen in der Ukraine absichern, vorausgesetzt es kommt dazu. Die multinationale Truppe, so der französische Präsident Macron, verfüge über einen Generalstab, der nun einsatzfähig sei. Beim Treffen der Koalition der Willigen sei deswegen entschieden worden, in den kommenden Monaten Manöver in den Nachbarstaaten der Ukraine abzuhalten.
2: Berlins Finanzsenator Evers ist neuer CDU-Spitzenkandidat für die Abgeordnetenhauswahl. Nach dem Rückzug des regierenden Bürgermeisters Wegner wählte der Landesvorstand der CDU den 46-Jährigen einstimmig. Rund 10 Wochen vor der Wahl soll Evers die Trendwende einleiten. Im letzten Berlin-Trend vom RBB lag die CDU nur noch auf Platz 4. Seit gestern früh gibt es massive IT-Probleme bei den Berliner Straf- und Zivilgerichten. Betroffen sind alle Amtsgerichte, das Kriminalgericht in Moabit, die beiden Landgerichte und das Kammergericht. Nach Angaben der Senatsjustizverwaltung handelt es sich um ein Lizenzproblem für eine Schnittstellensoftware. Die Richterschaft bezweifelt, dass heute ein reguläres Arbeiten wieder möglich ist. Soweit die Nachrichten. 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Das Wetter heute zunächst wolkig, später lockert es auf, maximal 28 Grad.
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5: Guten Morgen. Auch heute alleine, auch heute ist Kerstin krank. Das ist die ganze Woche so, da können wir uns schon mal dran gewöhnen. Aber müssen wir mit klarkommen. Ich habe heute Blitze gesehen am Horizont. Also es könnte das ein oder andere Wärmegewitter geben, auch heute. Es wird aber wieder richtig heiß dazu. Also gehört ja beides zusammen. Einen wunderschönen Sommerdienstag wünsche ich Ihnen.

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1: Thomas Jefferson, dritter Präsident der USA. Jeder Mensch von Kultur hat zwei Vaterländer. Das seine und Frankreich.
0: Ende der Denkpause.
2: Ulala, steile These, aber natürlich komplett angemessen heute, am 14. Juli, dem französischen Nationalfeiertag. Darauf ein Baguette.

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Das gilt natürlich auch für neue Songs und dieser hier gefällt mir jetzt sehr, sehr gut. The Feeling von Steve Lacy aus Kalifornien. Neu auf der Radio 1 Playlist. Haben Sie hier entdeckt quasi schon um 5.11 Uhr an diesem Dienstagmorgen, an diesem 14. Juli 2026. Und Stefan Evers, das ist ein Name, den kennen Sie vielleicht schon, aber der wird noch auf Wahlplakaten auftauchen in der nächsten Zeit, auf jeden Fall im Wahlkampf. Ob er es wie sein Vorgänger bis ins Rote Rathaus schafft, das ist die große Frage. Aber Stefan Evers soll's richten. Der Berliner Finanzsenator ist nämlich neuer Spitzenkandidat der Landes-CDU für die Abgeordnetenhauswahl im September. Einstimmig gewählt am späten Nachmittag gestern vom Landesvorstand. Dazu übernimmt auch die Parteiführung als kommissarischer Landesvorsitzender und folgt auf Kai Wegner als Spitzenkandidat, den noch amtierenden regierenden Bürgermeister, der ja am Freitag seinen Rückzug angekündigt hat. Was das jetzt für den Wahlkampf bedeutet, ob das ein kluger Schachzug der CDU war, bespreche ich mit unserem Reporter für die Berliner Landespolitik, mit Jan Menzel, um kurz nach 7. Und eine Stunde später, kurz nach 8, kommentiert dann Anke Mürre vom Tagesspiegel die Frage, ob Stefan Evers jetzt der richtige Mann ist für einen Neustart der Berliner CDU. Dann gucken wir natürlich auch noch nach Paris, nach Frankreich. Die sogenannte Koalition der Willigen hat sich am Abend dort getroffen zum Essen im Élysée-Palast. 25 Staats- und Regierungschefs haben konkrete Sicherheitsgarantien für eine mögliche Waffenruhe zwischen der Ukraine und Russland besprochen. Es geht um militärische Einsätze vor Ort. Der Präsident der Ukraine, Volodymyr Zelensky, war auch dabei. Auch Kanzler Merz ist vor Ort. Und sagt, dass Deutschland da eine wichtige Rolle spielen will. Was das konkret bedeutet und wie heute auch die große Militärparade, die größte aller Zeiten übrigens in Paris auf den Champs-Élysées ablaufen wird, bei 36 Grad nebenbei, das bespreche ich alles mit unserer Korrespondentin in Paris, mit Caroline Diller, um kurz nach 6:30. Und dann geht's natürlich auch noch um Fußball. Jetzt gleich schon in den USA ist ja noch Nacht oder sehr, sehr später Abend. Und heute Abend unserer Zeit steigt das erste Halbfinale dieser Fußball-Weltmeisterschaft. Frankreich gegen Spanien, fast schon so ein kleines Finale. Angeblich die beiden besten Mannschaften der Welt, die da gegeneinander spielen. Müssen Sie sich jetzt noch entscheiden, für wen Sie sind? Ich sag's nochmal, heute ist französischer Nationalfeiertag. Aber es ist Ihre Entscheidung. Das Gespräch hören Sie dann gleich um kurz nach 5:30. Wir schieben das Bermuda-Dreieck heute ausnahmsweise mal ein kleines bisschen nach hinten. Ansonsten alles wie gehabt und natürlich auch trotzdem alles neu. Neue Musik von Django Django gleich hier in der Playlist. Und die beste Musik der Welt an diesem Beispiel jetzt wieder hier bewiesen. Lauryn Hill.

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0: Das ist neu auf der Radio 1 Playlist und generell ganz, ganz neu. Cameos von Django Django und die haben ihr 6. Album fertig. Doveland heißt es, kommt am 6. November raus. Und wenn Sie jetzt denken, ach, November ist ja noch ewig weit hin. Naja, nicht mal mehr 4 Monate. Also wir müssen nicht mehr lange warten aufs neue Django Django Album. Hier haben Sie den Song als erstes gehört. Cameos um 5.20 Uhr auf Radio 1.
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0: Ich beweise es Ihnen jetzt nicht, aber ich kann Sächsisch sprechen. Und ich kann auch Brandenburgisch, wenn ich noch ganz tief grabe in meinem Hirn. Ich vermeide beides, außer ich bin bei meiner Familie, dann hole ich es ein bisschen raus. Bayerisch könnte ich auch ein ganz kleines bisschen, so Fränkisch, das eher ein bisschen rollen. Also es gibt viele Dialekte, will ich damit sagen. Sie können bestimmt auch so einige, haben einige sehr, sehr gern, andere hassen sie wahrscheinlich. Aber wie ist es denn bei Menschen, die gar nicht oder sehr schlecht hören können und dadurch ja auch nicht richtig sprechen, die mit den Händen sprechen? Gebärdensprache nennt sich das. Gibt es denn auch da Dialekte? Eine Frage, die heute Christoph Drösser beantwortet.
2: Die Gebärdensprache ist eine vollwertige Sprache und wie in anderen Sprachen auch, können sich da auch Dialekte entwickeln. Wie entstehen Dialekte? Indem eine Gemeinschaft relativ klar abgegrenzt von anderen Gemeinschaften lebt. Da können sich dann solche Besonderheiten ausbilden und auch weiter verbreiten. Und bei gehörlosen Menschen ist es ja so, dass sie in der allgemeinen Bevölkerung ja nicht so viele Menschen finden, mit denen sie in der Gebärdensprache reden können. Deshalb können sich da Eigenheiten zum Beispiel innerhalb einer gehörlosen Schule bilden. Es gibt regionale Unterschiede in Deutschland, zum Beispiel bei den Wochentagen. Für den Tag Sonntag zum Beispiel zieht man im Norden die flache Hand über die Brust nach unten. Im Süden dagegen werden die Hände wie zum Gebet zusammengeführt. Da ist ja auch der katholische Glaube weiter verbreitet. Auch in anderen Sprachen gibt's Gebärdendialekte, zum Beispiel ein Dialekt von Schwarzen in den USA. Diese Dialektunterschiede gehen nicht so weit, dass die Menschen einander nicht verstehen würden. Zu den Gebärden gehört ja auch immer das Mundbild und das ist dann etwa beim Sonntag dasselbe im Norden wie im Süden. Also, Gebärdensprache hat die gleichen Eigenheiten wie andere Sprachen auch. Es gibt zum Beispiel einen Jugendslang, aber es gibt in verschiedenen Regionen Deutschlands auch unterschiedliche Dialekte.
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0: 6 ist es, 5.30 Uhr.
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2: Der Dienstag ist meistens trocken, heute zum Teil auch sonnig. In der Mitte und im Süden Brandenburgs gibt es viel Sonne, auch mal ein paar Wolken. Kräftige Schauer und Gewitter sind vor allem im Süden Brandenburgs auch dabei. Heute bei maximal 29, 30 Grad ungefähr. Die Nacht wird dann wieder recht frisch, 15 bis 11 Grad. Also da kann man schön durchlüften und der Rest der Woche bleibt dann so heiß. Immer wieder mit so ein bisschen Gewittergefahr und auch die Waldbrandgefahr bleibt erhöht.
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2: Auf Radio 1, Vorsicht auf der A13 Berlin-Dresden zwischen Bestensee und Großköris befinden sich zwei Rehe auf der Fahrbahn. Stadtverkehr Berlin-Rosenthal auf der Kastanienallee wird ab dem Morgen eine Straßenversackung repariert. Die Straße ist bis Freitag in Richtung Hauptstraße zwischen Eschenallee und Taufsteinweg für den Autoverkehr gesperrt. Mitte, die Rosa-Luxemburg-Straße, ist stadteinwärts zwischen Torstraße und Rosa-Luxemburg-Platz bis Ende 2028 gesperrt. Grund sind Tiefbauarbeiten. Siemensstadt, der Saatwinkler-Damm, ist zwischen Jungfernheideweg und Rohrdamm in beiden Richtungen bis Ende des Monats dicht. Weißensee um Prenzlauer Berg, der Bereich Berliner Allee, Greifswalder Straße, ist zwischen Antonplatz und Ostseestraße stadteinwärts wegen eines Wasserrohrbruchs voraussichtlich bis Freitag gesperrt. Hellersdorf, Stendaler Straße zwischen Jerichower und Tangermünder Straße ist wegen Bauarbeiten bis Freitag nur eine Spur frei. Und zur U-Bahn, die U5 ist bis Sonntag zwischen Kaulsdorf Nord und Hellersdorf unterbrochen. Stattdessen fahren dort aber Busse. Gute Fahrt Ihnen.
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2: Guten Morgen und an dieser Stelle ausnahmsweise mal nicht das Cover vom Bermuda-Dreieck, das gucken wir uns gleich an, sondern wir schalten gleich in die USA, wo heute das erste Halbfinale dieser WM über die Bühne geht. Frankreich gegen Spanien und die Franzosen hier in Form von Kylian Mbappé freuen sich drauf.
3: Wir dürfen nicht nachlassen. Jetzt stehen wir im Halbfinale. Wir sind zufrieden, aber es liegt noch ein langer Weg vor uns. Und wir wissen, dass es ab jetzt nur noch schwieriger wird. Aber wir sind bereit für jeden Gegner.
2: Ja, bescheiden und siegessicher zugleich. Was wir von diesem Spiel erwarten können, das besprechen wir gleich mit unserer Reporterin, unserer WM-Reporterin vor Ort in Dallas, wo das Spiel heute Abend über die Bühne geht.

0: fantastischer Song. Solomon und Zoot Woman zusammen mit Out of Focus um 5.36 Uhr.
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0: Für manche ist das heute schon das vorweggenommene WM-Finale irgendwie. Frankreich spielt zufällig, schicksalhaft am Nationalfeiertag gegen Spanien, der Vize-Weltmeister gegen den Europameister.
2: Seit Beginn der WM haben wohl alle auf dieses Spiel gewartet. Wir freuen uns, denn ich glaube, jetzt treffen die beiden besten Mannschaften aufeinander. Aber wir haben keine Angst. Ich glaube, wenn jemand Frankreich schlagen kann, dann sind wir das.
0: Sagt Spaniens Superstar Lamine Jamal. Das wird auch für alle Nicht-Franzosen und Nicht-Spanier spannend heute Abend, glaube ich, ab 21 Uhr live im Ersten und vor Ort. In Dallas ist unsere Reporterin Ann-Kathrin Rose. Guten Morgen.
3: Guten Morgen.
0: Dallas, Texas. Das könnte sowohl räumlich als auch mental nicht weiter weg sein von diesen zwei Ländern, Frankreich und Spanien. Wie ist denn die Stimmung in der Stadt vor diesem Spiel heute?
3: Ja, die ist sehr Fußball geprägt, das müssen wir schon sagen. Es sind nicht so, wie wir uns das vorstellen aus der Bundesliga oder von Turnieren in Europa, große Gruppen unterwegs. Aber immer wieder, da sieht man Männer und Frauen, kleine Kinder und alte Menschen in Trikots, in französischen, in spanischen, aber auch, und das finde ich ganz faszinierend, in norwegischen. Denn hier immer noch das große Thema, natürlich die Norweger. Und Erling Haaland, der ja hier in Dallas ein bisschen shoppen war, hat sich ja hier seine Cowboy-Stiefel gekauft. Und für alle, die es gesehen haben, diesen ausgestopften Waschbären. Also das ist sein Stück Texas, das hat er mitgenommen. Und du hast das gesagt, es könnte nicht weiter weg sein. Trotzdem freuen sich alle auf einen großen Fußballabend.
0: Ja, ich liebe ja beide Länder, Frankreich vielleicht ein bisschen mehr sogar. Aber wie ist es für dich als Fußballexpertin? Was macht dieses Spiel Frankreich gegen Spanien heute Abend so besonders?
3: Ja, das ist so ein bisschen so, wenn es einen Fußballfeiertag gäbe, dann sind das diese nächsten Spieltage bei dieser WM und wie passend, der französische Nationalfeiertag, der 14. Juli fällt eben auf den gleichen Tag. Für mich sind das einfach mit zwei der besten Teams dieser WM. Frankreich eine starke Defensive, ein wahnsinnig schnelles Mittelfeld, eine brutale Offensive. Die Spanier mit mehr Ballbesitz, die legen sich den Gegner so ein bisschen zurecht, sind geduldiger. Aber auch die unfassbar stark und ich freue mich einfach auf ein unfassbar gutes Spiel.
0: Spanien habe ich mich ein bisschen fortgebildet, hat erst ein Gegentor kassiert in dieser WM. Korrigiere mich, wenn ich da falsch liege. Und die letzten beiden direkten Spiele Frankreich-Spanien hat Frankreich verloren. Wir haben ja gestern schon gesprochen, du tippst trotzdem auf Sieg für Frankreich am Nationalfeiertag. Warum?
3: Ja, tatsächlich, weil es diese Flexibilität im Angriffsspiel ist und vielleicht diese Unberechenbarkeit. Wahrscheinlich liege ich komplett falsch, das wirst du mir dann morgen sagen.
0: Ja, entweder oder, 50-50.
3: Genau, entweder oder. Aber das Gefühl ist, dass die so variabel sind, dass die so unberechenbar sind, dass ich glaube, dass das den Spaniern, die sehr geduldig sind bei dieser WM, irgendwann auf den Keks gehen wird und dieses Unberechenbare und dieses nicht ausrechenbare. Ich glaube, das wird den Unterschied machen.
0: Kriegen die eigentlich heute am Nationalfeiertag eine extra Prämie, wenn sie gewinnen, von Emmanuel Macron oder so?
3: Das ist zumindest nicht überliefert, aber spannend ist, ich habe hier in Dallas mit französischen Fans gesprochen und die haben gesagt, ja, zu Hause haben halt alle frei, aber die Jungs, die müssen dann doch arbeiten.
0: Gemein. Naja, überschattet wird dieses Spiel heute durch Äußerungen des spanischen Ex-Ministerpräsidenten. Von einem Rassismusskandal ist da die Rede. Wie groß ist das?
3: Ja, das ist schon sehr groß und das liegt zum einen an der Heftigkeit der Aussagen vom ehemaligen spanischen Ministerpräsident Mariano Rajoy, der gesagt hat, Frankreich verfüge über, Zitat, einen Kader von höchstem Niveau, allerdings ohne Franzosen. Und das ist deshalb so heftig, weil es so rassistisch ist und weil es der zweite rassistische Angriff auf die französische Mannschaft ist. Beim letzten Mal, da war es eine paraguayische Senatorin, die Kylian Mbappé, den Superstar der Franzosen, rassistisch beschimpft hat. Da hat der Verband dann auch Anzeige daraufhin eingereicht. Aber es zeigt eben, dass egal in welcher Gesellschaft, egal in welcher Welt, egal wie viel Geld Menschen haben, Rassismus ein alltägliches Problem ist und der begegnet uns auch bei dieser WM.
0: Unsere WM-Reporterin Ann-Kathrin Rose in den USA in Dallas, wo heute Abend das erste Halbfinale dieser WM stattfindet. Frankreich gegen Spanien, Anstoß ist 21 Uhr. Sie gucken das live im Ersten. Bist du im Stadion, Ann-Kathrin?
3: Ich bin im Stadion.
0: Viel Spaß und morgen gucken wir dann mal, ob dein Tipp richtig war oder nicht. Bin gespannt.
3: Das machen wir.
0: Bis dann. Tschüss.
3: Tschüss.

0: einen schönen Morgen hier auf Radio 1. Und jetzt kommen wir auch endlich mal zum Bermuda-Dreiecks-Cover hier. Schwarzer Grund und vier Gesichter sind da drauf, aber nur so als Masken. Sieht ein bisschen gruselig aus. Viel mehr gibt's gar nicht zu sagen, aber wir hören jetzt einfach den Song.
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0: Sie geben den Auftrag, wir tauchen hinab in die Tiefen des musikalischen Bermuda-Dreiecks zu den Songs, die da irgendwo unten liegen, verloren gegangen sind, vergessen worden von uns. Das können wir natürlich so nicht liegen lassen, sondern müssen sie bergen, müssen sie hochholen an die Oberfläche hier in die Radio 1 Playlist rein. Schicken Sie uns Ihren Bergungsauftrag per Mail an schönmitoe@radio1.de. Ich weiß nicht, warum ich das R so rolle. Ich höre sofort wieder auf damit. Carsten hat heute geemailt. Guten Morgen, liebes Radio 1 Team. Jetzt, wo sich der Beginn meines Arbeitslebens bald zum 45. Mal jährt, wow, denke ich sehr oft an die Anfänge zurück. 1.9.1981. Herausgerissen aus der familiären Geborgenheit stand ich da im Lehrlingswohnheim in Frankfurt an der Oder. Ein Zimmer für fünf junge Männer aus allen Richtungen der DDR in einem mehrgeschossigen Gebäude. Ein gemeinsamer Waschraum für alle Zimmer auf der Etage. Mensaessen zu allen Mahlzeiten. Das sollte mein Zuhause für die nächsten 2,5 Jahre werden. Und dann der Super-GAU. Zu Beginn der Lehre 6 Wochen Metallgrundausbildung. Ein Metallwürfel musste gefeilt werden. In Klammern, ich habe gehört, dass da heute immer noch in einigen Berufsausbildungen, dass das immer noch gemacht wird. Mit diesen trüben Aussichten, dem beginnenden Herbst und den damit verbundenen immer kürzer werdenden Tagen war ein Titel für meinen Zimmerkumpel Bogomil und mich der Renner auf unserem Annette-Kassettenrekorder. Goodbye Blue Sky von Pink.

Kurz erschien 1979 auf dem legendären Konzeptalbum von Pink Floyd The Wall, geschrieben von Roger Waters. Mit nur knapp 3 Minuten Länge ist Goodbye Blue Sky einer der kürzesten Songs auf The Wall, gilt aber als einer der emotional eindringlichsten des Albums. Dann ist er nochmal drauf auf dem Live-Album, davon habe ich das Cover beschrieben, und das Lied erzählt von den Luftangriffen auf Großbritannien im Zweiten Weltkrieg, also deswegen Goodbye Blue Sky. Und wir hören ihn jetzt. Für Carsten und für alle, die im Herbst von zu Hause ausziehen müssen.

Dreieck. Vermissen auch Sie einen Song, den Sie unbedingt mal wieder hören wollen? Dann mail an schön@radio1.de.

0: so ein kleiner Breakbeat hat noch niemandem geschadet. Vor allem nicht am Morgen zum Aufwachen. Wirkt Wunder, oder? Und kommt gar nicht aus Großbritannien, wie man vielleicht vermuten könnte, sondern aus Österreich. Nihils nennen sie sich. Lavender heißt der Song. 5.56 Uhr.
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2: Das Sommerferienprogramm der staatlichen Museen zu Berlin. Kinder und Jugendliche können während der Sommerferien in verschiedenen Museen ganz viel entdecken, ausprobieren und kreativ sein. Unter anderem bei mehrtägigen Workshops, in denen über Kunstwerke diskutiert werden kann. Im Haus Bastian gibt es Workshops für die ganze Familie. Hier können unter anderem heute und Donnerstag aus Knete kleine Geister geknetet werden. Und für den spontanen Spaß gibt es Drop-in-Workshops, die einfach so besucht werden können, ohne Anmeldung. Zum Beispiel können Kinder von 6 bis 12 ab heute bis Freitag im Hamburger Bahnhof mit Siebdruck experimentieren und alte Kleidung upcyclen. Sonntag können sich 6- bis 12-Jährige auf die Spuren von Paul Kassierer und den Impressionismus begeben und die Ausstellung in der Alten Nationalgalerie besuchen. Wer mag, kann danach im Kolonnadenhof am Museum selbst kleine Kunstwerke auf Papier schaffen. Das und viel, viel mehr finden Sie im Sommerferienprogramm der Staatlichen Museen zu Berlin. Weitere Infos auf radio1.de.
0: Und viel, viel mehr Infos gibt's gleich hier bei uns. Nachrichten, Wetter und Verkehr von Tobias Mück und mir nach Nina Hagen.
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0: versuchen Sie das mal so tief zu singen wie Nina Hagen. 16 Tons. Wird uns allen nicht gelingen. Jetzt ist es um 6.
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0: 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Guten Morgen.
2: Schönen guten Morgen. Berlins neuer CDU-Spitzenkandidat Evers will im Wahlkampf andere Akzente setzen als der regierende Bürgermeister Wegner. Evers sagte am Abend im RBB, er habe einen eigenen Kopf und einen anderen Stil. Er stehe aber zur Regierungspolitik der vergangenen 3 Jahre. Für diese müsse man sich nicht schämen. Gestern hatte der CDU-Landesvorstand Evers einstimmig als Spitzenkandidaten für die Berliner Abgeordnetenhauswahl im September aufgestellt. Kirsten Buchmann.
3: Der CDU-Landesvorstand beschloss zudem, dass Lukas Krieger die bisherige Generalsekretärin Ottilie Klein ablöst. Der regierende Bürgermeister Kai Wegner hatte sich am vergangenen Freitag von der Spitzenkandidatur für die Abgeordnetenhauswahl am 20. September zurückgezogen. Anlass waren Diskussionen über widersprüchliche Aussagen zu seinen Diensttelefonaten am ersten Tag des Stromausfalls im Berliner Südwesten Anfang Januar.
2: 5 Jahre nach der Flutkatastrophe wird heute in Rheinland-Pfalz und Nordrhein-Westfalen an die Opfer erinnert. Im Ahrtal finden zahlreiche Gedenkveranstaltungen statt. Auch Bundespräsident Steinmeier und Bundeskanzler Merz werden erwartet. Christian Giese Kessler berichtet.
4: Steinmeier wird bereits am Vormittag um 11 Uhr die Eröffnung einer Fotoausstellung zur Flutkatastrophe in Altenahr besuchen. Anschließend will er einen Kranz für die Opfer auf einem Friedhof in Ahrweiler ablegen. Am Abend um 19 Uhr wird Kanzler Merz sich mit einer Rede bei einer Gedenkveranstaltung in Ahrweiler an die Menschen im Ahrtal wenden. Der Wiederaufbau im Ahrtal ist auf 5 Jahre nach der Flutkatastrophe längst nicht abgeschlossen. Viele Schulen sind immer noch in Containern untergebracht und auch der Hochwasserschutz kommt nur schleppend vorwärts. Positive Signale gibt es aus der Wirtschaft und dem Tourismus. Bei der Flutkatastrophe 2021 sind allein im Ahrtal 135 Menschen gestorben.
2: Die Zahl der Wehrdienstverweigerer in Deutschland ist deutlich gestiegen. Wie das Redaktionsnetzwerk Deutschland berichtet, sind in den ersten 6 Monaten dieses Jahres rund 5.900 Anträge beim zuständigen Bundesamt eingegangen. Das sind deutlich mehr als im gesamten Jahr 2025. Ein Grund für den Anstieg dürfte die angespannte Sicherheitslage sein, sowie das Gesetz über den neuen Wehrdienst, das Anfang des Jahres in Kraft getreten ist. Es sieht vor, dass Männer ab dem Jahrgang 2008 verpflichten, gemustert werden müssen. Das US-Militär hat in der Nacht wieder mehrere Ziele im Iran beschossen. Iranische Medien berichteten unter anderem von Explosionen auf der Insel Kish am Persischen Golf und in der Hafenstadt Keshem. Laut US-Zentralkommando in Washington soll der Iran daran gehindert werden, weiter Handelsschiffe in der Straße von Hormuz anzugreifen. Am frühen Morgen meldeten die Vereinigten Arabischen Emirate, dass iranische Marschflugkörper 2 Öltanker des Landes getroffen hätten. Es habe Tote und Verletzte gegeben. Der Golfstaat ist mit den USA verbündet und war schon häufiger Ziel iranischer Angriffe. Die Landesregierungen in Brandenburg und Berlin wollen heute eine neue gemeinsame Innovationsstrategie beschließen. Ziel ist es unter anderem, Wissenschaft und Wirtschaft besser zu verzahnen und dadurch die Region wettbewerbsfähiger zu machen. Christoph Hölscher.
5: Im Fokus der Innovationsstrategie stehen Bereiche wie Mobilität, Gesundheit, Energie oder digitale Technologien. Hier sollen Forschung und Entwicklung besonders gefördert werden, etwa durch die Ansiedlung und Unterstützung von Start-up-Unternehmen. Als Ziele werden unter anderem die Reduktion von Treibhausgasemissionen, die bessere Bewältigung des demografischen Wandels oder auch die Verteidigungsfähigkeit Deutschlands genannt. Die Strategie tritt dann an die Stelle der ersten Innovationsstrategie, die beide Länder 2011 beschlossen haben.
2: Das waren die Radio 1 Nachrichten. Es ist 6.04 Uhr. 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
0: So, gucken wir mal auf die aktuellen Temperaturen. Schon recht angenehm. Wir haben in Potsdam 18 Grad, in Berlin 17, Frankfurt meldet 16 Grad und maximal geht's heute wieder ganz schön weit hoch. Wo haben wir denn die Wetteraussichten? Hier maximal 25 bis 29 Grad in Berlin und Brandenburg. Vor allem im Süden wechselt sich die Sonne mit dicken Wolken ab. Es kann immer mal wieder schauern oder gewittern. Ansonsten heiß und sonnig die ganze Woche.
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2: Auf Radio 1, Vorsicht auf der A2 Richtung Berlin. Zwischen Brandenburg und Netzen befindet sich eine ungesicherte Unfallstelle. A10 östlicher Berliner Ring Richtung Dreieck-Spreeau. Zwischen Dreieck-Barnim und Hohenschönhausen blockiert ein defektes Auto die Standspur.
6: Stadtverkehr Berlin, A111 stadtauswärts zwischen Tunnelflughafen Tegel und Holzhauser Straße blockiert ein defektes Auto die linke Spur. In Rosenthal auf der Kastanienallee wird ab heute gebaut. Die Straße ist deshalb bis Freitag in Richtung Hauptstraße zwischen Eschenallee und Taufsteinweg gesperrt. Wir wünschen Ihnen gute Fahrt.
7: Danke dir.
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7: Guten Morgen. Kerstin ist krank. Wir verbringen die Woche hier zu zweit. Ich hoffe, es ist okay. Tobias ist ja auch noch da. Und ich habe eine Lösung gefunden für mein Problem mit den Kids, die ja Sommerferien haben und viel zu lange wach sind für meinen Geschmack, vor allem für meinen Frühschichtgeschmack und dann irgendwie nachts durch die Straßen laufen und sich laut unterhalten. Ist ihr gutes Recht. Schlafen natürlich bei mir dann auch. Und ich mache mir jetzt, das ist überhaupt kein Geheimtipp, aber ich mache mir einfach so eine Ohrstöpsel rein. Und habe ich fantastisch geschlafen, kann ich Ihnen sagen. Ich musste allerdings auch meinen Podcast, den ich zum Einschlafen immer höre, extrem laut stellen. Ich hoffe, ich habe keine Nachbarn damit gestört.

0: Crime and Scream hier auf Radio 1 um 10 Minuten nach 6.
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0: Heute ist Dienstag, der 14. Juli 2026. Nick McCabe wird heute 55. Kennen Sie nicht? Doch, doch. Der britische Musiker und Produzent ist Gründungsmitglied der legendären Band The Verve. Now the drugs don't work. 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Spielt er Gitarre bei The Verve oder hat Gitarre gespielt und hat den Sound der Band deutlich geprägt. Bei diesem Song hier, The Drugs Don't Work, oder auch bei Bittersweet Symphony, den wir gleich noch hören. Mittlerweile spielt Sänger Richard Ashcroft die Songs auf seinen Solokonzerten. The Verve haben sich nämlich leider 2009 endgültig aufgelöst.
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0: Frankreich feiert heute seinen Nationalfeiertag. Die traditionelle Militärparade auf den Champs-Élysées in Paris ist in diesem Jahr die größte aller Zeiten. Mit tausenden Soldatinnen und Soldaten, Militärfahrzeugen und Kampfjets, begleitet von einer Flugshow der Luftwaffe. Auf der Zuschauertribüne sitzen neben Präsident Macron unter anderem Bundeskanzler Merz und der ukrainische Präsident Zelensky. Die Parade am 14. Juli erinnert jedes Jahr an den Sturm auf die Bastille im Jahr 1709. Den Auftakt der Französischen Revolution.
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0: Mehr Schutz für Kinder in Brandenburg. In Frankfurt wird heute eine neue Kinderschutzambulanz eröffnet. Dort werden Kinder, bei denen der Verdacht auf Misshandlung oder Missbrauch besteht, künftig in einem geschützten und kindgerechten Umfeld medizinisch untersucht. Brandenburg schließt damit eine wichtige Lücke im Kinderschutz, baut als letztes Bundesland ein flächendeckendes Netz solcher Spezialambulanzen auf. Ähnliche gibt's auch in Potsdam, Eberswalde und Lauchhammer.
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0: Wer bekommt den goldenen Windbeutel 2026? Das gibt die Verbraucherorganisation Foodwatch heute bekannt. Begehrt ist der Preis nicht gerade. Es geht nämlich um die dreisteste Werbelüge des Jahres. Abgestimmt haben zehntausende Verbraucherinnen und Verbraucher online und zwischen 5 Produkten ausgewählt, denen Foodwatch irreführende Werbung vorwirft. Ein Beispiel habe ich Ihnen mal rausgesucht. Der Bio-Joghurt Matcha Mango von Andexer Natur, der nur 0,1% Matcha-Pulver enthält. Also eine kleine Messerspitze und dafür 60 Gramm Zucker auf 500 Gramm Joghurt. Für die grünliche Farbe des Joghurts sorgt übrigens Algenpulver.
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0: Schnäppchenjäger, aufgepasst, in Nauen werden heute wieder Fundsachen versteigert. Im Innenhof des Rathauses kommen vor allem Herren, Damen und Kinderfahrräder unter den Hammer. Vom sofort fahrbereiten Fahrrad bis zum Bastlerprojekt. Außerdem werden ein Roller und verschiedene weitere Fundstücke versteigert. Los geht's um 16.30 Uhr.
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0: Und ich weiß nicht, ob Sie den hier kennen, aber zum Geburtstag von The Verve Gründungsmitglied Nick McCabe, der wird 55, müssen wir den natürlich hören. Die Bittersweet Symphony von The Verve.

0: Immerhin Richard Ashcroft ist auf Tour. Letztes Jahr war er im Vorprogramm von Oasis mit dabei. Das war herrlich. Also den schon zu sehen, dachte ich, kann ich jetzt auch nach Hause gehen, aber nein, dann kam auch noch Oasis auf die Bühne. Aber auch Solokonzerte sind natürlich sehr zu empfehlen, wenn sie sich in Großbritannien aufhalten. Also Richard Ashcroft spielt diese Woche noch in Cardiff und in London, in Reading, in Ludlow. Also ist eher dort unterwegs. Sobald er mal wieder hier ist, sagen wir natürlich sofort Bescheid. 6:19 jetzt.
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0: die Heimschwester in Los Angeles hier auf Radio 1, 7 Minuten vor 7. Und Florian Schröder tritt zurück. Ah nein, er kümmert sich um einen Rücktritt.
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2: Berlins regierender Bürgermeister Kai Wegner hat sich selbst vom Netz genommen. Er ist jetzt nur noch eine Brückentechnologie bis zur Wahl in 2 Monaten. Der Mann, dem es gelungen ist, den Berlinern Termine in Bürgerämtern zu ermöglichen, und zwar digital, und das in weniger als 24 Monaten, scheitert an einem Telefonat mit dem Kanzler. An einem Telefonat, von dem das Kanzleramt sagt, es habe sowohl stattgefunden als auch nicht stattgefunden, denn man sei in die Kommunikation lediglich eingebunden gewesen. Während Kai Wegner sagt, er wisse genau, wann er mit dem Kanzler wie lange, nämlich genau 4 Minuten, telefoniert habe, was diesem Kanzler wiederum nicht erinnerlich ist. Weder das Telefonat noch die Einbindung. Telefonat und Einbindung waren beides womöglich nur Einbildung. In der Psychologie nennt man das psychotisches Verhalten. Spätestens hier sollte sich Friedrich Merz fragen, ob es wirklich richtig war, die Psychotherapieangebote für gesetzlich Versicherte derart zu schleifen, wie er es in der vergangenen Woche getan hat. Das Kanzleramt halluziniert also auf einem Niveau unterhalb jeder handelsüblichen KI. Mit einem Unterschied. Die KI gibt ihre Fehler wenigstens zu, wenn man sie darauf anspricht. Es geht nicht um Kommunikation. Schön wäre, Kai Wegner würde erkennen, dass er versucht hat, Tennis zu spielen und leider alle Bälle ins Netz gegangen sind. Die große Frage ist ja, warum kann ein Bürgermeister nicht einfach zurücktreten, wenn es ganz offensichtlich auch ohne ihn geht? Was hätte Merz am Tag des Stromausfalls zu Wegner auch sagen können?
3: Das Ziel muss sein, dass der Strom zurückkommt, und zwar dahin, wo er vorher war, nämlich überall.
2: Aber wer könnte Wegner auf die Schnelle beerben? Finanz- und Kultursenator Stefan Evers soll es machen. Das Blöde ist nur, kaum einer kennt ihn. Aber hey, was soll's? 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

0: Warum denn nicht? The KLF zum frühen Morgen, 6.30 Uhr.
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2: Der neue Berliner CDU-Spitzenkandidat Evers will im Wahlkampf eigene Schwerpunkte setzen. Evers sagte am Abend im RBB, er habe einen eigenen Kopf und einen anderen Stil als der regierende Bürgermeister Wegner. Am Abend hatte der CDU-Landesvorstand Evers einstimmig als Spitzenkandidaten für die Abgeordnetenhauswahl am 20. September aufgestellt. Die geplante internationale Schutztruppe für die Ukraine soll in Kürze erstmals Militärmanöver in den Nachbarstaaten der Ukraine abhalten. Das haben Bundeskanzler Merz, Frankreichs Präsident Macron, der britische Premierminister Starmer und der ukrainische Präsident Zelensky in Paris bekannt gegeben. Vorher haben Deutschland, Frankreich und 7 weitere europäische Staaten mit der Ukraine ein Bündnis zur Raketenabwehr geschlossen. Die Zahl der Wehrdienstverweigerer in Deutschland ist deutlich gestiegen. Wie das Redaktionsnetzwerk Deutschland berichtet, sind in den ersten 6 Monaten dieses Jahres rund 5.900 Anträge beim zuständigen Bundesamt eingegangen. Das sind deutlich mehr als im gesamten Jahr 2025. Gründe für den Anstieg dürften die angespannte Sicherheitslage sein, sowie das Gesetz über den neuen Wehrdienst. Die Kosten für Bewohner in Pflegeheimen sind weiter gestiegen. Einer Auswertung der Ersatzkassen zufolge werden monatlich im bundesweiten Schnitt fast 3.400 Euro im ersten Pflegejahr fällig. Das sind rund 260 Euro mehr als vor einem Jahr. Regional gibt es erhebliche Unterschiede. Berlin und Brandenburg bewegen sich dabei im bundesweiten Schnitt. Im Ahrtal wird heute an die Flutkatastrophe vor 5 Jahren erinnert. Geplant sind verschiedene Gedenkveranstaltungen und Gottesdienste. Als Gäste werden unter anderem Bundespräsident Steinmeier und Bundeskanzler Merz erwartet. 2021 starben durch die Flutkatastrophe mehr als 180 Menschen. Allein im Ahrtal waren es 135. Das waren die Radio 1 Nachrichten. Es ist 6.32 Uhr. 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
0: Wir haben 17 Grad in Berlin, um 6:30 jetzt. Neuruppin meldet 16 Grad, Eberswalde 15, Küritz auch 16 Grad. Es geht heute rauf auf maximal 29 Grad. Es gibt einen Mix aus Sonne und Wolken dazu. Es kann immer ein bisschen schauern und wenn Ihnen das bekannt vorkommt von gestern und vorgestern, ja. Und genauso geht es die ganze Woche auch weiter.
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2: Auf Radio 1 A9 Richtung Berlin zwischen Niemeck und Brück gibt es Behinderungen nach einem Unfall. Die Unfallstelle ist noch ungesichert. Insgesamt aber kommen Sie ganz gut durch auf den Straßen in Brandenburg und Berlin. Wir wünschen Ihnen gute Fahrt.
0: Danke dir.
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0: Guten Morgen. Russland greift die Ukraine immer weiter an. Aktuell trifft es vor allem die Hauptstadt Kiew und 2000 Kilometer entfernt kümmern sie sich schon um einen eventuellen Frieden. Die sogenannte Koalition der Willigen trifft sich gerade in Paris und Gastgeber Emmanuel Macron will ein wichtiges Zeichen senden in Richtung Russland.
3: Wir haben heute entschieden, in den kommenden Monaten Manöver abzuhalten, die uns heute präsentiert wurden. Sie werden in den Nachbarländern der Ukraine abgehalten. Das soll zeigen, dass wir bereit sind, entschlossen und glaubwürdig. Am Boden, in der Luft und auf dem Meer.
0: Und auch die Militärparade heute zum 14. Juli wird in Paris die größte aller Zeiten sein. Viel los in Frankreich, wichtige Signale eventuell Richtung Russland. Sprechen wir gleich drüber mit unserer Korrespondentin in Paris.

0: Sie haben einen schönen Morgen.
1: Hier auf Radio 1 mit Mike Snow um 6.37 Uhr. Die sogenannte Koalition der Willigen hat sich am Abend in Paris getroffen zum Essen im Élysée-Palast. 25 Staats- und Regierungschefs haben konkrete Sicherheitsgarantien für eine mögliche Waffenruhe zwischen der Ukraine und Russland besprochen, in Anwesenheit des ukrainischen Präsidenten Zelensky. Auch Kanzler Merz ist vor Ort und hat von positiver Dynamik an der Front gesprochen, die man jetzt nutzen müsse, und hat auch klare Worte in Richtung Moskau an Wladimir Putin gerichtet.
2: Und unsere Botschaft an Russland lautet daher: Es wird Zeit, an den Verhandlungstisch zu kommen. Es wird Zeit, sich auf einen Waffenstillstand zu verständigen. Es wird Zeit, das unnötige Blutvergießen in der Ukraine zu beenden.
1: Was das konkret bedeuten könnte, bespreche ich jetzt mit unserer Korrespondentin in Paris, mit Caroline Diller. Guten Morgen.
3: Bonjour, guten Morgen aus Paris.
1: Am Nationalfeiertag heute. Ich hoffe, du hast ein Fähnchen in der Hand.
3: Nein, habe ich tatsächlich noch nicht. Aber man kommt natürlich in Frankreich nicht herum, sich diese Parade zumindest in Teilen anzugucken. Und wir haben das Glück, dass wir im Studio in Paris eine Terrasse haben, von der aus man vor allem die Flugzeuge, die nachher über die Hauptstadt ziehen, sehr, sehr gut sieht. Also ein bisschen Bleu Blanc Rouge zumindest hinter dem Rafale, das werden wir auf jeden Fall mitbekommen.
1: Sehr gut. Und schon am Vorabend dieses wichtigen französischen Feiertags haben Sie im Élysée-Palast gesprochen und beschlossen. Und wir haben gerade gehört, es geht um eine mögliche Waffenruhe. Wie könnte die denn aussehen und steht die tatsächlich zur Debatte gerade?
3: Naja, also diese Waffenruhe auszuhandeln, das liegt natürlich nicht in der Hand der Mitglieder dieser Koalition der Willigen. Es gab ja auch erst heute Nacht, wir haben es gerade wieder gehört, eine Reihe von Explosionen in Kiew nach Raketenalarm. Und da kommen wir aber zu einem wichtigen Punkt dessen, was gestern besprochen wurde, nämlich ein Luftabwehrsystem für die Ukraine. Es haben mehrere europäische Länder gestern angekündigt, zusammen mit der Ukraine ein System aufzubauen, um ballistische Raketen abzuwehren. Das Ganze soll in den kommenden 12 Monaten passieren. So hat es der ukrainische Präsident Volodymyr Zelensky gestern bei den Pressestatements zum Abschluss gesagt. Auch Deutschland möchte sich daran beteiligen und dieses System soll eben eine kostengünstigere Alternative sein als das amerikanische Patriot-System. Und eben nicht nur der Ukraine dienen, sondern am Ende Europas Sicherheit allgemein schützen, hat Frankreichs Präsident Emmanuel Macron gesagt. Aber wir reden hier eben davon, dass das aufgebaut werden soll. Das heißt, dass das noch eine ganze Weile dauert.
1: Neben dieser verabredeten Kooperation bei der Raketenabwehr und der Unterstützung der ukrainischen Waffenproduktion soll es bald auch gemeinsame Militärmanöver geben. Das hat Macron angekündigt. Wie könnten die denn aussehen? Wo sollen die stattfinden?
3: Tatsächlich sind diese Manöver gewissermaßen eine Konkretisierung dieser sogenannten Rückversicherungstruppen, die diese Koalition im Januar vereinbart hatte und die eben im Fall eines immer noch entfernten und hypothetischen Waffenstillstands helfen sollen, diesen Waffenstillstand abzusichern. Diese Truppen sollen eben demnächst gemeinsame Manöver in Nachbarländern der Ukraine abhalten. Mehr Details, auch wo genau das passieren soll, gab es nicht gestern. Bundeskanzler Friedrich Merz von der CDU sieht diese Ankündigung aber als Signal in Richtung Moskau. Es sei eben an der Zeit, jetzt an den Verhandlungstisch zu kommen. Wir haben es ja auch gerade gehört.
1: Gastgeber Emmanuel Macron zieht auch heute in Paris alle Register. Die Militärparade soll der Ukraine gewidmet sein und ist die größte aller Zeiten, also größer als alle davor. Also punktet oder will Europa jetzt punkten mit militärischer Stärke als Zeichen Richtung Russland?
3: Also bestimmt soll das auch ein Zeichen in Richtung Russland sein. Der Élysée hatte vorher gesagt, diese Militärparade sei ein strategisches Signal. Es ist aber natürlich auch ein Signal an die Europäer selbst und an die Bündnispartner nach dem Motto strategisches Erwachen Europas. Das ist auch das offizielle Motto dieser Militärparade in diesem Jahr. Und das soll eben zeigen, dass Europa verteidigungsfähig ist, stark und eben in der Lage, im Fall der Fälle sich auch selber zu verteidigen. Das ist ein Zeichen auch an die eigenen sozusagen Bündnispartner. 98 Flugzeuge sollen da teilnehmen, mehr als 300 Fahrzeuge. Es geht eben darum, die eigenen Kapazitäten zu zeigen und natürlich auch, dass Frankreich da im Lead ist, wie man hier so oft sagt. Das ist natürlich auch immer ein Signal, das der Élysée-Palast aussenden möchte. Und natürlich dürfte es für Gastgeber Emmanuel Macron auch darum gehen, eine Art Erbe jetzt hier zu demonstrieren. Das ist ja sein letzter 14. Juli als Präsident und eben zu zeigen, dass er derjenige ist, der das Ganze da geleistet hat.
1: Noch kurz zum Schluss, 6.800 Soldatinnen und Soldaten werden da heute auf den Champs-Élysées aufmarschieren, dazu knapp 200 Pferde. Bei erwarteten 34 Grad und Sonnenschein, ist das nicht auch gefährlich bei den Temperaturen?
3: Naja, es ist bestimmt nicht nur schön für die Beteiligten. Sagen wir es mal so, es gibt da kaum Schatten auf den Champs-Élysées, das muss man auch dazu sagen. Es gab kurzzeitig auch mal Gerüchte während dieser Hitzewelle im Juni, wo wir eben die 40 Grad geknackt haben, auch in Paris, dass diese Parade angepasst werden muss. Davon hat man jetzt nicht mehr so viel gehört. Es gibt auch keine Informationen, dass jetzt besondere Hitzevorkehrungen getroffen wurden. Das heißt, wer vor allem als Zuschauer da sich heute hinstellen möchte, Sonnenbrille, Hut und Sonnencreme sind auf jeden Fall Pflicht.
0: Sehr gut. Du vom Balkon aus, haben wir schon gehört. Vielen Dank, Caroline Diller, unsere Korrespondentin in Paris, wo heute die größte Militärparade in der Geschichte Frankreichs stattfindet. Merci.

0: das erinnert an Underworld, oder? An so die späten 90er. Ist aber ganz, ganz neu auf der Radio 1 Playlist. Seminal heißt der Song. Anthony Smirek aus Großbritannien, aus Manchester, der Künstler. Sollten wir uns auf jeden Fall merken.
1: Was steht da denn? Was ist denn das für ein Unsinn? Was habe ich mir denn da wieder andrehen lassen?
2: Stopp! Ersparen Sie sich diesen Lesefrust. Wenn Agenten reisen, die individuelle Buchtypberatung für Ihre Sommerferien.
0: Ja, niemand mag Besserwisser oder Klugscheißer, wir ja auch nicht hier auf Radio 1. Aber was wir mögen, sind Menschen, die mit Liebe das vermitteln, was ihnen am Herzen liegt. Bestes Beispiel unsere BuchhändlerInnen aus Berlin, die sich seit Jahren darum kümmern, dass Sie, liebe Hörerinnen und Hörer, Ihr perfektes Urlaubsbuch mit in den Koffer kriegen. Und das Beste, wir profitieren ja alle von diesen Empfehlungen, auch wenn wir es verschwitzt haben, eine Mail zu schreiben für die Literaturagentenberatung. Das sollte eigentlich drin stehen, was wir bisher gern gelesen haben, vielleicht auch so ein Reiseziel. Und Susanne hat uns so eine Mail geschickt, hat um Beratung gebeten und sucht ein Buch zum Parallellesen und Vorlesen für sich und ihren Mann. Also ein Buch für zwei. Es sollte bitte kein Schwedenkrimi sein, hat Susanne geschrieben, das verstehe ich sehr, sehr gut. Aber gerne was mit überraschenden Plot-Twists. Gefragt, geliefert von Buchhändlerin Eleni Eftimio.
3: Ich packe noch eins obendrauf und zwar von Johanna Swanberg, das heißt Sommer ohne Plan. Es geht um die perfektionistische Cassie, die in Stockholm ein Restaurant führt und dann plötzlich hat sie einen Burnout und dann muss sie da raus aus der Stadt und dann kauft sie sich eine spontan, kauft sie

0: Grundgefühl irgendwie mit. Also vielleicht ist das auch noch eine gute Ergänzung. Ja.
1: Also Schwedisch, aber ohne Krimi. Sommer ohne Plan von Johanna Swanberg. Erschienen bei Hoffmann und Campe. 416 Seiten, kosten 18 Euro, falls Sie jetzt direkt in den Buchladen marschieren wollen und dort warten, bis der aufmacht. 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
2: So, 4:04, wir gucken schon mal auf die Nachrichten zur vollen Stunde mit Tobias Mög, der schon mal hier ins Studio geeilt ist. Einige Wochen vor der Abgeordnetenhauswahl im September hat die Berliner CDU jetzt ihr Personalkarussell gedreht. Gestern Abend hat der Landesvorstand einstimmig den aktuellen Finanz- und Kultursenator Stefan Evers als Spitzenkandidaten aufgestellt. Aber nicht nur der Kandidat ist neu.
3: Auch die Akzente, die Evers im Wahlkampf setzen will, sind anders. Er hat gestern Abend im RBB gesagt, er habe seinen eigenen Kopf und einen anderen Stil als der aktuelle regierende Bürgermeister Wegner, hat aber auch betont, dass er findet, die CDU-SPD-Regierung habe in den vergangenen 3 Jahren ganz gut gearbeitet und viele Grundlagen gelegt, um das Leben in der Stadt zu verbessern.
2: Mehr dazu und was sonst noch wichtig ist, heute früh gleich in den Radio 1 Nachrichten. Bis dahin, kleiner, aufmunternde Ansprache von Death Cab for Cutie. Pep Talk heißt der Song.

0: Steffen, Deathcap for Cutie, hier auf Radio 1 und damit ist es Punkt um 7.
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2: Berlins neuer CDU-Spitzenkandidat Evers will im Wahlkampf andere Akzente setzen als der regierende Bürgermeister Wegner. Evers sagte am Abend im RBB, er habe seinen eigenen Kopf und einen anderen Stil. Er stehe aber zur Regierungspolitik der vergangenen 3 Jahre. Für diese müsse man sich nicht schämen. Gestern hatte der CDU-Landesvorstand Evers einstimmig als Spitzenkandidaten für die Berliner Abgeordnetenhauswahl im September aufgestellt. Kirsten Buchmann.
3: Der CDU-Landesvorstand beschloss zudem, dass Lukas Krieger die bisherige Generalsekretärin Ottilie Klein ablöst. Der regierende Bürgermeister Kai Wegner hatte sich am vergangenen Freitag von der Spitzenkandidatur für die Abgeordnetenhauswahl am 20. September zurückgezogen. Anlass waren Diskussionen über widersprüchliche Aussagen zu seinen Diensttelefonaten am ersten Tag des Stromausfalls im Berliner Südwesten Anfang Januar.
2: Die geplante internationale Schutztruppe für die Ukraine soll in Kürze erstmals Militärmanöver in den Nachbarstaaten der Ukraine abhalten. Das haben Bundeskanzler Merz, Frankreichs Präsident Macron, der britische Premierminister Starmer und der ukrainische Präsident Zelensky in Paris bekannt gegeben. Vorher haben Deutschland, Frankreich und 7 weitere europäische Staaten mit der Ukraine ein Bündnis zur Raketenabwehr geschlossen. Kurz danach hat Russland erneut einen groß angelegten Raketenangriff auf die Ukraine gestartet, vor allem auf die Hauptstadt Kiew. Bisher wurden aus mehreren Regionen Verletzte gemeldet. Die Zahl der Wehrdienstverweigerer in Deutschland ist deutlich gestiegen. Wie das Redaktionsnetzwerk Deutschland berichtet, sind in den ersten 6 Monaten dieses Jahres rund 5.900 Anträge beim zuständigen Bundesamt eingegangen. Das sind deutlich mehr als im gesamten Jahr 2025. Gründe für den Anstieg dürften die angespannte Sicherheitslage sein, sowie das Gesetz über den neuen Wehrdienst, das Anfang des Jahres in Kraft getreten ist. Es sieht vor, dass Männer ab dem Jahrgang 2008 verpflichtend gemustert werden müssen. Die Kosten für Bewohner in Pflegeheimen sind weiter gestiegen. Einer Auswertung der Ersatzkassen zufolge werden monatlich im bundesweiten Schnitt fast 3.400 Euro im ersten Pflegejahr fällig. Das sind rund 260 Euro mehr als vor einem Jahr. Kostentreiber sind die Löhne für das Fachpersonal. Regional gibt es erhebliche Unterschiede. Berlin und Brandenburg bewegen sich im bundesweiten Schnitt. Bundesgesundheitsministerin Wagen arbeitet gerade an einer Pflegereform, die zu noch höheren Eigenanteilen führen könnte. 5 Jahre nach der Flutkatastrophe im Ahrtal wird heute in Rheinland-Pfalz und Nordrhein-Westfalen an die Opfer erinnert. Im Ahrtal finden zahlreiche Gedenkveranstaltungen statt. Auch Bundespräsident Steinmeier und Bundeskanzler Merz werden erwartet. Christian Giese Kessler.
4: Steinmeier wird bereits am Vormittag um 11 Uhr die Eröffnung einer Fotoausstellung zur Flutkatastrophe in Altenahr besuchen. Anschließend will er einen Kranz für die Opfer auf einem Friedhof in Ahrweiler ablegen. Am Abend um 19 Uhr wird Kanzler Merz sich mit einer Rede bei einer Gedenkveranstaltung in Ahrweiler an die Menschen im Ahrtal wenden. Der Wiederaufbau im Ahrtal ist auch 5 Jahre nach der Flutkatastrophe längst nicht abgeschlossen. Viele Schulen sind immer noch in Containern untergebracht und auch der Hochwasserschutz kommt nur schleppend vorwärts. Positive Signale gibt es aus der Wirtschaft und dem Tourismus. Bei der Flutkatastrophe 2021 sind allein im Ahrtal 135 Menschen gestorben.
2: Das waren die Radio 1 Nachrichten. Es ist 7.04 Uhr. 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
5: Recht grau heute, wenn ich hier aus dem Fenster gucke in Potsdam-Babelsberg. Und tatsächlich hängen einige Wolken über Berlin und Brandenburg. Die Sonne quetscht sich da heute schon nochmal irgendwann durch. Maximal 29 Grad bringt sie mit. Aktuell ist es noch ein bisschen frischer. Wir haben in Potsdam hier 17 Grad. In Berlin auch 17 Grad. Cottbus meldet schon 19.
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2: Auf Radio 1 A9 Richtung Berlin zwischen Niemek und Brück ist nach einem Unfall nur noch eine Spur befahrbar. Außerdem Vorsicht, durch starken Regen ist die Sicht eingeschränkt. Stadtverkehr Berlin A113 stadteinwärts im Tunnel Rudower Höhe steht ein defektes Auto und die rechte Spur ist gesperrt. Friedrichshain-Eldener Straße zwischen James-Hobrecht- und Hermann-Blankenstein-Straße ist die wegen eines Feuerwehreinsatzes in beiden Richtungen gesperrt. Wir wünschen Ihnen gute Fahrt.
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5: Guten Morgen. Der neue Spitzenkandidat, noch etwas zahm, schreibt die Berliner Zeitung heute früh. Er gilt als harter Hund, doch am Montagabend hat er kaum verbal zugeschnappt. Der neue Spitzenkandidat der Berliner CDU, Stefan Evers, in Klammern 46, hatte seinen ersten großen TV-Auftritt in der neuen Funktion, blieb aber unerwartet zahm. Wie dieser Fernsehauftritt hier im RBB-Fernsehen übrigens war, wer dieser Stefan Evers ist und was seine Nominierung für den Wahlkampf bedeutet, das klären wir doch alles gleich.

0: 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Singt Billie Eilish hier in diesem Song Lunch um 7:09. Stefan Evers soll's richten. Der Berliner Finanzsenator ist neuer Spitzenkandidat der Landes-CDU für die Abgeordnetenhauswahl im September. Einstimmig gewählt am späten Nachmittag vom Landesvorstand gestern. Dazu übernimmt er auch die Parteiführung als kommissarischer Landesvorsitzender. Und er selber will erstmal eins klarstellen.
1: Ich bin nicht Kai Wegner. Ich bin jetzt mit der Führung der Partei beauftragt worden und ich werde meine eigenen Schwerpunkte setzen.
0: Ja, Evers folgt auf Spitzenkandidat oder als Spitzenkandidat auf Kai Wegner. Der bleibt noch regierender Bürgermeister. Ist ja am Freitag aber von diesem Spitzenkandidatenamt quasi zurückgetreten. Bei den Berlinerinnen und Berlinern löst das, naja, gemischte Gefühle aus.
2: Er ist immer sehr zurückhaltend und emotionslos kommt da mir vor. Der sagt mir gar nichts.
3: Also es kann schon auf jeden Fall für mich auch ein Zeichen sein, dass man die CDU jetzt wieder wählen kann mit einem neuen Kandidaten, der für was Neues steht, als für Herrn Wegner, der sich schon ein paar Fehler und ein paar Punkte geleistet hat, wo man sagen kann, das kann man ihm schon zu Lasten anrechnen.
0: Ja, was jetzt Stefan Evers für den Wahlkampf bedeutet, diese neue Personalie, bespreche ich mit unserem Reporter für die Berliner Landespolitik, mit Jan Menzel. Guten Morgen.
4: Hallo, guten Morgen.
0: Wie war denn da die Stimmung bei der CDU gestern? Euphorisch oder eher einem Finanzsenator angemessen nüchtern?
4: Da war, glaube ich, alles dabei gestern. Zunächst war ja dieser formale Akt, dass erst der Landesvorstand ihn zum Spitzenkandidaten machen musste. Und da waren dann auch diverse Bundestagsabgeordnete dabei. Eberhard Diepken, der ehemalige regierende Bürgermeister, kam auch. Und ich glaube, ein Satz, der war immer ganz dabei bei allen, zu sagen, ja, jetzt wollen wir nicht nach hinten gucken, wir wollen nach vorne gucken. Also da war schon so ein bisschen die Erleichterung zu spüren, dass man nun nach diesen quälenden Monaten mit Kai Wegner jetzt was schaffen kann. Stefan Evers ist dann auch noch nach Mitte gefahren zu einem Treffen mit jüngeren Parteimitgliedern und da war schon sowas für Euphorie zu spüren. Da wurde er gefeiert, da wurde er auch ein bisschen bejubelt. Also ich glaube, gerade für die Jüngeren ist er jemand, der auch einen Neuanfang ganz gut verkörpern kann, der auch die Sprache dieser Menschen spricht. Also da war eine Menge dabei gestern.
0: Du hast schon gesagt, dass Stefan Evers nominiert wird, war ja schon recht klar. Warum soll ausgerechnet er jetzt auf Kai Wegner folgen? Aus Personalmangel sonst bei der CDU?
4: Ja, das ist die gemeine und die kurze Antwort. Ich habe jemand anders, der jetzt von jetzt auf gleich hat übernehmen können, der war einfach nicht da. Eine Lösung von außen drängte sich auch nicht auf. Deshalb fiel die Wahl auf ihn, aber nicht nur. Auch deshalb, weil er jemand ist, der in der CDU sehr, sehr gut vernetzt ist. Der ist ja nicht nur Finanzsenator gewesen die vergangenen 3 Jahre. Er war vorher Generalsekretär. Jemand, der auch Attacke kann, der die Partei gut kann. Das ist ein Political Animal, ein exzellenter Redner. Deshalb ist er jemand, auf den wirklich sehr viele ihre Hoffnung jetzt projizieren können.
0: Ja, apropos Redner. Am Abend war Evers direkt beim RBB-Fernsehen zu Gast im Brennpunkt gestern Abend. Welchen Eindruck hat er da auf dich gemacht? Begeistert von seiner neuen Aufgabe?
4: Also ich glaube, er muss sich da noch so ein bisschen reinfinden. Das war jetzt nicht die Abteilung Attacke, die er durchaus kann. Das war eher so ein Herantasten auch der anderen Kandidaten, die da waren. Er hat versucht, seine Punkte zu machen, schon ein bisschen das, was Wegner angelegt hat, fortzusetzen. Hat betont, es gab ja Erfolge in der Regierungszeit, da will ich weitermachen. Hat, das ist ja auch ein ständiges CDU-Credo, davor gewarnt, dass eine Linksregierung in Berlin drohen könnte. Hat auch einige neue Akzente noch reingebracht in die Debatte, sowas wie ein Arbeitsdienst für Leistungsempfänger, dass die Stadt sauber halten sollen, was gleich auch ihm Kritik eintrug der anderen. Da hat Bettina Jarasch von den Grünen gesagt, soziale Kälte. Steffen Krach von der SPD hat nochmal das Thema Mieten auf die Agenda gesetzt und gesagt, was ist eigentlich mit einer CDU, die zum Beispiel einen Mietendeckel in Berlin verhindern will. Also da merkte man so, der Wahlkampf nimmt langsam Fahrt auf.
0: Jetzt kennt den ja kaum jemand. Wir haben es auch in der Umfrage gerade gehört. Sagt mir nichts, hat da eine Frau gesagt. Wie will die Berliner CDU Stefan Evers noch bekannt machen in den kommenden 9 Wochen, die zum großen Teil ja auch noch aus Sommerferien bestehen?
4: Ja, er ist da aber wiederum auch in guter Gesellschaft. Auch die anderen Spitzenkandidaten sind nicht so übermäßig bekannt. Also da ist kein Wovereit dabei, der nun in der ganzen Stadt wie ein bunter Hund bekannt wäre. Also da müssen alle noch was leisten. Da gibt's ja diverse Foren. Auch die Plakatierung hat noch gar nicht begonnen. Also insoweit, das ist eine Menge Arbeit. Aber er hat ja auch die Möglichkeit, durch sein Amt als Finanz- und Kultursenator den einen oder anderen Termin wahrzunehmen. Also da hat er eigentlich keine schlechte Ausgangsbasis, würde ich sagen.
0: Auch Kai Wegner ist ja schon im Urlaub, habe ich gelesen. Wie geht's jetzt für den eigentlich weiter? Oder diese Amtszeit für ihn zu Ende? Schickt er jetzt den Evers auf alle wichtigen Termine?
4: Sie müssen sich zumindest absprechen, glaube ich, wer nun was wahrnimmt und wer wie auftritt und sich nicht gegenseitig in die Parade fahren. Aber das stimmt, Wegner macht erstmal weiter als regierender Bürgermeister, bis dann ein neuer gewählt wird. Das ist auch sicherlich dem Umstand geschuldet, dass wir ja schon so bald im September wählen und jetzt nochmal einen Wechsel zu machen. Da hatten auch andere Parteien gar kein Interesse dran.
0: Unser Reporter Jan Menzel zum neuen Spitzenkandidaten der Berliner CDU für die Wahl zum Abgeordnetenhaus in 2 Monaten schon. Stefan Evers heißt er. Dankeschön.
4: Gerne.

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0: The Police. Hier im schönen Morgen auf Radio 1 um 7.21 Uhr.
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0: Hallo, Herr Liefen.
2: Einen schönen guten Morgen, hallo.
0: Sie haben zwei Themen mitgebracht, wie jeden Tag. Und beim ersten Thema, Sie haben es mir hier per Mail geschickt, da denke ich mir, wie stellt er sich das denn vor? Donald Trump will 20% Schutzgeld quasi haben, wenn man durch die Straße von Hormuz fahren möchte als Schiff. Macht mehrere hundert Millionen Dollar, hat er sich ausgerechnet, aber er kontrolliert die doch gar nicht. Ich dachte, das macht der Iran und das ist das Problem.
2: Ja, genau. Und das will er ja nicht zulassen. Und interessant ist ja, dass US-Außenminister Rubio vor kurzem gesagt hat, nee, kein Land hat das Recht, dafür Geld zu verlangen, wenn man internationale Gewässer nutzt. Jetzt kommt Donald Trump auf die Idee und sagt, na ja, wir sorgen ja für Sicherheit und das hat aus Fairnessgründen, wie er sagt, müssen sich die anderen dran beteiligen und muss man sich klar machen, was das heißt. 20% des Ladungswertes, also so ein Schiff, das da mal eben die Meerenge passiert oder unterwegs ist, ein Tanker, rechnen Sie mal.
0: Ja, holen Sie mal einen Taschenrechner raus.
2: Ja, da sind wir bei 100, 200 Millionen Dollar. Allein was der Warenwert an Bord ist, wenn Sie sich Containerschiffe anschauen, das geht auch mal gerne in die Milliarden. Und dann können Sie das Schiff eigentlich stehen lassen, wenn da 20% abgezogen werden. Also, das, wie er sich das vorstellt, keine Ahnung. Also, natürlich kann man Schiffsbewegungen verfolgen und natürlich ist der Warenwert oder wird der Warenwert auch angegeben. Das alles muss ja versichert werden. Aber wie gesagt, dann können Sie das Schiff einfach stehen lassen, weil es ist alles so viel teurer geworden, das lohnt sich dann am Ende des Tages nicht mehr. Und natürlich würde das alles umgelegt werden, dann auf die Waren und das alles müssen am Ende des Tages die Verbraucher bezahlen. Und wir wissen doch, die Versicherungen sind teurer geworden, Öl ist teurer geworden, Diesel, Sprit und so weiter und so weiter. Wir sehen es ja jetzt auch gerade wieder, ganz davon zu schweigen, dass man sich nicht vorstellen kann, wie er die Sicherheit der Schiffe, die die Straße von Hormuz passieren, eigentlich gewährleisten will. Das ist ja im Augenblick das große Problem. Also, wieder irgendwas in den Raum geworfen, was für ein bisschen Aufregung sorgt und Verunsicherung, dass es am Ende des Tages umgesetzt wird. Daran glaube ich ehrlich gesagt nicht.
0: Gut, umgesetzt wird schon die E-Auto-Förderung. Also wir kriegen eine Kaufprämie, wenn wir uns für ein E-Auto entscheiden. Das gab es vorher schon und aktuell freuen sich da vor allem die ausländischen Hersteller drüber. Warum denn?
2: Ja, in der Tat. Naja, also erstmal muss man sagen, es ist noch sehr viel Geld im Topf. Es gab eine Anfrage der Grünen beim Bundesumweltministerium und danach sind in der Zwischenzeit, also 3 Milliarden sind drin, 50 Millionen sind raus. Also da ist noch ordentlich Luft nach oben. Aber das, was man schon befürchtet hatte, war, man will ja damit natürlich auch die deutschen Hersteller unterstützen. Nun muss man zur Ehrlichkeit sagen, so viele günstige Autos, E-Autos von deutschen Herstellern gibt's halt noch nicht. VW bringt jetzt ja den ID. Polo raus Ende des Jahres, aber so wahnsinnig viel Günstiges gibt es nicht. Und wenn man sich eben die Liste anschaut, dann sieht man, ganz oben ist Tesla, auch nicht der günstigste, aber in der Zwischenzeit das Unternehmen, das am meisten profitiert, aber die Autos werden zum Großteil ja in Deutschland produziert, gerade das Model Y. Aber dann sehen wir eben auch viele chinesische Hersteller. Leap Motor gehört dazu, BYD gehört dazu. Und zwar bekommen die Prämie im Verhältnis zu den verkauften Autos einfach relativ häufig, weil die relativ günstige Autos auf den Markt bringen. Also da hätte man vielleicht noch ein bisschen schärfen können und sagen können, wir wollen bestimmte Hersteller unterstützen. Deutsche, europäische Hersteller hat man nicht gemacht und jetzt sieht man eben schwarz auf weiß, wer davon überproportional profitiert. Aber es ist ja noch viel Geld im Topf und wie gesagt, kommen die neuen Modelle jetzt raus. Vielleicht verschiebt sich das ja.
0: Gilt auch nur für Neuwagen, diese Prämie, richtig?
2: Die Prämie
0: also,
2: gilt
0: auch
2: nur
0: wirklich
2: für Neuwagen.
0: Teuer.
2: Im Gespräch ist das auch irgendwann für Gebrauchtwagen einzuführen, aber das ist wie gesagt nur eine Diskussion. Beschlossen ist da noch nichts.
0: Sie werden uns das doch erzählen, wenn es soweit ist. Dankeschön, Herr Liefen. Tschüss.
2: Jo, bis dann. Tschüss.
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6: Es ist 7.30 Uhr, halb acht.
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8: Berlins neuer CDU-Spitzenkandidat Evers will die Themen Bildung, Sicherheit und eine funktionierende Verwaltung in den Mittelpunkt stellen. Evers sagte am Morgen im RBB 24 Inforadio, man habe in dieser Hinsicht in den vergangenen Jahren viel erreicht. Das wolle er fortsetzen. Am Abend hatte der CDU-Landesvorstand Evers einstimmig als Spitzenkandidaten für die Abgeordnetenhauswahl am 20. September aufgestellt. Die geplante internationale Schutztruppe für die Ukraine soll in Kürze erstmals Militärmanöver in den Nachbarstaaten der Ukraine abhalten. Das haben Bundeskanzler Merz, Frankreichs Präsident Macron, der britische Premierminister Starmer und der ukrainische Präsident Zelensky in Paris bekannt gegeben. Vorher haben Deutschland, Frankreich und 7 weitere europäische Staaten mit der Ukraine ein Bündnis zur Raketenabwehr geschlossen. Die Zahl der Wehrdienstverweigerer in Deutschland ist deutlich gestiegen. Wie das Redaktionsnetzwerk Deutschland berichtet, sind in den ersten 6 Monaten dieses Jahres rund 5.900 Anträge beim zuständigen Bundesamt eingegangen. Das sind deutlich mehr als im gesamten Jahr 2025. Gründe für den Anstieg dürften die angespannte Sicherheitslage sein, sowie das Gesetz über den neuen Wehrdienst. Die Kosten für Bewohner in Pflegeheimen sind weiter gestiegen. Einer Auswertung der Ersatzkassen zufolge werden monatlich im bundesweiten Schnitt fast 3.400 Euro im ersten Pflegejahr fällig. Das sind rund 260 Euro mehr als vor einem Jahr. Regional gibt es erhebliche Unterschiede. Berlin und Brandenburg bewegen sich im bundesweiten Schnitt. Im Ahrtal wird heute an die Flutkatastrophe vor 5 Jahren erinnert. Geplant sind verschiedene Gedenkveranstaltungen und Gottesdienste. Als Gäste werden unter anderem Bundespräsident Steinmeier und Bundeskanzler Merz erwartet. 2021 starben durch die Flutkatastrophe mehr als 180 Menschen. Allein im Ahrtal waren es 135. Das waren die Radio 1 Nachrichten. 7.33 Uhr ist es. Weitere Meldungen auf rbb24.de.
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6: Grau und bewölkt. Kennen wir gar nicht mehr. Aber gut, die Sonne schiebt sich heute vielleicht hier und da noch durch. Das Ganze dann bei maximal 29 Grad. Wenn sie nicht kommt, ist es natürlich ein kleines bisschen frischer. Aktuell haben wir so zwischen 16 und 20 Grad schon in Berlin und Brandenburg. Und das wird heute, wie gesagt, ein bewölkter Tag mit Sonne ab und zu, aber auch dem einen oder anderen Schauer.
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8: Auf Radio 1 A9 Richtung Berlin zwischen Niemeck und Brück ist nach einem Unfall nur noch eine Spur befahrbar. Achtung, durch starken Regen ist dort außerdem die Sicht eingeschränkt. Vorsicht auf der A12 Richtung Berlin. Zwischen Fürstenwalde-West und Storkow liegen Reifenteile auf der linken Spur. Stadtverkehr Berlin A113 stadteinwärts. Im Tunnel Rudower Höhe steht ein defektes Auto. Die rechte Spur ist gesperrt. Friedrichshain, Eldenauer Straße. Zwischen James Hobrecht und Hermann-Blankenstein Straße ist die wegen eines Feuerwehreinsatzes in beiden Richtungen gesperrt. Wir wünschen Ihnen gute Fahrt.
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6: Guten Morgen. Dauerregen und zu wenig Hochwasserschutz, das waren auch die Ursachen für die große Oderflut 1997, vor fast 30 Jahren, auch hier in Brandenburg. Ob sowas nochmal passieren könnte, unter welchen Umständen es auch verhindert werden kann und wenn ja, wo am wahrscheinlichsten, das steht alles im neuen Hochwassercheck 2026 von der Deutschen Umwelthilfe. Und das gucken wir uns gleich mal genauer an, heute am 5. Jahrestag der Ahrtal-Katastrophe.

0: Thinking of Nina von Marlon Williams hier um 7:07.
1: Heftiger Regen hat in Teilen Deutschlands Straßen überflutet, Keller volllaufen lassen und Bäche in reißende Ströme verwandelt.
2: Es ist der 14. Juli 2021. In Rheinland-Pfalz und Nordrhein-Westfalen steigt der Wasserpegel um bis zu 8 Meter an. Häuser stürzen ein, Autos werden weggeschwemmt, mindestens 180 Menschen sterben. Erst als ganze Orte schon in den Fluten versunken sind, wird im Ahrtal der Katastrophenfall ausgerufen. NRWs Innenminister Herbert Reul von der CDU versucht, das späte Handeln der Landräte so zu erklären.
3: Das Wesen von Naturkatastrophen ist, dass sie erst recht nicht vorhersehbar sind.
2: Die Deutsche Umwelthilfe hat nun das Hochwasserrisiko in ganz Deutschland untersucht.
0: Und wie das genau in Brandenburg und Berlin aussieht, bespreche ich jetzt mit dem Bundesgeschäftsführer der Deutschen Umwelthilfe, mit Sascha Müller-Krenner. Guten Morgen.
4: Guten Morgen.
0: 5 Jahre ist die Katastrophe im Ahrtal jetzt her. Haben Sie das Gefühl, wir haben was draus gelernt? Und wenn ja, was?
4: Ja, wir haben das schon daraus gelernt. Also zum Beispiel sind die Erstwarnsysteme besser geworden. Gerade in NRW kriegt man den Alarm aufs Handy. Es wird auch ein bisschen was getan, um vor allem die Flüsse zu renaturieren, aber eben nicht genug, weil diese Ereignisse nehmen ja weiter zu, vor allem wegen dem Klimawandel.
0: Und das heißt, bei natürlich verlaufenden Flüssen gibt es weniger Hochwasser, kann man so als Faustregel nehmen?
4: Als Faustregel kann man das so sagen, und zwar deswegen, weil sich da das Wasser ja ausbreiten kann. Erstens, die Flüsse schlängeln sich ein bisschen, sie fließen also langsamer. Es geht nicht so runter wie auf einer Autobahn, wie bei den begradigten Flüssen. Und außerdem ist mehr Platz, das Wasser verläuft sich und steigt dann nicht so rapide nach oben. Wir haben ja vorhin im Beitrag gehört, das waren dann bis zu 8 Meter vor 5 Jahren in Nordrhein-Westfalen. Deswegen, natürliche Flüsse sind die beste Vorsorge gegen hochwassergefährliche.
0: Aber wenn es danach geht, würde ich sagen, sind wir hier in Berlin und Brandenburg eigentlich doch ganz gut dabei. Wir haben doch viele natürliche Flussverläufe, nicht so viel zugemauerte, begradigte Flüsse wie drüben in NRW. Sie haben den Hochwassercheck 2026 gemacht. Sehen Sie das da auch?
4: Ja, in Brandenburg wurde einiges getan. Ich nenne mal 2 ganz positive Beispiele. Das eine ist die Renaturierung der Havel und das andere ist bei Burg Lenzen an der Elbe. Dort wurden auch Deiche zurückverlegt. Dort kann die Elbe wieder natürlich fließen. Seitdem ist dort auch nichts mehr passiert. Das war ja damals eine der Konsequenzen aus Elbe-Hochwasser. Aber, und jetzt kommt das große Aber, es gibt natürlich auch in Brandenburg noch ganz viele Flüsse, die noch als Kanäle fließen. Und deswegen ist es auch weiterhin so in unserem Check, die Landkreise an den Flüssen sind die, wo das höchste Gefahrenpotenzial liegt, also der Elbe-Elster-Kreis zum Beispiel, Dahme-Spreewald oder auch Städte wie Brandenburg an der Havel. Und da kann man sicher noch mehr tun.
0: Das heißt, was wäre da betroffen? Landwirtschaftliche Fläche, aber auch Wohngebiete?
4: Sowohl als auch natürlich in den dünner besiedelten Landkreisen. Ich nenne jetzt einfach mal den Dahme-Spreewald-Kreis. Da wären sicher mehr landwirtschaftliche Flächen betroffen. Man hat ja diese Hochwässer schon gesehen, danach ist ja alles kaputt, weil das Wasser eben auch sehr oft verschmutzt ist. Aber in einer Stadt wie Brandenburg an der Havel besteht natürlich dann auch Gefahr für Leib und Leben. Und das führt mich auch dazu, man muss natürlich nicht nur in den Flüssen was tun, sondern in den Städten kann man auch viel tun, auch in Großstädten, auch in Berlin, indem man zum Beispiel Flächen entsiegelt. Also dass das Wasser nicht einfach in den Gully rauscht über Teerflächen, über Pflaster, sondern versiegelt in Grünflächen. Dann wird es ja auch gespeichert für die Straßenbäume später, wenn es mal wieder trocken ist wie jetzt.
0: Berlin hat ja vor, in den nächsten, ich glaube, über 20 Jahren zur Schwammstadt zu werden. Das ist wahrscheinlich ein guter Schritt dahin. Brandenburg investiert auch schon viel in den Hochwasserschutz, also viel Geld. Bis 2027 sollen es nochmal 25 Millionen Euro sein. Warum reicht es trotzdem nicht oder werden da die falschen Dinge umgesetzt?
4: Ich sag mal, diese guten Vorsätze, die müssen natürlich auch umgesetzt werden. Berlin hat sich vorgenommen, zur Schwammstadt zu werden. Berlin hat sich auch vorgenommen, viele Millionen Bäume zu pflanzen. Was man jetzt aber gerade sieht, ist, der Trend geht in die andere Richtung. Es wird mehr versiegelt. Es werden Bäume gefällt. Die Zahl der Stadtbäume nimmt ab. Das sind jetzt die Zahlen für Berlin. Andernorts ist es vielleicht besser, aber diese guten Vorsätze muss man halt auch umsetzen. Und die Mittel, die sind jetzt da. Wir brauchen vielleicht auch Hilfe vom Bund durch eine Gemeinschaftsaufgabe Klimaschutz, also dass Bund, Länder und EU ihre Mittel bündeln für diese wichtige Zukunftsaufgabe. Aber gute Vorsätze reichen eben nicht.
0: Sagt Sascha Müller-Krenner von der Deutschen Umwelthilfe zur Hochwasserschutzsituation in unserer Region. 5 Jahre nach der Katastrophe im Ahrtal ist es Zeit, da mal drüber zu reden ausführlich. Vielen Dank dafür.
4: Dankeschön.

0: Sommer aus Kanada zusammen mit Celeste hier auf Radio 1. Like Heaven. Um 7:15 Uhr, 7:45 Uhr. Im Winter war es im Februar, da haben einzelne Menschen, ich inklusive, da gesessen und sich den Kopf, naja, nachgedacht, so nennt man das. Sie haben nachgedacht und zwar über Musik sehr, sehr viel. Die Radio 1 Musikredaktion hat nämlich wieder angefragt für die Sommersonntage und gefragt, liebe Jury, was sind denn wohl die besten Songs über Zeit? Und dann sitzt man da und ja, ich habe auch gegoogelt und ja, ich habe natürlich auch Zeit und Time in meine Musikbibliothek eingegeben. Aber es ist wirklich, weil ich kenne das ja aus den letzten Jahren, ich habe immer Angst, Songs zu vergessen, was natürlich auch in diesem Jahr wieder 100% passiert ist. Aber da will ich sicher gehen. Ich will sicher gehen, dass mir nichts durch die Lappen geht. Immer auch die deutschen Songs nicht vergessen. Da tendiere ich so ein bisschen dazu. Also es ist ein kleiner Arbeitsaufwand, aber es macht natürlich auch wahnsinnig Spaß. Und es ist auch eine große Ehre, dabei sein zu dürfen in dieser Jury für die Sommersonntage. Und jetzt kriegen wir ja alle hier das Ergebnis präsentiert. Vorgestern ging's los mit den Top 100 der besten Deutsch-Rap- und Hip-Hop-Songs. Und nächsten Sonntag, wie gesagt, die besten Songs über die Zeit. Und dann hat man sich die Mühe gemacht, seine eigenen Top 10 zusammengestellt und dann schaffen es manche Songs leider ganz knapp doch nicht rein.
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0: Und unlucky halt, wenn es Platz 108 zum Beispiel betrifft. Also das ist ja wirklich knapp vorbei und Platz 108 der besten Songs über Zeit belegt Fuffi 50 mit Ich brauch mehr Zeit. Die gehört ja eh zu den Musikerinnen der Stunde, mischt ganz locker Synthie-Pop mit Rap-Elementen, hat so eine ganz eigene Ästhetik, eine ganz eigene Sprache, was ja immer gut ist für Musikerinnen, die auf Deutsch rappen und singen. Denkt sich auch neue Wörter aus, Heartbreakerei zum Beispiel. Und in diesem Song hier kommt die wunderbare Zeile vor, Timing ist keine Stadt in China. Ich brauche mehr Zeit. Von Fuffi 50 auf Platz 108. Trotzdem natürlich Fantastico.

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1: May Simons im Kulturhaus Insel Berlin in Alt-Treptow. Nirvana, The Smashing Pumpkins, Bossa Nova und Jazz, das sind May Simons Quellen der Inspiration. Wie sie all das schlussendlich in ihrer Musik vereine, darüber mache sie sich keine Gedanken, so die US-amerikanische Musikerin mit japanischen Wurzeln.

0: Sie versuche, Songs zu schreiben, die ihr gefallen und dabei verschiedene Musikstile ganz natürlich zu verbinden. Das, was sie höre und auch gelernt habe. Die 26-Jährige hat am Berklee College of Music studiert. Die Texte für ihre Songs liefert May Simons das Leben, der Alltag, Erinnerungen aus der Vergangenheit, der Kindheit. Mal singt sie auf Englisch, mal auf Japanisch. Heute Abend können Sie May Simons mit all ihren Facetten im Kulturhaus Insel Berlin in Alt-Treptow erleben. Los geht's um 19.30 Uhr. 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
2: Die 8 Uhr Nachrichten stehen an. Ich würde sagen, wir spoilern schon mal ein bisschen mit Tobias Möck. Seit Wochen greift Russland verstärkt die ukrainische Hauptstadt Kiew an. Das ist eins seiner Themen gleich. Zuletzt vergangene Nacht, immer wieder gibt es Tote und Verletzte. Die Ukraine kann sich immer schlechter dagegen wehren, weil ihr die Abwehrraketen ausgehen. Aber das soll sich ändern.
3: In Paris hat sich die sogenannte Koalition der Willigen getroffen. 35 Länder gehören mittlerweile dazu. Und einige von denen, Deutschland, Frankreich und 7 weitere, haben gestern mit der ukrainischen Regierung vereinbart, dass sie eine gemeinsame Raketenabwehr aufbauen wollen.
2: Mehr dazu und was sonst auch wichtig ist, an diesem Dienstagmorgen hören

0: 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Happy Customers hier auf Radio 1. Und damit ist es um 8.
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2: Berlins neuer CDU-Spitzenkandidat Evers will die Themen Bildung, Sicherheit und eine funktionierende Verwaltung in den Mittelpunkt stellen. Er sagte am Morgen im rbb24-Inforadio, man habe in dieser Hinsicht in den vergangenen Jahren viel erreicht, das wolle er fortsetzen. Gestern hatte der CDU-Landesvorstand Evers einstimmig als Spitzenkandidaten für die Berliner Abgeordnetenhauswahl im September aufgestellt. Kirsten Buchmann.
3: Der CDU-Landesvorstand beschloss zudem, dass Lukas Krieger die bisherige Generalsekretärin Ottilie Klein ablöst. Der regierende Bürgermeister Kai Wegner hatte sich am vergangenen Freitag von der Spitzenkandidatur für die Abgeordnetenhauswahl am 20. September zurückgezogen. Anlass waren Diskussionen über widersprüchliche Aussagen zu seinen Diensttelefonaten am ersten Tag des Stromausfalls im Berliner Südwesten Anfang Januar.
2: Die geplante internationale Schutztruppe für die Ukraine soll in Kürze erstmals Militärmanöver in den Nachbarstaaten der Ukraine abhalten. Das haben Bundeskanzler Merz, Frankreichs Präsident Macron, der britische Premierminister Starmer und der ukrainische Präsident Zelensky in Paris bekannt gegeben. Vorher haben Deutschland, Frankreich und 7 weitere europäische Staaten mit der Ukraine ein Bündnis zur Raketenabwehr geschlossen. Kurz danach hat Russland erneut einen groß angelegten Raketenangriff auf die Ukraine gestartet, vor allem auf die Hauptstadt Kiew. Bisher wurden aus mehreren Regionen Verletzte gemeldet. Die Zahl der Wehrdienstverweigerer in Deutschland ist deutlich gestiegen. Wie das Redaktionsnetzwerk Deutschland berichtet, sind in den ersten 6 Monaten dieses Jahres rund 5.900 Anträge beim zuständigen Bundesamt eingegangen. Das sind deutlich mehr als im gesamten vergangenen Jahr. Gründe für den Anstieg dürften die angespannte Sicherheitslage sein, sowie das Gesetz über den neuen Wehrdienst, das Anfang des Jahres in Kraft getreten ist. Es sieht vor, dass Männer ab dem Jahrgang 2008 verpflichtend gemustert werden müssen. Die Kosten für Bewohner in Pflegeheimen sind weiter gestiegen. Einer Auswertung der Ersatzkassen zufolge werden monatlich im bundesweiten Schnitt fast 3.400 Euro im ersten Pflegejahr fällig. Das sind rund 260 Euro mehr als vor einem Jahr. Kostentreiber sind die Löhne für das Fachpersonal. Regional gibt es erhebliche Unterschiede. Berlin und Brandenburg bewegen sich aber im bundesweiten Schnitt. Bundesgesundheitsministerin Wagen arbeitet gerade an einer Pflegereform, die zu noch höheren Eigenanteilen führen könnte. Fünf Jahre nach der Flutkatastrophe im Ahrtal wird heute in Rheinland-Pfalz und Nordrhein-Westfalen an die Opfer erinnert. Im Ahrtal finden zahlreiche Gedenkveranstaltungen statt. Auch Bundespräsident Steinmeier und Bundeskanzler Merz werden erwartet. Christian Giese-Kessler.
4: Steinmeier wird bereits am Vormittag um 11 Uhr die Eröffnung einer Fotoausstellung zur Flutkatastrophe in Altenahr besuchen. Anschließend will er einen Kranz für die Opfer auf einem Friedhof in Ahrweiler ablegen. Am Abend um 19 Uhr wird Kanzler Merz sich mit einer Rede bei einer Gedenkveranstaltung in Ahrweiler an die Menschen im Ahrtal wenden. Der Wiederaufbau im Ahrtal ist auch 5 Jahre nach der Flutkatastrophe längst nicht abgeschlossen. Viele Schulen sind immer noch in Containern untergebracht und auch der Hochwasserschutz kommt nur schleppend vorwärts. Positive Signale gibt es aus der Wirtschaft und dem Tourismus. Bei der Flutkatastrophe 2021 sind allein im Ahrtal 135 Menschen gestorben.
2: Das waren die Radio 1 Nachrichten. Es ist 8.04 Uhr. 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
0: Die Temperaturen bewegen sich zwischen 16 und 20 Grad in Berlin und Brandenburg. Das kann heute natürlich noch raufgehen auf maximal 29 Grad. Allerdings, wenn die dicken Wolken, wie hier gerade in Babelsberg, am Himmel bleiben, dann wahrscheinlich eher nicht. Es ist ein Mix aus Sonne und Wolken heute an diesem Dienstag. Es kann ab und zu regnen und gewittern, bleibt aber meistens trocken.
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2: Auf Radio 1 A9 Richtung Berlin zwischen Niemeck und Brück ist nach einem Unfall nur eine Spur befahrbar. Stadtverkehr Berlin-Friedrichshain. Die Eldener Straße ist zwischen James-Hobrecht- und Hermann-Blankenstein-Straße wegen eines Feuerwehreinsatzes in beiden Richtungen gesperrt. Insgesamt aber kommen Sie ganz gut durch auf den Straßen in Berlin und auch in Brandenburg. Wir wünschen Ihnen gute Fahrt.
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0: Guten Morgen. Berlins Finanz- und Kultursenator soll Berlins regierender Bürgermeister werden. Stefan Evers ist jetzt Spitzenkandidat der CDU für die Abgeordnetenhauswahl in 9 Wochen. Und er ist genau der Richtige, sagt der Berliner CDU-Bundestagsabgeordnete Jan-Marco Lutschak.
5: Ich glaube, Stefan Evers hat wahnsinnig viel Erfahrung, die er mitbringt. Er kennt unsere Stadt wie wenige andere und er brennt vor allen Dingen für unsere Stadt. Und deswegen ist er auch in ganz vielen unterschiedlichen Milieus ganz tief verwurzelt, ist dort auch anerkannt.
0: Ist das so? Ist er der Richtige? Das kommentiert gleich Anke Mürre vom Tagesspiegel.

0: Underworld. Natürlich Burst of Laughter heißt der Song um 8:09. Er soll es jetzt also richten. Der Finanz- und Kultursenator Stefan Evers ist von der Berliner CDU zum neuen Spitzenkandidaten für die anstehende Abgeordnetenhauswahl nominiert worden. Er habe viel Erfahrung und brenne für die Stadt, heißt es aus der Partei. Und Evers selbst stellt sich den jetzt startenden Wahlkampf so vor.
1: Und jetzt geht es um die Frage, was sind die neuen Akzente, die ich im Unterschied zu Kai Wegner setze? Tatsächlich ist ja ein regierender Bürgermeister in einer anderen Rolle. Er hat zu repräsentieren. Ich bin jetzt der Wahlkämpfer, derjenige, der dorthin zu gehen hat, wo es wehtut. Und das werde ich auch tun.
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0: stellvertretende Chefredakteurin beim Tagesspiegel. Guten Morgen.
3: Schönen guten Morgen.
0: Ist Stefan Evers der Richtige für einen Neustart der Berliner CDU?
3: Was für eine Karriere, ne? Es gab vermutlich noch nie einen Kandidaten, der es so wenig sein wollte wie Stefan Evers. Bevor die Welt über Kai Wegner endgültig zusammenbrach, wirkte Evers letzte Woche geradezu gelöst. Fast so, als hätte er schon mit allem abgeschlossen. Denn vieles deutete darauf hin, dass die CDU nach der Wahl im September eher nicht mehr der Regierung angehören würde. Und das hat sich nun komplett verändert. Das liegt natürlich auch vor allem daran, dass die CDU mit dem Kandidaten Kai Wegner gerade für viele in der CDU-Kernwählerschaft einfach nicht mehr wählbar war. Denn schon der Kindermund weiß, wer einmal lügt, dem glaubt man nicht. Wer sollte diesem Mann noch vertrauen? Und die Umfragen waren dementsprechend im freien Fall. In der Partei herrschte die blanke Panik. Und deswegen macht die CDU nun etwas, das es noch nie gab. Sie wechselt quasi kurz vorm Elfmeterschießen schnell noch den Kapitän aus, in der Hoffnung, dass der Neue die Sache sicher nach Hause bringt. Nun, sicher ist dadurch natürlich gar nichts, denn wie in einem engen Fußballspiel ist auch dieser Wahlkampf so ausgeglichen, dass niemand eine Prognose wagt, wer am Ende wirklich gewinnt. Aber Stefan Evers trägt für die CDU zumindest eine Chance zurück auf den Platz. Nicht nur, weil er es war, der Kai Wegner überhaupt erst zum Sieg gecoacht hat. Er war nämlich der Kopf der CDU-Kampagne bei der letzten Wahl. Und überhaupt Kopf. Er gilt als der Klügste, den die Berliner Politik derzeit zu bieten hat. Ein redegewandter Jurist, witzig, pragmatisch, uneitel. Und es sagt ja auch schon einiges über diesen Mann aus, dass sich innerhalb weniger Tage alle auf ihn geeinigt haben. Ausgerechnet jenen Kandidaten, der glaubhaft vermittelte, dass er nicht in der ersten Reihe stehen wollte. Einen Kandidaten, der regelrecht überredet werden musste. Und so sagte Evers gestern Abend in der RBB-Abendschau, Sie können sich vorstellen, dass das nicht meine Lebensplanung war. Aber ich stelle mich der Situation und nehme sie jetzt mit Leidenschaft an. Ab auf den Platz. Auf einmal ging alles ganz schnell und es muss ja auch schnell gehen. Schließlich wird in exakt 68 Tagen gewählt. Evers muss in gerade mal 2 Monaten die Berlinerinnen und Berliner überzeugen, dass er zwar einer der engsten Vertrauten Kai Wegners war, der Kopf hinter dem Kumpel quasi, aber jetzt doch alles ganz anders wird. Die gleiche Politik, aber in seriös, das gleiche Programm, jetzt aber wirklich. Und so war Stefan Evers zentrale Botschaft gestern Abend gleich 2-mal, ich bin nicht Kai Wegner. Sie seien, Zitat, sehr unterschiedliche Typen. Damit ist die Strategie gesetzt. Es kehrt wieder Vernunft ein nach den traurigen Wochen voller Lügen und Verwirrungstaktik. Und dass Stefan Evers unerwartet neue Aufgaben ad hoc ausfüllen kann, zeigte er ja bereits, als er vor ein paar Wochen zusätzlich zum Finanzressort auch noch die Kultur übernehmen musste, wo der CDU innerhalb von 2 Jahren bereits die 2. Senatorin abhandengekommen war. Da seine Fügung der Geschichte ihn nun ganz nach vorne gespült hat, kann man nur als großes Glück für die CDU bezeichnen. Eine kleine Umfrage, die wir gestern in unserem Berlin-Newsletter Checkpoint durchgeführt haben, hat schon mal gezeigt, rund 1/3 der Leute, die da mitgemacht haben, wollen ihre Wahlentscheidung jetzt nochmal überdenken. Und wir dürfen nicht vergessen, nach jetzigem Stand reichen rund 20%, um ganz vorne zu stehen. Franziska Giffey hat 2021 mit 21,4% den Senat angeführt. Evers will jetzt der Konsenskandidat der Mitte sein. Wer kein Linksbündnis möchte, der kann jetzt wieder guten Gewissens CDU wählen. Ob das am Ende klappt, ist offen wie in jedem Elfmeterschießen. Aber zumindest wird jetzt wieder fair gespielt.
0: Der Dienstagskommentar von Anke Mürre vom Tagesspiegel. Danke dir.
3: Sehr gerne.
2: Eins ist klar, der Kommentar. 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

0: die Stimme von BXX zusammen mit Planning to Rock hier The One auf Radio 1 um 8.17 Uhr. Im Winter startet Danger Dan seine große Tour zum neuen Album, was dann auch kommen soll. Und wir hören da gleich schon mal rein. Gleich.
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2: Fremde und Freiheit. Die neue Ausstellung im Dieselkraftwerk Cottbus. Wie prägt das Fremde unseren Blick auf die Welt? Mit dieser Frage beschäftigt sich die neue Ausstellung des Dieselkraftwerks Fremde und Freiheit. Die Malerin Mona Höke und die Fotokünstlerin Katrin Karras setzen sich dabei auf ganz eigene Weise mit Fürst Hermann von Pückler-Muskau auseinander. Malerei, Fotografie und digitale Bildwelten verschmelzen zu gemeinsamen Werken und eröffnen einen neuen Blick auf den berühmten Landschaftsgestalter. Fremde und Freiheit. Pückler. Dialog über einen Kosmopolit. Die Ausstellung im Dieselkraftwerk Cottbus.
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0: wie schön.
1: Champagne Problems hätte er sein Lied auch nennen können. Aber er hat es die meisten meiner Freunde genannt. Danger Dan mit einem Vorboten aufs neue Album, das sogar schon am 2. Oktober erscheint, wird Keine Angst heißen und im Winter kommt er dann damit auf Tour. Freuen wir uns schon sehr. 8.22 Uhr ist es und hier gibt's jetzt Angeberwissen.
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3: Tatsächlich hat Florence Welch gedacht, es würde immer so weitergehen. Sie dachte, ihre Beziehung zu dem Literaturredakteur Stuart Hammond würde alle Zeiten überdauern. Sogar Kinder und ein spießiges Eigenheim waren geplant. Doch dann kommt im Jahr 2009 alles ganz anders. Stuart Hammond gibt Florence zu verstehen, dass er nicht gewillt ist, die Beziehung mit der britischen Musikerin weiterzuführen. Seine Ansage zieht Florence Welch den Boden unter den Füßen weg. Das Gefühl, von dem Menschen, den man am meisten liebt, abgelehnt zu werden, ist nur schwer ertragbar. Doch mit der Zeit gelingt es Welch, die Demütigung mit etwas Positivem zu füllen. Als sie ihren Ex das erste Mal mit einer anderen sieht, ist der Schmerz groß. Doch sie hält ihn aus und fühlt sich anschließend befreit und unbesiegbar. Dieses Gefühl transportiert sie wenig später in einen Song für das Debütalbum ihrer Band Florence and the Machine, Hurricane Drunk.

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7: Es ist 8.30 Uhr, 8:30.
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9: Berlins neuer CDU-Spitzenkandidat Evers will die Themen Bildung, Sicherheit und eine funktionierende Verwaltung in den Mittelpunkt stellen. Evers sagte im RBB 24 Inforadio, man habe in dieser Hinsicht in den vergangenen Jahren viel erreicht. Das wolle er fortsetzen. Am Abend hatte der CDU-Landesvorstand Evers einstimmig als Spitzenkandidaten für die Abgeordnetenhauswahl am 20. September aufgestellt. Die geplante internationale Schutztruppe für die Ukraine soll in Kürze erstmals Militärmanöver in den Nachbarstaaten der Ukraine abhalten. Das haben Bundeskanzler Merz, Frankreichs Präsident Macron, der britische Premierminister Starmer und der ukrainische Präsident Zelensky in Paris bekannt gegeben. Vorher haben Deutschland, Frankreich und 7 weitere europäische Staaten mit der Ukraine ein Bündnis zur Raketenabwehr geschlossen. Die Zahl der Wehrdienstverweigerer in Deutschland ist deutlich gestiegen. Wie das Redaktionsnetzwerk Deutschland berichtet, sind in den ersten 6 Monaten dieses Jahres rund 5.900 Anträge beim zuständigen Bundesamt eingegangen. Das sind deutlich mehr als im gesamten vergangenen Jahr. Gründe für den Anstieg dürften die angespannte Sicherheitslage sein, sowie das Gesetz über den neuen Wehrdienst. Die Kosten für Bewohner in Pflegeheimen sind weiter gestiegen. Einer Auswertung der Ersatzkassen zufolge werden monatlich im bundesweiten Schnitt fast 3.400 Euro im ersten Pflegejahr fällig. Das sind rund 260 Euro mehr als vor einem Jahr. Regional gibt es erhebliche Unterschiede. Berlin und Brandenburg bewegen sich dabei im bundesweiten Schnitt. Im Ahrtal wird heute an die Flutkatastrophe vor 5 Jahren erinnert. Geplant sind verschiedene Gedenkveranstaltungen und Gottesdienste. Als Gäste werden unter anderem Bundespräsident Steinmeier und Bundeskanzler Merz erwartet. 2021 starben durch die Flutkatastrophe mehr als 180 Menschen. Allein im Ahrtal waren es 135. Das waren die Radio 1 Nachrichten. Es ist 8.32 Uhr. 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
10: Ein Höhentief, ein sogenanntes, hängt über uns und das sorgt für erhöhte Schauer- und Gewitterneigung. Dicke Wolken sehen wir jetzt schon, zumindest hier über Potsdam, vielleicht auch bestimmt auch bei Ihnen in Berlin. Sonne und dicke Wolken teilen sich den Himmel, das schreiben hier unsere Wetterexperten mir rein. Schauer und Gewitter sind möglich, das Ganze heute bei 27 bis 29 Grad maximal. Morgen wird es dann schon ein bisschen sonniger und so warm geht es die ganze Woche weiter.
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9: Auf Radio 1, Vorsicht auf der A13 Richtung Dresden zwischen Großköris und Teupitz gibt es Behinderungen nach einem Unfall. Die Unfallstelle ist noch ungesichert. Insgesamt aber kommen Sie ganz gut durch auf den Straßen in Brandenburg und auch in Berlin. Wir wünschen Ihnen gute Fahrt.
10: Danke dir.
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10: Guten Morgen oder Bonjour, vielleicht sollte ich das sagen. Ich hatte ja gesagt, als Deutschland ausgeschieden ist, dass ich jetzt auf Frankreich setze. Das ist nicht sehr mutig gewesen, ist schon klar. Die sind ja wohl sehr gut im Fußball, aber immerhin sind sie jetzt schon im Halbfinale. Und was für ein Spiel das heute Abend werden wird gegen Spanien, das hören wir gleich von unserer Reporterin vor Ort in den USA.

0: Musik von Aldous Harding, Venus in the Zinnia, hier auf Radio 1 um 8.37 Uhr.
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0: Ja, für manche ist das schon das vorweggenommene WM-Finale heute Abend. Frankreich spielt heute zufällig oder schicksalhaft am Nationalfeiertag gegen Spanien. Der Vize-Weltmeister gegen den Europameister.
2: Seit Beginn der WM haben wohl alle auf dieses Spiel gewartet. Wir freuen uns, denn ich glaube, jetzt treffen die beiden besten Mannschaften aufeinander. Aber wir haben keine Angst. Ich glaube, wenn jemand Frankreich schlagen kann, dann sind wir das.
0: Ja, Spanien-Superstar Lamine Jamal freut sich. Ein bisschen angestrengter klingt der Franzose Kylian Mbappé.
2: Wir dürfen nicht nachlassen. Jetzt stehen wir im Halbfinale. Wir sind zufrieden, aber es liegt noch ein langer Weg vor uns. Und wir wissen, dass es ab jetzt nur noch schwieriger wird. Aber wir sind bereit für jeden Gegner.
0: Ja, das wird auch für alle Nicht-Franzosen und Nicht-Spanier spannend. Heute Abend ab 21 Uhr gucken Sie dazu im Ersten. Und vor Ort ist unsere Reporterin Ann-Kathrin Rose. Mit ihr habe ich heute ganz früh schon gesprochen und als Erstes gefragt, Dallas, Texas, das könnte räumlich und auch mental ja nicht weiter weg sein von diesen zwei Ländern, Frankreich und Spanien. Wie ist denn die Stimmung in der Stadt vor diesem Spiel heute?
3: Ja, die ist sehr Fußball geprägt, das müssen wir schon sagen. Es sind nicht so, wie wir uns das vorstellen, aus der Bundesliga oder von Turnieren in Europa, große Gruppen unterwegs, aber immer wieder, da sieht man Männer und Frauen, kleine Kinder und alte Menschen in Trikots, in französischen, in spanischen, aber auch, und das finde ich ganz faszinierend, in norwegischen. Denn hier immer noch das große Thema, natürlich die Norweger. Und Erling Haaland, der ja hier in Dallas ein bisschen shoppen war, hat sich ja hier seine Cowboy-Stiefel gekauft. Und für alle, die es gesehen haben, diesen ausgestopften Waschbären. Also das ist sein Stück Texas, das hat er mitgenommen. Und du hast das gesagt, es könnte nicht weiter weg sein. Trotzdem freuen sich alle auf einen großen Fußballabend.
0: Ja, ich liebe ja beide Länder. Frankreich vielleicht ein bisschen mehr sogar. Aber wie ist es für dich als Fußballexpertin? Was macht dieses Spiel Frankreich gegen Spanien heute Abend so besonders?
3: Ja, das ist so ein bisschen so, wenn es einen Fußballfeiertag gäbe, dann sind das diese nächsten Spieltage bei dieser WM und wie passend, der französische Nationalfeiertag, der 14. Juli fällt eben auf den gleichen Tag. Für mich sind das einfach mit zwei der besten Teams dieser WM. Frankreich eine starke Defensive, ein wahnsinnig schnelles Mittelfeld, eine brutale Offensive. Die Spanier mit mehr Ballbesitz, die legen sich den Gegner so ein bisschen zurecht, sind geduldiger, aber auch die unfassbar stark und ich freue mich einfach auf ein unfassbar gutes Spiel.
0: Spanien habe ich mich ein bisschen fortgebildet, hat erst ein Gegentor kassiert in dieser WM. Korrigiere mich, wenn ich da falsch liege. Und die letzten beiden direkten Spiele Frankreich-Spanien hat Frankreich verloren. Wir haben ja gestern schon gesprochen, du tippst trotzdem auf Sieg für Frankreich am Nationalfeiertag. Warum?
3: Ja, tatsächlich, weil es diese Flexibilität im Angriffsspiel ist und vielleicht diese Unberechenbarkeit. Wahrscheinlich liege ich komplett falsch, das wirst du mir dann morgen sagen.
0: Entweder aber oder, 50-50.
3: Genau, entweder oder. Aber das Gefühl ist, dass die so variabel sind, dass die so unberechenbar sind, dass ich glaube, dass das den Spaniern, die sehr geduldig sind bei dieser WM, irgendwann auf den Keks gehen wird und dieses Unberechenbare und dieses nicht ausrechenbare. Ich glaube, das wird den Unterschied machen.
0: Kriegen die eigentlich heute am Nationalfeiertag eine extra Prämie, wenn sie gewinnen, von Emmanuel Macron oder so?
3: Das ist zumindest nicht überliefert, aber spannend ist, ich habe hier in Dallas mit französischen Fans gesprochen und die haben gesagt, ja, zu Hause haben halt alle frei, aber die Jungs, die müssen dann doch arbeiten.
0: Gemein. Naja, überschattet wird dieses Spiel heute durch Äußerungen des spanischen Ex-Ministerpräsidenten. Von einem Rassismusskandal ist da die Rede. Wie groß ist das?
3: Ja, das ist schon sehr groß und das liegt zum einen an der Heftigkeit der Aussagen vom ehemaligen spanischen Ministerpräsident Mariano Rajoy, der gesagt hat, Frankreich verfüge über, Zitat, einen Kader von höchstem Niveau, allerdings ohne Franzosen. Und das ist deshalb so heftig, weil es so rassistisch ist und weil es der zweite rassistische Angriff auf die französische Mannschaft ist. Beim letzten Mal, da war es eine paraguayische Senatorin, die Kylian Mbappé, den Superstar der Franzosen, rassistisch beschimpft hat. Da hat der Verband dann auch Anzeige daraufhin eingereicht. Aber es zeigt eben, dass egal in welcher Gesellschaft, egal in welcher Welt, egal wie viel Geld Menschen haben, Rassismus ein alltägliches Problem ist und der begegnet uns auch bei dieser WM.
0: Unsere WM-Reporterin Ann-Kathrin Rose in den USA. USA in Dallas, wo heute Abend das erste Halbfinale dieser WM stattfindet. Frankreich gegen Spanien, Anstoß ist 21 Uhr. Sie gucken das live im Ersten. Bist du im Stadion, Ann-Kathrin?
3: Ich bin im Stadion.
0: Viel Spaß und morgen gucken wir dann mal, ob dein Tipp richtig war oder nicht. Bin gespannt.
3: Das machen wir.
0: Bis dann, tschüss.

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1: Es geht wohl um Liebe in diesem Song. Love heißt er auch, von Michelle Degocello, hier auf Radio 1 um 8.49 Uhr. Falls Sie im Urlaub an die Ostsee fahren, nehmen Sie sich eine Winterjacke mit. Tischtennisball, große Hagelkörner gab es gestern im Westen von Mecklenburg-Vorpommern. Unfassbar, aus Hagenow berichtet NDR-Reporter Nick Drägert.
2: Ja, die Leute versuchen, ihre Autos ein bisschen in Sicherheit zu kriegen. Rechts und links sieht aus wie im Januar. Das ist aber kein Schnee, das ist Hagel. Wirklich große Hagelkörner, die hier jetzt gerade versucht werden, von den Anwohnern mit Schneeschippen weggeräumt zu werden. Ja, dass man der Lage irgendwie ein bisschen Herr wird.
1: Irre, viele Häuser stehen da unter Wasser. Im Krankenhaus in Hagenow gab es einen Wassereinbruch und der Süßwarenhersteller Trolli steht auch unter Wasser teilweise. Und am anderen Ende von MacPom brennt der Wald. Im Nationalpark Müritz hat sich der Brand ausgedehnt, ist aber trotzdem eingedämmt, erklärt der Feuerwehreinsatzleiter Peter Hanschel.
3: Also wir haben circa um 18.30 Uhr circa 10 Hektar gehabt, die gebrannt haben. Wir sind weiter bei der Lagerkundung noch, das ist sehr dynamisch, der Wind dreht sehr häufig. Und wir mussten halt zwei Ortschaften, Granzin und Krienke, evakuieren. Und für Speck gibt es eine Vorankündigung. Vielleicht müssen wir dort auch evakuieren, weil das Feuer dann nur noch 1,5 Kilometer weg ist. Aber so weit sind wir noch nicht.
1: 220 Feuerwehrleute sind da im Einsatz. Gibt Unterstützung noch aus anderen Landkreisen dazu. Wann der Brand da im Müritz-Nationalpark gelöscht werden kann, das kann die Feuerwehr momentan auch gar nicht abschätzen. Die kommen nämlich nicht an die Brandstellen ran. Das ist hier wie in Brandenburg ja auch an vielen Stellen. Das ist munitionsbelastete Fläche. Und da kann man nur von außen quasi gucken und die Ränder dann eindämmen. Vielleicht könnten auch mal ein paar Schneewolken drüber ziehen, das würde sicher helfen.

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9: Es ist 9:03 und wir gucken schon mal auf die Nachrichten mit Tobias Mück. Der russische Angriffskrieg auf die Ukraine hat bekanntlich Folgen auch hier in Deutschland. Die Bundeswehr soll wieder stärker werden, mehr Soldaten.

0: in Kriegen funktionierende Ausrüstung. Und der Wehrdienst wurde, naja, neu aufgelegt quasi. Aber es haben gar nicht so viele junge Menschen Interesse dran, richtig?
1: In den ersten 6 Monaten dieses Jahres haben viel mehr Menschen einen Antrag auf Wehrdienstverweigerung gestellt. Bis Juni waren das 5.900 Anträge, die beim zuständigen Bundesamt eingegangen sind. Das sind deutlich mehr als im gesamten vergangenen Jahr.
0: Mehr dazu gleich in den Radio 1 Nachrichten.

0: Alter hat Doja Cat? Das ist ein Punkt davon. Woman heißt der Song und damit ist es um 9.
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2: Die Zahl der Wehrdienstverweigerer in Deutschland ist deutlich gestiegen. Wie das Redaktionsnetzwerk Deutschland berichtet, sind in den ersten 6 Monaten dieses Jahres rund 5.900 Anträge beim zuständigen Bundesamt eingegangen. Das sind deutlich mehr als im gesamten vergangenen Jahr. Mario Kubina berichtet.
3: Über die Gründe lässt sich im Moment nur spekulieren. Aber es liegt nahe, dass die Entwicklung mit der russischen Bedrohung zusammenhängt und mit der Einführung des neuen Wehrdiensts. Der sieht eine verpflichtende Musterung für junge Männer vor. Sie müssen auch einen Fragebogen ausfüllen. Der Wehrdienst an sich bleibt erstmal freiwillig. Auch wenn die allgemeine Wehrpflicht im Moment ausgesetzt ist, gibt es ein Recht, den Kriegsdienst aus Gewissensgründen zu verweigern.
2: Die geplante internationale Schutztruppe für die Ukraine soll in Kürze erstmals Militärmanöver in den Nachbarstaaten der Ukraine abhalten. Das haben Bundeskanzler Merz, Frankreichs Präsident Macron, der britische Premierminister Starmer und der ukrainische Präsident Zelensky in Paris bekannt gegeben. Vorher haben Deutschland, Frankreich und 7 weitere europäische Staaten mit der Ukraine ein Bündnis zur Raketenabwehr geschlossen. Kurz danach hat Russland erneut einen groß angelegten Raketenangriff auf die Ukraine gestartet, vor allem auf die Hauptstadt Kiew. Bisher wurden aus mehreren Regionen Verletzte gemeldet. Der neue Berliner CDU-Spitzenkandidat Evers will die Themen Bildung, Sicherheit und eine funktionierende Verwaltung in den Mittelpunkt stellen. Evers sagte im RBB 24 Inforadio, man habe in dieser Hinsicht in den vergangenen Jahren viel erreicht. Das wolle er fortsetzen. Er wolle Prioritäten setzen und unangenehme Wahrheiten aussprechen.
4: Wenn Gutverdiener jetzt von einer Kostenlospolitik nach wie vor profitieren, wenn 2 Euro für Schulmittagessen zu viel sein soll für eine gut situierte Familie am Kurfürstendamm, dann frage ich mich, ob das sozial gerecht ist. Also ich finde es nicht gerecht, wenn wir die Lasten nicht anders und gerechter verteilen. Ich finde, wir sollten die starken Schultern auch mehr schultern lassen, damit wir für anderes auch den Raum haben.
2: Der neue Berliner CDU-Spitzenkandidat für die Abgeordnetenhauswahl im September und Finanz- und Kultursenator aktuell Stefan Evers. Ende Juni sind während der Hitzewelle in Deutschland deutlich mehr Menschen gestorben als üblich. Wie das Statistische Bundesamt mitteilte, starben zwischen 22. und 28. Juni 23.900 Menschen und damit rund 7.100 mehr als in den 2 Wochen davor. Mit Ausnahme der letzten Juniwoche hätten die Sterbefälle im Durchschnitt der vergangenen 4 Jahre im 2. Quartal gelegen. Vergangene Woche hatte schon das Robert-Koch-Institut prognostiziert, dass die Hitzewelle mehreren tausend Menschen das Leben gekostet habe. Im Ahrtal wird heute an die Flutkatastrophe vor 5 Jahren erinnert. Geplant sind verschiedene Gedenkveranstaltungen und Gottesdienste. Als Gäste werden unter anderem Bundespräsident Steinmeier und Bundeskanzler Merz erwartet. 2021 starben durch die Flutkatastrophe mehr als 180 Menschen. Allein im Ahrtal waren es 135. Das waren die Radio 1 Nachrichten. Es ist 9.04 Uhr. 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
0: Na, tröpfelt jetzt ein bisschen hier in Potsdam-Babelsberg. Es sind Schauer und Gewitter heute sogar möglich. Ein kleines Hochtief hängt über Berlin und Brandenburg. Die Sonne kämpft sich dann aber auch noch durch. Heute bei maximal 27 bis 29 Grad.
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2: Auf Radio 1 Vorsicht auf der A10 Richtung Dreieck-Havelland auf der Überleitung zur A24 Richtung Dreieck-Pritzwalk liegt ein Metallteil auf der Straße. A13 Richtung Dresden zwischen Groß-Köris und Teupitz Behinderungen nach einem Unfall. Stadtverkehr Berlin-Kreuzberg, die Oranienstraße ist zwischen Skalitzer Straße und Mariannenstraße in beiden Richtungen gesperrt wegen eines Feuerwehreinsatzes. Insgesamt aber kommen Sie ganz gut durch auf den Straßen. In Berlin und Brandenburg. Wir wünschen gute Fahrt.
0: Danke dir.
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0: Guten Morgen. Ich dachte, ich wäre die Einzige, die ein Problem mit diesen Hosen hat. Ich habe mir eine neue Sommerhose gekauft, schön flatterig, ganz, ganz weit. Bei Zara habe ich die gekauft. Das kann ich ja jetzt sagen, muss ich sagen, denn der Hashtag, der gerade trendet, ist Deadly Zara Pants, also die tödliche Hose von Zara, weil ganz viele Frauen Videos posten, bei TikTok vor allem und auch Insta, die über diesen Hosensaum stolpern, die sich richtig verletzen, die im Krankenhaus landen wegen dieser Hose. Und als ich die anhatte, bin ich mindestens einmal gestolpert. Nicht hingefallen, nicht im Krankenhaus bin ich gelandet, aber jetzt fühle ich mich wenigstens nicht mehr so ganz allein. Ich hatte sie seitdem nicht mehr an. Ich weiß nicht, was ich mit der Hose machen soll, aber vielen Dank. Für diese Info, die ich übrigens im Podcast gehört habe von Micky Beisenherz, Apokalypse und Filterkaffee, der wiederum die Bild zitiert hat, die ich ja nicht lese. Deswegen danke, Micky.

0: Up All Night. Waren Sie vielleicht hoffentlich nicht, ansonsten schlafen Sie gut. 9:09.
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0: Heute ist Dienstag, der 14. Juli 2026. Nick McCabe wird heute 55. Kennen Sie den britischen Musiker und Produzenten? Der ist nämlich Gründungsmitglied der legendären Band The Verve, die sich ja aber leider 2009 endgültig aufgelöst hat.
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0: Frankreich feiert heute seinen Nationalfeiertag. Die traditionelle Militärparade auf den Champs-Élysées in Paris ist in diesem Jahr sogar die größte aller Zeiten. Mit tausenden Soldatinnen und Soldaten, Militärfahrzeugen und Kampfjets, begleitet von einer Flugshow der Luftwaffe. Auf der Zuschauertribüne sitzen neben Präsident Macron unter anderem auch Bundeskanzler Merz und der ukrainische Präsident Zelensky. Die Parade am 14. Juli erinnert jedes Jahr an den Sturm auf die Bastille im Jahr 1789, den Auftakt der Französischen Revolution.
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0: Mehr Schutz für Kinder in Brandenburg. In Frankfurt wird heute eine neue Kinderschutzambulanz dafür eröffnet. Dort werden Kinder, bei denen der Verdacht auf Misshandlung oder Missbrauch besteht, künftig in einem geschützten und kindgerechten Umfeld medizinisch untersucht. Brandenburg schließt hier eine wichtige Lücke im Kinderschutz, baut als letztes Bundesland ein flächendeckendes Netz solcher Spezialambulanzen auf. Ähnliche gibt es nämlich auch in Potsdam, Eberswalde und Lauchhammer.
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0: Wer bekommt denn wohl dieses Jahr den goldenen Windbeutel? Das gibt die Verbraucherorganisation Foodwatch heute bekannt. Begehrt ist der Preis nicht gerade. Es geht nämlich um die dreisteste Werbelüge des Jahres. Abgestimmt haben zehntausende Verbraucherinnen und Verbraucher online und zwischen 5 Produkten ausgewählt, denen Foodwatch irreführende Werbung vorwirft. Zum Beispiel Backpulver, extra für den Airfryer. Doppelt so teuer wie normales Backpulver, aber drin natürlich genau das Gleiche.
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0: Schnäppchenjäger können heute zuschlagen. In Nauen werden wieder Fundsachen versteigert. Im Innenhof des Rathauses kommen vor allem Fahrräder unter den Hammer. Für Herren, für Damen, für Kinder. Vom sofort fahrbereiten Rad bis zum Bastlerprojekt ist da alles dabei. Los geht's um 16.30 Uhr.
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0: Und in die Sendung begibt sich Musiker Malakoff Kowalski heute Abend auf musikalische Schatzsuche nach vergessenen Schätzen, also nach Songs, die man irgendwann geliebt, dann aber irgendwie aus den Augen verloren hat. So ein bisschen das erweiterte Bermuda-Dreieck da heute. 2 Stunden lang gibt's Wiederentdeckungen, persönliche Geschichten und Musik, die eine zweite Chance verdient hat. Die Sendung wie immer am Dienstag ab 21 Uhr.
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0: Und das ist einer dieser Songs, die Malakoff Kowalski heute Abend ausgraben wird. The Champ von der britischen Funkband The Mohawks. Hey!

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0: Wunderbarer Song und er hatte so viele davon. Weinbar von Bonaparte war das um 9.19 Uhr hier auf Radio 1. Und im November, am 12. November, holen wir Ihnen Bonaparte mal wieder live in die Columbia-Halle. Präsentiert von Radio 1. 20 Jahre Bonaparte feiert Tobias Lund da nämlich. So, jetzt ist Florian Schröder dran und der winkt Kai Wegner hinterher.
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2: Berlins regierender Bürgermeister Kai Wegner hat sich selbst vom Netz genommen. Er ist jetzt nur noch eine Brückentechnologie bis zur Wahl in 2 Monaten. Der Mann, dem es gelungen ist, den Berlinern Termine in Bürgerämtern zu ermöglichen, und zwar digital, und das in weniger als 24 Monaten, scheitert an einem Telefonat mit dem Kanzler. An einem Telefonat, von dem das Kanzleramt sagt, es habe sowohl stattgefunden als auch nicht stattgefunden, denn man sei in die Kommunikation lediglich eingebunden gewesen. Während Kai Wegner sagt, er wisse genau, wann er mit dem Kanzler wie lange, nämlich genau 4 Minuten, telefoniert habe, was diesem Kanzler wiederum nicht erinnerlich ist. Weder das Telefonat noch die Einbindung. Telefonat und Einbindung waren beides womöglich nur Einbildung. In der Psychologie nennt man das psychotisches Verhalten. Spätestens hier sollte sich Friedrich Merz fragen, ob es wirklich richtig war, die Psychotherapieangebote für gesetzlich Versicherte derart zu schleifen, wie er es in der vergangenen Woche getan hat. Das Kanzleramt halluziniert also auf einem Niveau unterhalb jeder handelsüblichen KI. Mit einem Unterschied. Die KI gibt ihre Fehler wenigstens zu, wenn man sie darauf anspricht. Es geht nicht um Kommunikation. Schön wäre, Kai Wegner würde erkennen, dass er versucht hat, Tennis zu spielen und leider alle Bälle ins Netz gegangen sind. Die große Frage ist ja, warum kann ein Bürgermeister nicht einfach zurücktreten, wenn es ganz offensichtlich auch ohne ihn geht? Was hätte Merz am Tag des Stromausfalls zu Wegner auch sagen können?
3: Das Ziel muss sein, dass der Strom zurückkommt, und zwar dahin, wo er vorher war, nämlich überall.
2: Aber wer könnte Wegner auf die Schnelle beerben? Finanz- und Kultursenator Stefan Evers soll es machen. Das Blöde ist nur, kaum einer kennt ihn. Aber hey, was soll's? Eine Stadt, die seit Jahren weder wusste, dass sie regiert wird, noch von wem, die kann auch einen Spitzenkandidaten gebrauchen, von dem sie nicht weiß, dass es ihn gibt. Ansonsten, Julian Nagelsmann hätte Zeit, aber dann flöge Berlin schon im 16. Finale aus dem Deutschen Städtetag. Gil Ofarim hätte wenigstens keinen guten Ruf mehr zu verlieren. Oder warum nicht Max Verstappen? Wer so routiniert einen Ferrari in den Kies fahren kann, kann auch Berlin in den Sand setzen. Warum jetzt genau Wegners Fehler ein Rücktrittsgrund sind, während Jens Spahn weiter im Amt sein darf? Mit solchen Fragen überfordert man sowohl die KI als auch deutsche Qualitätsmedien. Darum stellt sie zum Glück auch keiner.
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5: Es ist 9.30 Uhr.
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8: Die Zahl der Wehrdienstverweigerer in Deutschland ist deutlich gestiegen. Wie das Redaktionsnetzwerk Deutschland berichtet, sind in den ersten 6 Monaten dieses Jahres rund 5.900 Anträge beim zuständigen Bundesamt eingegangen. Das sind deutlich mehr als im gesamten vergangenen Jahr. Gründe für den Anstieg dürften die angespannte Sicherheitslage sowie das Gesetz über den neuen Wehrdienst sein. Die geplante internationale Schutztruppe für die Ukraine soll in Kürze erstmals Militärmanöver in den Nachbarstaaten der Ukraine abhalten. Das haben Bundeskanzler Merz, Frankreichs Präsident Macron, der britische Premier Starmer und der ukrainische Präsident Zelensky in Paris bekannt gegeben. Vorher haben Deutschland, Frankreich und 7 weitere europäische Staaten mit der Ukraine ein Bündnis zur Raketenabwehr geschlossen. Berlins neuer CDU-Spitzenkandidat Evers will die Themen Bildung, Sicherheit und eine funktionierende Verwaltung in den Mittelpunkt stellen. Evers sagte im rbb24-Inforadio, man habe in dieser Hinsicht in den vergangenen Jahren viel erreicht, das wolle er fortsetzen. Am Abend hatte der CDU-Landesvorstand Evers einstimmig als Spitzenkandidaten für die Abgeordnetenhauswahl am 20. September aufgestellt. Die Kosten für Bewohner in Pflegeheimen sind weiter gestiegen. Einer Auswertung der Ersatzkassen zufolge werden monatlich im bundesweiten Schnitt fast 3.400 Euro im ersten Pflegejahr fällig. Das sind rund 260 Euro mehr als vor einem Jahr. Regional gibt es erhebliche Unterschiede. Berlin und Brandenburg bewegen sich im bundesweiten Schnitt. Im Ahrtal wird heute an die Flutkatastrophe vor 5 Jahren erinnert. Geplant sind verschiedene Gedenkveranstaltungen und Gottesdienste. Als Gäste werden unter anderem Bundespräsident Steinmeier und Bundeskanzler Merz erwartet. 2021 starben durch die Flutkatastrophe mehr als 180 Menschen. Allein im Ahrtal waren es 135. Das waren die Radio 1 Nachrichten. Es ist 9.32 Uhr. Weitere Meldungen auf rbb24.de.
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9: Ich wollte heute eigentlich baden gehen im Griebnitzsee, aber nicht, wenn es so bewölkt ist. Da habe ich keine Lust. Obwohl, 20 Grad haben wir trotzdem hier in Potsdam. Berlin meldet aktuell 21 Grad. Das kann noch ein bisschen raufgehen heute. 27 bis 29 Grad sind drin, wenn die Sonne rauskommt. Und das soll sie heute auch zwischen den Wolken. Aus denen kann es allerdings auch ab und zu ein bisschen nieseln heute.
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8: Auf Radio 1, Vorsicht auf der A9 Richtung Leipzig. Zwischen Belitz und Brück liegen Reifenteile auf der linken Spur. Vorsicht auch auf der A13 Dresden-Berlin. Zwischen Großköris und Bessensee besteht Gefahr wegen starker Regenfälle. Aquaplaning-Gefahr, um genau zu sein. Sie sollten entsprechend vorsichtig fahren. In Richtung Dresden gab es schon einen Unfall zwischen Großköris und Teupitz. Vorsicht dort. Stadtverkehr Berlin 100 Richtung Wedding. Zwischen Sonderlee und Dreieck-Neukölln ist der Tunnel gesperrt. Die Höhenkontrolle wurde ausgelöst. Weißensee, die Heinersdorfer Straße zwischen Jakobssonstraße und Caligari-Platz nach einem Unfall stadteinwärts gesperrt. Wir wünschen Ihnen gute Fahrt.
9: Danke dir.
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9: Guten Morgen. Die Berliner Ordnungsämter haben zu tun, zu viel zu tun und deswegen bleibt so einiges liegen. Auch Wichtiges, hunderte Verdachtsmeldungen zur Gewerbeüberwachung zum Beispiel. Was das genau ist und was das für Berlin bedeutet, besprechen wir gleich.

0: richtig gut gelaunt. So kennt man die Black Keys. Gar nicht so unbedingt. The Night Before hier auf Radio 1 um 9.36 Uhr. Die Gewerbeüberwachung in Berlin liegt weitgehend brach. So lautet das Urteil der Berliner Staatsanwaltschaft, Abteilung für organisierte Wirtschaftskriminalität, und sogar die Senatsverwaltung für Wirtschaft räumt ein, die Gewerbeüberwachung in Berlin ist ungenügend. Hanna Weber und Adrian Bartocha aus der Redaktion rbb24 Recherche haben da mal genauer nachgeguckt, und was rausgekommen ist, das hören wir jetzt. Hallo Hanna.
1: Hi.
0: Oh, Entschuldigung, der Mikro. Schalte ich an. Hallo. Gewerbeüberwachung, was ist das nochmal genau?
1: Ja, also die Aufgabe der Gewerbeüberwachung, die ist eigentlich im Kern zu kontrollieren, ob sich Gewerbebetriebe an alle geltenden Vorschriften halten, sagt ja eigentlich der Name schon. Und besonders wichtig bei dieser Kontrollaufgabe sind die sogenannten erlaubnispflichtigen und besonders kontrollbedürftigen Betriebe. Und davon gibt es in Berlin über 50.000. Das sind zum Beispiel Gaststätten, Spielhallen, Prostitutionsstätten, aber zum Beispiel auch Hausverwaltungen. Und auf die soll die Gewerbeüberwachung ein besonderes Auge werfen. Und unsere Recherche, die hat jetzt ergeben, im Jahr 2025 hat die Gewerbeüberwachung aber insgesamt gerade mal 480 Kontrollen durchgeführt.
0: Und das ist zu wenig?
1: Ja, das ist vor allem zu wenig, wenn man sich mal vor dem Hintergrund, dass die Ordnungsämter hunderte von Hinweisen bzw. Verdachtsfälle an die Gewerbeüberwachung melden, mit der Bitte zu kontrollieren, und es darauf dann aber ziemlich wenige Rückmeldungen gibt. Es ist nämlich so, wenn den Ordnungsämtern während ihrer Arbeit etwas auffällt, dann kontrollieren sie nicht selbst, sondern sie leiten diese Verdachtsfälle an die Gewerbeüberwachung weiter. Die ist nämlich in Berlin beim LKA angesiedelt.
0: Beim Landeskriminalamt?
1: Genau.
0: Okay. Was sind das für Verdachtsfälle? Also was kann man sich darunter vorstellen? Was wird da gemeldet?
1: Ja, da geht zum Beispiel um den Verdacht von Verkauf von Vapes an Minderjährige oder um mutmaßlich illegales Glücksspiel mit manipulierten Spielautomaten oder um Verdacht auf unerlaubte Prostitution oder unerlaubte Hausverwaltung. In Pankow zum Beispiel wurden innerhalb eines Jahres über 500 solcher Verdachtsfälle an die Gewerbeüberwachung gemeldet, aber es gab nur auf 19 eine Antwort. Und das ist auch gar kein Einzelfall. Das ist in ziemlich vielen Bezirken so. Und das ist ziemlich frustrierend für die Mitarbeitenden. Das hat uns Kerstin Klimsch erzählt. Die ist die Leiterin des Ordnungsamtes in Charlottenburg-Wilmersdorf.
2: Das bedeutet, dass sie das Gefühl haben, ihnen entgleitet die Situation. Dass sie machtlos sind. Dass es einige gibt, die sich nicht an Regeln halten wollen und dass sie damit durchkommen. Das bedeutet das. Das ist für uns ein riesengroßer Frust. Aber auch für die Menschen in der Stadt ist das ja ein riesengroßer Frust. Sie sehen einfach, dass Dinge schieflaufen. Dass dringend was getan werden müsste und es passiert nicht, es frustriert uns alle.
1: Ja, das hat auch Konsequenzen. Einige Ordnungsämter, die melden diese Hinweise schon gar nicht mehr an die Gewerbeüberwachung, weil sie sowieso kaum Rückmeldung bekommen.
0: Welche Konsequenzen hat das denn für uns alle, wie jetzt hier die Leiterin des Ordnungsamts gesagt hat?
1: Ja, darüber haben wir mit dem Oberstaatsanwalt Dr. Frank Heller gesprochen. Er leitet die Abteilung für organisierte Wirtschaftskriminalität der Berliner Staatsanwaltschaft, und der sagt, dass das für seine Arbeit ein ziemliches Problem ist.
3: Für uns heißt das, dass wir de facto im Bereich der Straftaten, die mit Gewerbe zusammenhängen, wir als Wirtschafts-OK-Abteilung keine Verfahren führen können. Uns fehlt schlicht der Partner bei der Polizei. Wir brauchen hier, um wirklich effektiv einsteigen zu können, ganz andere Strukturen.
1: Und das hat natürlich auch Auswirkungen auf die Betriebe, die sich an die Regeln halten. Die sind dann im Zweifel weniger wettbewerbsfähig als die Konkurrenz.
0: Okay, und jetzt die Lösung bitte. Ist irgendeine Änderung in Aussicht?
1: Ja, das ist frustrierend. Nee, weil konkret ist nichts geplant. Und das, obwohl dieses Problem eigentlich schon ganz schön lange bekannt ist. 2021 wurden die Ergebnisse einer Untersuchung veröffentlicht, die zuständige Senatsverwaltung für Wirtschaft beauftragt hat. Die kam schon damals zu dem Ergebnis, dass die Gewerbeüberwachung so nicht funktioniert und man sie eigentlich neu strukturieren muss. Da sind auch Vorschläge genannt, wie das aussehen könnte. Zum Beispiel, dass die Ordnungsämter diese Aufgabe der Gewerbeüberwachung übernehmen. Konkrete Schritte zur Umsetzung sind jetzt laut Senatsverwaltung aber erstmal nicht geplant. Und das, obwohl sie diese Defizite auf jeden Fall eingeräumt haben. Sie sagen, dass diese 480 Kontrollen, dass das viel zu wenig sind und für eine flächendeckende Kontrolle aber das Personal fehlt und deshalb auch nicht mehr Kontrollen geplant sind erstmal.
0: Na, das wäre doch mal ein schönes Wahlkampfthema jetzt für die nächsten Wochen. Hanna Weber von rbb24 Recherche. Mehr Infos finden Sie auf rbb24.de auch nochmal. Danke dir.
1: Gern.

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1: Thomas Jefferson, dritter Präsident der USA. Jeder Mensch von Kultur hat zwei Vaterländer. Das seine und Frankreich.
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2: Bien sûr, heute vor allem. Heute ist französischer Nationalfeiertag, der 14. Juli. Wenn Sie in Frankreich sind, dann genießen Sie heute das Feuerwerk. Und ich könnte mal wieder probieren, Pastis zu trinken. Fand ich früher immer so schick, wenn das Leute gemacht haben, fand aber das Getränk an sich so widerlich. Was ist das? Anis-Schnaps, so mit Eis und Wasser verlängert. Aber jetzt bin ich vielleicht alt genug, um das zu genießen. Es gibt ja so Dinge, die man erst im Alter zu schätzen weiß. Pastis, ich probiere es aus. Happy Nationalfeiertag an alle, die feiern.

0: Daniel Francis aus Chicago mit Hyde hier auf Radio 1.
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2: 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Die FIFA-Fußball-Weltmeisterschaft neigt sich dem Ende zu. Am Sonntag ist das große Finale. Dann werden wir wissen, welches Land den Titel 2026 geholt hat. Aber vor dem Finale ist noch Halbfinale. Heute treffen Frankreich und Spanien aufeinander, morgen dann England.

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5: So, wir gucken auf die 10 Uhr Nachrichten mit Tobias Mück, der schon mal hier ins Studio geeilt ist. Wie nett von dir. Eins deiner Themen gleich: auf das Konto von Bundesgesundheitsministerin Wagen gehen ja gerade mehrere Reformen, zum Beispiel bei der Pflegeversicherung. Durch die Reform könnte der Eigenanteil für Menschen in Pflegeheimen weiter steigen. Das ist ja jetzt schon recht hoch.
6: Ja, heute haben die Ersatzkassen ihre aktuelle Auswertung vorgelegt und demzufolge müssen Pflegeheimbewohner im bundesweiten Schnitt fast 3.400 Euro pro Monat zuzahlen im ersten Pflegejahr. Das sind 260 Euro mehr als vor einem Jahr und das setzt die Anstiege der vergangenen Jahre weiter fort.
5: Mehr dazu dann gleich in den Nachrichten um 10 und dann steht Christiane Falk hier für Sie im Studio. Bei ihr geht's unter anderem um unser Album der Woche von Panda Bear. Ich bin Julia Menger, ich schnapp mir jetzt einen Regenschirm und bin raus. Bis morgen. Tschüss.

0: In einer Minute ist es um 10.
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2: Die Zahl der Wehrdienstverweigerer in Deutschland ist deutlich gestiegen. Wie das Redaktionsnetzwerk Deutschland berichtet, sind in den ersten 6 Monaten dieses Jahres rund 5.900 Anträge beim zuständigen Bundesamt eingegangen. Das sind deutlich mehr als im gesamten vergangenen Jahr. Mario Kubina.
3: Über die Gründe lässt sich im Moment nur spekulieren. Aber es liegt nahe, dass die Entwicklung mit der russischen Bedrohung zusammenhängt und mit der Einführung des neuen Wehrdiensts. Der sieht eine verpflichtende Musterung für junge Männer vor. Sie müssen auch einen Fragebogen ausfüllen. Der Wehrdienst an sich bleibt erstmal freiwillig. Auch wenn die allgemeine Wehrpflicht im Moment ausgesetzt ist, gibt es ein Recht, den Kriegsdienst aus Gewissensgründen zu verweigern.
2: Die geplante internationale Schutztruppe für die Ukraine soll in Kürze erstmals Militärmanöver in den Nachbarstaaten der Ukraine abhalten. Das haben Bundeskanzler Merz, Frankreichs Präsident Macron, der britische Premier Starmer und der ukrainische Präsident Zelensky in Paris bekannt gegeben. Vorher haben Deutschland, Frankreich und 7 weitere europäische Staaten mit der Ukraine ein Bündnis zur Raketenabwehr geschlossen. Kurz danach hat Russland erneut einen groß angelegten Raketenangriff auf die Ukraine gestartet, vor allem auf die Hauptstadt Kiew. Bisher wurden aus mehreren Regionen Verletzte gemeldet. Die Kosten für Bewohner in Pflegeheimen sind weiter gestiegen. Eine Auswertung der Ersatzkassen zufolge werden monatlich im bundesweiten Schnitt fast 3.400 Euro im ersten Pflegejahr fällig. Das sind rund 260 Euro mehr als vor einem Jahr. Kostentreiber sind die Löhne für das Fachpersonal. Regional gibt es erhebliche Unterschiede. Berlin und Brandenburg bewegen sich im bundesweiten Schnitt. Bundesgesundheitsministerin Wagen arbeitet gerade an einer Pflegereform, die zu noch höheren Eigenanteilen führen könnte. Zum 5. Jahrestag der Flutkatastrophe im Ahrtal sieht die Deutsche Umwelthilfe weiter viel Nachholbedarf beim Hochwasserschutz. Ihr Bundesgeschäftsführer Müller-Krenner sagte auf Radio 1, es sei zwar schon viel verbessert worden, allerdings noch nicht genug angesichts der häufigeren Extremwetterereignisse. Das gelte auch für Berlin und Brandenburg.
4: Berlin hat sich vorgenommen, zur Schwammstadt zu werden. Berlin hat sich auch vorgenommen, viele Millionen Bäume zu pflanzen. Was man jetzt aber gerade sieht, ist, der Trend geht in die andere Richtung. Es wird mehr versiegelt, es werden Bäume gefällt. Die Zahl der Stadtbäume nimmt ab. Es gibt natürlich auch in Brandenburg noch ganz viele Flüsse, die noch als Kanäle fließen. Deswegen ist es auch weiterhin so in unserem Check. Die Landkreise an den Flüssen sind die, wo das höchste Gefahrenpotenzial liegt, also der Elbe-Elster Kreis zum Beispiel, Dahme-Spreewald oder auch Städte wie Brandenburg an der Havel.
2: Der Bundesgeschäftsführer der Deutschen Umwelthilfe, Sascha Müller-Krenner, auf Radio 1. Heute wird in Nordrhein-Westfalen und Rheinland-Pfalz an die Opfer der Flutkatastrophe vor 5 Jahren mit 180 Toten erinnert. Berlins neuer CDU-Spitzenkandidat Evers will die Themen Bildung, Sicherheit und eine funktionierende Verwaltung in den Mittelpunkt stellen. Evers sagte im RBB 24 Inforadio, man habe in dieser Hinsicht in den vergangenen Jahren viel erreicht, das wolle er fortsetzen. Am Abend hatte der CDU-Landesvorstand Evers einstimmig als Spitzenkandidaten für die Abgeordnetenhauswahl am 20. September aufgestellt. Das waren die Radio 1 Nachrichten. Es ist 10.03 Uhr. Weitere Meldungen auf rbb24.de.
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2: So, nichts mit Wetter.
5: Wie doch, auch immer. Natürlich, Radio, ich möchte 1, das Wetter loswerden.
2: Verkehrsservice A13 Dresden-Berlin zwischen Großkürres und Bestensee besteht wegen starker Regenfälle Aquaplaning-Gefahr. Sie sollten entsprechend vorsichtig fahren. In Richtung Dresden gab es schon einen Unfall zwischen Großkürres und Teupitz. A15 Richtung Übergang Forst zwischen Vetscher und Cottbus West ist nach einem Unfall die Richtungsfahrbahn gesperrt. Stadtverkehr Berlin-Tiergarten, die Budapester Straße ist zwischen Olof-Palme-Platz und Lützow-Ufer in Richtung Stühlerstraße gesperrt wegen eines Feuerwehreinsatzes. Weißensee, die Heinersdorfer Straße ist zwischen Jakobssohn-Straße und Caligari-Platz nach einem Unfall stadteinwärts gesperrt. Wir wünschen Ihnen gute Fahrt.
5: Dankeschön.
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5: So, und das lese ich jetzt noch vor. Heute teilweise Sonnenschein, teilweise dichte Wolken. Von der Elbe her sind schon am Vormittag einzelne Schauer und Gewitter unterwegs.
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5: Bin ich hier gerade in irgendeiner Matrix? Hilfe! Irgendwer startet hier alles, ohne dass ich noch was machen kann. Hören Sie mich zu Hause? Können Sie mal bitte die Hände heben? Ich sehe Sie gerade alle nicht, aber naja.

0: Contigold zusammen mit Karen O. Und ja, falls Sie uns jetzt hören, kurze Erklärung für Chaos gerade. Wir haben das Studio gewechselt und irgendwelche geheimen Mächte haben hier die Regler übernommen.
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0: Ein Musiktipp der besonderen Art heute. Am Sonntag wollen wir den Radio 1 Sommersonntag mit Ihnen feiern. Das Finale des Sommersonntags zum Thema Die Zeit gestalten wir als Public Listening, und zwar im Potsdamer Waschhaus. Da können Sie ab 15 Uhr bei freiem Eintritt dabei sein. Sie können sich so vorstellen, dass wir eben wirklich in toller Atmosphäre 4 Stunden das Finale der Charts zum Thema Zeit hören. Wir rätseln, wir können zusammen tippen und dann geht's mit unseren DJs auch noch weiter. Und das heißt natürlich, Sie können tanzen, also Sie sollten schon die richtigen Schuhe dazu bereit haben. Und unser Musikchef Frank Menzel ist der eine, der auflegt. Da habe ich schon mal auf der Tanzfläche gestanden, sehr, sehr cool. Und dabei auch mein Kollege MC Lücke. Die beiden danach dann also im Waschhaus bei der Radio 1 Sommer Disco. MC ist gerade bei mir im Studio. Hallo.
2: Hallo Christiane.
0: Also die Party nach den Sommercharts und es ist wirklich alles gratis, ne?
2: Ja, absolut. Der ganze Tag und auch der kurze Discoabend von 19 bis 22 Uhr zum Abschluss unseres ersten Public Listenings überhaupt ist komplett kostenfrei. Wir verstehen diese Aktion als Geschenk an unsere Hörerinnen und Hörer zum 10-jährigen Jubiläum der Sommersonntage. Denn ohne den Zuspruch der Fans, sage ich in diesem Zusammenhang mal ganz salopp, wären die Sommersonntage ja nicht zu diesem großen Erfolg geworden und ohne unsere großartige Sommerjury schon mal gar nicht. Deswegen sind alle 184 Mitglieder natürlich ebenfalls herzlich eingeladen.
0: Dankeschön.
2: Einer aus der Jury, bitteschön, ist mit Matthias Paselk glücklicherweise der Geschäftsführer des Waschhaus Potsdam und seit Jahr und Tag ein beinharter Fan unserer Erfolgsserie.
3: Ich liebe diese Sommersonntage und ich kann dir auch sagen, warum, weil es unglaublich schön ist, an so einem Sonntag die Seele und die Füße baumeln zu lassen und die tollen Geschichten zu den Songs zu hören. Also es gibt immer unglaublich viele Hintergrundinformationen. Also diese gemeinsame Mitraten, zu überlegen, welcher Song ist mein lovely Song, ja, bei diesen unterschiedlichen Themen. Das macht wahnsinnig viel Spaß und versüßt einen geradezu jeden Sonntag in den Ferien. Finde ich großartig.
0: Ja, er ist ja auch bekannt als DJ Pasi, also selber auch ein totaler Musikliebhaber und Wissender und einer, der es eben wirklich mit Spaß angeht. Gut, also wir sind dann im Potsdamer Waschhaus dabei, was ich eine super geile Idee finde. Ich habe mich dann nur gefragt, warum haben wir die eigentlich nicht vorher gehabt? Wir sind doch schon 10 Jahre mit den Sommersonntagen dabei.
2: Ja, in der Tat habe ich mich auch gerade nochmal gefragt. Aber jetzt bleiben wir erstmal auf dem Teppich und gucken, wie es läuft. Wiederholungen sind ja nicht ausgeschlossen. Vielleicht haben wir auch auf jemanden wie den Waschhausbetreiber Matthias Paselk gewartet. Jemand, der Bock hat, für Radio 1 sein Public Listening zu veranstalten und das dazu noch, und das ist sehr wichtig für uns, bei freiem Eintritt. So richtig erinnern kann sich Matthias Paselk jedenfalls nicht mehr, wie die Idee überhaupt zustande gekommen ist.
3: Ja, natürlich ist Radio 1 ja ein starker Partner auch vom Waschhaus und wir waren schon mit euch ja schon öfter mal auch im Gespräch und irgendwann tatsächlich, vielleicht ist das genau so eine Bierschnaps-Idee gewesen, ich weiß es ja nicht mehr, kam die Frage, wollen wir nicht mal zusammen so ein öffentliches Hören machen, sodass man zusammen rätseln kann und in so einer Community draußen sitzend die Sonne scheint und zusammen rätselt. Also nicht nur zusammen hören im Radio, sondern auch mal zusammenzukommen. Und ich glaube, Frank Menzel fand die Idee super und hat gesagt, ey, Fazit, das machen wir. Aber vielleicht braucht sowas dann mal auch 10 Jahre. Aber ich freue mich, dass es jetzt denn passiert.
0: Genau, bleiben wir im Jetzt und überlegen nicht, warum wir in der Vergangenheit keine Party gemacht haben in dem Sinn. Ja, Matthias Paselk, also Geschäftsführer vom Waschhaus und eben für viele auch als DJ Pasi bekannt, hat jetzt vom gemeinsamen Rätseln gesprochen. Ich gehe jetzt mal positiv davon aus, dass er nicht Bingo meint wie im All-Inclusive-Hotel, ne?
2: Nee, so ein Bingo nicht. Ähnlich wie das klassische Bingo, das ja auch viele Hörerinnen und Hörer während der Sommertage spielen, zu Hause oder in Gruppen. Wir bieten eine etwas entschärftere Fassung an. Wir tippen vor Ort im Waschhaus die Top 10 des Sommersonntags zum Thema Die Zeit. Die Leute bekommen Stimmzettel und notieren zwischen 16 und 18 Uhr die Top 10, die ihrer Meinung nach dann zwischen 18 und 19 Uhr auf Radio 1 präsentiert wird. Man bekommt Punkte und die 10 punktbesten Hörerinnen und Hörer gewinnen je 2 hochwertige Konzertkarten.
0: Okay, schon mal cool. Also fassen wir zusammen, Radio 1 Team ist da, andere Hörer und Hörerinnen kann man auch kennenlernen, die vielleicht genauso Bock haben, immer an den Sommersonntagen mitzumachen. Es gibt vor Ort Konzertkarten zu gewinnen und dann noch 3 Stunden tanzen mit dir und unserem Musikchef Frankie Menzel. Was erhoffst du dir vom Sonntag? Was ist so dein großer Wunsch, wenn du vorausblickst?
2: Naja, wir machen es zum ersten Mal. Der Wunsch ist natürlich die bange Hoffnung, dass möglichst viele kommen. Es haben sich inzwischen schon einige Jurymitglieder angekündigt, weil das Waschhaus Potsdam geht ja für uns gewissermaßen in Vorleistung. Sie sind darauf angewiesen, dass es brummt am Sonntag, die Leute kommen und natürlich auch konsumieren. Aber Matthias Paselke bleibt gelassen auf meine Frage, was wir denn machen, wenn keiner kommen sollte, gibt der Waschhaus-Geschäftsführer eine tiefenentspannte Antwort.
3: Dann werden wir uns auf die Schultern klopfen und gemeinsam überlegen, was dann unsere Nummer-1-Songs sind zum Thema Zeit.
2: Tja, und ganz im Ernst, überrollt werden wir wohl auf keinen Fall, denn Matthias Paselk verspricht Platz für alle, die am Sonntag um 15 Uhr kommen wollen.
3: Dann öffnen wir noch den weiteren Open-Air-Bereich und sehen zu, dass wirklich jeder Hörer und jede Hörerin einen Platz bekommt.
0: Gut, also Platz ist da. Jetzt noch die Frage, was legst du eigentlich auf zusammen mit Frankie?
2: Ja, ich denke, die größten Hitze aus 10 Jahren Sommersonntage bietet sich an.
0: Okay, es gab so viele schöne. Ich muss jetzt gerade wieder an Britpop denken, ja. War so einer meiner absoluten Favoriten. Und dann würde ja eigentlich Oasis auch passen, Don't Look Back in Anger. Da sind wir ja eigentlich auch schon wieder beim Thema Zeit,
2: wenn
0: oder?
2: Wenn du kommst, Christiane, auf alle Fälle. Und dann natürlich nur für dich.
0: Natürlich nur für mich. Okay, dann hören wir jetzt Oasis, Don't Look Back in Anger. Sonntag feiern wir dann mit Ihnen das Finale des Sommersonntags zum Thema Zeit live im Waschhaus. Kommen Sie gerne ab 15 Uhr vorbei. Danach natürlich noch Party. Also Tanzflur ist dann angesagt. Unser Public Listening am Sommersonntag. 100 ausgewählte Songs zum Thema die Zeit hören Sie dann natürlich schon ab morgens. 9 Uhr und 15 Uhr dann eben direkt im Waschhaus unser Treffen. Danke dir fürs Lustmachen,
2: MC. Danke auch.

Sehr launige Band aus Leeds in England, Yard Act, mit New Beginnings hier gerade auf Radio 1. Die Band bringt bald ihr neues Album raus, in wenigen Tagen. Und dann können Sie die auch live erleben, und zwar am 14. Oktober. Da treten Yard Act im Festsaal Kreuzberg auf, präsentiert von Radio 1. Kann ich Ihnen auch live sehr empfehlen. Macht großen, großen Spaß. Und nochmal neue Musik hinterher. Von einer Band, die uns schon viele Jahrzehnte begleitet. Die Eels, Cap in Hand, hier auf

0: Panthea mit Run.
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4: Einen wunderschönen guten Morgen. Ich muss gerade lachen, wenn Frank Spilker und seine Gruppe sagt, es sieht gut aus. Also sagen wir mal so, es ist noch Luft nach oben, aber ich bin ja positiv eingestellt. Wie ist es bei Ihnen?

0: Spooky von Dusty Springfield hier auf Radio 1. Es gibt in Zeiten der Verunsicherung, der Veränderung, also des Wandels, ja immer zwei Seiten. Also zwei Seiten, diese Verunsicherung, diese Veränderungen zu betrachten. Musiker wie Noah Lennox und Pete Camber, das sind Panda Bear und Sonic Boom, die fühlen sich motiviert dazu, darüber Musik zu machen. Die aber auch wirklich sehr gut funktioniert, wenn sie einfach nur den Kopf abschalten wollen und in die Soundwelten eintauchen.
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0: Sirene ein Sound unserer Zeit? Eine Sirene kann Angst machen oder Hoffnung bedeuten, zeugt von Gefahr oder einem rettenden Fahrzeug. Ein Bild, mit dem man den retrophilen Klangkosmos von Noah Lennox und Pete Kemba alias Panda Bear and Sonic Boom nicht unbedingt sofort assoziiert. Und doch taucht der Sirenensound genau wegen seiner Ambivalenz im Titelstück ihres neuen Albums A Question of When auf.
1: Sirens. Well, that song I think is kind of the centerpiece for the record in some ways, and we're looking out into a rather distressed, fucked up world. Is probably in my lifetime, sure, and in my knowledge of recorded history, I don't think we've seen anything quite like it.
0: Die Sirenen im Titelstück sind für Panda Bear und Sonic Boom ein zentraler Gedanke des neuen Albums, sagt Pete Kemba. Eine gute auditive Metapher für das Gefühl, in einer Zeit tiefgreifender Krisen und Veränderungen zu leben. Die Sirenen stehen dabei sinnbildlich für eine Welt im Alarmzustand. Doch der Song beschreibt Wandel nicht ausschließlich als Bedrohung, sondern auch als Möglichkeit. Denn Veränderung sei unvermeidbar. Entscheidend sei, wie Menschen mit ihr umgehen.
2: It's funny that, because I feel like pretty common reactions of the sirens is to think of it as cops, but I always heard, in the song, I always heard it as an ambulance.
0: Die Sirenen in dem Song könnten als Bedrohung gesehen werden oder eben als Zeichen der rettenden Hilfe, sagt Noah Lennox. Gerade diese Mehrdeutigkeit macht ihren Reiz aus. Denn dahinter steckt viel mehr. Für Panda Bear und Sonic Boom prägt dieses Geräusch eine Ära, die sie mit den gesellschaftlichen Nachwirkungen der Pandemie verbinden. Eine Zeit des Umbruchs, in der viele Menschen gezwungen waren, ihr Leben neu zu bewerten und darin trotz aller Krisen auch die Möglichkeit für Veränderung wahrzunehmen.

0: it's not a question of if, it's a question of when. I think change is going to happen. I think it's inevitable. For better or for worse, who knows? But I think we both are optimistic that humanity will be able to pull it back.
1: Der Albumtitel greife den Gedanken auf, dass es nicht darum geht, ob es eine Veränderung gibt, sondern wann. Veränderung ist keine Möglichkeit, sondern Gewissheit. Offen bleibt lediglich, wann sie eintritt und wohin sie führt. Trotz aller gesellschaftlichen Krisen überwiegt bei Panda Bear and Sonic Boom jedoch der Optimismus, dass die Menschheit den Kurs noch zum Besseren wenden kann. Und so klingt ein Album, das den Zustand der Welt mit offenen Augen betrachtet und ihn dennoch in euphorische, lebensbejahende Popmusik verwandelt. A Question of When. Panda Bear and Sonic Boom von ihrem neuen, gleichnamigen Album.

0: Scheint ein guter Anfang zu sein. Bonobo sagt Me and You.
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2: Das Sommerferienprogramm der Staatlichen Museen zu Berlin. Kinder und Jugendliche können während der Sommerferien in verschiedenen Museen ganz viel entdecken, ausprobieren und kreativ sein. Unter anderem bei mehrtägigen Workshops, in denen über Kunstwerke diskutiert werden kann. Im Haus Bastian gibt es Workshops für die ganze Familie. Hier können unter anderem heute und Donnerstag aus Knete kleine Geister geknetet werden. Und für den spontanen Spaß gibt es Drop-in-Workshops, die einfach so besucht werden können, ohne Anmeldung. Zum Beispiel können Kinder von 6 bis 12 ab heute bis Freitag im Hamburger Bahnhof mit Siebdruck experimentieren und alte Kleidung upcyclen. Sonntag können sich 6- bis 12-Jährige auf die Spuren von Paul Kassierer und den Impressionismus begeben und die Ausstellung in der alten Nationalgalerie besuchen. Wer mag, kann danach im Kolonnadenhof am Museum selbst kleine Kunstwerke auf Papier schaffen. Das und viel, viel mehr finden Sie im Sommerferienprogramm der Staatlichen Museen zu Berlin. 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
0: Das sind die Themen der 11 Uhr Nachrichten. Zahl der Wehrdienstverweigerer gestiegen. Umwelthilfe sieht Verbesserungsbedarf bei Hochwasserschutz und das Wetter im Norden freundlich. Ansonsten heute einige Schauer und Gewitter mit Unwetterpotenzial bei bis zu 28 Grad.

0: Slow Down. Maverick Sabre zusammen mit Georgia Smith um gleich eine Minute nach 11.
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2: Die Zahl der Wehrdienstverweigerer in Deutschland ist deutlich gestiegen. Wie das Redaktionsnetzwerk Deutschland berichtet, sind in den ersten 6 Monaten dieses Jahres rund 5.900 Anträge beim zuständigen Bundesamt eingegangen. Das sind deutlich mehr als im gesamten vergangenen Jahr. Mario Kubina.
3: Über die Gründe lässt sich im Moment nur spekulieren. Aber es liegt nahe, dass die Entwicklung mit der russischen Bedrohung zusammenhängt und mit der Einführung des neuen Wehrdiensts. Der sieht eine verpflichtende Musterung für junge Männer vor. Sie müssen auch einen Fragebogen ausfüllen. Der Wehrdienst an sich bleibt erstmal freiwillig. Auch wenn die allgemeine Wehrpflicht im Moment ausgesetzt ist, gibt es ein Recht, den Kriegsdienst aus Gewissensgründen zu verweigern.
2: Zum 5. Jahrestag der Flutkatastrophe im Ahrtal sieht die Deutsche Umwelthilfe weiter viel Nachholbedarf beim Hochwasserschutz. Ihr Bundesgeschäftsführer Müller-Krenner sagte auf Radio 1, es sei zwar schon viel verbessert worden, allerdings noch nicht genug angesichts der häufigeren Extremwetterereignisse. Das gilt ja auch für Berlin und Brandenburg.
4: Berlin hat sich vorgenommen, zur Schwammstadt zu werden. Berlin hat sich auch vorgenommen, viele Millionen Bäume zu pflanzen. Was man jetzt aber gerade sieht, ist, der Trend geht in die andere Richtung. Es wird mehr versiegelt, es werden Bäume gefällt. Die Zahl der Stadtbäume nimmt ab. Es gibt natürlich auch in Brandenburg noch ganz viele Flüsse, die noch als Kanäle fließen. Deswegen ist es auch weiterhin so in unserem Check. Die Landkreise an den Flüssen sind die, wo das höchste Gefahrenpotenzial liegt. Also der Elbe ist Kreis zum Beispiel, Dahme-Spreewald oder auch Städte wie Brandenburg an der Havel.
2: Der Bundesgeschäftsführer der Deutschen Umwelthilfe, Sascha Müller-Krenner auf Radio 1. Heute wird in Nordrhein-Westfalen und Rheinland-Pfalz an die Opfer der Flutkatastrophe vor 5 Jahren mit 180 Toten erinnert. Die Ukraine hat ihre Angriffe auf die russische Energieinfrastruktur fortgesetzt. In der Nacht wurde eine Ölraffinerie in der Nähe des Uralgebirges attackiert, mehr als 1400 Kilometer von der Front entfernt. Nach Angaben der örtlichen Behörden haben Drohnenteile Brände ausgelöst. Auch in der südrussischen Region Krasnodar setzte ein Drohnenangriff eine Ölraffinerie in Brand. Russland hat in der vergangenen Nacht wieder ukrainische Großstädte mit Raketen und Drohnen beschossen. Den Behörden zufolge wurden fast 20 Menschen verletzt. Ende Juni sind während der Hitzewelle in Deutschland deutlich mehr Menschen gestorben als üblich. Wie das Statistische Bundesamt mitteilte, starben zwischen 22. und 28. Juni 23.900 Menschen und damit rund 7.100 mehr als in den 2 Wochen davor. Die Zahl der Sterbefälle während dieser Hitzewelle habe damit um fast ein Drittel über dem mittleren Wert der 4 Vorjahre gelegen. Die Kosten für Bewohner in Pflegeheimen sind weiter gestiegen. Eine Auswertung der Ersatzkassen zufolge werden monatlich im bundesweiten Schnitt fast 3.400 Euro im ersten Pflegejahr fällig. Das sind rund 260 Euro mehr als vor einem Jahr. Kostentreiber sind die Löhne für das Fachpersonal. Regional gibt es erhebliche Unterschiede. Berlin und Brandenburg bewegen sich dabei im bundesweiten Schnitt. Bundesgesundheitsministerin Wagen arbeitet gerade an einer Pflegereform, die zu noch höheren Eigenanteilen führen könnte. Das waren die Radio 1 Nachrichten, gleich 11.05 Uhr. 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
0: Heute teils Sonnenschein, teilweise dichte Wolken. Von der Elbe her sind schon am Vormittag einzelne Schauer und Gewitter unterwegs. Im Verlauf des Tages bilden sich dann vor allem in der Südhälfte von Brandenburg bei mehr Wolken als Sonne weitere und stellenweise auch kräftige Schauer und Gewitter mit Starkregen. Hagel und stürmische Böen sind nicht ausgeschlossen und auch kleinere Überschwemmungen sind möglich. Von der Prignitz bis zur Uckermark bleibt es bei einem Sonne-Wolken-Mix und dann auch weitgehend trocken. Am Nachmittag und Abend werden die Schauer und Gewitter seltener und ziehen dann allmählich Richtung Sachsen ab. Die Höchstwerte heute 25 Grad in Eisenhüttenstadt bis 28 Grad in Wittenberge und Berlin heute bis zu 27 Grad.
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2: Auf Radio 1 Vorsicht auf der A10 östlicher Berliner Ring Richtung Dreieck-Spree. Auf der Überleitung zur A12 Richtung Frankfurt liegen Gegenstände auf der Straße. A15 Richtung Übergang Forst zwischen Fetschau und Cottbus West ist nach einem Unfall die Richtungsfahrbahn gesperrt. Stadtverkehr Berlin 100 Richtung Wedding zwischen Innsbrucker Platz und Schmargendorf staut es sich plus 10 Minuten und in Richtung Treptow Stau zwischen Detmolder Straße und Albuinstraße ebenfalls 10 Minuten Verzögerung. Weiße See, die Heinersdorfer Straße zwischen Jakobsonstraße und Caligari-Platz nach einem Unfall stadtanwärts gesperrt. Hellersdorf, Stendaler Straße zwischen Jerichower und Tangermünder Straße ist wegen Bauarbeiten bis Freitag stadtauswärts nur eine Spur frei. Wir wünschen gute Fahrt.
0: Danke dir.
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0: Hallo an diesem Dienstag. Schön, dass Sie dabei sind. Wir starten mit Who Made Who in diese Stunde. Hi.

0: Ich habe schon ein seliges Lächeln auf den Lippen, nicht nur, weil mein Kollege Magnus hier im Studio ist, sondern weil der Song von Miss Lee gerade Golden Retriever heißt.
1: Und oh.
0: Ja, genau. Dieses Gefühl, oh, habe ich gerade in mir getragen.
1: Das ist so einfach manchmal.
0: Ja.
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0: Aber ist nicht alles so süß wie ein Golden Retriever. Jetzt wird's nämlich gefährlich. Ahoi, ihr Landratten. Oder besser sagt, wow, denn jetzt geht's um Piraten. Unter Fans der legendären Action-Adventure-Reihe Assassin's Creed gilt Black Flag, ein Spiel von 2013, als einer der besten Teile der Serie. Das ist ja noch gar nicht so lange her. Aber trotzdem ist in der vergangenen Woche ein komplett neues Remake erschienen. Assassin's Crew Black Flag Resynced. Sehr einfacher Titel. Was da genau resynced wird und warum es überhaupt eine neue Fassung gibt, wird uns jetzt unser Spiele, ich wollte gerade sagen Golden Retriever, aber Spiele Seebär passt eigentlich besser, Magnus von Keil erklären. Guten Morgen, Captain.
1: Arr.
0: Hol uns erstmal an Bord. Also um was geht's jetzt in Black Flag?
1: Also die Geschichte beginnt im Jahr 1715, also im goldenen Zeitalter der Piraterie. Mhm. Wir spielen den jungen Freibeuter namens Edward Kenway, der sich in der Karibik mit Rauben und Brandschatzen so seinen Lebensunterhalt verdient. Er hat Schiffbruch eines Tages und dann begegnet Edward am Strand diesem eher halbtoten Kerl in schicken, teuren Klamotten.
0: Mhm.
1: Und weil er sich dadurch natürlich gute Beute verspricht, nimmt er kurzerhand dessen Kleidung und auch dessen Identität an. Ja, und kurz drauf steckt er bis zum Hals ungewollt in einem Konflikt zwischen zwei Geheimorganisationen, den Assassinen und den Templern.
0: Okay.
1: Die streiten sich nämlich um das sogenannte Observatorium, ein sagenumwobener Ort, der irgendwo in der Karibik versteckt sein soll.
3: Kennst du einen Ort namens Observatorium?
4: Ei, eine alte Legende wie El Dorado oder dieser Jungbrunnen.
3: Was hast du gehört?
4: Es ist wohl ein Tempel oder ein Grab. Mit irgendeiner Art Schatz darin.
3: Sieh mal, das ist es.
5: Das ist keine Beute, sondern Fantasie.
1: Oh, und so beginnt ein großes Piratenabenteuer mit Schatzsuchen, Schwertkämpfen und epischen Seeschlachten natürlich.
0: Ich steck da jetzt nicht so tief drin,
1: nee?
0: Wie du. Ja, also was macht Assassin's Creed aus?
1: Also Assassin's Creed sind so klassische Action-Adventures, die aber immer einen historischen Bezug haben. Also es gibt Spiele, die spielen dann in der Wikingerzeit oder im alten Japan oder wie dieses im Piratenzeitalter.
0: Mhm.
1: Das bedeutet, einige der Orte, die wir im Spiel besuchen, die gibt's wirklich. Ebenso wie einige Charaktere, die auftauchen. Der berühmte Pirat Edward Thatch zum Beispiel, besser bekannt als Captain Blackbeard,
0: mhm,
1: kommt im Spiel vor als eine der neuer Hauptfiguren. Und wie bei Assassin's Creed üblich ist Black Flag aber keine historisch korrekte Abhandlung, sondern eben eine Abenteuergeschichte, die aber in einem authentischen, historisch korrekten Setting erzählt wird. Und es gibt noch ein anderes Element, das Black Flag so ganz besonders macht, und das ist der Seekampf. Also du bist da wirklich mit deinem Piratenschiff auch auf hoher See unterwegs und machst Piratendinge. Und das macht riesig Spaß. Hör mal kurz.
6: Spanische Rick, Captain! Zieht sie ran, Matrosen!
0: Ich sehe Männer mit Bärten, die sich auf die Brust klopfen. Die Originalfassung von Black Flag, die ist aber erst 13 Jahre alt. Ich muss jetzt schon mal fragen, ist es normal, dass so schnell eine Neufassung kommt?
1: Nee, tatsächlich nicht. Und ich finde, das ist auch echt was ziemlich ungewöhnlich. Ich habe mit Creative Director Paul Fu von Ubisoft Singapur sprechen können. Vor ein paar Wochen war der hier in Berlin, um das Spiel vorzustellen. Und da hat er mir das so erklärt.
7: If you love Black Flag as much as we do, you know.
8: Wenn ihr Black Flag genauso liebt wie wir, dann wisst ihr, dass das Herzstück des Spiels die Story von Edward Kenway ist. Und die haben wir jetzt nochmal erweitert. Das letzte Kapitel wird komplett neu erzählt und dauert fast 2 Stunden. Wir haben sehr viel Liebe in die Entwicklung dieses Spiels gesteckt.
1: Ja, und das heißt jetzt konkret, am Spielkonzept selbst wurde erstmal nichts verändert, außer ein paar kosmetische Überarbeitungen natürlich, Grafik und so.
0: Mhm.
1: Spielerische Ergänzungen gibt es ein paar, zum Beispiel, dass man jetzt tauchen kann im Ozean, das ist neu. Aber ganz neu sind vor allen Dingen eben so Story-Elemente. Für Paul war das auch echt ein Herzensjob, hat er mir erzählt. Schon an der Originalfassung damals hat er mitgearbeitet. Und er war auch bei einem Zwischenfall dabei, Christiane, den keiner aus dem Studio jemals vergessen hat.
0: Nämlich?
1: Black Flag wurde damals 2013 erstmals vorgestellt bei der E3 in Los Angeles. Das war damals die wichtigste Messe für Videospiele. Inzwischen gibt's die nicht mehr. Mhm. Und da kam's während der Bühnenpräsentation vor den Augen von, weiß nicht, Millionen von Zuschauern zum schlimmsten Fauxpas, den man sich wahrscheinlich vorstellen kann als Spieleentwickler. Da ist nämlich die Demo komplett abgestürzt.
0: Ouch. Take no quarter, lads!
8: Das war einfach fürchterlich. Ein paar Leute haben sogar geweint. Wir sind in Singapur extra wach geblieben, um live zuzuschauen. Den Fehler konnte damals niemand voraussehen. Trotzdem überwiegen die schönen Erinnerungen. Das waren echt tolle Zeiten.
1: Gerade auf die Kurve gekriegt.
0: Und diese neue Version, die funktioniert jetzt ohne Abstürze, ja?
1: Ja, also bei mir ist nichts abgestürzt. Es funktioniert fantastisch. Es sieht natürlich auch atemberaubend schön aus. Und es ist eben ein klassisches Assassin's Creed-Spiel, das genau das tut, was es soll. Also Fans der Reihe dürfen wirklich Seelen, wie sagt man, unbedacht zugreifen. Außerdem, Christiane, ich finde ja gerade so dieses Karibik-Setting, das passt ja einfach so sehr in die Jahreszeit gerade, mit so einer digitalen Brise um die Nase und so einem Piraten-Shanty auf den Lippen. Kannst du selbst die schlimmsten Hitzewellen sorglos da durchgleiten.
0: Weißt du, wo ich immer den Shanty-Chor gehört habe? Auf der Nordseeinsel. Jeden Sommer hat der Shanty-Chor gesungen. So schön. Piraten habe ich nie gesehen. Also da muss auch noch optimiert werden.
1: Nee, das ist ja nicht Karibik.
0: Danke für den Hinweis. Die Nordsee ist nicht die Karibik. Da wäre ich jetzt gar nicht drauf gekommen. Gut, ich werde das Spiel mal spielen und dann eintauchen.
1: Bildungsauftrag ausgeführt.
0: Ja. Assassin's Creed Black Flag wurde resynced. Das ist sehr gut, sagt Magnus. Sie können spielen auf PC, PlayStation 5 und Xbox Series. Das Spiel kostet ca. 60 Euro, also ein bisschen günstiger als der Karibikflug. Und es gibt sogar Musik zu diesem Spiel, die wir Ihnen jetzt noch vorstellen hier auf Radio 1. Und zwar von Woodkid, also einem sehr berühmten Musiker. Der hat ein klassisches Shanty-Lied aufgenommen, nämlich Leave Her Johnny. Thank you, Magnus, und bis bald.
1: Ahoi.
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0: Nordsee, Karibik, Nordsee, Karibik.

Black Marble. Das ist das Soloprojekt von Chris Stewart, ein New Yorker. Und der singt von Jim Carroll New Year auf Radio 1. Von der Gegenwart in die Vergangenheit. Und Tanzschuhe haben sie an? Ja. Jackson Sisters, I Believe in Miracles.

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2: Heute teilweise Sonnenschein, teilweise dichte Wolken. Von der Elbe her sind schon am Vormittag einzelne Schauer und Gewitter unterwegs. Im Verlauf des Tages bilden sich vor allem in der Südhälfte von Brandenburg bei mehr Wolken als Sonne dann weitere und stellenweise auch kräftige Schauer und Gewitter. Es gibt Starkregen, es kann Hagel oder auch stürmische Böen geben. Kleinere Überschwemmungen sind dann auch noch möglich. Jetzt kommen wir mal zum Besseren. Von der Prignitz bis zur Uckermark, da bleibt es bei einem Sonne-Wolken-Mix und dann auch weitgehend trocken. Am Nachmittag und Abend werden die Schauer und Gewitter seltener und ziehen sich allmählich Richtung Sachsen zurück. Die Höchstwerte heute 25 Grad in Eisenhüttenstadt bis 28 Grad in Wittenberge und in Berlin bis 27 Grad.
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3: Auf Radio 1 in Teilen Brandenburgs müssen Sie wegen starker Regenfälle mit Beeinträchtigungen rechnen, zum Beispiel Aquaplaning auf den Straßen. Vorsicht auf der A10 südlicher Berliner Ring Richtung Dreieckwerder. Zwischen Dreieck-Spreeau und Niederlehme liegen Reifenteile auf der Straße. A15 Richtung Übergang Forst zwischen Fettschau und Cottbus West. Stau nach einem Unfall, etwa 1,5 Stunden Verzögerung aktuell. Stadtverkehr Berlin, 100 Richtung Wedding zwischen Innsbrucker Platz und Schmargendorf. Stau, etwa 10 Minuten Verzögerung, ebenso in der Gegenrichtung zwischen Detmolder Straße und Albuinstraße. Siemensstadt, der Saatwinkler Damm ist zwischen Jungfernheideweg und Rohrdamm in beiden Richtungen bis Ende des Monats wegen Bauarbeiten gesperrt. Wir wünschen Ihnen gute Fahrt.
2: Dankeschön.
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2: Und mit den Kings of Leon, Radioactive. Hallo zusammen.

0: Alexander der Vierte zusammen mit Pete Joseph, Long Way From Home, gerade auf Radio 1. Eine sehr spannende Frage, die wir heute an Christoph Drösser richten.
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0: Wir fragen ihn, stimmt's, dass es in der Gebärdensprache Dialekte gibt?
2: Die Gebärdensprache ist eine vollwertige Sprache und wie in anderen Sprachen auch, können sich da auch Dialekte entwickeln. Wie entstehen Dialekte? Indem eine Gemeinschaft relativ klar abgegrenzt von anderen Gemeinschaften lebt. Da können sich dann solche Besonderheiten ausbilden und auch weiter verbreiten. Und bei gehörlosen Menschen ist es ja so, dass sie in der allgemeinen Bevölkerung ja nicht so viele Menschen finden, mit denen sie in der Gebärdensprache reden können. Deshalb können sich da Eigenheiten zum Beispiel innerhalb einer gehörlosen Schule bilden. Es gibt regionale Unterschiede in Deutschland, zum Beispiel bei den Wochentagen. Für den Tag Sonntag zum Beispiel zieht man im Norden die flache Hand über die Brust nach unten. Im Süden dagegen werden die Hände wie zum Gebet zusammengeführt. Da ist ja auch der katholische Glaube weiter verbreitet. Auch in anderen Sprachen gibt es Gebärdendialekte, zum Beispiel ein Dialekt von Schwarzen in den USA. Diese Dialektunterschiede gehen nicht so weit, dass die Menschen einander nicht verstehen würden. Zu den Gebärden gehört ja auch immer das Mundbild und das ist dann etwa beim Sonntag dasselbe im Norden wie im Süden. Also, Gebärdensprache hat die gleichen Eigenheiten wie andere Sprachen auch. Es gibt zum Beispiel einen Jugendslang, aber es gibt in verschiedenen Regionen Deutschlands auch unterschiedliche Dialekte.
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Tisch für zwei war das von Blumengarten. Das ist ein Duo aus NRW, aus Velbert. Und die sind jetzt seit einigen Jahren ganz schön erfolgreich. Ist ein bisschen älterer Song von ihnen, dieses Tisch für zwei. Und das hier frische Musik auf Radio 1 von Grace Cummings. I'm not crazy. Also ich spreche jetzt nicht für mich.

Manchmal drücken sie ordentlich aufs Tempo. In dem Fall Vampire Weekend, so zart mit Capricorn hier auf Radio 1. Und Angel Olsen, kennen Sie die? Tolle Singer-Songwriterin seit vielen Jahren. Spielt noch eher in der zweiten Liga. Aber sie hat so viel Talent, das ist der Wahnsinn. What It Is auf Radio 1.

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5: Das sind die der 12 Uhr Nachrichten. Zahl der Wehrdienstverweigerer gestiegen. Anstieg bei Sterbefällen während Hitzewelle. Das Wetter im Norden freundlich. Ansonsten heute Schauer und Gewitter mit Unwetterpotenzial. Es wird bis zu 28 Grad warm.

0: Was Älteres vom Bombay Bicycle Club. Come to um gleich 11:58.
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2: Die Zahl der Wehrdienstverweigerer in Deutschland ist deutlich gestiegen. Wie das zuständige Bundesamt bestätigt hat, sind in den ersten 6 Monaten dieses Jahres rund 5.900 Anträge eingegangen. Das sind deutlich mehr als im gesamten vergangenen Jahr. Katrin Aue berichtet.
3: Im ganzen letzten Jahr seien es gut 3.800 gewesen, sagt eine Sprecherin des Bundesamts für Familie und zivilgesellschaftliche Aufgaben, BAFZA. Ihrer Einschätzung nach sind 2 Entwicklungen für die höheren Zahlen verantwortlich. Erstens die aktuelle Weltpolitik. Damit dürfte unter anderem Russlands Krieg gegen die Ukraine gemeint sein. Und zweitens der neu eingeführte freiwillige Wehrdienst und die damit verbundene höhere Aufmerksamkeit für das Thema. Seit Anfang des Jahres verschickt die Bundeswehr Fragebögen an alle 18-Jährigen, um die Bereitschaft zum Wehrdienst abzuhalten. Schrittweise sollen noch verpflichtende Musterungen dazukommen. Damit will die Bundeswehr die Zahl der Wehrdienstleistenden erhöhen und letztlich die Zahl der an der Waffe ausgebildeten Personen für den Ernstfall.
2: Die Ukraine hat ihre Angriffe auf die russische Energieinfrastruktur fortgesetzt. In der Nacht wurde eine Ölraffinerie in der Nähe des Uralgebirges attackiert, mehr als 1400 Kilometer von der Front entfernt. Nach Angaben der örtlichen Behörden haben Drohnenteile Brände ausgelöst. Auch in der südrussischen Region Krasnodar setzte ein Drohnenangriff eine Ölraffinerie in Brand. Russland hat in der vergangenen Nacht wieder ukrainische Großstädte mit Raketen und Drohnen beschossen. Den Behörden zufolge wurden fast 20 Menschen verletzt. Bundesfamilienministerin Prien hat ihren Plan verteidigt, den staatlichen Unterhaltsvorschuss zu kürzen. Die CDU-Politikerin sagte dem NDR, der Druck auf säumige Zahler müsse erhöht werden. Außerdem müssten Länder und Kommunen entlastet werden. Die Leistung habe sich zu einem der größten Kostenfaktoren entwickelt. Prien will erreichen, dass der Staat den Vorschuss für Trennungskinder nur noch bis zum 16. Geburtstag zahlt und nicht mehr bis zur Volljährigkeit. Der Vorschuss wird gewährt, wenn Partner nach der Trennung keinen Unterhalt zahlen. Ende Juni sind während der Hitzewelle in Deutschland deutlich mehr Menschen gestorben als üblich. Wie das Statistische Bundesamt mitteilte, starben zwischen 22. und 28. Juni 23.900 Menschen und damit rund 7.100 mehr als in den 2 Wochen davor. Die Zahl der Sterbefälle während dieser Hitzewelle habe damit um fast 1/3 über dem mittleren Wert der 4 Vorjahre gelegen. Die Berliner Staatsanwaltschaft hat einen Mann wegen sexuellen Missbrauchs angeklagt. Der 68-Jährige soll mehrere Frauen bewusstlos gemacht und vergewaltigt sowie seine Taten gefilmt haben. Der Mann sitzt seit Anfang März in Untersuchungshaft. Patrick Buchmüller berichtet.
4: Die Ermittler gehen davon aus, dass es 58 Opfer gibt. Angeklagt sind die Fälle von 14 Frauen. Dem Mann wird vorgeworfen, mit einem Mix aus verschiedenen Schlafmitteln und Alkohol die Frauen bewusstlos gemacht und dann vergewaltigt zu haben. Die Opfer haben laut Staatsanwaltschaft erst durch die Ermittlungen davon erfahren. Videos hat die Polizei davon bekommen, weil es Durchsuchungen bei einem Mann in Niedersachsen gab, einem Chatpartner des mutmaßlichen Täters. Jetzt muss das Landgericht Berlin entscheiden, ob es die Anklage zulässt. Die Staatsanwaltschaft will laut Mitteilung auch erreichen, dass der Mann nach einer möglichen Verurteilung in eine Sicherungsverwahrung kommt.
2: Das waren die Radio 1 Nachrichten. Es ist 12.04 Uhr. 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
0: Heute teilweise Sonnenschein, teilweise dichte Wolken. Von der Elbe her sind einzelne Schauer und Gewitter unterwegs. Im Verlauf des Tages bildet sich vor allem in der Südhälfte von Brandenburg bei mehr Wolken als Sonne weitere und stellenweise kräftige Schauer und Gewitter auch mit Starkregen, Hagel und stürmischen Böen. Es sind sogar kleinere Überschwemmungen heute möglich. Von der Prignitz bis zur Uckermark bleibt es bei einem Sonne-Wolken-Mix und damit dann auch trocken. Am Nachmittag und Abend werden die Schauer und Gewitter seltener, ziehen dann allmählich Richtung Sachsen ab. Die Höchstwerte, trotzdem heute noch warm, 25 Grad in Eisenhüttenstadt bis 28 Grad in Wittenberge und Berlin schafft heute bis 27 Grad.
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2: Auf Radio 1 in Teilen Brandenburgs müssen Sie wegen starker Regenfälle mit Beeinträchtigungen rechnen. A113 Richtung Dresden zwischen Waltersdorfer Dreieck und Schönefelder Kreuz gibt es Behinderungen nach einem Unfall. Stadtverkehr Berlin 100 Richtung Wedding. Es staut sich zwischen Innsbrucker Platz und Schmargendorf in der Gegenrichtung zwischen Detmolder Straße und Albuinstraße jeweils 10 Minuten Verzögerung. Siemensstadt, der Saatwinkler Damm, ist zwischen Jungfernheideweg und Rohrdamm in beiden Richtungen bis Ende des Monats gesperrt. Wir wünschen gute Fahrt.
0: Danke dir.
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0: Hallo zusammen. Vor ein paar Tagen haben wir Ihnen das schöne Inselleuchten präsentiert. Ein Festival in Bernau. Wunderschönes Ambiente und auch wirklich ein tolles Line-up. Unter anderem als Headlinerin dabei Suzanne Vega. Hören wir jetzt mit Witch auf Radio 1. Und damit natürlich auch Mahlzeit, falls Sie schon auf dem Weg zur Kantine oder an den Herd sind.

0: Joshua Idehan, It Always Was, hier auf Radio 1. Im New Yorker Auktionshaus Sotheby's, da steht heute eine ganz besondere Versteigerung an. Ein, so sitzen Sie, 67 Millionen Jahre altes Dinosaurier-Skelett. Ja, also nochmal, 67 Millionen Jahre. Unvorstellbar halt, ne? Kommt unter den Hammer. Und was das Besondere an diesem Dino-Skelett namens Gus ist, das weiß unsere ARD-Korrespondentin Giselle Ucker.
1: Das Besondere ist, dass das eines der größten und vollständigsten T-Rex-Skelette ist, das je gefunden wurde. Gus soll ein erwachsener T-Rex gewesen sein. Das Skelett ist fast 4 Meter hoch und etwa 12 Meter lang. Und es wurden fast 80% seiner ursprünglichen Knochenmasse gefunden. Das heißt, für das vollständige Skelett musste nur relativ wenig künstlich ergänzt werden. So vollständig wie T-Rex Gus waren bisher nur 2 andere Funde, die auch schon für Millionenbeträge versteigert wurden. Am wertvollsten und auch schwersten ist bei T-Rex-Fossilien übrigens der Schädel. Auch der ist bei Gus ziemlich gut erhalten und da hat man bis zu 82% der Originalknochen gefunden. Und oben am Schädel kann man sogar Bissspuren von einem Kampf mit einem Artgenossen erkennen. Dieses Skelett wurde übrigens deshalb Gus getauft, weil das der Spitzname des Farmers war, auf dessen Grundstück das Skelett gefunden wurde.
0: Stellt sich natürlich die Frage, wer kauft ein T-Rex-Skelett und warum?
1: Früher haben oft Museen oder wissenschaftliche Institutionen solche Fossilien ersteigert, um sie dann öffentlich ausstellen zu können und daran zu forschen. Inzwischen sind es immer häufiger private Käufer, Milliardäre zum Beispiel, die ein Vielfaches bieten für ihre private Sammlung. Der Markt für Dinoskelette boomt regelrecht in den USA. Solche Funde werden immer lukrativer. Es gibt auch immer mehr sogenannte Fossilienjäger, die so versuchen, Geld zu verdienen. Weil wenn man in den USA auf Privatgrundstück Fossile findet, dann gehört das Fossil dem Eigentümer. Und die kommerziellen Unternehmen, die nach solchen Skeletten suchen, machen oft Deals mit denen und hoffen auf einen Millionenpfund, den sie dann gemeinsam meistbietend verkaufen können. Bei T-Rex Gus kann man diesen Trend auch schon sehen. Schon das Startgebot ist sehr hoch angesetzt, nämlich bei 19 Millionen US-Dollar. So einen Preis können fast nur reiche Sammler bezahlen. Das Auktionshaus Sotheby's schätzt den Wert des T-Rex auf bis zu 30 Millionen US-Dollar, also etwa 26 Millionen Euro. Der Verkaufspreis bei der Versteigerung könnte aber sogar noch höher ausfallen.
0: Ja, schade, weil ich bin bei den 19 Millionen schon noch nicht mal mehr dabei. Also ich verstehe, reiche Sammler haben die größten Chancen. Ist es für Museen und die Wissenschaft jetzt was Gutes oder dann doch eher eine Gefahr?
1: Wenn man Wissenschaftler fragt, sehen die natürlich erstmal eine Gefahr. Zwar verleihen private Käufer ihre Fossilien auch mal an Museen und lassen auch Wissenschaftler ran, aber das ist natürlich nicht garantiert. Insofern sagt die Wissenschaft, da geht viel wichtiges Wissen verloren und es wird immer unmöglicher für uns, mit den Milliardären mitzuhalten. Auf der anderen Seite fördert das Geschäft auch den Fund von Fossilien, die sonst möglicherweise nie gefunden worden wären, weil es zu wenig Forscher gibt und diese Forscher auch meist nicht so viel Zeit und Geld haben, draußen zu buddeln. Und je mehr Fossilien gefunden werden, desto mehr werden auch davor bewahrt, dass sie durch Erosion, durch Klimawandel oder das Steigen des Meeresspiegels für immer zerstört werden.
0: Heute wird T-Rex Gus im New Yorker Auktionshaus Sotheby's versteigert. Wir sind natürlich gespannt, bei welchem Gebot dann der Hammer am Ende fällt und ob die Öffentlichkeit, also wir, Gus dann auch mal noch zu Gesicht bekommt. Ja, jetzt haben wir natürlich nur über die USA gesprochen. Da würde es im Garten dann einem selbst gehören. Ich überlege gerade, der Garten hinter meinem Elternhaus, da ist doch auch noch was vielleicht vergraben. Bisher war ich gar nicht so mit Gartenarbeit beschäftigt, aber klingt irgendwie ein bisschen vielversprechend. Ich würde natürlich ein Foto posten.

Emily Bersi im Remix Diamonds Are Forever gerade hier auf Radio 1. Und das hier Rogue Wave nehmen uns mit an den Lake Michigan. Der ist nicht immer der Wannsee.

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1: Fremde und Freiheit. Die neue Ausstellung im Dieselkraftwerk Cottbus. Wie prägt das Fremde unseren Blick auf die Welt? Mit dieser Frage beschäftigt sich die neue Ausstellung des Dieselkraftwerks Fremde und Freiheit. Die Malerin Mona Höke und die Fotokünstlerin Katrin Karras setzen sich dabei auf ganz eigene Weise mit Fürst Hermann von Pückler-Muskau auseinander. Malerei, Fotografie und digitale Bildwelten verschmelzen zu gemeinsamen Werken und eröffnen einen neuen Blick auf den berühmten Landschaftsgestalter. Fremde und Freiheit. Pückler, Dialog über einen Kosmopolit. Die Ausstellung im Dieselkraftwerk Cottbus.
2: Gleich 12:30.
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2: Im Verlauf des Tages bilden sich vor allem in der Südhälfte von Brandenburg mehr Wolken als Sonne. Dann teilweise kräftige Schauer und Gewitter mit Starkregen, Hagel und stürmischen Böen. Kleinere Überschwemmungen sind dann auch möglich. Von der Prignitz bis zur Uckermark, da bleibt es bei einem Sonne-Wolken-Mix wie bislang und damit auch weitgehend trocken. Am Nachmittag und Abend werden die Schauer und Gewitter seltener, ziehen allmählich Richtung Sachsen zurück. Und warm, ja, warm bleibt es heute. 25 Grad in Eisenhüttenstadt, maximal 28 in Wittenberge und Berlin bis zu 27 Grad warm.
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3: Auf Radio 1 in Teilen Brandenburgs müssen Sie wegen starker Regenfälle mit Beeinträchtigungen rechnen. A113 Richtung Dresden zwischen Waltersdorfer Dreieck und Schönefelder Kreuz gibt es Behinderungen nach einem Unfall. Stadtverkehr Berlin, A100 Richtung Wedding. Es staut sich zwischen Innsbrucker Platz und Schmargendorf. Auch in der Gegenrichtung Stau zwischen Detmolder Straße und Albuinstraße, jeweils etwa 10 Minuten Verzögerung. Siemensstadt, der Saatwinkler Damm ist zwischen Jungfernheideweg und Rohrdamm in beiden Richtungen bis Ende des Monats gesperrt. Hellersdorf, Stendaler Straße zwischen Jerichower und Tangermünder Straße ist wegen Bauarbeiten bis Freitag stadtauswärts nur eine Spur frei. Wir wünschen gute Fahrt.
2: Danke dir.
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2: Hallo, wir haben in dieser halben Stunde für Sie einen schönen Musikmix zusammengestellt, unter anderem mit Jungle, Mumford & Sons werden Sie hören, die ja gerade noch in der Waldbühne gespielt haben, und auch Tyler Ballgame ist dabei.
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1: May Simons im Kulturhaus Insel Berlin in Alt-Treptow. Nirvana, The Smashing Pumpkins, Bossa Nova und Jazz, das sind May Simons Quellen der Inspiration. Wie sie all das schlussendlich in ihrer Musik vereine, darüber mache sie sich keine Gedanken, so die US-amerikanische Musikerin mit japanischen Wurzeln.

0: Sie versuche, Songs zu schreiben, die ihr gefallen und dabei verschiedene Musikstile ganz natürlich zu verbinden. Das, was sie höre und auch gelernt habe. Die 26-Jährige hat am Berklee College of Music studiert. Die Texte für ihre Songs liefert May Simons das Leben, der Alltag, Erinnerungen aus der Vergangenheit, der Kindheit. Mal singt sie auf Englisch, mal auf Japanisch. Heute Abend können Sie May Simons mit all ihren Facetten im Kulturhaus Insel Berlin in Alt-Treptow erleben. Los geht's um 19.30 Uhr. Weitere Infos auf radio1.de.
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3: 13 Uhr.
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5: Erste Militärmanöver zur Unterstützung der Ukraine sollen in diesem Herbst in Polen stattfinden. Das hat der polnische Ministerpräsident Tusk in Paris angekündigt. Demnach sollen sich Truppen aus Frankreich und Großbritannien an der Übung beteiligen, ebenso polnische Streitkräfte. Die Manöver sind eine Vorbereitung auf den Fall, dass es einen Waffenstillstand im Angriffskrieg Russlands gegen die Ukraine gibt, der von internationalen Truppen überwacht werden soll. Im Moment beschießt Russland fast täglich vor allem ukrainische Großstädte mit Raketen und Drohnen. Die Ukraine wiederum setzt ihre Angriffe auf die russische Energieinfrastruktur fort. Die Zahl der Wehrdienstverweigerer in Deutschland ist deutlich gestiegen. Wie das zuständige Bundesamt bestätigt hat, sind in den ersten 6 Monaten dieses Jahres rund 5.900 Anträge eingegangen. Das sind deutlich mehr als im gesamten vergangenen Jahr. Katrin Aue mit Einzelheiten.
6: Im ganzen letzten Jahr seien es gut 3.800 gewesen, sagt eine Sprecherin des Bundesamts für Familie und zivilgesellschaftliche Aufgaben, BAFZA. Ihrer Einschätzung nach sind 2 Entwicklungen für die höheren Zahlen verantwortlich. Erstens die aktuelle Weltpolitik. Damit dürfte unter anderem Russlands Krieg gegen die Ukraine gemeint sein. Und zweitens der neu eingeführte freiwillige Wehrdienst und die damit verbundene höhere Aufmerksamkeit für das Thema. Seit Anfang des Jahres verschickt die Bundeswehr Fragebögen an alle 18-Jährigen, um die Bereitschaft zum Wehrdienst abzufragen. Schrittweise sollen noch verpflichtende Musterungen dazukommen. Damit will die Bundeswehr die Zahl der Wehrdienstleistenden erhöhen und letztlich die Zahl der an der Waffe ausgebildeten Personen für den Ernstfall.
5: Bundesfamilienministerin Prien hat ihren Plan verteidigt, den staatlichen Unterhaltsvorschuss zu kürzen. Die CDU-Politikerin sagte dem NDR, der Druck auf säumige Zahler müsse erhöht werden. Außerdem müssten Länder und Kommunen entlastet werden. Die Leistung habe sich zu einem der größten Kostenfaktoren entwickelt. Prien will erreichen, dass der Staat den Vorschuss für Trennungskinder nur noch bis zum 16. Geburtstag zahlt und nicht mehr bis zur Volljährigkeit. Der Vorschuss wird gewährt, wenn Partner nach der Trennung keinen Unterhalt zahlen. Ende Juni sind während der Hitzewelle in Deutschland deutlich mehr Menschen gestorben als üblich. Wie das Statistische Bundesamt mitteilte, starben zwischen 22. und 28. Juni 23.900 Menschen und damit rund 7.100 mehr als in den 2 Wochen davor. Die Zahl der Sterbefälle während dieser Hitzewelle habe damit um fast ein Drittel über dem mittleren Wert der 4 Vorjahre gelegen. Die Berliner Staatsanwaltschaft hat einen Mann wegen sexuellen Missbrauchs angeklagt. Der 68-Jährige soll mehrere Frauen bewusstlos gemacht und vergewaltigt sowie seine Taten gefilmt haben. Der Mann sitzt seit Anfang März in Untersuchungshaft. Patrick Buchmüller mit Einzelheiten.
7: Die Ermittler gehen davon aus, dass es 58 Opfer gibt. Angeklagt sind die Fälle von 14 Frauen. Dem Mann wird vorgeworfen, mit einem Mix aus verschiedenen Schlafmitteln und Alkohol die Frauen bewusstlos gemacht und dann vergewaltigt zu haben. Die Opfer haben laut Staatsanwaltschaft erst durch die Ermittlungen davon erfahren. Videos hat die Polizei davon bekommen, weil es Durchsuchungen bei einem Mann in Niedersachsen gab, einem Chatpartner des mutmaßlichen Täters. Jetzt muss das Landgericht Berlin entscheiden, ob es die Anklage zulässt. Die Staatsanwaltschaft will laut Mitteilung auch erreichen, dass der Mann nach einer möglichen Verurteilung in eine Sicherungsverwahrung kommt.
5: Das waren die Radio 1 Nachrichten. Es ist 13.04 Uhr. 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
8: Im Verlauf des Tages bilden sich vor allem in der Südhälfte von Brandenburg bei mehr Wolken als Sonne weitere und teilweise kräftige Schauer und Gewitter. Starkregen, Hagel und stürmische Böen sind möglich, sogar kleinere Überschwemmungen. Von der Prignitz bis zur Uckermark, da bleibt es dann eher bei einem Sonne-Wolken-Mix und trocken. Am Nachmittag und Abend werden die Schauer und Gewitter seltener, ziehen dann allmählich Richtung Sachsen zurück. Die Höchstwerte heute bei 25 Grad in Eisenhüttenstadt bis 28 Grad in Wittenberge und Berlin heute bis zu 27 Grad.
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5: Auf Radio 1 erzählen westlicher Berliner Ring Richtung Dreikafeland zwischen Großkreuz und der Havelbrücke Stau wegen Bauarbeiten plus 10 Minuten. Ebenso in der Gegenrichtung Baustellenstau zwischen Potsdam Nord und Föben. A113 Richtung Dresden zwischen Waltersdorfer Dreieck und Schönefelder Kreuz gibt's Behinderungen nach einem Unfall. B96 und B96A Marlow Richtung Berlin zwischen dem Abzweig nach Roter Dudel und Schönefeld gibt's Behinderungen nach einem Unfall. Stadtverkehr Berlin A100 Richtung Wedding zwischen Innsbrucker Platz und Schmargendorf Stau plus 10 Minuten. Dasselbe gilt für die Gegenrichtung. Es staut sich dort zwischen Detmolder Straße und Albuinstraße. Wir wünschen Ihnen gute Fahrt.
8: Dankeschön.
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8: Hallo zusammen und Mahlzeit. Hier ein Song für die, die sich fühlen wie ein Anhängsel. Aber nicht mehr. Florence and the Machine, Buckle.

0: Die Bleachers auf Radio 1 mit The Van. Haben Sie was vor? Freitag bis Sonntag? Also wir hätten einen Vorschlag. Sie könnten zum Beispiel bei der Universität der Künste vorbeischauen, der UDK. Und zwar bei den offenen Türentagen. Was Sie da für ein Programm erwartet, das weiß Pressesprecherin der UDK Claudia Aßmann. Mit ihr bin ich gerade verbunden. Hallo Frau Aßmann.
1: Hallo, grüß Sie.
0: Also es gibt ja bei den meisten Schulen und auch Institutionen einen Tag der offenen Tür. Bei der UDK ist man spendabel. Gleich drei haben Sie da anberaumt. Und es heißt ja auch Rundgang-Tage der offenen Tür. Also was kann man da alles erleben? Was planen Sie?
1: Ja, also sehr, sehr viel. Und deswegen sind es tatsächlich auch drei Tage. Denn was viele nicht wissen, ist, dass die UDK ja mehrere Gebäude in der Stadt hat. Und wir haben insgesamt 20 Gebäude. Von den 20 Gebäuden werden an diesem Wochenende drei ihre Türen öffnen. Und man hat die Möglichkeit, drei Tage lang Kunst und Gestaltung und Musik und darstellende Kunst in allen ihren Formen und Facetten zu erleben.
0: Und ist dann alles miteinander vermischt an den drei Tagen oder richtet sich jetzt ein Tag an eine bestimmte Richtung, der nächste an eine andere?
1: Ja, es richtet sich nach den Standorten. Also wir haben zum Beispiel den Standort in der Hardenbergstraße, den viele ja kennen als den Standort der bildenden Kunst. Dort wird die Absolventinnenausstellung gezeigt, also die Studierenden, die in diesem Jahr ihren Abschluss machen. Und dort werden die Werkstätten offen sein, die Klassen zeigen ihre Arbeiten und Projekte. Und im dritten Stock sind die ArchitektInnen und zeigen auch ihre Abschlussarbeiten und ihre Projekte, an denen sie das ganze Jahr über gearbeitet haben. Das ist die Hardenbergstraße. Dann gibt es im Medienhaus in der Grunewaldstraße in Schöneberg einen ganz tollen, großartigen Ort. Das ist ein ganz toller, großartiger Ort, wo Sie visuelle Kommunikation erleben. Also alles von Plakatkunst über Illustration, über Architektur, Ausstellungsarchitektur, aber auch Kunst und Medien. Narrativer Film ist dort zu sehen. Also das ist auch ein sehr schöner Ort. Diejenigen, die Musik mögen, die haben die Möglichkeit, zu uns in den Konzertsaal, auch Hardenbergstraße, zu kommen. Dort gibt es am 17. ein Konzert und in der Bundesallee gibt es an zwei Tagen Konzerte, klassische, zeitgenössische. Also da gibt es ganz viel zu entdecken und zu sehen.
0: Alles gratis?
1: Alles gratis, so ist das bei uns.
0: Das
1: genau,
0: ist schon
1: das ist
0: schön.
1: Sozusagen, was die UDK an die Stadt zurückgibt an diesen drei Tagen. Und wir freuen uns, wenn die Leute neugierig sind und kommen und entdecken und mit den Künstlerinnen ins Gespräch kommen und einfach die Möglichkeit haben, das ist ja bei uns das Besondere, dass man den Prozess erleben kann. Es ist eben keine kuratierte Ausstellung und es ist nichts Fertiges, was im Museum steht, sondern man ist live vor Ort und sieht, wie die Arbeiten entstehen bzw. kann mit den Studierenden ins Gespräch kommen und sich erzählen lassen, wie der Prozess sich gestaltet hat und so. Also es ist wirklich ein ganz besonderes, direktes Erlebnis. Macht wirklich sehr viel Spaß.
0: Finde ich sehr spannend. Ich weiß noch, bevor ich damals angefangen habe zu studieren, da haben mich irgendwelche älteren Herren beraten und gemeint, also bloß nicht dein Hobby zum Beruf machen, wo ich dachte, ach so, ja wirklich? Klingt jetzt für mich sehr plastisch, was sie dann anbieten. Richtet sich denn konkret an Menschen, die eben vielleicht planen, im nächsten Semester zu beginnen oder auch später irgendwann? Oder ist es ganz breit gefächert?
1: Also es ist beides, ne? Es ist breit gefächert, aber es ist natürlich die Gelegenheit für Menschen, die sich für ein Studium an der UDK interessieren, live und vor Ort zu sein. Es gibt die Studienberatung, die vor Ort ist, es gibt Führungen durch die einzelnen Gebäude. Das heißt, man hat wirklich dann vor Ort auch die Möglichkeit zu gucken, ist das Studium so, wie ich mir das vorstelle? Wie sind die Leute drauf? Wie ist die Atmosphäre im Haus? Wie sind die Lehrenden? Die sind ja auch alle da. Mhm. Also das ist schon, also viele Eltern kommen auch zu uns und schauen dann sozusagen auch nochmal so mit über die Schulter. Also es ist tatsächlich für jeden was dabei und für jede.
0: Klingt spannend. Von Freitag bis Sonntag, da öffnet die UDK die Türen an drei verschiedenen Orten. Claudia Aßmann, Pressesprecher.
1: An sieben,
0: Entschuldigung. Ja. In Mathe war ich noch nie so gut. Aber danke, dass Sie mich korrigieren. Ich habe gesprochen mit Claudia Aßmann, der Pressesprecherin des UDK. Und ja, viel Freude Ihnen und natürlich dann auch ein spannendes Wochenende mit viel guten Gesprächen und den ganzen Mitarbeitenden, die im Vorprogramm ja dann wohl alles schon jetzt so langsam präsentieren oder... Wird
1: genau.
0: Schon aufgebaut? Ja, wahrscheinlich
1: schon.
0: Ne?
1: Ja, wir sind mitten dabei.
0: Okay.
1: Tief sozusagen.
0: Alles Gute Ihnen. Dankeschön.
1: Dankeschön.

0: Maya Jane Cole zusammen Kim Ann Fox, Burning Bright.
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0: Hallo zusammen, wir hören in ein paar Minuten die Arctic Monkeys, eine Band, die damals durch MySpace große Popularität erlangt hat. Francis Forever ist dann schon wieder ein Jahrzehnt oder noch mehr später aktiv auf TikTok gewesen. Francis Forever, eine Sängerin und Musikerin aus Massachusetts, die hat dort Musik geteilt und die ist viral gegangen. Bei uns war dann damals die Begeisterung groß für Space Girl. Vor 5 Jahren war das. Hören wir heute mal wieder auf Radio 1. Francis Forever.

0: Opening Night von den Arctic Monkeys. Musik aus diesem Jahr.
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2: Sven, sag mal, ich wollte mal horchen, bist du denn schon wieder zurück? Wenn ich das richtig in Erinnerung habe, warst du jetzt hier 2 Wochen auf Mallorca. Ich muss ja mal noch an unseren herrlichen Urlaub in Andalusien denken. Damals, mein Gott, ich glaube 20 Jahre ist es her. 14 Tage ohne Alkohol, ohne Rauchen. Unser einziges Nahrungsmittel, Toast mit Bolognese-Soße. War es denn auf Mallorca ähnlich heilsam und schön?

Ari auf Radio 1 mit Haya. Und jetzt kommen wir zu einem Brüderpaar aus Australien, aus Melbourne, die durchaus bluesigen Rock spielen. The Teskey Brothers. Never Tear Us Apart.

Eine starke Version vom INXS-Klassiker Never Tear Us Apart von den Teskey Brothers, ebenfalls aus Australien. Aber Michael Hutchence bleibt unvergessen. Jetzt ein Original aus Berlin. Immer wieder mit brillanten Texten. Nicht Seattle, hören wir mit Dallas hier auf Radio 1. Und der Konzerttipp tritt am 8. November im großen Sendesaal des RBB auf. Nicht Seattle.

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0: Das sind die der 14 Uhr Nachrichten. Steinmeier gedenkt der Toten der Flutkatastrophe im Ahrtal. Israelisches Parlament verabschiedet umstrittenes Tora-Gesetz. Und das Wetter im Norden freundlich, ansonsten teilweise Schauer und Gewitter bei bis zu 28 Grad.

0: From Down Here, Lola Young, um eine Minute nach 14 Uhr.
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2: Im Ahrtal wird heute des verheerenden Hochwassers mit 135 Toten vor 5 Jahren gedacht. Bundespräsident Steinmeier besuchte eine Fotoausstellung zur Flutkatastrophe. Christian Giese-Kessler berichtet.
3: Die Fotoausstellung zeigt Porträtaufnahmen von Betroffenen der Flutkatastrophe, die entweder Angehörige oder Häuser verloren haben oder die andere schlimme Erfahrungen aus der Flutnacht teilen wollen. Im Anschluss an die Eröffnung will Bundespräsident Steinmeier auf einem Friedhof in Ahrweiler einen Kranz für die Opfer der Flutkatastrophe niederlegen. Am Abend wird auch Bundeskanzler Friedrich Merz in Ahrweiler erwartet. Er will sich im Rahmen einer Gedenkveranstaltung an die Menschen im Ahrtal wenden. Es ist das erste Mal, dass Merz als Bundeskanzler ins Ahrtal reist. Die Flutkatastrophe vor 5 Jahren hat nicht nur das Ahrtal hart getroffen. Insgesamt sind in Rheinland-Pfalz und Nordrhein-Westfalen über 180 Menschen gestorben. Der Wiederaufbau in den betroffenen Kommunen ist noch lange nicht abgeschlossen und wird teilweise noch Jahrzehnte dauern.
2: 5 Jahre nach der Ahrtalflut ist der Hochwasserschutz in Berlin und Brandenburg noch nicht überall gewährleistet. Zu dieser Einschätzung kommen mehrere Organisationen, darunter die Deutsche Umwelthilfe und der Bund für Umwelt- und Naturschutz. Katharina Trümper.
4: Die Deutsche Umwelthilfe warnt insbesondere vor versiegelten Flächen in Großstädten und begradigten Flüssen auf dem Land. Der Leiter der Deutschen Umwelthilfe, Müller-Krenner, sagte Radio 1 vom RBB, dass unter anderem Brandenburg an der Havel und der Landkreis Elbe-Elster bei Starkregenereignissen gefährdet wären. Auch der Plan, Berlin zur Schwammstadt zu machen, stehe bisher nur auf dem Papier. Der BUND kritisiert, dass im Land Brandenburg Überflutungsflächen weiter mit Siedlungen und Straßen zugebaut statt entsiegelt werden. Auch gehe die geplante Rückverlegung von Deichen beispielsweise an der Schwarzen Elster zu langsam voran.
2: In der Europäischen Union leben so viele Menschen wie noch nie. Langfristig geht der Trend dagegen nach unten. Der EU-Kommission zufolge ist dies unter anderem ein Problem für den Arbeitsmarkt. Niklas Fortmann.
5: So viele Menschen wie noch nie leben in der EU. Über 450 Millionen. Das steht im neuen EU-Demografiebericht, der heute vorgestellt wurde. Der Trend geht aber nach unten. Laut dem Bericht wird erwartet, dass bis 2050 rund 5 Millionen Menschen weniger in der EU leben. Das trifft vor allem auch den Arbeitsmarkt, denn die EU-Bevölkerung wird immer älter. Während heute jeder Fünfte über 64 Jahre alt ist, soll es bis 2050 mehr als jeder Dritte sein. Aus Sicht der EU-Kommission ein Problem, das neben dem Arbeitsmarkt zum Beispiel auch Gesundheits- und Pflegesysteme und die öffentlichen Finanzen belasten könnte. Ziel der EU-Kommission sei es deshalb, mehr Menschen in Arbeit zu bekommen. Dazu gehören zum Beispiel auch mehr Frauen und junge Menschen. Außerdem soll es attraktiver werden, auch im Alter noch zu arbeiten. Und die EU will auf produktiveres Arbeiten mithilfe von KI setzen.
2: Das israelische Parlament hat das Studium der Heiligen Schrift als grundlegenden Wert des jüdischen Staates festgeschrieben. Dahinter steht offenbar der Versuch von ultraorthodoxen Juden, sich vom Wehrdienst zu befreien. Die Armee warnt dagegen vor Personalmangel. Aus Tel Aviv, Julio Segador.
6: Der oberste Gerichtshof hatte 2024 die pauschale Befreiung der Ultraorthodoxen vom Wehrdienst zuvor gekippt. Die Debatte in der Knesset spiegelte die tiefe Zerrissenheit des Landes wider. Oppositionsführer Lapid sprach von einem Schlag ins Gesicht für jeden aktiven Soldaten mitten im Krieg. Auch Armeechef Samir warnte eindringlich vor den Folgen für die militärische Einsatzbereitschaft. Sogar in Netanjahus Likud-Partei regte sich Widerstand. 2 Abgeordnete stimmten gegen die eigene Regierung. Netanjahus selbst blieb der Abstimmung fern, sicherte sich mit dem Gesetz jedoch wenige Monate vor den Wahlen im Oktober weiter die Unterstützung der ultraorthodoxen Parteien.
2: Das waren die Radio 1 Nachrichten, 14 Uhr und 5 Minuten. 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
0: Heute bilden sich vor allem in der Südhälfte von Brandenburg mehr Wolken als Sonne, stellenweise dann auch kräftige Schauer und Gewitter. Da kann es Starkregen geben, Hagel und stürmische Böen. Sogar kleinere Überschwemmungen sind möglich. Von der Prignitz bis zur Uckermark dagegen ein Sonne-Wolken-Mix, meist trocken. Am Nachmittag und Abend werden die Schauer und Gewitter seltener und ziehen allmählich Richtung Sachsen ab. Die Höchstwerte heute 28 Grad in Wittenberge, 25 Grad in Eisenhüttenstadt und in Berlin bis zu 27 Grad.
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2: Auf Radio 1 Brandenburg, die A9 ist in Richtung Leipzig zwischen dem Dreieck Potsdam und dem Rastplatz Borker Heide nach einem Unfall gesperrt. A10 westlicher Berliner Ringen Richtung Dreieck Havelland zwischen Großkreuz und der Havelbrücke stockt der Verkehr, ebenso wie in Richtung Dreieck Werder zwischen Potsdam Nord und Vöben. A11 Berlin-Stettin zwischen Joachimsthal und Pfingstberg brennt es. Dort müssen Sie in beiden Richtungen mit Sichtbehinderungen durch Rauch rechnen. A12 in Richtung Frankfurt-Oder zwischen dem Rastplatz Lebiner Heide und Fürstenwalde Ost dauert es etwa 20 Minuten länger. Stadtverkehr Berlin A100 in Richtung Wedding. Der Verkehr stockt zwischen Innsbrucker Platz und Schmargendorf ebenso wie in Richtung Treptow zwischen Detmolder und Albuinstraße. Dann noch der Hinweis zur U-Bahn. Die U5 ist bis Sonntag zwischen Kaulsdorf Nord und Hellersdorf unterbrochen. Stattdessen fahren dort Busse. Wir wünschen Ihnen wie immer eine gute Fahrt.
0: Dankeschön.
2: Aber gern.
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0: Da kann ich nicht widersprechen. Auch Millie Turner ist noch dabei und wir begeben uns in den Dschungel.

0: The Association, Never My Love. Haben Sie am Sonntag was vor? Ich hoffe doch, dass Sie am Radio sitzen oder vor dem Radio oder innen drin, wo es halt am schönsten ist für Sie und den Sommersonntag hören.
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0: Es gibt Songs, die knapp an der Top 100 vorbeigeschrammt sind, die Sie dann ab 9 Uhr am Sonntag hören können, 10 Stunden lang. Und die präsentieren wir Ihnen dann in den Tagen davor. Zum Beispiel jetzt. Wir sind mittlerweile im 10. Sommer und jeden Sonntag stehen dann also die 100 besten Songs an. Es ging ja los mit deutschem Hip-Hop und am Sonntag, da ist das Thema die Zeit. Da gibt's echt einige tolle Songs. Und Claudia Gerdt, Elissa Hirsemann und Milena Fessmann, die moderieren am Sonntag, aber eben nicht alle Songs, sondern die Unlucky Loser, die haben wir jetzt für Sie. Zum Beispiel einen von Element of Crime. Fast haben wir es eigentlich schon vergessen, ne? Dass sie mal als englischsprachige Band begonnen haben und dann irgendwann ins Deutsche gewandelt sind. Und das ja auf wirklich wahnsinnig poetische und melancholische Weise. Damals Hinter Mond, das erste komplett deutschsprachige Album von Element of Crime. Der ist auch 4 Stunden vor Elbe 1 drauf. Und das ist der Unlucky Loser heute, Platz 107 mit einem ganz tollen Text. Da geht's um die Seemannsromantik. Scheiß doch auf die Seemannsromantik. Ein Tritt dem Trottel, der das erfunden hat. Also ein Song über die langwierige Tristesse der Überseefahrt.

0: abgestimmt.
1: So schön klingen Songs, die knapp an der Top 100 vorbeigeschrammt sind, die Sie am Sonntag hören. Das Thema dann Zeit, die nie vergeht. Die 100 besten Lieder über die Zeit. Sie können zuhören von 9 bis 19 Uhr. Und Details zu unseren ganzen Sommersonntagen, auch den Themen der nächsten Wochen, finden Sie natürlich auf radio1.de.
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0: Lily Allen, Not Fair auf Radio 1. Neue Musik jetzt von Papa Rod. Amerikaner, geboren in Hawaii, aufgewachsen in Oklahoma. Und wir hören ihn hier auf Radio 1 mit I Wish.
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Sie hören Radio 1 in Kanada. Da gibt's eine ganz interessante Indie-Szene. So eine Do-it-yourself-Szene, würde ich sagen. Also Menschen, die gar nicht so ein riesiges Equipment oder das fetteste Studio haben, aber die sehr leidenschaftlich an Musik rumbasteln. Ecstasy, so ein Künstler, haben wir Ihnen auch schon ausführlicher vorgestellt, als da Alben rauskamen. Passion Mango hat sich Ecstasy gekrallt und zusammen ist der Song Bloody Eyes entstanden.

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3: 2:30.
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3: Hallo zusammen.

Eine Band aus Großbritannien, die eine Zeit lang recht erfolgreich war, vor allem in Großbritannien, nämlich Gay Dad. Und ihr wahrscheinlich bekanntester Song gerade auf Radio 1, Old Jim.

0: 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James Blake hier auf Radio 1. 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
0: 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Die Sendung mit Malakoff Kowalski. Einen kleinen Lustmacher schicke ich voraus. The Mohawks mit The Champ.

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1: Jessie D mit Sweet Tooth auf Radio 1. Und Fontaines DC spielen wir gerne und regelmäßig im Programm. Toller Post-Punk. Aber den kann man ja auch mal remixen. Haben sich Soulwax gedacht. Die Belgier sind ja bekannt für Elektronik. A Hero's Death. Klingt so.

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6: Das sind die der 15 Uhr Nachrichten. Steinmeier gedenkt der Toten der Flutkatastrophe im Ahrtal. Israelisches Parlament verabschiedet umstrittenes Tora-Gesetz und das Wetter im Norden freundlich. Ansonsten teilweise Schauer und Gewitter, heute bis zu 28 Grad. Wir hören uns morgen wieder, wenn Sie Lust haben, um 10 Uhr. Jetzt wäre Frauke Oppenberg für Sie bereit. Mein Name ist Christiane Falk. Haben Sie einen angenehmen Nachmittag. Bis morgen.

0: 15 Uhr haben wir's.
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2: Im Ahrtal wird heute des verheerenden Hochwassers mit 135 Toten vor 5 Jahren gedacht. Bundespräsident Steinmeier besuchte eine Fotoausstellung zur Flutkatastrophe. Christian Giese-Kessler berichtet.
3: Die Fotoausstellung zeigt Porträtaufnahmen von Betroffenen der Flutkatastrophe.

0: Anrufe, die entweder Angehörige oder Häuser verloren haben oder die andere schlimme Erfahrungen aus der Flutnacht teilen wollen. Im Anschluss an die Eröffnung will Bundespräsident Steinmeier auf einem Friedhof in Ahrweiler einen Kranz für die Opfer der Flutkatastrophe niederlegen. Am Abend wird auch Bundeskanzler Friedrich Merz in Ahrweiler erwartet. Er will sich im Rahmen einer Gedenkveranstaltung an die Menschen im Ahrtal wenden. Es ist das erste Mal, dass Merz als Bundeskanzler ins Ahrtal reist. Die Flutkatastrophe vor 5 Jahren hat nicht nur das Ahrtal hart getroffen. Insgesamt sind in Rheinland-Pfalz und Nordrhein-Westfalen über 180 Menschen gestorben. Der Wiederaufbau in den betroffenen Kommunen ist noch lange nicht abgeschlossen und wird teilweise noch Jahrzehnte dauern.
1: 5 Jahre nach der Ahrtalflut ist der Hochwasserschutz in Berlin und Brandenburg noch nicht überall gewährleistet. Zu dieser Einschätzung kommen mehrere Organisationen, darunter die Deutsche Umwelthilfe und der Bund für Umwelt- und Naturschutz. Katharina Trümper.
2: Die Deutsche Umwelthilfe warnt insbesondere vor versiegelten Flächen in Großstädten und begradigten Flüssen auf dem Land. Der Leiter der Deutschen Umwelthilfe, Müller Krenner, sagte Radio 1 vom RBB, dass unter anderem Brandenburg an der Havel und der Landkreis Elbe-Elster bei Starkregenereignissen gefährdet wären. Auch der Plan, Berlin zur Schwammstadt zu machen, stehe bisher nur auf dem Papier. Der BUND kritisiert, dass im Land Brandenburg Überflutungsflächen weiter mit Siedlungen und Straßen zugebaut statt entsiegelt werden. Auch gehe die geplante Rückverlegung von Deichen beispielsweise an der Schwarzen Elster zu langsam voran.
1: In der Europäischen Union leben so viele Menschen wie noch nie. Langfristig geht der Trend dagegen nach unten. Der EU-Kommission zufolge ist dies unter anderem ein Problem für den Arbeitsmarkt. Niklas Fortmann.
3: So viele Menschen wie noch nie leben in der EU. Über 450 Millionen. Das steht im neuen EU-Demografiebericht, der heute vorgestellt wurde. Der Trend geht aber nach unten. Laut dem Bericht wird erwartet, dass bis 2050 rund 5 Millionen Menschen weniger in der EU leben. Das trifft vor allem auch den Arbeitsmarkt, denn die EU-Bevölkerung wird immer älter. Während heute jeder Fünfte über 64 Jahre alt ist, soll es bis 2050 mehr als jeder Dritte sein. Aus Sicht der EU-Kommission ein Problem, das neben dem Arbeitsmarkt zum Beispiel auch Gesundheits- und Pflegesysteme und die öffentlichen Finanzen belasten könnte. Ziel der EU-Kommission sei es deshalb, mehr Menschen in Arbeit zu bekommen. Dazu gehören zum Beispiel auch mehr Frauen und junge Menschen. Außerdem soll es attraktiver werden, auch im Alter noch zu arbeiten. Und die EU will auf produktiveres Arbeiten mithilfe von KI setzen.
1: Das israelische Parlament hat das Studium der Heiligen Schrift als grundlegenden Wert des jüdischen Staates festgeschrieben. Dahinter steht offenbar der Versuch von ultraorthodoxen Juden, sich vom Wehrdienst zu befreien. Die Armee warnt dagegen vor Personalmangel. Aus Tel Aviv, Julio Segador.
4: Der oberste Gerichtshof hatte 2024 die pauschale Befreiung der Ultraorthodoxen vom Wehrdienst zuvor gekippt. Die Debatte in der Knesset spiegelte die tiefe Zerrissenheit des Landes wider. Oppositionsführer Lapid sprach von einem Schlag ins Gesicht für jeden aktiven Soldaten mitten im Krieg. Auch Armeechef Samir warnte eindringlich vor den Folgen für die militärische Einsatzbereitschaft. Sogar in Netanjahus Likud-Partei regte sich Widerstand. 2 Abgeordnete stimmten gegen die eigene Regierung. Netanjahus selbst blieb der Abstimmung fern, sicherte sich mit dem Gesetz jedoch wenige Monate vor den Wahlen im Oktober weiter die Unterstützung der ultraorthodoxen Parteien.
1: Das waren die Radio 1 Nachrichten um 15:04. 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
6: Die Schauer und Gewitter werden heute Nachmittag seltener und ziehen bis zum Abend Richtung Süden ab. Die Sonne kommt mehr und mehr durch bei Höchstwerten von 23 bis 28 Grad. In der Nacht sind im Süden noch anfangs einzelne Schauer und Gewitter möglich. Ansonsten bleibt es trocken und es klart weiter auf bei 16 bis 11 Grad. Und morgen mal Sonne, mal Wolken bei maximal 26 bis 29 Grad.
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1: Auf Radio 1 Brandenburg, für den Süden Brandenburgs gilt eine Unwetterwarnung wegen Starkregens und Sturmböen, das vorneweg. Dann die Verkehrsmeldungen. Die A9 ist in Richtung Leipzig zwischen dem Dreieck Potsdam und dem Rastplatz Borkerheide nach einem Unfall gesperrt. Der Verkehr wird abgeleitet. Vor der Ausfahrt Beelitz staut es sich. A12 in Richtung Frankfurt-Oder zwischen dem Rastplatz Lebiner Heide und Fürstenwalde Ost dauert es etwa eine halbe Stunde länger. Stadtverkehr Berlin A100 in Richtung Treptow. Der Verkehr staut sich zwischen Schmargendorf und Albuinstraße. Dort dauert es etwa eine Viertelstunde länger. Außerdem stockt der Verkehr am Autobahnende vor der Elsenbrücke. Der Hinweis zur S-Bahn: wegen eines Polizeieinsatzes in Friedenau ist der Zugverkehr der Linie S1 zwischen Schöneberg und Botanischem Garten unterbrochen. Dort, wo es geht, eine gute Fahrt.
6: Dankeschön.
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6: Einen wunderschönen guten Tag.

0: New German Cinema waren das mit Water Drops auf Radio 1. Ja, was war das heiß vor 2 Wochen? Ich habe an dem Sonntag bei den 40 Grad nur auf dem Sofa gelegen und versucht, mich so wenig wie möglich zu bewegen. Also höchstens mal zur Dusche, um mich da abzukühlen. Mit solchen extremen Wetterereignissen müssen wir in Zukunft wohl häufiger klarkommen, dank des Klimawandels. Und intakte Landschaften können solche Situationen abmildern, sagt der NABU, der Naturschutzbund. Dafür müssen die Ökosysteme aber besonders leistungsfähig sein. Und wo sie das sind und wo nicht, das zeigt der Grün-Feucht-Kühl-Index des NABU, der heute vorgestellt wurde. Und darüber spreche ich mit Jörg Andreas Krüger, dem Präsidenten des NABU. Einen schönen guten Tag, Herr Krüger.
1: Hallo, Frau Oppenberg.
0: Was ist das für ein Index, der Grün-Feucht-Kühl-Index? Also welche Daten haben Sie da gesammelt?
1: Naja, wir haben mal geguckt, wo sind die Extreme, die wir in den Landschaften heute finden. Und wir haben da einmal geschaut nach dem Grün. Wie grün ist die Landschaft noch Ende September, also zum Ende der Vegetationsperiode? Was ist noch an Photosynthese da? Weil überall, wo Photosynthese stattfindet, wird ja Wasser veratmet und wir kommen in den Kühlungseffekt rein. Dann haben wir geschaut, wie viele Niederschläge haben wir in den unterschiedlichen Regionen? Und wir haben geschaut, wie sind denn die Temperaturspitzenwerte auf den Oberflächen? Das kann mal der Gendarmenmarkt sein, also eine städtische Oberfläche. Das kann aber auch eine Ackerfläche sein in Grünland. Das ist sehr, sehr, sehr unterschiedlich. Und die Daten werden inzwischen per Satellit erhoben. Und der Vorteil ist, die Daten sind quasi flächendeckend, sind kostenlos und jeder kann mit ihnen arbeiten.
0: Ihre Schlussfolgerung aus den aktuellen Daten ist ziemlich alarmierend. Deutschland verliert seine natürliche Klimaanlage, schreiben Sie. Was bedeutet denn das? Also wie wirken Landschaften normalerweise gegen die Hitze?
1: Naja, je mehr Pflanzen wir in der Landschaft haben, desto besser kann sich eine Landschaft gegen Hitze schützen. Und was wir aber ja machen, ist, dass wir zum Beispiel da, wo wir wohnen, ganz viel Versiegelung haben und dass wir zum Beispiel da, wo Ackerflächen sind, diese nach der Ernte oft einfach nach der Getreideernte und der Rapsernte oft ohne Grün dastehen. Es fehlt also dann im Prinzip für eine Zeit von etlichen Monaten im Jahr Pflanzenmaterial, biologische Aktivität, die Wasserpumpe aus dem Boden raus und all diese ganzen Dinge. Und da hören Sie auch schon einen ganzen Teil der Lösungen mit drin. Aber vielleicht nochmal, wo ist es denn besonders schlimm? Und das ist eben wenig überraschend. Also ich habe den Gendarmenmarkt schon genannt, also dass eine innerstädtische, vollgepflasterte Fläche sich ganz schön aufheizt, das wissen wir alle. Und dass auf der anderen Seite ein Wald deutlich kühler ist, wissen wir auch alle, der im Sommer mal in den Wald gegangen ist. Überraschend für mich ist, wie stark wir in den Ackerflächen eine Aufheizung sehen, weil wir da eben diesen fehlenden Vegetationsaspekt haben und weil inzwischen so Dinge wie Hecken und Feldgehölze und Feldsölle immer kleiner geworden sind, immer weniger umfangreich geworden sind oder ganz verschwunden sind.
0: Ich habe ja die Karte mal angeschaut. Also das ist ja, ich hätte jetzt wirklich gedacht, das sind die Großstädte, diese zubetonierten, die dann knallrot sind. Aber es sind ja wirklich Flächen, vor allen Dingen auch im Osten.
1: Ja. Im Osten spielt natürlich der grundsätzliche Niederschlagsunterschied zum Westen eine Rolle. Wir wissen, wir sind hier in Berlin und Brandenburg in einem kontinentaleren Klima. Also die 900 Millimeter Niederschlag, die man im Voralpenland hat, die haben wir hier nicht. Das macht uns natürlich hier besonders vulnerabel. Das merken wir ja auch. Jeden Sommer merken wir das ja schon, dass es bei uns gerade in der Lausitz dann deutlich wärmer ist und deutlich trockener ist als in vielen anderen Regionen. Wir sind da also besonders anfällig.
0: Wo steuern wir denn hin, wenn sich die Ökosysteme weiter so entwickeln, wie Sie das jetzt im Index festgestellt haben?
1: Naja, die Folgen sehen wir ja. Es wird alles immer wirtschafts- und immer lebensfeindlicher. Und unsere Erkenntnis ist, wir müssen in diese natürliche Infrastruktur, also eben in die Fähigkeit von Wäldern, den Klimawandel zu trotzen und ihre Funktionen zu leisten. Wir müssen in die Fähigkeit von Ackerlandschaften durch Heckenanlage, durch Feldgehölze und Korridorsysteme von Wald und Bäumen, müssen wir wieder einen Kühlakku sozusagen einbauen, damit wir insgesamt diese Kühlanlage und diese Kühlanlage der Landschaft erhalten können.
0: Also kleinere Flächen und Hecken dazwischen auf dem Land. Was macht man in der Stadt? Also mit dem Presslufthammer über den Gendarmenmarkt.
1: Das wäre wahrscheinlich auch eine Lösung, aber das wird ja nicht überall gehen. Was mich überrascht hat, ist, wie selbst Berlin, obwohl wir ja immer sagen, wir haben so wahnsinnig viele Parks, wie wenig die so durchschlagen in dieser Hitzekarte, weil sie oft zu klein sind und zu wenig vernetzt sind. In der Stadt ganz wichtig, jeder Baum ist eine echte Investition in die Zukunft, das merken wir. Dann die Parkanlagen vernetzen, dann vielleicht bestehende Brachen einfach in Gebüsche und sowas Waldähnliches umbauen lassen. Das ist immer besser als was Kurzrasiges. Und in der Bauleitplanung die Kaltluftschneisen. Also wir merken ja überall aus Wäldern, aus den Kleingartenanlagen, aus den Parks, kommt abends dann so ein kühlender Luftzug in die Wohngebiete rein. Das müssen wir erhalten. Und da haben wir natürlich dann Zielkonflikte oft mit dem Ziel, Wohnbebauung zum Beispiel zu ermöglichen und jetzt ganz schnell ganz viele Wohnungen zu schaffen. Das ist nicht einfach, aber ich glaube, es ist es wert, damit die Bedingungen in den Wohnquartieren eben besser sind, als Sie es vom letzten Hitzesonntag berichtet haben.
0: Der war nicht schön, nein. Der NABU.
1: Das war wirklich nicht schön.
0: Der NABU hat heute den Grün-Feucht-Kühl-Index vorgestellt und warnt, dass viele Ökosysteme ihre Leistungsfähigkeit verlieren. Über Gründe und Folgen habe ich gesprochen mit dem Präsidenten des Naturschutzbunds Deutschland, Jörg-Andreas Krüger. Ich danke Ihnen vielmals.
1: Vielen Dank Ihnen auch.

0: Addicts von Crosshin war das.
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0: Sonne und Wolken im Wechsel heute Nachmittag. Die Regenschauer ziehen Richtung Süden ab. Da gibt's in der Südhälfte noch ein paar kräftige davon. Gewitter sind auch möglich und es gilt auch noch eine Unwetterwarnung wegen Starkregens mit Sturmböen. Morgen dann mal Sonne, mal Wolken im Wechsel und weiterhin auch im Südosten Schauer möglich bei 26 bis 29 Grad.
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5: Ich habe noch eine kleine Ergänzung der Unwetterwarnung.
0: Weil ist die schon wieder aufgehoben?
5: Nee, die ist nicht aufgehoben, sondern sie gilt inzwischen wegen Starkregens, Hagel und Sturmböen.
0: Ach, den Hagel also habe ich unterschlagen.
5: Gut, aber kommen wir zu den Verkehrsmeldungen auf Radio 1. Brandenburg A2 in Richtung Magdeburg zwischen Lenin und Netzen ist nach einem Unfall nur eine Spur frei. Dort dauert es etwa eine Viertelstunde länger. Die A9 ist in Richtung Leipzig zwischen Belitz und dem Rastplatz Borker Heide nach einem Unfall gesperrt. Der Verkehr wird abgeleitet. A12 in Richtung Frankfurt-Oder zwischen dem Rastplatz Lebiner Heide und Briesen müssen Sie etwa eine Dreiviertelstunde mehr einplanen. A13 und A15 zwischen Freiwalde und Fettschau müssen Sie mit Aquaplaning rechnen. Stadtverkehr Berlin A100 in Richtung Treptow. Der Verkehr staut sich zwischen Schmargendorf und Albuinstraße. Dort dauert es etwa eine Viertelstunde länger. Und in Richtung Wedding stockt dort der Verkehr. Ihnen trotz alledem eine gute Fahrt.
0: Aber vom Hagel hast du jetzt nichts mehr erzählt, ne?
5: Habe ich doch gemacht. Direkt im Gespräch mit dir.
0: Ja, mit mir, aber in den,
5: frei von also, der Leber weg.
0: Da war Aquaplaning, aber nichts mit Hagel.
5: Nee. Das mit dem Aquaplaning, das ist eine ganz eine andere Stelle. A13 und A15 zwischen Freiwalde
0: gehst
5: und
0: Fettschau. Du und gehst jetzt, ne?
5: Im ganzen Süden Brandenburgs, Hagel, Starkregen, Sturmböen.
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0: Und ohne Thorsten Altenhöhner.

0: Das war das LCD Sound System. Daft Punk is playing at my house. Ja, hätte ich auch gerne. Bei uns im Haus spielen jetzt allerdings Panda Bear and Sonic Boom. Die haben ein neues Album aufgelegt. A Question of When heißt es. Das ist unser Album der Woche, in das wir jetzt mit Claudia Gerd ausführlich reinhören.
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0: Die Sirene, ein Sound unserer Zeit. Eine Sirene kann Angst machen oder Hoffnung bedeuten. Zeugt von Gefahr oder einem rettenden Fahrzeug. Ein Bild, mit dem man den retrophilen Klangkosmos von Noah Lennox und Pete Kemba alias Panda Bear and Sonic Boom nicht unbedingt sofort assoziiert. Und doch taucht der Sirenensound genau wegen seiner Ambivalenz im Titelstück ihres neuen Albums A Question of When auf.
1: Sirens. Well, that song I think is kind of the centerpiece for the record in some ways, and we're looking out into a rather distressed, fucked up world. Is probably in my lifetime for sure, and in my knowledge of recorded history, I don't think we've seen anything quite like it.
0: Die Sirenen im Titelstück sind für Panda Bear und Sonic Boom ein zentraler Gedanke des neuen Albums, sagt Pete Kemba. Eine gute auditive Metapher für das Gefühl, in einer Zeit tiefgreifender Krisen und Veränderungen zu leben. Die Sirenen stehen dabei sinnbildlich für eine Welt im Alarmzustand. Doch der Song beschreibt Wandel nicht ausschließlich als Bedrohung, sondern auch als Möglichkeit. Denn Veränderung sei unvermeidbar. Entscheidend sei, wie Menschen mit ihr umgehen.
2: It's funny that, because I feel like pretty common reactions of the sirens is to think of it as cops, but I always heard it as an ambulance.
0: Die Sirenen in dem Song könnten als Bedrohung gesehen werden oder eben als Zeichen der rettenden Hilfe, sagt Noah Lennox. Gerade diese Mehrdeutigkeit macht ihren Reiz aus. Denn dahinter steckt viel mehr. Für Panda Bear und Sonic Boom prägt dieses Geräusch eine Ära, die sie mit den gesellschaftlichen Nachwirkungen der Pandemie verbinden. Eine Zeit des Umbruchs, in der viele Menschen gezwungen waren, ihr Leben neu zu bewerten und darin trotz aller Krisen auch die Möglichkeit für Veränderung wahrzunehmen.

0: it's not a question of if, it's a question of when. I think change is going to happen. I think it's inevitable. For better or for worse, who knows? But I think we both are optimistic that humanity will be able to pull it back.
1: Der Albumtitel greife den Gedanken auf, dass es nicht darum geht, ob es eine Veränderung gibt, sondern wann. Veränderung ist keine Möglichkeit, sondern Gewissheit. Offen bleibt lediglich, wann sie eintritt und wohin sie führt. Trotz aller gesellschaftlichen Krisen überwiegt bei Panda Bear and Sonic Boom jedoch der Optimismus, dass die Menschheit den Kurs noch zum Besseren wenden kann. Und so klingt ein Album, das den Zustand der Welt mit offenen Augen betrachtet und ihn dennoch in euphorische, lebensbejahende Popmusik verwandelt. A Question of When. Panda Bear and Sonic Boom von ihrem neuen gleichnamigen Album.

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1: Das neue Album von Panda Bear und Sonic Boom, Question of When, ist unser Album der Woche und Sie können es an dieser Stelle gewinnen. Noah Lennox, Pete Kemba haben sich ja interessante Künstlernamen zugelegt, Pete Kemba, also Sonic Boom, was ja übersetzt so viel heißt wie Überschallknall oder sowas in der Art. Und den Schall haben wir uns dann mal rausgesucht. Das ist ja auch da gibt's diverse Songs, in denen es um den Schall geht, um Sonic und oder auch andere bekannte, also Figuren, die im weitesten Sinne mit Schall zu tun haben. Ah, Sie werden das schon alles erkennen. Also wir haben drei kleine Audios für Sie vorbereitet. Irgendwas mit Sonic. Wenn Sie das erkennen, 0331 70 99 111, dann können Sie unser Album der Woche gewinnen. Wir fangen mal vorne an. Also das ist jetzt zwar Musik im weitesten Sinne, Sie sollen aber etwas, was dahinter steckt, erkennen.

Ja, und dann reisen wir zurück in die Zeit, ungefähr 30 Jahre, nicht ganz, aber da war das hier aktuell. Auch da steckt so einiges an Schall drin, an Sonic. Und dann konnten wir uns natürlich nicht nehmen lassen, auch wenn noch nicht Donnerstag ist. Den Song hier haben wir auch noch.

Dreimal Sonic, wenn Sie es erkannt haben, welche drei Audios wir Ihnen hier da gerade vorgespielt haben, dann rufen Sie an 0331 70 99 111. Zu gewinnen gibt's unser Album der Woche von Panda Bear, Sonic Boom, A Question of When.

0: Aldous Harding und One Stop auf Radio 1. Unser Album der Woche, Panda Bear and Sonic Boom, A Question of When. Wollen wir gerne vergeben, haben wir gerade ausführlich vorgestellt. Und Henri möchte es gerne haben. Schönen guten Tag, bonjour.
1: Ja, schönen guten Tag.
0: Hallo, Henri oder Henry?
1: Henry,
0: Deutsch. Okay, jetzt habe ich dir da auch schon einen kleinen Künstlernamen gegeben. Oder also Noah Lennox und Pete Kemba stecken ja hinter diesem Duo Panda Bear und Sonic Boom. Ich finde das unglaubliche Künstlernamen. Hast du einen Spitznamen?
1: Ja, einen selbstvergebenen in Anlehnung an meinen Nachnamen. Das wäre dann Lasagne, aber das dauert jetzt zu lange, das zu erklären.
0: Lasagne oder Lasagna?
1: Nee, Lasagne.
0: Lasagne, okay. Kannst du die kochen? Ist das was du beherrschst, kochen?
1: Nee. Okay. Also kochen ja, aber keine volle Lasagne. Das ist mir zu aufwendig.
0: Ich versuche gerade herauszukriegen, wie du an diesen Spitznamen gekommen bist. Achso, der Nachname war's.
1: Genau, der klingt recht ähnlich.
0: Okay. Nicht, weil du da schon irgendwie den Weltrekord im Lasagne-Essen gebrochen hast oder sowas, okay. Ja, Künstlernamen. Also Sonic Boom ist der eine von den beiden, heißt Überschallknall, und wir haben gedacht, da suchen wir uns doch mal ein paar Titel raus, die auch mit Sonic, also mit dem Schall zu tun haben. Das erste, muss ich gestehen, fand ich total schwierig, aber das liegt auch daran, dass ich, glaube ich, mit Computerspielen aufgehört habe. Da war ich 15 oder so. Ich glaube, Frogger war das letzte. Aber hören wir mal erstmal rein hier. Henry, was ist es?
1: Das müsste der blaue Igel sein, Sonic the Hedgehog.
0: Das ist richtig, Sonic the Hedgehog. Ich habe schon verraten, ist 30 Jahre alt oder beziehungsweise 29. Henry, hast du dazu getanzt?
1: Da war ich noch zu jung. Ich habe es auch noch 3 Jahre älter mir gedacht, eigentlich aus Band, aber das müsste Westbam sein.
0: Beziehungsweise
1: Members of Mayday.
0: Ja. Eins. Und der Song heißt?
1: Der Song heißt, sage ich dir, Sonic Empire.
0: Jawohl. Ja, irgendwas mit Sonic musste ja da drin sein, oder?
1: Ja. Ich glaube.
0: Henry, reiß dich zusammen. Du hast noch einen Schritt noch. Einen noch.
1: Let's go.
0: Das ist der Song, mit dem sich Maxima am Donnerstagabend verabschiedet. Das ist
1: Oasis mit Supersonic.
0: Jawohl. Super, Henry, die Lasagne. Du hast gewonnen, unser Album der Woche von Panda Bear und Sonic Boom, das Album A Question of When. Bleib in der Leitung, cool, damit wir wissen, wie wir es dir zukommen lassen können. Und danke fürs Mitspielen.
1: Danke euch, schönen Tag euch.
0: Gleichfalls, ciao.

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1: 36 Finanzdienstleister sollen an Pilotprojekt digitaler Euro teilnehmen. Gibraltar trifft vorläufig dem Schengen-Raum bei. Und das Wetter abends im Süden, Schauer und Gewitter, sonst freundlich bis 27 Grad. Die Nachrichten haben wir dann gleich nach Musik von Anthony Schmierek. Das ist Chalk.
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0: mit Thorsten Altenhöhner.
2: Die Europäische Zentralbank hat eine Reihe von Zahlungsdienstleistern aus dem Euroraum für die Teilnahme am Pilotprojekt zum digitalen Euro ausgewählt. Wie die EZB mitteilte, decken die 36 Ausgewählten, darunter auch die Deutsche Bank, ein breites Spektrum an Geschäftsmodellen und Unternehmensgrößen ab. Ursula Mayer.
3: Insgesamt seien über 50 Bewerbungen bei der EZB eingegangen. Das Pilotprojekt soll nächstes Jahr losgehen und 12 Monate dauern. Dabei sollen Zentralbanker und Händler die Funktionen des digitalen Euro testen, etwa indem damit in Cafés und Restaurants bezahlt wird. Offiziell dürfte der digitale Euro frühestens 2029 eingeführt werden. Er soll das Euro-Bargeld ergänzen und die Europäer unabhängiger machen von US-amerikanischen Zahlungsunternehmen wie PayPal oder Visa.

0: Für das britische Überseegebiet Gibraltar gilt ab heute vorläufig das Schengen-Abkommen. Die Vereinbarung war erst gestern in Brüssel unterzeichnet worden. Die Grenze zwischen Gibraltar und Spanien war vor etwas mehr als 10 Jahren zum Problem geworden, als Großbritannien für den Brexit stimmte. Aus Madrid, Anna Mundt.
1: Mit der neuen Regelung zwischen Großbritannien und der Europäischen Union sollen lange Schlangen Geschichte sein. Passkontrollen an der Grenze zwischen der Exklave Gibraltar und dem spanischen Umland sollen wegfallen, der Grenzzaun abgebaut werden. Eine deutliche Erleichterung für etwa 15.000 Menschen, die täglich über die Grenze pendeln. Das knapp 7 Quadratkilometer große Gibraltar gehört zu Großbritannien, liegt aber in der EU. Die Landgrenze zu Spanien ist mit der neuen Vereinbarung nicht mehr die Außengrenze des Schengen-Raums. Spanische Beamte sollen künftig am Hafen und am Flughafen kontrollieren. Seinen Gebietsanspruch gibt Spanien damit nicht auf.
0: Die Namen gedopter Sportler dürfen grundsätzlich veröffentlicht werden. Das hat der Europäische Gerichtshof entschieden. Die Richter bezeichneten die Bekämpfung von Doping als wichtiges Anliegen unserer Gesellschaft und begründeten damit, warum der Datenschutz in diesem Fall nicht greift. Antonetta Stefani.
2: Nur ohne Doping sei Sport fair, ehrlich und chancengleich. Zudem gefährde Doping die Gesundheit von Sportlern. Deshalb sei es wichtig, effektiv vor Doping abzuschrecken und die Einhaltung der Dopingregeln sicherzustellen. Ein Mittel dazu, die Veröffentlichung der Namen von gedopten Sportlern. So ist es gängige Praxis in Österreich, doch 4 Sportler wehrten sich dagegen. Sie sahen darin einen Verstoß gegen das Datenschutzrecht. Die Entscheidung könnte auch Auswirkungen auf den deutschen Sport haben. Die deutsche Anti-Doping-Agentur hatte bis vor einigen Jahren ebenfalls Namen gedopter Sportler veröffentlicht, stellte das aber wegen datenschutzrechtlicher Bedenken ein. Diese Bedenken könnte das Urteil heute ausgeräumt haben.
0: Die IT-Probleme bei den Berliner Straf- und Zivilgerichten sind teilweise wieder behoben. Nach Angaben des Kammergerichts sind die Richter und Beschäftigten zumindest eingeschränkt wieder arbeitsfähig. Patrick Buchmüller.
3: Das Gros der Beschäftigten könne wieder arbeiten, sagte ein Sprecher. Vereinzelt gebe es aber noch Probleme bei der Anmeldung und der Geschwindigkeit der Computerprogramme. Ähnliches teilte auch die Senatsjustizverwaltung mit. Ursache für die Störung war demnach ein Software-Update. Das sei in der vergangenen Nacht zurückgenommen worden. Gestern war die IT nahezu komplett ausgefallen. Mitarbeiter wurden nach Hause geschickt, Prozesse und Verhandlungen konnten nicht stattfinden, denn die Richter und Beschäftigten konnten auf die digitalen Akten nicht zugreifen. Der Richterbund sprach von einem unhaltbaren Zustand. Denn aus Justizkreisen gibt es seit Wochen immer wieder Beschwerden über Probleme mit dem IT-System. Schon am vergangenen Freitag soll es einen größeren Ausfall gegeben haben.
0: Das waren die Radio 1 Nachrichten um 16:04. 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
5: Bis zum Abend Sonne und Wolken im Wechsel im Süden. Ein paar kräftige Schauer oder Gewitter noch möglich bei 23 bis 28 Grad. Auch in der Nacht im Süden noch Schauer oder Gewitter möglich. Ansonsten klart es weiter auf bei 16 bis 11 Grad. Morgen mal Sonne, mal Wolken bei 23 bis 27 Grad. Und es gibt dann wieder eine erhöhte Waldbrandgefahr.
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0: Auf Radio 1 Brandenburg auf der Landstraße 40 Potsdam in Richtung Großbären befindet sich zwischen der A115 und dem Güterfelder Eck eine ungesicherte Unfallstelle. Die linke Spur ist dort blockiert. Die A9 ist in Richtung Leipzig zwischen Belitz und dem Rastplatz Borker Heide nach einem Unfall gesperrt. Der Verkehr wird abgeleitet. Dort dauert es etwa eine Viertelstunde länger. Auf der südlichen A10 in Richtung Dreieckwerder ist vor Ludwigsfelde Ost ein Fahrzeug liegen geblieben. A12 in Richtung Frankfurt-Oder zwischen dem Rastplatz Lebiner Heide und Briesen müssen Sie etwa eine Dreiviertelstunde mehr einplanen. Stadtverkehr Berlin, A100 in Richtung Treptow. Der Verkehr staut sich zwischen Schmargendorf und Albuinstraße. Dort dauert es etwa eine halbe Stunde länger. In Richtung Wedding stockt der Verkehr zwischen Oberlandstraße und dem Kreuz Schöneberg. Ihnen eine gute Fahrt.
5: Danke dir.
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5: Schönen guten Tag.

0: Pharrell Williams und Happy auf Radio 1. Die Berliner CDU hat seit gestern einen neuen Spitzenkandidaten und ist auch happy. Stefan Evers hat, nicht mehr viel Zeit, sich im Wahlkampf zu etablieren, aber im RBB-Inforadio ganz klar den Wahlkampf ausgerufen und die Linkspartei als Hauptgegner ausgemacht.
1: Was wir jetzt erlebt haben in den letzten Jahren, ist eine Radikalisierung der Linkspartei. Viele der Linken, die wir kennen aus der Regierungszeit, Klaus Lederer, all die Senatoren der damaligen Zeit, die sind aus dieser Linkspartei ausgetreten, weil sie ein so gewaltiges Antisemitismusproblem hat. Die Tonalität, wenn sie im Abgeordnetenhaus sitzen, bei Debattenbeiträgen, unterscheidet sich inzwischen kaum noch von der AfD. Und damit ist ganz klar, für uns ist eine Zusammenarbeit mit dieser Partei unvorstellbar. Und genauso unvorstellbar ist es für mich, dass diese Linkspartei Berlin führen darf.
0: Sagt Stefan Evers, der neue CDU-Spitzenkandidat. Elif Erhalb ist die Spitzenkandidatin dieser Linkspartei und mit ihr spreche ich gleich, wie sie ihren neuen Kontrahenten im Wahlkampf sieht.

0: Laura Lee und die Jets mit Cloud Stripping auf Radio 1. Nicht mal mehr 10 Wochen sind es bis zur Berlin-Wahl. Und seit gestern hat die CDU einen neuen Spitzenkandidaten. Stefan Ebers soll den Karren aus dem Umfragetief ziehen. Die Christdemokraten stehen nämlich im jüngsten Berlin-Trend bei gerade mal 17% auf Platz 4. Stärkste Kraft in dieser Umfrage ist jetzt die Linke. Wäre jetzt am Sonntag Wahl, käme sie auf 20% vor den Grünen mit 19%. Spitzenkandidatin der Linken ist Elif Erhalb. Einen wunderschönen guten Tag.
1: Einen wunderschönen guten Tag.
0: Bedauern Sie den Rücktritt von Kai Wegner?
1: Ich denke, es ist überfällig gewesen, dass er zurücktritt, nachdem er die Berlinerinnen und Berliner über Monate belogen hat. Aber für uns ändert sich insofern nicht viel, weil Ebers hält das System der CDU aufrecht und hat ja auch Wegner die ganze Zeit unterstützt. Und noch im Juni wurde er zum Spitzenkandidat von der CDU und auch von Ebers gewählt.
0: Aber die CDU muss ihn jetzt mal in nicht mal 3 Monaten zum neuen Kandidaten machen, beziehungsweise dann etablieren. Ist Stefan Ebers damit ein leichterer oder dann vielleicht doch ein schwierigerer Gegner?
1: Ach, ich glaube, für uns macht das eigentlich keinen großen Unterschied. Klar hat Ebers sicher mit Bekanntheitswerten zu kämpfen, aber insgesamt, Wegner hat gelogen. Das ist natürlich ein zusätzliches Manko und ein zusätzlicher Makel. Aber insgesamt ist die Politik der CDU, die auch Ebers trägt, eine Politik, die gegen die Interessen der Berlinerinnen und Berliner sind, die nichts gegen die Mietenkrise und gegen die Nichtbezahlbarkeit der Stadt tut. Und insofern ist das für uns letztendlich kein großer Unterschied, auch wenn es natürlich notwendig war, dass Wegner geht und zurücktritt.
0: Apropos Bekanntheitsgrad, in diesem neuesten Berlin-Trend liegt Ihre Bekanntheit bei nur 27%. Wie kommt's?
1: Ja, gute Frage. Ich war natürlich vorher nicht so an der ganz führenden Stelle und war jetzt nicht wie andere schon im Senat tätig. Aber ich denke, dass der Wahlkampf jetzt ja erst in die heiße Phase geht und noch viel Zeit oder ausreichend Zeit haben werde, dass wirklich alle Berlinerinnen und Berliner mich kennenlernen. Meine Vision für unsere Stadt, nämlich dass sie endlich bezahlbar wird und ein gutes Leben für alle Menschen ermöglicht, unabhängig vom Einkommen, unabhängig vom Pass.
0: Also Sie stehen jetzt auf Platz 1 seit der neuesten Umfrage, also haben die Grünen überholt. Wie wollen Sie diesen Vorsprung verteidigen?
1: Naja, ich glaube, warum die Zustimmungswerte so hoch sind, ist, weil die Menschen sehen, dass wir an ihrer Seite uns um ihre Alltagssorgen kümmern. Ich checke mit ihnen und die gesamte Linke tut das. Die Mieterhöhungen, die legen gemeinsam Sammelwidersprüche ein. Wir haben die Sozialsprechstunde und die Rechtsberatung. Wir unterstützen die Menschen ganz konkret im Alltag und deswegen trauen sie uns auch zu, dass wir in der Mietenfrage endlich etwas verbessern, dass wir auch bereit sind, uns mit den großen Immobilienkonzernen anzulegen, um in dieser Frage was zu verbessern. Und das geht von Vergesellschaftung über Mietendeckel bei den Landeseigenen, aber auch die konsequente Verfolgung von Mietwucher. Mhm. Und das sind die Themen, die auf der Straße liegen. Das ist die soziale Frage der Stadt. Und damit werden wir weiter arbeiten und die Menschen, denke ich, davon überzeugen. Und ich glaube auch, dass die guten Zustimmungswerte jetzt vor allem daran liegen.
0: Kai Wegner hat seinen Rücktritt damit begründet, er wolle ein Linksbündnis verhindern. Und auch der neue CDU-Spitzenkandidat Ebers bläst in dieses Horn. Wir haben vorhin einen Ausschnitt aus einem Interview beim RBB-Inforadio gehört. Da wirft er Ihnen vor, Sie hätten ein Antisemitismusproblem bei den Linken. Sie würden im Abgeordnetenhaus klingen wie die AfD. Und wenn Sie jetzt gerade sagen, Sie wollen Mieterinnen und Mieter stärken, Sie würden Vermieter verteufeln. Was für einen Wahlkampf erwarten Sie jetzt?
1: Natürlich werden die jetzt mit viel Dreck auf uns schmeißen, insbesondere weil sie jetzt in den Umfragen sehr weit unterliegen. Es ist ja auch die unbeliebteste Regierung aller Zeiten, die sie jetzt darstellen in Berlin. Insofern versuchen sie jetzt mit Dreck nach uns zu werfen. Aber für mich ist ganz klar, dass die Sicherheit und der Schutz jüdischen Lebens unantastbar sind. Dafür habe ich auch übrigens als einzige Spitzenkandidatin einen konkreten Plan und konkrete Maßnahmen vorgelegt. Und da werden jetzt alle möglichen Angriffe kommen. Aber wir bleiben ganz klar bei der inhaltlichen Sache. Und es ist doch eher gesagt ein Trauerspiel für die CDU, wenn die inhaltlich nichts anzubieten haben, als ein Linksbündnis unter linker Führung zu verhindern, statt sich mal darum zu kümmern, was sind die realen Sorgen der Berlinerinnen und Berliner, die Mietenfrage und viele andere Fragen von öffentlichem Nahverkehr, von Müll und viele andere soziale Fragen. Das sind die Themen, um die sie sich kümmern sollten. Das tun sie nicht. Und insofern, wir sind da rechnen mit diesen Angriffen, aber wir stehen da ganz klar hinter unserer Programmatik und da geht es vor allem darum, Berlin bezahlbar zu machen Und das ist die Mietenfrage, aber das sind eben auch die Frage von gutem öffentlichen Nahverkehr, von Beendung des Müllchaos, von guter Bildung und viele andere Fragen. Und auch da hat Evers ja jetzt schon die falschen Akzente gesetzt, wenn er sagt, er will das kostenlose Mittagessen für Grundschulkinder in Teilen abschaffen. Das ist eine soziale Errungenschaft unter Rot-Rot-Grün, die wir auf jeden Fall verteidigen werden, weil das eben für die Schulkinder wichtig ist, dass sie eine gute und warme Mahlzeit in der Schule bekommen.
0: Aber was Evers möchte mit der Abgrenzung zu links, ist die konservativen Wählerinnen und Wähler für die CDU mobilisieren. Klappt das oder ist die AfD dabei die lachende Dritte?
1: Naja, im Moment ist es ja so, dass das eher bei der AfD einzahlt. Also auch diese klare Polarisierung und Spaltung. Sie werfen uns ja Spaltung vor, aber wir wollen ja den sozialen Zusammenhalt stärken. Wir polarisieren nicht in der Art, dass wir jetzt die CDU am Rand sehen und sagen, das ist gleich wie die Faschisten oder so. Insofern ist das, glaube ich, genau die falsche Politik, die sie machen und ein Armutszeugnis, weil es einfach zeigt, dass sie keine Inhalte liefern können. Auch bei den letzten Vorschlägen sieht man ja, das ist auch alles sehr unkonkret. Ab wann sollen denn jetzt Eltern für das Mittagessen zahlen? Wie soll das denn funktionieren, jenseits dessen, dass das unsozial ist, dass jetzt BürgergeldempfängerInnen und Empfänger jetzt auch noch irgendwie die Stadt mit reinigen sollen. Also da wird viel in die Welt geblasen, was nicht Hand und Fuß hat. Und insofern soll die CDU mal lieber auf sich selber gucken. Auch wenn man sich anguckt, was das für eine Selbstbedienungsmentalität ist mit der Fördergeldaffäre, wie viele Senatoren da schon zurücktreten mussten und auch Staatssekretäre. Also ich glaube, die CDU hat sehr viele eigene Probleme und es gibt viele Probleme in der Stadt, um die man sich kümmern sollte, als jetzt hier den Kampf da gegen uns vor allem zu forcieren.
0: Am 20. September wird in Berlin gewählt und ich glaube, das wird ein heißer Wahlkampf. In den Umfragen führt die Linke. Was die vom neuen CDU-Spitzenkandidatin Kandidaten Evers hält, das habe ich mit der linken Spitzenkandidatin Elif Erhard besprochen. Ich danke Ihnen vielmals.
1: Vielen Dank Ihnen.

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9: 16.30 Uhr.
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9: mit Thorsten Altenhöhner.
11: Bundespräsident Steinmeier hat zum Gedenken an die Flutopfer im Ahrtal einen Kranz niedergelegt. Steinmeier erinnerte an die mehr als 180 Menschen, die vor 5 Jahren in Nordrhein-Westfalen und Rheinland-Pfalz durch Überschwemmungen ums Leben kamen. Bundesumweltminister Schneider forderte einen besseren Schutz vor Naturkatastrophen. Die Flut habe auf schmerzliche Weise vor Augen geführt, wie verletzlich die Gesellschaft gegenüber Extremwetter ist, sagte der SPD-Politiker in Berlin. Erste Militärmanöver zur Unterstützung der Ukraine sollen in diesem Herbst in Polen stattfinden. Das hat der polnische Ministerpräsident Tusk in Paris angekündigt. Demnach sollen sich Truppen aus Frankreich und Großbritannien an der Übung beteiligen, ebenso polnische Streitkräfte. Die Manöver sind eine Vorbereitung für den Fall, dass es einen Waffenstillstand im Angriffskrieg Russlands gegen die Ukraine gibt, der von internationalen Truppen überwacht werden soll. Der ADAC hat erneut schlechte Noten für Rastplätze vergeben. In einer Stichprobe hat der Verkehrsclub 50 unbewirtschaftete Anlagen geprüft. Die Hälfte davon bekam die Note 5 oder 5 minus. Kein einziger Rastplatz erhielt die Note sehr gut. Teilweise waren Toiletten gesperrt oder kein Papier vorhanden. Vielfach ließ die Sauberkeit zu wünschen übrig. Die Radio 1 Nachrichten um 16 Uhr und gleich 32 Minuten. 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
9: Bis zum Abend mal Sonne, mal Wolken und in der Südhälfte ein paar kräftige Schauer oder Gewitter bei 23 bis 28 Grad und einem schwachen bis mäßigen Nordostwind. In der Nacht sinken die Werte dann auf 16 bis 11 Grad. Endlich mal wieder ein bisschen frisch da draußen. Dazu wechselnde Bewölkung und im Süden noch einzelne Schauer oder Gewitter und morgen auch wieder Sonne und Wolken mit ein paar möglichen Schauern im Südosten bei 23 bis 27 Grad.
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11: Auf Radio 1 Brandenburg, die A9 ist in Richtung Leipzig zwischen Belitz und dem Rastplatz Borkeheide nach einem Unfall gesperrt. Der Verkehr wird abgeleitet. Dort dauert es etwa eine Dreiviertelstunde länger. Die letzte freie Ausfahrt ist Belitz-Heilstetten. A12 in Richtung Frankfurt-Oder zwischen dem Rastplatz Lebiner Heide und Briesen müssen Sie etwa eine volle Stunde mehr einplanen. A24 in Richtung Berlin zwischen Mayenburg und Pritzwalk steht ein defektes Fahrzeug auf der Autobahn. Stadtverkehr Berlin A100 in Richtung Treptow. Der Verkehr staut sich zwischen Schmargendorf und Albuinstraße. Dort dauert es etwa eine halbe Stunde länger. Und in Richtung Wedding stockt der Verkehr zwischen Innsbrucker Platz und Schmargendorf. Eine gute Fahrt wünschen wir Ihnen trotz alledem.
9: Dankeschön.
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9: Ja, guten Tag.

0: Arlo Parks und Caroline war das. Spüren Sie das auch? Sie, die da noch in Berlin und Brandenburg verweilen oder gar arbeiten. Es ist ja deutlich ruhiger geworden, ne? Seit vergangener Woche, Donnerstag sind Ferien und ganz viele Menschen sind bereits im Sommerurlaub, aus dem sie, so war es jedenfalls früher, mit fragwürdigen Lieblingsliedern zurückkommen. Lambada, der Ketchup-Song, Macarena, das waren solche Songs, die ohne Sommer und Urlaub wohl nie zum Hit geworden wären und dann auch der Sommerhit waren. Und in diesem Jahr?
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0: Hallo Jens.
2: Guten Tag.
0: Berliner Kulturjournalist und unser Kommentator am Dienstagnachmittag und heute sogar live im Studio. Ich freue mich ganz besonders.
2: Ja, zur Feier des Ferienbeginns.
0: Und zur Feier des Sommers, Sommerhits.
2: Genau.
0: Welche Anwärter gibt's denn in diesem Jahr? Oder sind die Zeiten vorbei? Weil ja, der Sommer ja auch nicht mehr so schön ist, wenn es so Hitzewellen heiß ist.
2: Ja, das ist natürlich eine berechtigte Frage. Die Älteren unter uns denken natürlich mit sehr, ich sag mal, warmen Gefühlen an eben jene Sommer der Kindheit zurück, in denen es gelegentlich mal regnete und die noch nicht so dermaßen mit Hitzestress verbunden waren. Sommer in der Stadt, heute unerträglich, aber vor 50 Jahren war das noch ein Versprechen und tatsächlich vor genau 50 Jahren war es im Jahr 1976, als der wunderbare Wolfgang Petri seinen gleichnamigen Sommerhit herausbrachte und weil das jetzt eben 50 Jahre her ist, gibt es von Wolfgang Petri eine Sommer in der Stadt 50 Jahre Jubiläums Legacy Edition. Da sollten wir jetzt mal reinhören, bitte.

0: wie schön.
1: Oder? Geht dann auch so weiter mit Frauen, endet auf die Zeile Sommer in der Stadt, ich hab es so satt. Ich, das gefällt mir besonders gut. Und wer würde das nicht unterschreiben wollen, was Wolfgang Petri singt? Für mich war das jetzt auch eine überraschende Rückkehr von ihm zu seinen eigenen Wurzeln, denn er hatte sich ja zwischenzeitlich, Radio 1-Hörer werden es verfolgt haben, unter dem Namen Pete Wolf als Yachtrock-Sänger neu zu finden versucht. Jetzt aber alles wieder beim Alten. Im September erscheint das neue Wolfgang Petri-Album Ein Leben lang 50 Jahre Freundschaft.
0: Ah, da freuen wir uns doch riesig drauf. Ja. Gibt's denn auch einen aktuellen Sommerhit, der nicht so alt ist?
1: Was brauchen wir aktuell? Der Sommerhit, wenn wir Wolfgang Petri haben. Nein, es gibt ja jedes Jahr den offiziellen deutschen Sommerhit. Also in Deutschland muss ja alles immer offiziell eben noch auch nochmal beglaubigt werden. Der wird von der Gesellschaft für Konsumforschung ermittelt, die auf Nachfrage dafür folgenden Kriterien hat. Ich zitiere: Er hat eine eingängige Melodie, ist zum Tanzen geeignet, verbreitet Urlaubsstimmung, stand möglichst schon mal auf Platz 1 der Charts. Dazu kommen hohe Abrufe auf Musikstreaming-Portalen und im Social-Media-Bereich. Zitat Ende. Man kann sich da jetzt auch so Listen mit durchschauen. Es gibt einige aussichtsreiche Kandidaten auf dem Sommerhit bereits und einer davon ist das, was wir jetzt hören.

0: hast aber einen Vocoder mit im Spiel.
1: Nee, ich glaube nicht.
0: Nein?
1: Nee. Das ist gewissermaßen der deutsche Samfer, wie wir sagen. Nein, das ist also, jedenfalls, das ist gut genug von Kitschkrieg und Blumengarten, featuring Shirin David, die wir betrüblicherweise jetzt gerade nicht gehört haben. Das ist nicht nur in Deutschland extrem erfolgreich, schon seit einigen Wochen, sondern auch in den USA, was auch ungewöhnlich ist, wo man auch schon seit Wochen schon darum herumrätselt, was diese komischen Deutschen mit der Zeile Dubis gut Kanu wohl so meinen. Offensichtlich ist es ein guter Sommerhit. Er ist aber eben auch über den Sommer hinaus, würde ich sagen, der perfekte Wohlfühlsong für das neue Popspießertum mit seiner ebenso selbstgefälligen, vitraltütigen Mischung aus Empowerment, Mantra und Du darfst so sein, wie du bist, Halbfett, Margarine, Marketing, Vibe. Neben Blumengarten und Shirin David wirkt Wolfgang Petri plötzlich wie ein Punkrocker. Und das muss man auch erstmal hinbekommen. In der Konkurrenz um den Sommerhit dieses Jahres steht gut genug derzeit auf Platz 2. Knapp davor und im Moment auf der 1 finden wir dieses Stück. Sommer.

0: Ja.
1: Du hast es natürlich erkannt.
0: Nein.
1: Das. Einmal zu wenig am Ballermann. Das ist Mon Amour, heißt dieses Stück überraschenderweise. Es stammt im Original von der Schweizer Rockgruppe Hecht wie der Fisch. Das hier ist aber die Coverversion von Mark Eggers, Adi Totoro und Paul Frege. Radio 1-Hörer haben sofort irgendwie natürlich geschaltet. Mark Eggers kennen wir alle von großen Mallorca-Ballermann-Hits wie Oberteil und Bodycount, Klammer auf, Bums-Animateur, Klammer zu. Zurzeit ist er außerdem noch mit der Lorenz-Büffel-Kollabo Komm mal her in den Charts. Für Mon Amour hat er sich nun mit Adi Totoro und Paul Frege zusammengetan. Zwei Content-Creators, die, wie ich ihrer selbst beschreibe, entnehme, vor allem mit Alltags- und Point-of-View-Comedy auf YouTube und TikTok bekannt geworden sind, da mehrere Fantastillionen Follower haben und zuletzt als Obstacle-Kreatoren für das Red Bull, Ibiza Royal Castle Race tätig gewesen sind. Zusammen sind die drei sich zweifellos gut genug. Da können Shirin David und Blumengarten einpacken, finde ich auch, was den lyrischen Content angeht. Wir haben es gerade gehört. Solange ich noch Luft in meiner Lunge habe, brennt mein Herz für dich lichterloh. Du bist für immer Mon Amour. Also loh auf Uhr muss man erstmal reimen können. Noch besser hört sich das nur im Original an, nämlich auf Schweizerdeutsch. Wie gesagt, vielleicht von der Gruppe Hecht, vielleicht hören wir da zum Schluss auch nochmal rein. Mon Amour, und damit gehe ich jetzt auch in den Ferien. Einen schönen Sommer allerseits.
0: Okay, wir spielen das gleich. Ich bedanke mich an dieser Stelle aber erst einmal. Der Kommentar von Jens Balzer. Danke.
1: Ich habe zu danken.

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0: Axel Jury war das und I'm Not Your Dog.
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2: May Simmons im Kulturhaus Insel Berlin in Alt-Treptow. Nirvana, The Smashing Pumpkins, Bossa Nova und Jazz, das sind May Simmons Quellen der Inspiration. Wie sie all das schlussendlich in ihrer Musik vereine, darüber mache sie sich keine Gedanken, so die US-amerikanische Musikerin mit japanischen Wurzeln.

0: Versuche, Songs zu schreiben, die ihr gefallen und dabei verschiedene Musikstile ganz natürlich zu verbinden. Das, was sie höre und auch gelernt habe. Die 26-Jährige hat am Berklee College of Music studiert. Die Texte für ihre Songs liefert May Simons das Leben, der Alltag, Erinnerungen aus der Vergangenheit, der Kindheit. Mal singt sie auf Englisch, mal auf Japanisch. Heute Abend können Sie May Simons mit all ihren Facetten im Kulturhaus Insel Berlin in Alt-Treptow erleben. Los geht's um 19.30 Uhr. Weitere Infos auf radio1.de.
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0: Ja, mit solchen habe ich letztens tatsächlich noch wieder ein junges Mädchen durch die Gegend rollen sehen mit Disco-Roller. 17 Uhr haben wir es jetzt.
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0: Mit Thorsten Altenhöhner.
2: Die Europäische Zentralbank hat eine Reihe von Zahlungsdienstleistern aus dem Euroraum für die Teilnahme am Pilotprojekt zum digitalen Euro ausgewählt. Wie die EZB mitteilte, decken die 36 Ausgewählten, darunter auch die Deutsche Bank, ein breites Spektrum an Geschäftsmodellen und Unternehmensgrößen ab. Ursula Mayer.
3: Insgesamt seien über 50 Bewerbungen bei der EZB eingegangen. Das Pilotprojekt soll nächstes Jahr losgehen und 12 Monate dauern. Dabei sollen Zentralbanker und Händler die Funktionen des digitalen Euro testen, etwa indem damit in Cafés und Restaurants bezahlt wird. Offiziell dürfte der digitale Euro frühestens 2029 eingeführt werden. Er soll das Euro-Bargeld ergänzen und die Europäer unabhängiger machen von US-amerikanischen Zahlungsunternehmen wie PayPal oder Visa.
2: Für das britische Überseegebiet Gibraltar gilt ab heute vorläufig das Schengen-Abkommen. Die Vereinbarung war erst gestern in Brüssel unterzeichnet worden. Die Grenze zwischen Gibraltar und Spanien war vor etwas mehr als 10 Jahren zum Problem geworden, als Großbritannien für den Brexit stimmte. Aus Madrid, Anna Mundt.
4: Mit der neuen Regelung zwischen Großbritannien und der Europäischen Union sollen lange Schlangen Geschichte sein. Passkontrollen an der Grenze zwischen der Exklave Gibraltar und dem spanischen Umland sollen wegfallen, der Grenzzaun abgebrochen.

0: gebaut werden. Eine deutliche Erleichterung für etwa 15.000 Menschen, die täglich über die Grenze pendeln. Das knapp 7 Quadratkilometer große Gibraltar gehört zu Großbritannien, liegt aber in der EU. Die Landgrenze zu Spanien ist mit der neuen Vereinbarung nicht mehr die Außengrenze des Schengen-Raums. Spanische Beamte sollen künftig am Hafen und am Flughafen kontrollieren. Seinen Gebietsanspruch gibt Spanien damit nicht auf.
1: Die Namen gedopter Sportler dürfen grundsätzlich veröffentlicht werden. Das hat der Europäische Gerichtshof entschieden. Die Richter bezeichneten die Bekämpfung von Doping als wichtiges Anliegen unserer Gesellschaft und begründeten damit, warum der Datenschutz in diesem Fall nicht greift. Antonetta Stefani.
2: Nur ohne Doping sei Sport fair, ehrlich und chancengleich. Zudem gefährde Doping die Gesundheit von Sportlern. Deshalb sei es wichtig, effektiv vor Doping abzuschrecken und die Einhaltung der Dopingregeln sicherzustellen. Ein Mittel dazu, die Veröffentlichung der Namen von gedopten Sportlern. So ist es gängige Praxis in Österreich, doch 4 Sportler wehrten sich dagegen. Sie sahen darin einen Verstoß gegen das Datenschutzrecht. Die Entscheidung könnte auch Auswirkungen auf den deutschen Sport haben. Die deutsche Anti-Doping-Agentur hatte bis vor einigen Jahren ebenfalls Namen gedopter Sportler veröffentlicht, stellte das aber wegen datenschutzrechtlicher Bedenken ein. Diese Bedenken könnte das Urteil heute ausgeräumt haben.
1: Die IT-Probleme bei den Berliner Straf- und Zivilgerichten sind teilweise wieder behoben. Nach Angaben des Kammergerichtes sind die Richter und Beschäftigten zumindest eingeschränkt wieder arbeitsfähig. Patrick Buchmüller.
3: Das Gros der Beschäftigten könne wieder arbeiten, sagte ein Sprecher. Vereinzelt gebe es aber noch Probleme bei der Anmeldung und der Geschwindigkeit der Computerprogramme. Ähnliches teilte auch die Senatsjustizverwaltung mit. Ursache für die Störung war demnach ein Software-Update. Das sei in der vergangenen Nacht zurückgenommen worden. Gestern war die IT nahezu komplett ausgefallen. Mitarbeiter wurden nach Hause geschickt, Prozesse und Verhandlungen konnten nicht stattfinden, denn die Richter und Beschäftigten konnten auf die digitalen Akten nicht zugreifen. Der Richterbund sprach von einem unhaltbaren Zustand. Denn aus Justizkreisen gibt es seit Wochen immer wieder Beschwerden über Probleme mit dem IT-System. Schon am vergangenen Freitag soll es einen größeren Ausfall gegeben haben.
1: Die Radio 1 Nachrichten um 17:04. 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
5: Heute Abend im Süden noch ein paar Schauer und Gewitter, nach Norden hin freundlich und trocken bei 22 bis 27 Grad. In der Nacht dann auch noch einzelne Schauer im Süden. Ansonsten lockert es weiter auf bei 16 bis 11 Grad und morgen kann es weiterhin noch im Südosten ein paar Schauer geben. Meistens bleibt es aber trocken beim Wechsel aus Sonne und Wolken und die Höchstwerte morgen liegen bei 23 bis 27 Grad. Es gibt dann wieder eine erhöhte Waldbrandgefahr.
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1: Auf Radio 1 Brandenburg A2 in Richtung Berlin zwischen Lenin und dem Dreieck Werder ist ein Fahrzeug liegen geblieben. Die A9 ist in Richtung Leipzig zwischen Belitz und dem Rastplatz Borker Heide weiterhin nach einem Unfall gesperrt. Der Verkehr wird abgeleitet, dort dauert es etwa eine Dreiviertelstunde länger und die letzte freie Ausfahrt ist Belitz-Heilstetten. Stadtverkehr Berlin A100 in Richtung Treptow. Der Verkehr staut sich zwischen Schmargendorf und Albuinstraße. Dort dauert es etwa eine halbe Stunde länger. Und in Richtung Wedding stockt der Verkehr zwischen Innsbrucker Platz und Schmargendorf. Radio 1 wünscht Ihnen eine gute Fahrt.
5: Dankeschön.
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5: Guten Tag.

0: Still Corners waren das mit Mystery Road auf Radio 1. Es ist heute ein besonderer Tag. Die Flutkatastrophe in Rheinland-Pfalz und Nordrhein-Westfalen jährt sich heute zum fünften Mal. Es war wirklich schrecklich damals. Zehntausende Häuser wurden beschädigt, teilweise oder sogar ganz von den Wassermassen weggespült, Brücken zerstört, Straßen überspült. Den Menschen, die das erlebt haben, sitzt das immer noch in den Knochen. Das war wirklich eine traumatische Erfahrung. Und der Wiederaufbau an vielen Orten ist auch noch nicht abgeschlossen. Allein im Ahrtal sind damals 135 Menschen bei der Katastrophe ums Leben gekommen. Heute wurde an vielen Orten in Rheinland-Pfalz und Nordrhein-Westfalen an die Opfer der verheerenden Flutkatastrophe gedacht. Und natürlich war auch der Bundespräsident Frank-Walter Steinmeier vor Ort bei einer Gedenkveranstaltung im Ahrtal.
1: Ich weiß natürlich, ein solcher Jahrestag ist kein einfacher Tag. Man möchte nach vorne schauen, aber gleichzeitig spürt man den Schmerz noch. Und deshalb waren die Gespräche, die wir heute mit den Betroffenen der damaligen Flut haben konnten, waren so unendlich wichtig.
0: Und es war nicht der erste Besuch des Bundespräsidenten in diesem Katastrophengebiet. Der war schon öfter da in den vergangenen Jahren im Ahrtal und hat immer wieder mit den Menschen vor Ort gesprochen, die das unglaublich hilfreich fanden.
2: Also ich finde es halt schon wichtig, weil manchmal hat man das Gefühl, dass die Politik einen vergessen hat. Das ist halt schon ein Zeichen, dass der Bundespräsident hier ankommt.
3: Also es war natürlich schön, dass wir unsere Geschichte erzählen durften, auch von dem Bundespräsidenten. Sehr oft erzählt, aber es war natürlich schön, dass einem zugehört wird.
4: Weil der Wiederaufbau ist noch lange nicht vorbei. Dauert noch mindestens 5 Jahre und so lange brauchen wir auch noch starke Unterstützung von Land und Bund.
0: Ja, und diese Bitte hat auch die Landrätin Cornelia Weigand bei der Gedenkfeier formuliert, dass da der Bund noch unbedingt helfen muss. Auch sie hat vieles verloren in dieser Flutnacht. Also sie war damalige Bürgermeisterin im Ahrtal und die hat an vielen Menschen am Telefon sagen müssen, es kommt keine Hilfe. Autos, Häuser, Leben sind mitgerissen worden und wie tausende Anwohner hat auch sie damals ihr Zuhause in meterhohen Wassermassen verloren. Also das war für die Menschen in der Region in den vergangenen 5 Jahren wirklich eine harte Zeit. Und so wie Cornelia Weigand, jetzt Landrätin, sagt, das braucht auch noch eine Weile.
5: Deshalb meine herzliche Bitte an den Bund. Helfen Sie, die notwendige Hochwasservorsorge, den notwendigen überörtlichen Schutz zu finanzieren. Ich appelliere an Sie, öffnen Sie den Aufbauhilfefonds für wirksamen Hochwasserschutz in Form von Hochwasserrückhaltebecken, damit der Mut, die Kraft und die Hoffnung der Menschen ein sicheres Fundament bekommen.
0: Heute Abend, anlässlich des 5. Jahrestags der Flutkatastrophe, wird dann auch der Bundeskanzler Friedrich Merz zu Gast im Ahrtal sein. Und sich diese Bitten sicherlich auch nochmal anhören.

0: Carole King, You've Got a Friend. Und Carsten Brand von donnerwetter.de wird's gerade ganz warm ums Herz.
1: Ja, Volker, der singt fast hier mit. Ich tue es jetzt
0: Ich habe mitgesummt,
1: sagen wir es mal so. So ein schönes Lied.
0: Ja, das ist es wirklich. Ja. Und auch so passend zu dem Thema, worüber wir vorhin gesprochen haben, über die Flutkatastrophe im Ahrtal vor 5 Jahren. Und du warst ja, glaube ich, zu der Zeit auch ganz besonders gefordert, oder?
1: Absolut, werde ich nie vergessen. Sobald ich über das Thema, ich muss gerade, oder ich meine körperliche Reaktion, sofort kriege ich eine Gänsehaut. Also sobald dieses Thema kommt, weil da leidet der Meteorologe mit. Ich werde das nie vergessen. Ich habe vorher gesagt, ich habe auch verschiedene Medien da in dieser Gegend ja auch betreut. Das müsste ja also von öffentlich-rechtlichen Sendern bis halt, ach, ich weiß nicht. Und man hat das kommen sehen, auch im Ahrtal übrigens. Und man natürlich nicht in allen Ausmaßen, aber man hat trotzdem nicht so viele Menschen irgendwie retten können oder, ach, das ist einfach schlimm. Und ich leide bis heute irgendwie darunter. Du warnst, ne, und du sagst voraus und manchmal kannst du trotzdem sowas dann nicht irgendwie verhindern. Das ist ein ganz komisches Gefühl, Frau.
0: Und vielleicht auch besser einmal zu viel gewarnt als zu wenig.
1: Ja, ja. Das absolut, ja.
0: Carsten, komm mal aufs Wetter jetzt.
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0: Und da schauen wir mal als erstes in die klassischen Urlaubsländer, Spanien, Italien, weil da geht's jetzt aber gerade richtig ab, ne?
1: Oh, ja, ich habe gerade so die Wetterkarten einfach mal so durchgeklickt, das einfach so auf die Schnelle. Also ich fange jetzt mal einfach mit was ganz Heißem an. Tunesien, gucke, springt mich jetzt gerade so an hier. Tunis 45 Grad, 46 Grad für den Sonnabend jetzt. Gehen wir nach Italien, richtig kühl, Neapel 40, 43, 44, das Brindisi, also ach, das sind alles Werte, also egal wo ihr da im Stiefel, also jetzt mal vereinfacht gesagt, im Stiefel, Sizilien, egal wo, 43, 44, 45 Grad. Sardinien sind wir schlanke 42 bis 44 Grad, südliche Sardinien unterwegs. Spanien 46, 47.
0: Und Carsten, man muss dazu sagen, auch wenn es in den Mittelmeerländern gerne mal heiß wird im Sommer, das ist auch dafür nicht normal.
1: Nein, das ist nicht normal. Und diese Hitze, diese Sahara-Luft, die wird da hin und her geschoben. Keiner will sie irgendwie haben. Ich verstehe das, ne? Die wabert auf der einen Seite mal so ein bisschen nach Osten, dann wieder so ein bisschen nach Westen. Also Spanien jetzt in den nächsten Tagen massiv betroffen. Und Gott bewahre, ich sag das jetzt, bin ja nicht religiös, aber ich kann da keine andere Formulierung jetzt für finden hier. Aber irgendwie, bitte komm nicht nach Norden, ne? Wir hatten ja in Frankreich ja schon die ganze Zeit über 40 Grad. Und die Modelle zeigen immer wieder mal so einen Versuch, dass diese Warmluft dann auch zu uns hier dann nach Mitteleuropa kommt. Im Augenblick haben wir ja so ein bisschen Ruhe für die nächsten Tage. Hoffentlich bleibt das auch so. Die brauchen wir nicht nördlich der Alpen, ganz
0: okay.
1: Ehrlich.
0: Was muss passieren, damit die über die Alpen rüberschwammen?
1: Kein Problem. Richtiger Südwind, ne? Also das heißt so, zum Beispiel in so einem Tiefdruckgebiet über Irland oder westlich von Irland vom Atlantik. So, und dann hast du eine Strömung, die dann südlich ist. Das heißt, die Luft kommt dann aus dem Mittelmeer und die würde dann diese Luftmasse ansaugen. Mhm. Und die würde dann über die Pyrenäen, über die Alpen zu uns, erstmal nach Frankreich, in die Schweiz und dann zu uns reingeführt werden. Das wäre so ein Szenario. Selbst wenn das nur für 1-2 Tage ist, ich glaube, da hat keiner Lust drauf, ne?
0: Ja. Kein Tief über dem Atlantik, das ist...
1: Nein, da haben wir ein Hoch, ist ganz interessant. Da haben wir ein Hoch, das ist aber auch wiederum nicht so gut, weil dieses Hoch so beständig ist, haben wir ja diese massive, also diesen Hitzedom dann über Frankreich gehabt und diesen Regenausfall im Westen Europas, das ist wirklich dramatisch, Rheineinzugsgebiete, also mit diesen niedrigen Pegeln. Also so ein beständiges Hoch ist auch irgendwie blöd, weil dann regnet es halt die ganze Zeit nicht. Während wir jetzt hier in Berlin und Brandenburg von Norden her etwas kühlere Luft bekommen am Wochenende. So, und jetzt möchte ich aber auch keinen meckern hören, ja, also von euch da draußen. Ich krieg dann manchmal so, ja, jetzt wieder schon kalt und wechselhaft. Seid jetzt mal froh, jetzt atmet mir am Wochenende mal alle mal durch. Sonnabend, Sonntag 20 bis 24 Grad oder sowas. Vielleicht sogar mal ein Schauer dabei, ein bisschen Regen. Ganz normales Wetter für Mitteleuropa. So, wie schön kann das sein? Ich möchte euch alle auf den Straßen sehen und jubeln, ja?
0: Ja, und bevor irgendjemand meckert, einmal kurz nach Spanien schaut. Carsten Brand von donnerwetter.de. Danke dir vielmals.
1: Bitte, ne? Ciao, tschüss.

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1: 17.30 Uhr.
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3: Bundespräsident Steinmeier hat zum Gedenken an die Flutopfer im Ahrtal einen Kranz niedergelegt. Steinmeier erinnerte an die mehr als 180 Menschen, die vor 5 Jahren in Nordrhein-Westfalen und Rheinland-Pfalz durch Überschwemmungen ums Leben kamen. Bundesumweltminister Schneider forderte einen besseren Schutz vor Naturkatastrophen. Die Flut habe auf schmerzliche Weise vor Augen geführt, wie verletzlich die Gesellschaft gegenüber Extremwetter ist, sagte der SPD-Politiker in Berlin. Erste Militärmanöver zur Unterstützung der Ukraine sollen in diesem Herbst in Polen stattfinden. Das hat der polnische Ministerpräsident Tusk in Paris angekündigt. Demnach sollen sich Truppen aus Frankreich und Großbritannien an der Übung beteiligen, ebenso polnische Streitkräfte. Die Manöver sind eine Vorbereitung für den Fall, dass es einen Waffenstillstand im Angriffskrieg Russlands gegen die Ukraine gibt, der von internationalen Truppen überwacht werden soll. Der ADAC hat erneut schlechte Noten für Rastplätze vergeben. In einer Stichprobe hat der Verkehrsclub 50 unbewirtschaftete Anlagen geprüft. Die Hälfte davon bekam die Note 5 oder 5 minus. Kein einziger Rastplatz erhielt die Note sehr gut. Teilweise waren Toiletten gesperrt oder kein Papier vorhanden. Vielfach ließ die Sauberkeit zu wünschen übrig. Die Radio 1 Nachrichten um 17.32 Uhr. 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
1: Zu wünschen übrig. Wie gewählt Sie sich heute wieder aus, drücken, Herr Altenhöhner?
3: Wie belieben?
1: Schaffe ich ja nicht. Okay, kommen wir zum Wetter. Im Süden Brandenburgs gibt es heute Abend noch ein paar kräftige Schauer und Gewitter. Ansonsten wechselnde Bewölkung bei aktuellen Temperaturen zwischen 23 und 26 Grad. In der Nacht vielerorts trocken bei 16 bis 11 Grad und morgen dann mal Sonne, mal Wolken. Im Südosten können noch mal wieder so ein Schauergebiet reinrutschen bei 23 bis 28 Grad.
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3: Auf Radio 1 Brandenburg, die A9 ist in Richtung Leipzig zwischen Beelitz und dem Rastplatz Borker Heide weiterhin nach einem Unfall gesperrt. Der Verkehr wird abgeleitet, dort dauert es etwa eine halbe Stunde länger und die letzte freie Ausfahrt ist Beelitz-Heilstetten. A12 in Richtung Frankfurt-Oder zwischen dem Rastplatz Lebiner Heide und Briesen sollten Sie etwa 20 Minuten mehr einplanen. Und Stadtverkehr Berlin A100 in Richtung Treptow. Der Verkehr staut sich zwischen Schmargendorf und Albuinstraße. Dort dauert es etwa eine halbe Stunde länger. In Richtung Wedding stockt der Verkehr zwischen Innsbrucker Platz und Schmargendorf. Eine gute Fahrt wünschen wir.
1: Dankeschön.
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1: Zusammen.

0: Sie hören Radio 1 und wir haben hier eine Mail bekommen in der Redaktion. Das war fast ein Hilferuf von Julia Seidlitz. Die ist Betreiberin des Campingplatzes am Tonsee Süd. Und ich lese mal vor, was sie geschrieben hat. Der Tonsee in Kleinköris ist ein wunderschöner, aber sehr sensibler Naturraum. In den vergangenen Jahren wurde der See immer wieder in Zeitungen, Ausflugsberichten, sozialen Medien und auch auf touristischen Plattformen erwähnt. Und dadurch ist aus einem früher eher ruhigen Ort inzwischen an warmen Wochenenden ein stark überlaufener Ausflugsort geworden. Und sie wünscht sich, so schreibt sie, dass der Tonsee nicht weiter als Ausflugstipp dargestellt wird, sondern dass die Problematik dahinter sichtbar gemacht wird. Also was passiert, wenn sogenannte Geheimtipps überrannt werden? Wie können Naturorte geschützt werden, ohne sie vollständig abzuriegeln? Diesen Fragen ist meine Kollegin Sarah-Marie Plickert nachgegangen. Die war jetzt am Wochenende am Tonsee und hat sich da mal umgeschaut. Hallo Sarah.
1: Hallo Frauke.
0: Wie genau sieht es denn da aus am Tonsee?
1: Ziemlich idyllisch. Also ich kann verstehen, dass da die Leute hinfahren. Der ist ungefähr eine Stunde mit dem Auto von Berlin entfernt. Aber man muss auch dazu sagen, am Wochenende, an heißen Tagen, da sind einfach sehr viele Menschen auf sehr kleinem Raum. 9 Hektar groß ist der See, also jetzt auch nicht so wahnsinnig groß. Wenn man jetzt so den Müggelsee vielleicht vor Augen hat, das ist zwar der größte See Berlins, 750 Hektar hat er. Also der Tonsee ist sehr klein. Ich war jetzt am Samstag da um die Mittagszeit, da war es jetzt noch nicht so voll, wie es jetzt vielleicht vor 2 Wochen gewesen ist, aber schon auch um 11 echt gut besucht. Also man kann sich da gut vorstellen, wie es dann vielleicht auch ein paar Stunden später aussieht. Und ich habe mit Julia Seidlitz auch drüber gesprochen, die hat dieses Hitzewochenende Ende Juni beschrieben. Da standen die Leute dann mit ihren Autos ja bis in den Wald hinein und das bei Waldbrandstufe 5.
2: Es wurde vor Forstschranken geparkt, Waldwege wurden zugeparkt und deswegen haben wir jetzt erstmal uns mit Flatterband beholfen, um die Leute darauf aufmerksam zu machen.
1: Ja, die Leute, die haben da wirklich überall geparkt, im Wohngebiet, an den Straßenrändern, im Wald, auf Einfahrten und haben damit auch Flucht- und Rettungswege zum Teil zugemacht. Es gibt in Kleinköris einen zusätzlichen Parkplatz mit etwa 60 Stellplätzen, der reicht aber bei Weitem nicht mehr aus. Und das zum Teil zugemacht. Es gibt in Kleinköris einen zusätzlichen Parkplatz mit etwa 60 Stellplätzen, der reicht aber bei Weitem nicht mehr aus. Und das zuständige Ordnungsamt hat 3 Mitarbeitende, die tun alles, was sie können, aber sind natürlich mit den Flut an Menschen dann einfach auch komplett überfordert und können da nicht jedes Wochenende rausgehen und Knöllchen verteilen, um irgendwie den Falschparkenden da irgendwie Herr zu werden.
0: Also das Parken ist ein ganz großes Problem. Wie sieht es denn dann am Wasser, also generell am See aus?
1: Es gibt 2 Campingplätze, die jeweils eine Badestelle haben, eine größere, eine kleinere. Ansonsten kommt man rundherum auch rein, beziehungsweise die Leute, die bahnen sich da dann irgendwie einen Weg, weil das sind dann keine offiziellen Badestellen mehr und darunter leidet natürlich dann auch die Uferböschung, also das Schilf und so weiter. An manchen Stellen ist es schon echt komplett runtergetrampelt. Deswegen gibt es da jetzt auch einige Stellen, wo abgesperrt ist mit so weiß-rotem Flatterband, das was gerade auch Julia Seidlitz schon beschrieben hat, einfach damit die Natur eine Chance hat, sich zu erholen an den Stellen. Und dann gibt es noch ein anderes großes Problem, der Müll. Momentan packen da die CamperInnen vor Ort mit an. Die sammeln Müll ganz fleißig, auch die AnwohnerInnen im Ort. Die räumen vor ihren Grundstücken auf. Der See ist in Privatbesitz, deswegen sind sie dort selbst dafür verantwortlich, den Müll zu entsorgen. Ich habe auch mit ein paar Gästen vor Ort gesprochen. Viele von denen, die kommen schon seit einigen Jahren dorthin, die merken aber auch, dass es eigentlich immer voller wird.
3: Mir tun die Anwohner ziemlich leid, die darunter natürlich sehr leiden. Also ich merke das ja selber, dass ich irgendwie ein schlechtes Gewissen habe, wenn ich mich hier mit meinem Auto hinstelle und schon Rücksicht nehme, dass ich mich nicht in der Einfahrt stelle. Aber ich kann das verstehen, wenn ich hier meine Datsche hätte oder meine Wohnung, würde mich das natürlich total nerven.
1: Ja, da hört man schon so ein bisschen Reflexion raus. Das haben mir auch Julia Seidlitz und Oliver Thiel nochmal gesagt. Die betonen das auch ganz deutlich. Also sie wollen jetzt nicht, dass keine BesucherInnen mehr kommen. Die wollen das auch nicht zusperren oder so. Es ist ein öffentlicher Raum. Es geht ihnen lediglich darum, dass diejenigen, die kommen, sich schlicht und ergreifend einfach benehmen. Also, dass da die Parkordnung eingehalten wird und respektiert wird, dass der Müll wieder mitgenommen wird und dass eben kein offenes Feuer im Wald gemacht wird. Denn momentan sind es einfach zu viele Menschen auf zu kleinem Raum.
0: Ein großes Problem ist natürlich auch die Werbung, die für den See in der Vergangenheit gemacht wurde. Also so dieses Weitergeben über soziale Medien, dass das ein Geheimtipp ist. Und auch wir schaffen ja jetzt auch mit diesem Beitrag wieder Aufmerksamkeit, die Besucherinnen und Besucher anlocken könnte. Wie geht man mit so einem Dilemma um?
1: Ja, die Frage, die habe ich mir auch gestellt. Und also erstmal kann man natürlich sagen, da kann man niemanden aussperren. Das ist nicht möglich und das will ja auch irgendwie keiner. Ich habe auch mit einer Frau vom Tourismusverband gesprochen und die sagt, den See, den haben sie gar nicht mehr im Programm beispielsweise. Also da sind sie sehr hinterher zu schauen, wo taucht der auf. Aber natürlich, es gibt einen ganz großen Bereich Social Media, da haben sie einfach keine Kontrolle drüber. Deswegen ganz, ganz groß die Bitte da auch wenn der See schön ist, das nicht in privaten Posts irgendwie noch weiter zu verbreiten. Denn der See, der kann nur so lange schön sein, solange er eben auch geschützt wird.
0: Nicht nur Venedig, Dubrovnik oder Santorini kämpfen mit dem Overtourism. Auch kleine schöne Orte sind dank Social Media von Geheimtipps zu überlaufenden Hotspots geworden. Wie der Thonsee in Brandenburg. Meine Kollegin Sarah-Marie Pleckert war dort und hat sich und uns von den Auswirkungen ein Bild gemacht. Danke dir vielmals.
1: Gerne.

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1: 2009 hat Paul Kalkbrenner einen Song von Stromae geremixed. Seitdem sind der Berliner und der Belgier befreundet und im vergangenen Jahr haben sie dann auch diesen Song hier gemeinsam aufgenommen. Que ce soit clair, damit das klar ist.
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1: Steinmeier würdigt Einsatz beim Wiederaufbau nach der Ahrtalflut. SPD verteidigt höhere Tabaksteuer und das Wetter. Abends im Süden Schauer und Gewitter, sonst freundlich bis 27 Grad. Bis zu den Nachrichten haben wir noch Anoni and the Johnsons mit It Must Change.

0: 18 Uhr.
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2: Bundespräsident Steinmeier hat den Einsatz tausender Menschen beim Wiederaufbau nach der Ahrtalflut gewürdigt. Am heutigen 5. Jahrestag besuchte das Staatsoberhaupt die Region und nahm unter anderem an einer Ausstellungseröffnung teil. Steinmeier erinnerte auch an die mehr als 180 Todesopfer sowie ihre Angehörigen. Christian Giese-Kessler.
3: Auch 5 Jahre nach der Flutkatastrophe sei der Bund in der Verantwortung, den Wiederaufbau in den betroffenen Regionen zu unterstützen. Er wolle mit seinem Besuch auch ein Zeichen setzen, dass die Bundesregierung die Menschen im Ahrtal nicht vergesse, so Steinmeier. Bei der Veranstaltung war auch der rheinland-pfälzische Ministerpräsident Gordon Schnieder zu Gast. Er betonte, dass das Ahrtal auch bei der neuen CDU-geführten Landesregierung einen hohen Stellenwert hat. Die Landrätin des Kreises Ahrweiler, Cornelia Weigand, nutzte den prominenten Besuch, um eine ihrer Kernforderungen der letzten Wochen erneut zu platzieren. Ihrer Ansicht nach muss der Bund den Wiederaufbaufonds auch für überregionale Projekte wie große Regenrückhaltebecken öffnen, denn nur so sei langfristig ein ausreichender Schutz vor einer neuen Flut realistisch.
2: Die SPD hat die geplante stärkere Anhebung der Tabaksteuer mit dem Gesundheitsschutz und einer Entlastung der Krankenkassen verteidigt. Rauchen verursache annähernd 30 Milliarden Euro direkte Kosten im deutschen Gesundheitswesen, sagte der gesundheitspolitische Sprecher Pantazis. Die Steuererhöhung solle bis 2030 fast 12 Milliarden Euro zusätzlich in die Kassen spülen. Jakob Meyer.
4: Die Erhöhung der Tabaksteuer stehe im Einklang mit dem Ziel der Bundesregierung, die Raucherquote von Jugendlichen und Erwachsenen zu senken. Außerdem diene sie der Haushaltskonsolidierung. Der Bund muss Milliardenlücken schließen. Kanzleramtsminister Thorsten Frey verwies in diesem Zusammenhang auf finanzielle Zugeständnisse, die der Bund den Ländern bei der Reform der gesetzlichen Krankenversicherung Ende vergangener Woche gemacht hat. Konkret sprach Frey im ARD-Morgenmagazin von Veränderungen zugunsten der Krankenhäuser und der stationären Versorgung. Nach Angaben des Redaktionsnetzwerks Deutschland ergibt sich aus einer sogenannten Formulierungshilfe des Bundesfinanzministeriums, dass der durchschnittliche Preis für eine Packung Zigaretten bis 2030 damit schrittweise auf fast 11,80 Euro steigen würde.
2: Nach dem Angriff an einem Gymnasium in Schongau in Bayern in der vergangenen Woche hat die Bayerische Zentralstelle zur Bekämpfung von Extremismus und Terrorismus die Ermittlungen übernommen. Gegen einen 16-Jährigen wird wegen zweifachen versuchten Mordes in Tateinheit mit gefährlicher Körperverletzung ermittelt. Medienberichten zufolge hatte er ein Manifest verfasst, in dem er sich abwertend über Frauen, Muslime und Homosexuelle äußert. Christoph Müller.

0: Belegt werden aber auch Menschen aus dem Umfeld des Verfassers, darunter Mitschüler und Lehrkräfte. Für die Autorenschaft des mutmaßlichen Täters sprechen biografische Angaben, etwa das Alter und Details zu Ärger in der Schule. Zudem untersuchen die Ermittler, ob die Tat per Livestream übertragen werden sollte. Der 16-jährige Kroate sitzt in Untersuchungshaft. Ihm wird versuchter Mord in zwei Fällen vorgeworfen. Polizei und Staatsanwaltschaft hat mitgeteilt, dass gegen ihn außerdem wegen zweier Vorfälle aus dem vergangenen Jahr ermittelt wird, weil er unter anderem Mitschüler bedroht und in sozialen Netzwerken Amokläufe verherrlicht haben soll.
1: Die Berliner Polizei hat einen Tatverdächtigen ermittelt, der vor rund zwei Jahren einen Jugendlichen ins Gleisbett gestoßen haben soll. Nach der RBB-Sendung Täter-Opfer-Polizei im März habe ein Hinweis eines Bürgers zum 40-jährigen Tatverdächtigen geführt, teilte die Polizei jetzt mit, Katharina Trümper.
2: Gegen den Verdächtigen wird wegen gefährlicher Körperverletzung ermittelt. Im Mai 2024 hatte ein Mann einen 17-Jährigen am U-Bahnhof Hallisches Tor in Kreuzberg erst gegen eine Sitzbank gestoßen und dann auf die Gleise geschleudert. Vorausgegangen war ein Streit. Das Opfer konnte sich retten und verletzte sich leicht. Die Polizei hatte zuvor auch erfolglos mit Fotos aus einer Überwachungskamera nach dem unbekannten Täter gefahndet.
1: Soweit die Radio 1 Nachrichten, 18:04. Weitere Meldungen aus der Region finden Sie auf rbb24.de.
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4: Auch zum Abend weiterhin Sonnenschein mit ein paar dichten Wolken, die auch hin und wieder ein bisschen Regen abwerfen können. Aber meist ist es trocken, 24 bis 26 Grad. In der Nacht sinken die Werte auf 16 bis 13 Grad bis zu den frühen Morgenstunden. Dazu gibt es immer weniger Wolken, also es klart weiter auf. Und morgen dann ein freundliches Wetter aus Sonne und Wolken. Und meistens bleibt es trocken bei rund 26 Grad.
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1: Auf Radio 1 Brandenburg, die A9 ist in Richtung Leipzig weiterhin zwischen Belitz und dem Rastplatz Borker Heide nach einem Unfall gesperrt. Der Verkehr wird abgeleitet, dort dauert es etwa eine halbe Stunde länger und die letzte freie Ausfahrt ist Belitz-Heilstetten. A12 in Richtung Frankfurt-Oder zwischen Storkow und Briesen sollten Sie etwa 20 Minuten mehr einplanen. Und Stadtverkehr Berlin A100 in Richtung Treptow. Der Verkehr staut sich zwischen Schmargendorf und Albuinstraße noch immer. Dort dauert es etwa 20 Minuten länger. In Richtung Wedding stockt der Verkehr zwischen Innsbrucker Platz und Schmargendorf. Wir wünschen Ihnen eine gute Fahrt.
4: Dankeschön.
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4: Guten Abend.

0: Das haben sich außer Jethro Tull noch nicht so viele getraut, eine Querflöte in der Popmusik einzusetzen. Aber in diesem Song, den wir da gerade gehört haben, war es tatsächlich eine Querflöte. Katie Tunstall on the Mountain. Und sie hat diese Querflöte sogar selbst gespielt. Kommen wir zu einer kleinen Radiopremiere. Der US-amerikanische Musiker Tyler Ballgame, den kennen Sie, wenn Sie Radio 1 hören. Dessen Songs stehen bei uns auf der Playlist und sein Album For the First Time Again war im Januar auch hier Album der Woche bei uns. Ab heute gibt's einen neuen Song von Tyler Ballgame, den wir jetzt als Premiere spielen dürfen. Und er hat uns auch noch eine kleine Botschaft dazu geschickt. Die wirkt ein bisschen, okay, wie eine Entschuldigung, weil er sagt, es sei nach all seinen sehr positiven Songs schon irgendwie ein gemeiner Song.
1: Hey Radio 1, this is Tyler Ballgame. I have a new single coming out. It's called Live It Down. I think it's, after writing so many positive songs, for me it's kind of a mean song. But hopefully not too mean, but I hope you enjoy it.
0: Ja, gemein, aber hoffentlich nicht zu gemein. Ja, es geht darum, wie man sich als Songwriter kannibalisiert und sein Leben, seine Beziehung oder auch eine Trennung zu Futter für neue Songs macht. Live It Down, das ist Tyler Ballgame.

Also ich finde nicht, dass er gemein klingt, dieser Song sogar. Eigentlich ja fröhlich. Live It Down, Tyler Ballgame, seine neue Single war das hier in der Premiere auf Radio 1. Und wenn Sie Tyler Ballgame live erleben möchten, ich habe jetzt leider keine Konzerte, die so wirklich in der Nähe sind, aber jetzt im August ist er zum Beispiel bei 2 Open Airs mit dabei, in Bad Windsheim beim Weinturm Open Air am 7. August und am 8. August beim großartigen Haldern Pop Festival in der Nähe von Rees.

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2: 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England,
1: ruft mein Vater. 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
2: Kreta.
1: 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Ich höre, wie meine Mutter auf dem Computer rumklickt. Es gibt sogar noch das Zimmer, das wir letztes Jahr hatten. Ihr müsst auch mal was Neues kennenlernen. Gebucht, ruft meine Mutter gut gelaunt und legt auf.
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3: Um 18.30 Uhr mit Thorsten Altenhöhner.
4: In Paris ist der französische Nationalfeiertag mit der größten Militärparade der Landesgeschichte begangen worden. Vor rund 50.000 Zuschauern marschierten mehr als 7.000 Soldaten über die Prachtstraße Champs-Élysées. Vor allem setzte die Militärparade ein Zeichen der Unterstützung der Ukraine. In diesem Jahr waren auch etwa 500 Soldaten aus Ländern der sogenannten Koalition der Willigen sowie einige Mitglieder der ukrainischen Streitkräfte beteiligt. Pflegebedürftige müssen für die Unterbringung in Heimen immer mehr dazuzahlen. Deshalb fordern Arbeitgeber und Verbände von der Politik gegenzusteuern. Der Präsident der Diakonie Deutschland, Schuch, hält eine echte Pflegereform für notwendig. Nach neuen Zahlen des Verbandes der Ersatzkassen müssen Bewohner im Schnitt einen Eigenanteil von fast 3.400 Euro monatlich bezahlen. Nur einen Tag nach der Ankündigung einer Gebühr für die sichere Durchfahrt von Schiffen durch die Straße von Hormuz rückt US-Präsident Trump wieder von seiner Idee ab. Nach äußerst produktiven Gesprächen mit Vertretern von Staaten im Nahen Osten wolle er stattdessen Investitionen von Golfstaaten in den USA vorantreiben, schrieb er im Internet. Die Gebühr hätte einen dramatischen Kurswechsel für die USA bedeutet, die sich seit Beginn des 19. Jahrhunderts für die Freiheit der Schifffahrt auf den Meeren einsetzen. Die Radio 1 Nachrichten um 18.31 Uhr. Weitere Meldungen auf rbb24.de.
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3: Sonne und Wolken im Wechsel heute Abend. In der Lausitz kann es noch ein paar Schauer oder Gewitter geben. Da bleibt es auch dann heute Nacht und morgen noch ein bisschen wechselhaft mit Gefahr, dass es ein bisschen Regen geben wird. Heute Abend die Werte 23 bis 28 Grad, in der Nacht dann 16 bis 11 Grad und morgen dann bei einem Wechsel von Sonne und Wolken 24 bis 28 Grad.
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4: Auf Radio 1 Brandenburg, die A9 ist in Richtung Leipzig weiterhin zwischen Belitz und dem Rastplatz Borkerheide nach einem Unfall gesperrt. Der Verkehr wird abgeleitet. Dort dauert es etwa eine halbe Stunde länger und die letzte freie Ausfahrt ist Belitz-Heilstetten. A12 in Richtung Frankfurt-Oder zwischen Storkow und Briesen sollten Sie etwa 20 Minuten mehr einplanen. Stadtverkehr Berlin, A100 in Richtung Treptow. Der Verkehr staut sich zwischen Schmargendorf und Albuinstraße. Dort dauert es noch immer etwa 20 Minuten länger. In Richtung Wedding stockt der Verkehr zwischen Innsbrucker Platz und Schmargendorf. Wo immer Sie unterwegs sind, wir wünschen eine gute Fahrt.
3: Dankeschön.
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3: Schönen guten Abend.

Das sind die Oslo Twins. Und sie kommen weder aus Oslo, noch sind sie Zwillinge. I wake up. Noch sind sie überhaupt zu zweit, sondern sie sind sogar zu viert. Die Oslo Twins kommen aus Bristol, beziehungsweise leben mittlerweile in London und haben sich einfach nur nach Oslo, nach Norwegen benannt, weil sie gedacht haben, sie machen so eine Nostalgie, so eine melancholische Stimmung in ihren Songs. Da passt doch irgendwie so ein nordischer Name dazu. Ja. Dann also Oslo Twins. Den Song, den wir da gerade gehört haben, der mich ja irgendwie ein bisschen an den Knight Rider erinnert, der ist die Single aus dem vergangenen Jahr, I Wake Up Slowly.

0: Ja, das ist die Madonna und Justin Timberlake mit 4 Minutes auf Radio 1. Ach stimmt, die WM ist ja auch noch, ne? 100 Spiele wurden in einem Monat gespielt und wenn dann mal 2 Tage Pause ist, da kann man fast vergessen, dass da noch was war. Halbfinale, die großen 4 haben es geschafft. Spanien, Frankreich, England und Argentinien. Das waren die Teams, die auch vor der WM zum engsten Favoritenkreis gehört haben. Also da war jetzt mal keine Überraschung. Heute am Nationalfeiertag der Franzosen geht es in Dallas für Vizeweltmeister Frankreich und Europameister Spanien um den Einzug ins Finale. Ich spreche darüber mit unserem ARD-Sportreporter Thomas Kunze. Schönen guten Abend.
1: Hey ho, guten Tag.
0: Favoriten zählen ja beide. Wer hat denn auf dem Weg hier ins Halbfinale am meisten überzeugt?
1: Ich finde schon die Franzosen. Ich habe die beide wirklich in mehreren Spielen live im Stadion erlebt und Frankreich macht halt richtig Laune mit diesen, das sind ja eigentlich fast Kneipenschlägereien, die da anzetteln auf dem Weg nach vorn. Überfälle, kann man sagen, mit diesem Tempo von Dembélé, Olysee, Doué und Mbappé natürlich. Diese Offensivreihe ist absurd. Sie sind auch in diesen Scorerlisten ganz vorn mit dabei. Es macht super Spaß, denen zuzuschauen, weil sie einfach für Spektakel sorgen. Und auf der anderen Seite sind da eben diese verwaltenden Spanier, die den Ball so viel haben und so wenig Risiko eingehen und alles auf den letzten Drücker irgendwie klären. Und da glaube ich schon, dass die Franzosen so einen leichten Vorteil haben. Das war zumindest mein Eindruck aus den letzten Spielen.
0: Aber große Namen haben beide im Kader. Mit welcher Aufstellung gehen die Teams denn ins Halbfinale?
1: Ja, also das, was man erwarten muss, erwarten darf, da wird nicht gespart. Mbappé hatte ja noch leichte Schwierigkeiten mit der Ferse nach einem Foul gegen Marokko. Der wird natürlich auflaufen. Dembélé und Olysee begleiten ihn im Sturm. Und bei den Spaniern alle Augen auf Lamine Yamal, der immer stärker wird, der 19-Jährige. Mal gucken, ob er dann am Ende tatsächlich sein Versprechen von gestern von der Pressekonferenz einlösen kann. Der hat so selbstbewusst da gesessen und gesagt, ey, ja, Vorrunde ist Vorrunde, alles nicht mein Thema. Ich bin der Mann für die K.O.-Spiele. Und das sagt er vor einem Halbfinale gegen Frankreich mit 19. Mal gucken, ob das dann auch hinhaut. Ja, also sie haben tatsächlich alle beide ihre Top-Leute an Bord und deswegen steht einem feinen Halbfinale nichts im Weg.
0: Also abtasten müssen sich die beiden ja wahrscheinlich nicht mehr in den ersten Minuten. Mit was für einer Partie rechnest du? Von Anfang an offenes Visier?
1: Nee, das ist ja das Problem mit diesen Spaniern. Deswegen macht's ja auch keinen Spaß, denen zuzugucken, weil sie eben wirklich über diese Ballkontrolle mit Rodri im Zentrum und Dani Olmo auf der 10 so nervend diesen Ball zirkulieren lassen. Man kommt nicht ran, man kommt nicht in die Zweikämpfe. Ich glaube schon, wir werden lange Zeit diese Doppel-Null oben in der Ergebnisleiste stehen sehen. Das wäre zumindest mal meine Prediction, mein Tipp. Aber wenn das nicht passiert und wir konstruieren jetzt mal den Optimalfall und Spanien geht in Rückstand und zwar relativ früh, dann müssen die auch ihre PS auf den Rasen packen und mit deutlich mehr Risiko spielen. Und dann kann es ein Spektakel werden, aber auch nur dann.
0: Also ein frühes französisches Tor würde dem Spiel gut tun.
1: Ja, das wäre der Wunsch. Aha. Ja, genau, so kann man sagen.
0: Dein Tipp? Also ja, ich habe schon rausgehört, 3-1. Ne? Frankreich.
1: Ja, 3-1 für Frankreich, aber wird ein langer Abend nach Verlängerung erst.
0: Ah, okay. Ich bin gespannt, ob du recht hast.
1: Ja,
0: Frankreich und Spanien treffen heute beim ersten Halbfinale der Fußball-WM aufeinander. Darüber habe ich mit unserem ARD-Sportreporter Thomas Kunze gesprochen. Danke dir vielmals.
1: Gern.

Miss Ranci, Kings of Convenience. Und mit dieser wunderbaren Melodie darf ich mich verabschieden. Es übernimmt jetzt ab 19 Uhr Milena Fessmann. Die sendet aus unserem Studio 1 im Bikini mit wunderbaren Gästen und mit wunderbarem Publikum, nämlich mit Ihnen. Ich bin Frauke Oppenberg. Machen Sie es gut.

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0: Mit Thorsten Altenhöhner. Bundespräsident Steinmeier hat den Einsatz tausender Menschen beim Wiederaufbau nach der Ahrtalflut gewürdigt. Am heutigen 5. Jahrestag besuchte das Staatsoberhaupt die Region. Steinmeier erinnerte auch an die mehr als 180 Todesopfer sowie ihre Angehörigen. Christian Giese-Kessler.
2: Auch 5 Jahre nach der Flutkatastrophe sei der Bund in der Verantwortung, den Wiederaufbau in den betroffenen Regionen zu unterstützen. Er wolle mit seinem Besuch auch ein Zeichen setzen, dass die Bundesregierung die Menschen im Ahrtal nicht vergesse, so Steinmeier. Bei der Veranstaltung war auch der rheinland-pfälzische Ministerpräsident Gordon Schnieder zu Gast. Er betonte, dass das Ahrtal auch bei der neuen CDU-geführten Landesregierung einen hohen Stellenwert hat. Die Landrätin des Kreises Ahrweiler, Cornelia Weigand, nutzte den prominenten Besuch, um eine ihrer Kernforderungen der letzten Wochen erneut zu platzieren. Ihrer Ansicht nach muss der Bund den Wiederaufbaufonds auch für überregionale Projekte wie große Regenrückhaltebecken öffnen, denn nur so sei langfristig ein ausreichender Schutz vor einer neuen Flut realistisch.
0: Die SPD hat die geplante stärkere Anhebung der Tabaksteuer mit dem Gesundheitsschutz und einer Entlastung der Krankenkassen verteidigt. Rauchen verursache annähernd 30 Milliarden Euro direkte Kosten im deutschen Gesundheitswesen, sagte der gesundheitspolitische Sprecher Pantazis. Die Steuererhöhung soll bis 2030 fast 12 Milliarden Euro zusätzlich in die Kassen spülen. Jakob Meyer.
3: Die Erhöhung der Tabaksteuer stehe im Einklang mit dem Ziel der Bundesregierung, die Raucherquote von Jugendlichen und Erwachsenen zu senken. Außerdem diene sie der Haushaltskonsolidierung. Der Bund muss Milliardenlücken schließen. Kanzleramtsminister Thorsten Frey verwies in diesem Zusammenhang auf finanzielle Zugeständnisse, die der Bund den Ländern bei der Reform der gesetzlichen Krankenversicherung Ende vergangener Woche gemacht hat. Konkret sprach Frey im ARD-Morgenmagazin von Veränderungen zugunsten der Krankenhäuser und der stationären Versorgung. Nach Angaben des Redaktionsnetzwerks Deutschland ergibt sich aus einer sogenannten Formulierungshilfe des Bundesfinanzministeriums, dass der durchschnittliche Preis für eine Packung Zigaretten bis 2030 damit schrittweise auf fast 11,80 Euro steigen würde.
0: Nach dem Angriff an einem Gymnasium in Schongau in der vergangenen Woche hat die Bayerische Zentralstelle zur Bekämpfung von Extremismus und Terrorismus die Ermittlungen übernommen. Gegen einen 16-Jährigen wird wegen zweifachen versuchten Mordes in Tateinheit mit gefährlicher Körperverletzung ermittelt. Medienberichten zufolge hatte er ein Manifest verfasst, in dem er sich abwertend über Frauen, Muslime und Homosexuelle äußert. Christoph Müller.
4: Beleidigt werden aber auch Menschen aus dem Umfeld des Verfassers, darunter Mitschüler und Lehrkräfte. Für die Autorenschaft des mutmaßlichen Täters sprechen biografische Angaben, etwa das Alter und Details zu Ärger in der Schule. Zudem untersuchen die Ermittler, ob die Tat per Livestream übertragen werden sollte. Der 16-jährige Kroate sitzt in Untersuchungshaft. Ihm wird versuchter Mord in 2 Fällen vorgeworfen. Polizei und Staatsanwaltschaft hat mitgeteilt, dass gegen ihn außerdem wegen 2 Vorfälle aus dem vergangenen Jahr ermittelt wird, weil er unter anderem Mitschüler bedroht

0: und in sozialen Netzwerken Amokläufe verherrlicht haben soll.
1: Die Berliner Polizei hat einen Tatverdächtigen ermittelt, der vor rund 2 Jahren einen Jugendlichen ins Gleisbett gestoßen haben soll. Nach der RBB-Sendung Täter-Opfer-Polizei im März habe ein Hinweis eines Bürgers zum 40-jährigen Tatverdächtigen geführt, teilte die Polizei jetzt mit. Katharina Trümper.
2: Gegen den Verdächtigen wird wegen gefährlicher Körperverletzung ermittelt. Im Mai 2024 hatte ein Mann einen 17-Jährigen am U-Bahnhof Hallisches Tor in Kreuzberg erst gegen eine Sitzbank gestoßen und dann auf die Gleise geschleudert. Vorausgegangen war ein Streit. Das Opfer konnte sich retten und verletzte sich leicht. Die Polizei hatte zuvor auch erfolglos mit Fotos aus einer Überwachungskamera nach dem unbekannten Täter gefahndet.
1: Das waren die Radio 1 Nachrichten, 19:04. 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
1: In der Nacht ist es auch weiterhin wechselnd wolkig, aber meist trocken. Nur im Süden sind noch einzelne Schauer oder Gewitter möglich bei 16 bis 11 Grad. Morgen ebenfalls wechselnd wolkig. Von Südosten gibt es ein paar Schauer oder etwas Regen bei 25 bis 28 Grad.
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1: Auf Radio 1, Brandenburg A9 in Richtung Leipzig zwischen Belitz und dem Rastplatz Borker Heide ist nach einem Unfall nur die linke Spur frei. Dort dauert es etwa eine Viertelstunde länger. A10, der südliche Berliner Ring in Richtung Dreieck Werder zwischen der Raststätte Michendorf und Ferch ist ein Fahrzeug liegen geblieben. Außerdem liegen dort Gegenstände auf der Fahrbahn. A10, der südliche Berliner Ring in Richtung Dreieck Spreeau zwischen Ludwigsfelde West und Rangsdorf sind an einer Nachtbaustelle bis 5 Uhr früh die rechte und die mittlere Spur gesperrt. Stadtverkehr Berlin A100 in Richtung Treptow. Der Verkehr stockt zwischen Schmargendorf und Alboinstraße ebenso wie in Richtung Wedding zwischen Innsbrucker Platz und Schmargendorf. Ihnen eine gute Fahrt.
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4: Hallo und herzlich willkommen. Schönen guten Abend. Schönen guten Abend, dass Sie hier sind. Heute hier das Studiopublikum, genau. Ist doch immer wieder schön, wenn Sie sich für uns entscheiden an diesem Abend und nicht für den Biergarten, sondern hier reinkommen. Es ist eigentlich ganz okay, die Temperatur hier drin, oder? Also eigentlich ist es perfekte Wetterbedingungen und natürlich auch eine perfekte Sendung, denn wir haben tolle Gäste. Ich wünsche viel Spaß.
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0: 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Jamie XX zusammen mit The Avalanches. Wunderbare Tanzmusik und ich habe es gerade schon durch die Scheibe gesehen. Unsere heutige Künstlerin und unser Gast hat gerade auch schon so ein bisschen mitgetanzt. Sie ist laut, sie ist wütend und sie sprüht vor Energie. Mit ihrer neuen Single ist sie heute bei uns zu Gast. Natürlich nicht nur mit der, sondern mit 4 Songs. Sie kennen das, 2 Songs in der ersten halben Stunde und dann in der letzten halben Stunde gibt's nochmal 2. Sie war vor fast genau einem Jahr schon mal hier mit ihrer EP Homesick damals. Jetzt kommt sie zurück und hat neue Musik dabei. Welcome, Vika. Hallo. Wie schön, wieder da.
1: Hallöchen, everybody.
0: Du hast getanzt gerade schon. Jamie XX, yes.
1: Ja, das mache ich immer vor dem Auftritt, ein bisschen so in die Stimmung zu kommen.
0: Okay, bist du jetzt in der Stimmung?
1: Ja, total.
0: Super, das hören wir gerne. Ich habe es ja gerade schon gesagt, du warst vor ziemlich genau einem Jahr hier mit der EP Homesick. Immer noch Homesick oder besser?
1: Ach ja, es geht besser und besser, also schon inzwischen 12 Jahren in Berlin. Ja, aber ich habe das Lied, wie gesagt, für alle meine Freunde geschrieben, weil ich überwiegend Freunde habe, die aus ganzer Welt sind. Viel natürlich so Slavic World, aber nicht nur. Und ich glaube, das Lied ist sehr sozusagen nachvollziehbar für viele Menschen, besonders hier in Berlin.
0: Mhm. Ja, auf jeden Fall, das stimmt natürlich. Ja. Was hat sich denn musikalisch verändert oder hat sich was musikalisch verändert seit Homesick? Ein Jahr ist eigentlich lang und eigentlich auch nicht, oder?
1: Ja, stimmt. Also eigentlich, ich habe gearbeitet an meinem so LP auf Englisch und dann plötzlich ist so ein Songwriting-Camp inzwischen reingekommen und ich habe dort zum ersten Mal auf Deutsch geschrieben. Also eigentlich manchmal coole Dinge passieren ohne Plan und ich habe das nicht geplant und dann gibt es jetzt schon 2 Lieder auf Deutsch, die singe ich heute und ich freue mich sehr.
0: Was ist denn anders? Also es ist ja eine interessante Sache, ne? Wenn man in einer bestimmten Sprache schreibt, was für einen Einfluss hat das auf die Musik oder hat es einen Einfluss auf die Musik, den Umgang mit der Musik, je nachdem welche Sprache man benutzt?
1: Es ist schon verrückt, weil also in meinem Kopf wohnen 4 Sprachen gleichzeitig und ich wechsle während des Tages und jede Sprache klingt unterschiedlich und so Denkweise ist auch unterschiedlich. Deswegen so auf Deutsch war schon sehr ungewöhnlich zu singen, obwohl ich eigentlich überwiegend auf Deutsch jeden Tag rede. Aber ja, es ist irgendwie sehr, sehr cool. Mir gefällt es.
0: Hat es länger gedauert oder war es schwieriger für dich? Also du sprichst ja, wie man hört, sehr fließend Deutsch. Englisch ist, glaube ich, also könnte ich mir vorstellen, fürs Songwriting leichter, weil die Sprache so ein bisschen mehr fließt.
1: Absolut.
0: Deutsch ist ja so ein bisschen sperriger, oder?
1: Ja, und Deutsch ist viel komplizierter, muss man auch sagen. Also auf Deutsch zu schreiben, da brauche ich auch Songwriter und deswegen solche Songwriting-Camps sind richtig cool, weil es ist so ein Teamwork und du kannst mit unterschiedlichen Menschen zusammenarbeiten. Schreiben und ja, also Deutsch ist auf jeden Fall nicht einfach, aber das wissen wir schon.
0: Das wissen wir, das stimmt. Vielleicht noch mal ganz so kurz zur Erklärung. Also Songwriting Camps sind ja so, da kommen Plattenfirmen oder Verlage oder Institutionen und bringen Menschen zusammen, die quasi tatsächlich zusammen schreiben sollen. So was bei dir wahrscheinlich auch, ne? Also
1: genau.
0: Man wird so bunt zusammengewürfelt und dann sagt jemand, macht mal was.
1: Genau, sowas. Und du bist im Zimmer mit Menschen, die du vorher niemals gesehen hast, also Songwriter, Producer und so. Genau, lass uns heute ein Lied schreiben. Und dann ist sozusagen beim zweiten Mal in diesem Camp das Lied Ein Herz wie aus Berlin entstanden und ich hatte wirklich Tränen in Augen, wenn wir das schon so im Prozess hatten und diese Zeile Ein Herz wie aus Berlin zerrissen wie die Seele geschrieben haben, weil es ist so ein bisschen so meine Geschichte, so zerrissene Welt, West, Osten und so. Ist schon ja ein Rocklied, aber schon intens.
0: Okay. Und wie ist es dann? Wie ist es mit den anderen zusammenzuschreiben? Ist es schwierig, so seinen Weg dazu zu finden? Oder war es für dich völlig klar, also das ist eigentlich mein Song und die anderen helfen nur so ein bisschen?
1: Also, wenn die Energie stimmt, ist super cool. Wenn Energie stimmt, dann teilst du, ist es so wie, du bist mit Menschen sofort wie richtig coole Freunde innerhalb eines Tages, weil es ist ein richtig geiles Erlebnis, zusammen ein Lied zu schreiben. Es ist so, man erlebt etwas innerhalb so ein paar Stunden und es ist so intensiv, dass du danach wirklich Bock hast, mit diesen Menschen weiter irgendwie im Kontakt zu bleiben. Lass uns nochmal schreiben, lass uns vielleicht ein Feed, also zusammen singen und sowas.
0: Was bedeutet denn der Titel für dich? Also warum ein Herz wie Ost-Berlin? Was hat denn Ost-Berlin mit dem Gefühl für dich damit zu tun?
1: Genau, also in diesem Tag, bei diesem Tag habe ich ein bisschen erklärt, dass ich mein Zuhause in Berlin gefunden habe und dass ich fühle, dass so diese Spalte zwischen Osten und Westen. Das empfinde ich auch selbst in meiner Seele, weil ich bin in der Ukraine geboren, habe auch in Russland gelebt und trotzdem westliche Welt und die Werte von westlicher Welt sind mir auch sehr nah. Deswegen, ich finde diese so einfach Metapher von Ost-Berlin, die passt zu meiner Seele so gut, dass wir, es ist ein Song entstanden aus meiner persönlichen Geschichte.
0: Und diesen Song werden wir jetzt hören. Nicht nur den natürlich, sondern wir hören noch einen zweiten deutschen Song. Wer sagt, dass ich muss?
1: Wer sagt, dass ich muss? Das war dritter Tag von Songwriting Camp, genau. Okay.
0: Das war ein offensichtlich ausgesprochen produktives Songwriting Camp.
1: Absolut. Und das Lied ist noch nicht veröffentlicht. Ein Herz für aus Berlin ist schon da. Also man kann das auf alle Streaming-Plattformen hören. Und
0: mit
1: das
0: einem
1: zweite
0: Video, was ich schon sehen durfte.
1: Genau. Und das zweite Lied ist so exklusiv für Radio 1.
0: Wunderbar. Dann haben wir sie jetzt hier exklusiv. Bühne frei. Ja.
1: Super. Wir brauchen ein Momentchen. Und das erste Lied heißt Let Them Out.

0: Vielen Dank.
1: Sehr schön. Vielen Dank. Vika, kommt noch mal wieder, habe ich ja schon gesagt, in der letzten halben Stunde. Vielen, vielen Dank. Und wir haben Musik. Frank Ocean.

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0: Fever Ray mit The Lake und das hier unüberhörbar britischer Pop Rialto mit Untouchable. Es ist ja ein klassisches Motiv der Filmgeschichte. Die leidenschaftlichen und talentierten Underdogs begehren gegen die Mächtigen auf, die nur ihren eigenen Vorteil im Sinn haben. Im neuen ZDF-Film Die Abräumer erleben wir genau dieses Motiv in einer Bowlinghalle nämlich. Bettina Lamprecht spielt Caro, ein einstiges Bowling-Wunderkind, die nun darum kämpft, ihre geliebte Bowlingbahn nicht gegen einen großen Immobilieninvestor zu verlieren. Und dazu, Sie können sich denken, nimmt sie die Kugel dann natürlich auch selber wieder in die Hand. Seit 13., also genauer gesagt seit gestern, kann man den Film in der Mediathek erleben. Und apropos erleben, hallo Bettina. Komm zu mir auf die Bühne. Wie schön.
1: Hallo, ich freue mich sehr. Danke.
0: Ja, wir freuen uns natürlich auch. Sie können auch euch noch mal ein bisschen klatschen, oder? Genau, sehr schön. Ich habe es ja gerade gesagt, so der klassische Heldenmythos, ne? Also diesmal versetzt nach Wuppertal und an eine Bowlingbahn. Das ist, ich habe reingeguckt in den Film, ich habe ihn nicht ganz zu Ende gesehen, aber so die ersten 40 Minuten, das ist ja irgendwie so eine Mischung aus Drama und Komödie und damit ja auch, finde ich, sehr passend für dich, ne? Weil man kennt dich ja natürlich unter anderem durch gefühlte 1 Million Staffeln von Pastewka, unter anderem aus der Heute-Show. Was hast du gedacht, als das Angebot kam?
1: Ich habe mich sehr darüber gefreut, weil genau wie du sagst, ich fand das auch eine echt gute Mischung aus ja eben diesen dramatischen und komödiantischen Aspekten. Was mich aber noch viel mehr gefreut hat, war das Sujet, also eine Sportkomödie. Sowas habe ich noch nie in der Form gemacht und finde ich, sieht man auch wirklich selten im deutschen Fernsehen. Ich durfte was total Neues lernen, etwas, womit ich mich vorher nie beschäftigt habe. Das finde ich irgendwie immer toll. Und mich hat diese Figur tatsächlich sehr interessiert. Ja, also eine, von der, ich meine, du hast ein Stückchen davon gesehen, vor allen Dingen die ersten 40 Minuten.
0: Misanthropisch, würde ich
1: ja
0: sagen.
1: Ja, misanthropisch, sehr, sehr grummelig und schlecht gelaunt, aggressiv, wo man ja erstmal vielleicht meinen dürfte, die könnte auch dazu imstande sein, sich irgendwie zum Beispiel aus dieser sehr ungesunden Dynamik mit ihrer Mutter befreien oder auch irgendwie den Job hinzuschmeißen und zu sagen, ich mache jetzt wirklich was anderes. Aber das Gegenteil ist der Fall. Sie ist nämlich von tiefer Angst durchsetzt durch einen Tiefschlag in der Kindheit und also diese Mischung fand ich wirklich sehr interessant anzugucken. Jemand, der so lange feststeckt im Leben, also und dann erst durch die widrigen Umstände dazu ja geradezu gezwungen wird, dann doch noch mal das Leben aus einer anderen Perspektive zu betrachten.
0: Das ist natürlich auch der absolute Klassiker, ne? Also na Menschen, klar, die feststecken und dann braucht es eine Krise und dann haben sie die Möglichkeit, manchmal zumindest, sich weiterzuentwickeln. Du hast gerade gesagt, du willst was Neues lernen, immer gerne. Du konntest nicht bowlen vorher.
1: Überhaupt nicht. Und das Ding ist, ich muss gestehen, ich kann es bis jetzt auch nicht wirklich.
0: Große CGI, VFX-Effekte, die es geschafft haben, dass man denkt, du kannst bowlen. Nein.
1: Nee, so ganz war es auch nicht. Aber der Anspruch von mir und meinem Coach war, dass wir es zumindest so aussehen lassen, als würde ich richtig gut bowlen können. Der Regisseur Thorsten Wacker, mit dem ich wahnsinnig viel Spaß hatte beim Dreh, hat mich aber auch im Vorhinein sehr unter Druck gesetzt und hat gesagt, du bist die beste Spielerin der Welt und so muss es auch aussehen. Und dementsprechend hatte ich echt Druck auf der Pfanne und habe dann 2 oder 3 Monate trainiert mit einem mit dem Nationalcoach der deutschen Mannschaft oder Ex-Nationalcoach hier in Berlin. Wir hatten eine fantastische Zeit, aber er hatte sehr, sehr viel mit mir zu tun.
0: Okay.
1: Ich bin Linkshänderin und wie gesagt, zuvor sind meine Bälle, wenn dann, im Gatter gelandet, auf den diversen Kindergeburtstagen, an denen ich mal gespielt habe.
0: Also ich kann nur sagen, ich habe ja ein bisschen was gesehen, ne? Also es sieht tatsächlich gut aus. Man glaubt sofort, dass du bowlen kannst und dass du das eigentlich schon dein ganzes Leben lang machst. Also so viel zur Schauspielkunst, ne? Und ein bisschen Übung oder in diesem Falle natürlich viel Übung. Caro, die Figur, was hat dich an der denn, außer dass sie so misanthropisch ist und so schlecht gelaunt, zumindest am Anfang, und diese Entwicklung macht, noch gereizt?
1: Ja, ich glaube, diese, die ich auch schon angesprochen habe, diese Dynamik mit der Mutter.
0: Kannst du die kurz ein bisschen erklären?
1: Also für, ja, also genau, Caro lebt mit ihrer noch schlechter gelaunten
0: allerdings
1: Mutter,
0: rauchenden,
1: noch schlechter gelaunteren Mutter zusammen. Also sie hat nie eine eigene Wohnung bezogen. Sie hängt in der Bowlinghalle fest, die auch nicht mehr im Besitz der Familie ist, sondern nur noch gepachtet wird durch sie. Die Mutter ist permanent unzufrieden mit ihr und ihrer Arbeit und dem, was sie tut und wie sie sich zu Hause verhält und wie sie sich in der Bowlinghalle verhält. Und Caro kann sich eben aus dieser Beziehung nicht befreien. Und zwar eben aus Angst vor Versagen, aus Angst vor extremer Kritik, weil sie als Kind eben schon offenbar sehr unter Druck gesetzt wurde und hohe Erwartungen an sie gestellt wurden. Sie hat ein entscheidendes Match als junge Jugendliche vergeigt und ja, und seitdem hat sie im Leben nichts mehr angepackt und eben auch nicht irgendetwas getan dafür, dass sie sich eben aus dieser Konstellation mit der Mutter befreit.
0: Sie steckt fest. Du hast schon gesagt, das ist ja eine Mischung aus Sportfilm und Komödie. Was waren denn die größeren Herausforderungen, die komischen oder die sportlichen Szenen?
1: Ganz klar die sportlichen.
0: Okay. Als jemand, der comicaffin ist oder comicaffin, ganz klare Antwort.
1: Ja. Zumal ich sagen muss, also das Caro selbst hat jetzt keine wahnsinnig vielen komischen Momente oder so. Also ich glaube, es passiert über den Charakter. Also sie ist eigentlich so der Spielball, wenn dann der Komik. Die Charaktere um sie herum.
0: Die Bowlingkugel des Ganzen.
1: Ich muss dich leider korrigieren, es ist ein Ball beim Bowlen.
0: Ja, das stimmt. Siehste, ja. Ich kann nämlich auch nicht bowlen. Ich habe es auch erst einmal gemacht und mir sofort den Finger verletzt. Also.
1: Ja, aber auch das gehört total dazu. Also selbst die Profis haben alle irgendwelche verletzten und verkrüppelten Finger. Also das gehört dazu und muss auch so sein,
0: damit es richtig echt aussieht. Ja. Gut. Die Abräumer gibt es seit gestern in der Mediathek. Wir sprechen gleich noch ein bisschen weiter.

0: Gossip mit Crazy Again. Passt ja vielleicht auch ein bisschen zu dem Film, über den wir gerade gesprochen haben. Die Abräumer läuft seit gestern oder ist zu finden in der Mediathek seit gestern. Hauptrolle Bettina, du bist noch da, wie schön. Wir haben gerade schon über das Bowlen und über die Herausforderung gesprochen. Du hast mir gerade zwischendrin auch noch erzählt, was Profis so auch noch machen mit so einer mit so einem Bowlingball. Ich habe es ja gelernt, ne? So mit, ich sag nur Sandpapier und es wird dann an die Hände angepasst. Also sehr, sehr faszinierend. Der Film schwankt zwischen Komödie und zwischen Ernst. Was interessiert dich denn schauspielerisch, falls man das überhaupt sagen kann? Ist es interessanter, komödiantisch zu sein oder ernst zu sein? Oder kommt es auf die Rolle an?
1: Also für mich gehört das immer beides zusammen. Also ich mache da wirklich überhaupt keine Trennung. Na klar gibt es Projekte oder Filme, die eher in die eine oder in die andere Richtung tendieren oder schwanken oder meinetwegen auch als solches dann ganz konkret benannt werden. Aber vom Spielen mache ich da wirklich keine Trennung. Also natürlich, wenn es jetzt eine ganz klare Komödie ist, dann sind die Amplituden vielleicht anders. Mhm. Ne? Man hat ein anderes Timing, man übertreibt dann vielleicht auch das eine oder andere mehr, als man dann beim reduzierten Drama macht oder so. Aber als Haltung, finde ich, muss immer beides dabei sein, weil alles andere finde ich total unglaubwürdig. Also Charaktere, die nur bierernst alles irgendwie so durchziehen oder nur bedauernswert sind, finde ich unrealistisch und deswegen auch kann ich nicht ernst nehmen. Also da muss ich dann eher lachen, aber aus falschen Gründen. So. Und deswegen versuche ich eigentlich immer beides zuzulassen. Also auch Momente des Release oder des, wo man sagt, okay, jetzt kann die auch mal durchatmen oder auch mal vielleicht über was lachen an einer Stelle, wie das im Leben ja auch ist. Also
0: naja, sonst wäre es ja tatsächlich auch nicht authentisch, ne? Also ich glaube, niemand ist nur eins.
1: Das meine ich, ja.
0: Genau. Sondern das Leben ist ja auch sehr komplex und die Menschen sind Gott sei Dank ja auch komplex. Caro kämpft in dem Film um ihre Bowlinghalle gegen einen Investor. Das ist ja auch ein klassisches Thema sozusagen, ne? Aber natürlich auch ein Thema, was ja wahrscheinlich der eine oder andere auch mal schon selber erlebt hat. Es gibt viele kleine Betriebe, die gerade kämpfen und so. Diese Erfahrung habt ihr, oder wie bist du da rangegangen? Hast du mit Menschen gesprochen, die sowas Ähnliches erlebt haben? Oder wie gehst du an so eine Rolle ran?
1: Nee, damit habe ich mich ehrlich gesagt gar nicht so auseinandergesetzt. Also ich finde, das kann man recht gut auch ohne große Recherche nachvollziehen, wie das sein muss, wenn man sein Leben lang nur an diesem Ort war, da aufgewachsen ist, emotional so stark verknüpft ist, nicht nur, weil sie ihr Leben lang jetzt gearbeitet hat, sondern eben auch, weil sie mit diesem Sport so viel verbindet und ihrem Vater auch noch am Sterbebett versprochen hat, sich um diese Halle zu kümmern. Also, dass so ein Ding dann einfach so gekauft, abgerissen und wiederverwertet werden soll. Das kann ich, glaube ich, ziemlich gut nachvollziehen.
0: Ich finde einen weiteren Schauplatz in diesem Film jetzt nicht übermäßig ausgeprägt, aber ist tatsächlich auch das Umfeld, nämlich Wuppertal. Wuppertal ist ja sowieso eine faszinierende Stadt mit dieser Schwebebahn, ja, und irgendwie so in dieser Senke drin. Also es ist ja irgendwie eine merkwürdige Stadt, sagen wir es mal so, ne? Also gar nichts gegen Wuppertal natürlich, aber einerseits Pina Bausch, ja, so als weltberühmtes Tanztheater und dann sozusagen das Enge auch, was da ist. Ich finde, das hat auch eine Bedeutung, dass das in Wuppertal ist. So ist es zumindest, also es ist kein Zufall, hatte ich das Gefühl beim Gucken.
1: Nee, also ich glaube, das ist auch wirklich ganz bewusst so gesetzt gewesen. Ich muss sagen, wir waren nur ein paar Tage in Wuppertal selbst. Die Bowlinghalle haben wir in Krefeld gedreht. Und die ganzen Außenaufnahmen wurden in Wuppertal gemacht und ich fand Wuppertal richtig toll. Also mir hat das total gut gefallen, jetzt mal abgesehen davon, was man eben, dass man auch von der Schwebebahn aus eine andere Perspektive auf eine Stadt hat. Aber auch was ich da so gesehen habe, ich fand das richtig spannend. Also auch von der Bausubstanz und so. Da standen so viele, weiß ich nicht, Garagen. Das sah so aus wie aus den 60er Jahren. Aber man merkte auch, dass in der Stadt wirklich gelebt wird und mit den Dingen was angestellt wird. Also die ist überhaupt nicht tot. Das ganze Gegenteil ist der Fall. Und sehr, sehr grün. Ja, der Fluss da mitten durch die Stadt und dann drüber schaukelt man da in dieser Bahn. Also ich war echt so richtig begeistert, weil ich war vorher, ich glaube, ich war schon ein, zwei Mal da im Theater, aber dass ich die Stadt so gesehen hatte, das war bis dahin nicht der Fall, ja.
0: Also eine Reiseempfehlung für Wuppertal, der ich mich absolut nur anschließen kann. Vielleicht noch eine Frage zum Schluss. Jetzt ist der Film fertig sozusagen. Was sind denn für aktuelle Projekte in Planung?
1: So viel ist im Moment gar nicht in Planung. Ich überlege gerade, im Herbst kommt ein Film raus, da habe ich allerdings nur eine sehr kleine Rolle gespielt. Der heißt Eine Nacht in Bangkok. Da spiele ich die Ehefrau von Matthias Brandt mit dieser René Nosbusch und Matthias Brandt in den Hauptrollen. Und den, finde ich, ist ein sehr, sehr schöner Film geworden, der jetzt gerade in München auf dem Filmfest Premiere hatte. Den finde ich sehr empfehlenswert. Und ansonsten, ja, drehe ich jetzt gerade so ein paar kleine andere Sachen. Die werde ich dann später mal verkünden.
0: Dann kommst du wieder.
1: Ja.
0: Sehr schön. Vielen Dank, dass du da warst.
1: Schauen Sie sich
0: den Film an, die Abräumer, seit gestern in der Mediathek. Vielen Dank und viel Erfolg.
1: Vielen, vielen
0: Dank.
1: Schönen
0: Sommer.
1: Danke.

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1: 20 Uhr.
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3: Mit Thorsten Altenhöhner. Die Landesregierungen von Berlin und Brandenburg haben eine neue gemeinsame Innovationsstrategie beschlossen. Damit sollten Wissenschaft und Wirtschaft beider Länder besser verzahnt werden, teilten die Berliner Wirtschaftssenatorin Giffey und die Brandenburger Ministerin Clement mit. Annette Kufner.
4: Ziel sei es, Innovationsstandort Nummer 1 zu werden, sagte Berlins Wirtschaftssenatorin Franziska Giffey von der SPD. Dafür wolle man die Stärken beider Länder zusammenbringen, so Brandenburgs Wirtschaftsministerin Martina Clement von der CSU. Künftig sollen gezielter Innovationen gefördert werden, die auf aktuelle gesellschaftliche Herausforderungen reagieren. Im Fokus steht neben den Themen Digitalisierung, Klima und demografischer Wandel auch der Bereich Krisenresilienz und Sicherheit. Gemeinsam wolle man Innovationen fördern, die sowohl dem zivilen als auch dem militärischen Bereich nutzten.
3: Nach den jüngsten Angriffen der Ukraine auf die russische Infrastruktur gibt es auf der Halbinsel Krim offenbar Probleme mit der Energieversorgung. Medienberichten zufolge wurde der Strom stundenweise abgeschaltet. Philipp Rayon.
5: 2 Stunden Strom, 6 Stunden keinen Strom. Das hat der Gouverneur von Sevastopol für die Hafenstadt heute angeordnet. Sevastopol ist die größte Stadt auf der von Russland völkerrechtswidrig besetzten Halbinsel Krim. Die Maßnahme sei nötig, weil die Ukraine vergangene Nacht die Energieinfrastruktur angegriffen hat. Der Gouverneur rief die Bevölkerung über den Messenger-Dienst Telegram dazu auf, Strom zu sparen und auf Geräte mit starkem Verbrauch zu verzichten. Seit Ende Mai kommt es auf der Krim immer wieder zu Stromausfällen. Parallel haben die Behörden Treibstoff rationiert und Ende Juni einen Notstand verhängt. Die Energieinfrastruktur der Halbinsel wird seit einigen Monaten verstärkt von der Ukraine angegriffen, vor allem mit Drohnen.
3: In der Europäischen Union leben so viele Menschen wie noch nie. Langfristig geht der Trend dagegen nach unten. Der EU-Kommission zufolge ist dies unter anderem ein Problem für den Arbeitsmarkt. Niklas Fortmann.
6: So viele Menschen wie noch nie leben in der EU. Über 450 Millionen. Das steht im neuen EU-Demografiebericht, der heute vorgestellt wurde. Der Trend geht aber nach unten. Laut dem Bericht wird erwartet, dass bis 2050 rund 5 Millionen Menschen weniger in der EU leben. Das trifft vor allem auch den Arbeitsmarkt, denn die EU-Bevölkerung wird immer älter. Während heute jeder Fünfte über 64 Jahre alt ist, soll es bis 2050 mehr als jeder Dritte sein. Aus Sicht der EU-Kommission ein Problem, das neben dem Arbeitsmarkt zum Beispiel auch Gesundheits- und Pflegesysteme und die öffentlichen Finanzen belasten könnte. Ziel der EU-Kommission sei es deshalb, mehr Menschen in Arbeit zu bekommen. Dazu gehören zum Beispiel auch mehr Frauen und junge Menschen. Außerdem soll es attraktiver werden, auch im Alter noch zu arbeiten. Und die EU will auf produktiveres Arbeiten mithilfe von KI setzen.
3: Bei der Fußball-Weltmeisterschaft treffen heute Frankreich und Spanien im ersten Halbfinale aufeinander. Anstoß in Arlington ist um 21 Uhr. Die bisher ungeschlagenen Spanier haben erst ein Gegentor hinnehmen müssen. Frankreich kassierte in der K.O.-Phase noch keinen Gegentreffer. Den zweiten Finalteilnehmer ermitteln morgen Argentinien und England in Atlanta. Die Radio 1 Nachrichten um 20:03. 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
3: Wechselnd wolkig, aber meist trocken. So wird es in der kommenden Nacht. Nur im Süden sind noch einzelne Schauer oder Gewitter möglich bei 16 bis 11 Grad. Morgen ebenfalls wechselnd wolkig. Von Südosten her gibt es dann noch ein paar Schauer oder etwas Regen bei 25 bis 28 Grad.
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3: Auf Radio 1 Brandenburger 9 in Richtung Leipzig zwischen Belitz und dem Rastplatz Borkerheide ist nach einem Unfall nur eine Spur frei. A10 südlicher Berliner Ring in Richtung Dreieck Spreeau zwischen Ludwigsfelde West und Rangsdorf sind an einer Nachtbaustelle bis 5 Uhr früh die rechte und die mittlere Spur gesperrt. A24 in Richtung Berlin zwischen der Raststätte Linumer Bruch und dem Dreieck Havelland liegen an mehreren Stellen Gegenstände auf der Fahrbahn. Außerdem gibt es Behinderungen nach einer

0: Unfall. Stadtverkehr Berlin, A100, der Verkehr stockt zwischen Schmargendorf und Albuinstraße in beiden Richtungen. Eine gute Fahrt wünschen wir.
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2: Hallo und herzlich willkommen. Schönen guten Abend nochmal in der zweiten Stunde hier. Sie haben es gerade in den Nachrichten gehört und Sie wissen es natürlich sowieso. Heute Abend wird Fußball gespielt. Erste Halbfinale am französischen Nationalfeiertag spielt Frankreich gegen Spanien. Ja, und wir sind ja Gott sei Dank erst um 20 Uhr. Es ist also noch ein bisschen Zeit. Sie können die Sendung schön zu Ende hören und erst sich dann dem Fußball widmen. Obwohl, wir reden gleich auch über Fußball mit einem Kollegen, mit einem geschätzten Kollegen.

0: von Mother's Cake. Ich habe es gerade gesagt. Heute Morgen gibt's die beiden Halbfinalspiele. Am Sonntag wissen wir dann endlich, wer Weltmeister wird. Ich muss gestehen, ich weiß es nicht wirklich. Ich habe auch keinen richtigen Tipp. Ich bin eigentlich immer für England, aber eigentlich weiß ich auch nicht so genau. Naja, anyway, einen Tag vor dem Endspiel heißt das aber auf Radio 1 das Finale vor dem Finale von 14 bis 18 Uhr. Die große Abschiedsgala sozusagen von der WM und auch die Abschiedsgala von Andreas Ulrich. Andreas, du gehst, beziehungsweise jetzt kommst du erstmal. Und sie dürfen, genau, sie müssen klatschen. Genau. Andreas Ulrich. Was muss ich denn da hören? Nach 33 Jahren als Sportmoderator beim Fernsehen und Radio sagst du Tschüss.
1: Ja, das ist tatsächlich so. Ich bin 66 und wenn du das Renteneintrittsalter erreicht hast beim RBB, dann heißt es Tschüss. Aber ich finde 33 Jahre ist auch eine Menge Holz, wie wir Sportreporter sagen.
0: Sagen das Sportreporter so, sagen doch andere Leute auch, oder?
1: Ja.
0: Du hast gerade gesagt 33 Jahre Sportreporter. Wenn du jetzt zurückguckst, wie fühlt sich das an? Gute 33 Jahre?
1: Ja, absolut gute 33 Jahre. Ich habe angefangen in den 90er Jahren, das war noch der Ostdeutsche Rundfunk Brandenburg. Wir hatten ja zwei Sender, Senderfreies Berlin, Ostdeutscher Rundfunk Brandenburg. Und ich bin heute noch den Kolleginnen und Kollegen dankbar, dass sie mich aufgenommen hatten, weil ich hatte keine Ahnung vom Fernsehen. Ich habe viele Sachen falsch gemacht. Und wenn ich mir heute Aufnahmen von damals angucke, denke ich auch, die waren sowieso total mutig, dass sie mich haben moderieren lassen. Ich hatte sehr lange Haare, die habe ich manchmal auch rot gefärbt. Ich hatte so sonderbar bunte Klamotten an. Also ja, ich bin dem ORB sehr, sehr dankbar. Und später kam dann Radio 1 dazu.
0: Ja, wir sind beide von Tag 1 bei Radio 1. Ne? Erschütternd. Oder toll.
1: Das sieht man uns nicht an, die Damen, die Herren, oder?
0: Oder, genau. Das müssen Sie jetzt natürlich nämlich
1: klatschen. Ja, tatsächlich, Melina und ich, wir gehören zu den inzwischen relativ wenig Moderatorinnen und Moderatoren, die wirklich von Anfang an dabei sind.
0: Ja, das stimmt. So, als du jetzt 33 Jahre gesagt hast und von wegen Sportreporter, du bist aber, also ich finde, das ist das, was dich ja immer so auszeichnet, wenn man dir zuhört, dann denkt man, das ist ein Sportreporter, durch und durch zu 199,9%.
1: Ja, bin ich tatsächlich, würde ich sagen. Obwohl ich in meinem Leben auch mal eine Phase hatte, wo ich Sportjournalismus eher langweilig fand und dann auch nicht sicher war, ob ich das wirklich werden will. Das waren so die 80er Jahre, ich weiß nicht, wer sich vielleicht erinnert. Damals sowohl im Osten als auch im Westen war Sportjournalismus sehr eintönig. Und dann fiel das 1-0 und kurz darauf hatten sie die Chance zum 2-0, aber erhöhten nicht zum 2-0. Also es war wirklich gähn. Auch im Fernsehen wurde eigentlich nur erzählt, was man sowieso gesehen hat und so. Da war ich schon eher auf dem Trip, lieber Moderator im Magazinradio bei DT64, Ostdeutsches Jugendradio zu werden. Also ich war schon fast auf dem Absprung vom Sportjournalismus und dann kippte das ja. In den frühen 90er Jahren wurde Sportjournalismus auch feuilletonistischer spannend und da kam der ORB zum richtigen Zeitpunkt und hat gesagt, ey, komm zu uns.
0: Genau, und dann gab es mit Radio 1 eine Sendung, die hieß Liga Live. Warum Liga Live?
1: Naja, die gibt's ja heute noch.
0: Ja, natürlich.
1: Also Arena Liga Live.
0: Genau.
1: Das war, glaube ich, 2002 oder 2003. Wir hatten gerade angefangen mit der Fußballsendung. Und dann gab es mal wieder diese Rechteverhandlung, wo dann viel Geld hin und her geschoben wird. Und da hieß es zum ersten Mal, ja, auch die Radiorechte werden jetzt verhandelt, kosten auch ein paar Millionen Euro. Und wir von der ARD haben die Radiorechte. Und wir dürfen unsere Fußballsendung Samstagnachmittag Liga Live nennen. Und ich fand damals, oh, Liga Live, das klingt ja wirklich nach einem tollen Label und so. Am Ende stellte sich heraus, es gab nur zwei Sender, die da zugeschlagen haben. Einmal der Westdeutsche Rundfunk, da heißt die Fußballsendung auch noch heute Liga Live auf WDR 2 von 14 bis 18 Uhr und wir bei Radio 1 und deswegen Arena Liga Live. Manche finden das wahrscheinlich total albern, aber es war damals mein Vorschlag und die Kollegen haben gesagt, ja, wir machen das Liga Live und deswegen haben wir das Label jetzt.
0: Was ist denn für dich die Faszination im Radio? Ich kann es bei mir, also von Fußball im Radio, ich kann es bei mir sagen, ich bin tatsächlich mit der Bundesliga-Konferenz groß geworden. Also mein Vater hat es immer gehört und ich fand die Faszination, Fernsehen fand ich immer langweilig. Das Radio, dieses Abgeben, Tor in, Manni Breukmann, Tor in Dortmund oder wo auch immer. Dazu muss man wissen, wenn man das moderiert, dann gibt es das sogenannte 60-30-Schneidekommando, weil man denkt ja immer, man hört Andreas zu und man weiß, wie schafft er das, den Satz zu beenden und in dem Moment fängt der Reporter an. Und dafür gibt es diese Lösung, alle wissen 60-30, ja, also man hat 60 Sekunden, dann nur noch 30 und man guckt auf die Uhr und moderiert genau bis den Punkt und dann übernimmt Sabine Töpperwien oder Manni Breukmann.
1: Ich bin auch als Jugendlicher aufgewachsen mit der Konferenz im Radio. In meinem Fall, ich bin Ostberliner, war das die Fußballkonferenz auf Radio DDR 1 um 16 Uhr und da ging es dann vom Erfurter Georgi-Dimitrov-Stadion, Tor in Halle im Kurt-Wabbel-Stadion und dann da diese Faszination. Fußball im Radio ist, du bist dem ausgeliefert. Du leidest so viel mehr als beim Fernsehen. Beim Fernsehen siehst du, der Kimmich schlägt den Ball nach vorne und dann landet er möglicherweise beim Undaf und der macht ein Tor. Im Radio bist du auf die Reporterin und den Reporter angewiesen und du leidest. Auch wenn in der legendären Konferenz dann jemand aus dem Hintergrund ruft, Tor in Berlin, Tor in Berlin, dann weißt du ja nicht, ob die Kollegin sich jetzt gleich meldet, ob das ein Tor für Union an der alten Försterei war oder ein Tor für die Gäste von Werder Bremen. Also das Schöne ist, jeder kann sich sein eigenes Bild vom Spiel machen, nach dem, was Reporterin oder Reporter schildert. Und das, finde ich, ist großartig. Und ich glaube, das lieben ja auch so viele an der Konferenz. Selbst Leute, die jetzt nicht die großen Fußball-Nerds sind, aber um 17 Uhr kommen wieder diese 20 Minuten, wo sich lauter irre Reporter gegenseitig ins Wort fallen.
0: Und wer mal im Ausland das gehört hat, da ist es ja noch viel extremer, ne? Also wenn die Brasilianer ins Mikrofon schreien, dann...
1: Ach so, ich dachte Ausland. Ein Freund von mir, Alexander Osang, war jahrelang ja Spiegelkorrespondent in New York. Und der hat mir dann immer berichtet, dass er mit seiner Frau zum Frühstück, wegen der Zeitverschiebung, Samstagmorgen um 8 Uhr in Brooklyn saß. Und dann haben die immer Andreas zugehört, was der aus der Fußball-Bundesliga berichtet hat zum Frühstück zwischen 8 und 12 Uhr. Also die Sendung hat durchaus auch ihre Fans außerhalb Deutschlands, weil anders als beim Fernsehen, wo das ja geblurrt ist, du kannst ja, wenn du außerhalb von Deutschland bist, zum Beispiel nicht die Sportschau gucken, die Spielbilder sind dann sozusagen unkenntlich gemacht. Die Arena kannst du auch in den USA, in China, sonst wo hören.
0: Es hören übrigens 100.000 Leute im Schnitt in der Woche und 50% davon sind weiblich. Wir sprechen gleich weiter.
1: Gerne.
0: Und hören erstmal Musik, spezielle Musik.

0: Oasis, natürlich. Mit Wonderwall, ein Stück, der, wer Fußball geguckt hat, diesem Stück in der letzten Zeit häufiger begegnet ist, in Form von großartigen Fangesängen. Immer wenn die Engländer aufs Feld kamen und gingen und Tore schossen oder Tore verschossen, wie auch immer, eigentlich lief ständig Oasis. Man hatte das Gefühl, die ganzen Platten von Oasis werden abgespielt im Stadion. Und Hey Jude haben sie auch gesungen, als ja. Jude Bellingham ein Tor geschossen hat. Das finde ich auch sehr passend. Nun haben die Engländer natürlich auch wirklich, muss man unfairerweise sagen, einen solchen großartigen Kanon von Popkultur, den wir nicht so haben. Oder, Andreas?
1: Nee, den wir nicht so haben. Und wir werden sie immer beneiden darum. Also den Song, den wir gerade gehört haben, du hast ja gesagt, den singen dann tausende englische Fans gerade bei der Weltmeisterschaft nach dem Spiel. Und da kriegst du Gänsehaut. Und ich habe beim Song gerade mir vorgestellt, wie wird das am Sonntag werden? Für den Fall, dass England 60 Jahre nach dem WM-Titel in London 1966 wieder Weltmeister wird. Und dann singt das ganze Stadion diese Oasis-Nummer. Da kommen wir nicht ran. Wir haben Major Tom. Wer auch immer.
0: Der Zug hat keine Bremse.
1: Und der Zug hat keine Bremse. Und auch die Gesänge der deutschen Fußballfans auch dort bei der WM waren jetzt nicht übermäßig originell. Warum ist das so? Du bist doch die absolut Musikkundige.
0: Ja, du, ich kann es dir ehrlich gesagt nicht sagen. Ich glaube, in England gibt es ist im Trinkwasser was anderes drin. Die haben eine andere Form von Popkultur. Popkultur ist Nationalerbe. Und das ist es bei uns ehrlich gesagt nicht.
1: Und es sind ja nicht nur die Engländer, also die Schotten, die Boston leer getrunken haben, also da das ganze Bier
0: Bell und Sebastian hat. Haben eine Hymne geschrieben für das schottische Team.
1: Oder nimm Wales vor ein paar Jahren mit Stronger Together mit den Manic Street Preachers. Das ist ein großartiger Britpop-Song. Also nicht nur die Engländer, alle dort auf der Insel haben so diese enge Verbindung zwischen Popmusik und Fußball.
0: Und wir haben Fußball ist unser Leben. Oder er steht im Tor und ich dahinter.
1: Ja.
0: Wobei die ja eigentlich alle toll sind. Freunde kann niemand trennen. Franz Beckenbauer, ich muss gestehen, ich bin großer Fan von diesen Fußballsongs. Ich habe das ziemlich lange gesammelt und auch durfte auch ein paar Mal so Sendungen machen zur WM. Aber jetzt kommen wir mal weg von den Fußballsongs zu der bisherigen bis zur Arena Liga Live, die ja nun ein Ende hat.
1: Die ein Ende
0: mit
1: hat.
0: Mit einer großen Gala an diesem Samstag.
1: Ja, nach fast 25 Jahren endet der klassische Fußball- und Musiknachmittag auf Radio 1, so wie wir ihn bisher kannten. Mit Live-Einblendung, dritte, zweite, erste Liga, mit der großen Halbzeitkonferenz, mit der großen Schlusskonferenz, mit Gesprächen zu den Reporterinnen und Reportern. Künftig gibt's am Samstagnachmittag eine Sendung, in der es sehr viel um Freizeit, um Musik, um Wochenendangebote gibt, wo der Fußball insofern erhalten bleibt, dass es die Halbzeit- und die Schlusskonferenz geben wird. Also das ist tatsächlich die Änderung. Und ja, jetzt am Samstag verabschiedet sich sozusagen die alte Arena von den Hörerinnen und Hörern im Dachgeschoss hier um die Ecke in der Masurenallee, genau, in der RBB Dachlounge gibt es eine vierstündige Sendung. Kerstin Hermes ist die Gastgeberin, mit der habe ich ja jetzt auch 10 Jahre die Fußballsendung moderiert. Ich bin quasi Gast in der eigenen Sendung. Wir haben uns Leute eingeladen. Jessi Wellmer wird kommen. Mit der habe ich ja mal die Arena moderiert vor knapp 10 Jahren. Jetzt Tagesthemenmoderator. Marion Brasch, mit der ich seit, glaube ich, 35 Jahren schon gemeinsam Radio mache, damals bei DT64, jetzt bei Radio 1. Also wir haben eine Menge interessante Leute eingeladen und es wird wohl auch zahlreiche Überraschungen geben, die vor mir geheim gehalten werden in diesen Tagen.
0: Okay, da kann ich leider auch nichts zu beisteuern. Das tut mir jetzt leid. Ich kann noch sagen, Alexander Osang, den hast du schon erwähnt, wird auch kommen. Sie können da übrigens natürlich hingehen, ne? Mitmachen at radio1.de, dann können Sie Tickets sich gewinnen, holen, anmelden, wie auch immer. Und Axel Bosse wird auch da sein. Also Bosse.
1: Aki Bosse wird kommen. Der wird in jeder Stunde einen Song spielen. Der ist auch Fußballfan. Der hat nun wirklich keine einfachen Startbedingungen. Der ist in Braunschweig aufgewachsen. Was willst du da machen? Musste Eintracht Braunschweig-Fan werden. Hasste viel zu leiden. Aber er ist ein treuer Fan bis heute. Lebt in Hamburg. Geht da auch oft zum FC St. Pauli. Und ist wirklich einer, der sich sehr für Fußball interessiert. Ich freue mich total, dass er gesagt hat, ja, Andreas, ich komme in deine letzte Sendung. Ich spiele Musik und lass uns über Fußball quatschen.
0: Super. Also die letzte Arena Liga Live mit Andreas Ulrich von 14 bis 18 Uhr in der Dachlounge. Und jetzt hören wir natürlich Bosse, oder?
1: Bitte.
0: Der Sommer ist noch lang, passt ja auch. Vielen Dank, Andreas, und ein gebührender Abschied an dich. Vielen Dank.
1: Dankeschön, Milena.
0: Mach's gut.

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ein Klassiker. Monotonie von Ideal. Sie singen von Bikini, ist mir gerade aufgefallen, als ich Kopfhörer auf hatte. Passt ja zu uns. Radio 1 live aus dem Bikini weiterhin. West-Berliner Band, muss man in dieser Stelle sagen. Um Annette Humpe natürlich. Kebab-Träume oder Ich stehe auf Berlin von Ideal. Jetzt springen wir von West-Berlin, wie es damals war, nach Ost-Berlin sozusagen. Ein Herz wie Ost-Berlin. Wir haben Sie in der ersten halben Stunde schon mal gehört, Vika. Und jetzt hören wir Sie nochmal. Viel Spaß.

0: Vielen lieben Dank euch.
1: Ika, yes. Bisher unveröffentlicht, wer sagt, dass ich muss. Und letztes Jahr als EP rausgekommen, Homesick. Und ein Herz wie aus Berlin, ganz aktuell. Vielen, vielen Dank. Sehr schön.

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1: Pamela heißt diese Band, Better Than Before, und Avalon Emerson mit Jupiter and Mars.
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1: Ja, es ist eine ziemlich harte Rubrik, ehrlich gesagt, denn Sie kennen es ja, seit 10 Jahren ziemlich genau, macht Radio 1 im Sommer die Sommersonntage zu musikalischen Themen. Und wir haben angefangen in diesem Jahr mit deutschem Hip-Hop und am Sonntag geht's weiter mit Zeit, die nie vergeht. Die 100 besten Lieder über die Zeit. Es gibt eine 180-köpfige Jury, die jedes Jahr auswählt. Die Songs, die dann in diesen 100, in diesen Top 100 landen. Zum Thema Zeit. Ich freue mich auch schon sehr drauf. Ich darf auch moderieren. Claudia Gerd auch und Elissa Hirsemann auch. Das wird bestimmt ein schönes Thema. Aber es gibt halt diese Songs, die das so ganz knapp verpassen. So ganz ungerechtfertigt ganz knapp verpassen. Und jetzt hören wir einen davon. Deswegen heißen die bei uns Unlucky Losers. Und es gibt eine großartige Künstlerin, Fuffi 50 nämlich, die ist eine super Künstlerin, war letztes Jahr zusammen mit Adi Neumann kurz in so einem Cameo-Auftritt beim Parkfest von Radio 1. Sie macht seit Jahren Musik, großartige Musik, und sie hat auch einen Song, der passt zum Thema, nämlich Ich brauche mehr Zeit, und den hören wir jetzt. Und sie ist alles nur kein Unlucky Loser. Hier ist sie.

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1: Genau, und am nächsten Sonntag ist es wieder soweit, von 9 bis 19 Uhr. Zeit, die nie vergeht, die 100 besten Lieder über die Zeit. Und danach kommt eine Band. Ach, ich durfte dabei sein bei dem Lounge-Konzert, großartig. Ich bin großer Fan von The No Twist. Die hören wir dann am Sonntag ab 19 Uhr mit eben diesem Lounge-Konzert. Die hören wir jetzt auch gleich. Aber ich sage an dieser Stelle tschüss. Und hier geht's jetzt gleich weiter mit die Sendung und Majakow Kowalski. Es lohnt sich auf jeden Fall. Und wir hören uns, wenn Sie Lust haben, später nochmal in Free Falling, dann ab 23 Uhr. Ganz in diesem Sinne, viel Spaß mit The No Twist und überhaupt einen schönen Abend und sowieso und überhaupt. Bye, bye. 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
3: Um 21 Uhr mit Thorsten Altenhöhner. Guten Abend. Die Landesregierungen von Berlin und Brandenburg haben eine neue gemeinsame Innovationsstrategie beschlossen. Damit sollten Wissenschaft und Wirtschaft beider Länder besser verzahnt werden, teilten die Berliner Wirtschaftssenatorin Giffey und die Brandenburger Ministerin Clement mit. Annette Kufner.
4: Ziel sei es, Innovationsstandort Nummer 1 zu werden, sagte Berlins Wirtschaftssenatorin Franziska Giffey von der SPD. Dafür wolle man die Stärken beider Länder zusammenbringen, so Brandenburgs Wirtschaftsministerin Martina Clement von der CSU. Künftig sollen gezielter Innovationen gefördert werden, die auf aktuelle gesellschaftliche Herausforderungen reagieren. Im Fokus steht neben den Themen Digitalisierung, Klima und demografischer Wandel auch der Bereich Krisenresilienz und Sicherheit. Gemeinsam wolle man Innovationen fördern, die sowohl dem zivilen als auch dem militärischen Bereich nutzten.
3: Nach den jüngsten Angriffen der Ukraine auf die russische Infrastruktur gibt es auf der Halbinsel Krim offenbar Probleme mit der Energieversorgung. Medienberichten zufolge wurde der Strom stundenweise abgeschaltet. Philipp Rayon.
5: 2 Stunden Strom, 6 Stunden keinen Strom. Das hat der Gouverneur von Sevastopol für die Hafenstadt heute angeordnet. Sevastopol ist die größte Stadt auf der von Russland völkerrechtswidrig besetzten Halbinsel Krim. Die Maßnahme sei nötig, weil die Ukraine vergangene Nacht die Energieinfrastruktur angegriffen hat. Der Gouverneur rief die Bevölkerung über den Messenger-Dienst Telegram dazu auf, Strom zu sparen und auf Geräte mit starkem Verbrauch zu verzichten.
3: In der Europäischen Union leben so viele Menschen wie noch nie. Langfristig geht der Trend dagegen nach unten. Der EU-Kommission zufolge ist dies unter anderem ein Problem für den Arbeitsmarkt. Niklas Fortmann.
6: Laut dem Bericht wird erwartet, dass bis 2050 rund 5 Millionen Menschen weniger in der EU leben. Das trifft vor allem auch den Arbeitsmarkt, denn die EU-Bevölkerung wird immer älter. Während heute jeder Fünfte über 64 Jahre alt ist, soll es bis 2050 mehr als jeder Dritte sein. Ziel der EU-Kommission sei es deshalb, mehr Menschen in Arbeit zu bekommen. Dazu gehören zum Beispiel auch mehr Frauen und junge Menschen.
3: Bei der Fußball-Weltmeisterschaft treffen heute Frankreich und Spanien im ersten Halbfinale aufeinander. Anstoß in Arlington ist in diesen Minuten. Die bisher ungeschlagenen Spanier haben erst ein Gegentor hinnehmen müssen. Frankreich kassierte in der K.O.-Phase noch keinen Gegentreffer. Den zweiten Finalteilnehmer ermitteln morgen Argentinien und England in Atlanta. Soweit die Nachrichten. 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Das Wetter in der Nacht weiter wechselnd wolkig, aber meist trocken. Nur im Süden sind noch einzelne Schauer oder Gewitter möglich bei 16 bis 11 Grad. Morgen ebenfalls wechselnd wolkig. Von Südosten her gibt es ein paar Schauer und etwas Regen bei Temperaturen, die zwischen 25 und 28 Grad erwartet werden.
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Guten Abend. Es ist die Sendung auf Radio 1 am Mikrofon Malakow Kowalski. Der heutige Abend ist eine kleine Schatzsuche. Es geht um vergessene Schätze, Musik, die einem also aus welchen Gründen auch immer entschwindet, aus dem Blick gerät. Man vergisst sie einfach. Musik, die man irgendwann mal geliebt hat, auf Vinyl, auf Kassette, auf CD, im Streaming, iTunes, was auch immer. Man sammelt ja Musik so auf allen möglichen Wegen. Und dann ist sie irgendwann einfach wieder weg und man merkt das gar nicht. Und es ist immer eine schöne Überraschung, wenn einem diese Stücke wieder begegnen und man sich erinnert daran, wo sie mal waren im Leben für einen selbst. Und meistens kommt man nicht der Sache auf die Spur, warum einem die Stücke aus dem Blick geraten sind. Aber sie wieder anzuhören ist schön und das wollen wir heute Abend machen. Was wir gerade gehört haben, war von Pete Yorn und Scarlett Johansson, der Schauspielerin. Und was wir jetzt als nächstes hören, ist etwas, das ich 14 muss das gewesen sein, habe ich sehr viel gehört, von Beck, das Album Morning Phase. Ist mir irgendwie auch so ein bisschen abhanden gekommen. Ich habe das damals sehr viel gehört, auch als Referenz, als ich das Album I Love You produziert habe. Und besonders hat mir damals der Klang dieser Musik gefallen, vor allem des ersten Stücks, das Morning heißt. Und gestoßen bin ich darauf, weil auf Instagram mir so ein Video zugespielt wurde, wo Beck im Studio sitzt und über den Drum-Sound, über den Schlagzeug-Sound dieser Aufnahme spricht. Was für eine lange Untersuchung, nee, wie sagt man, Forschung, das war. Die haben sehr lange an diesem Drum-Sound geforscht. Ich finde den sehr schön. Was daran jetzt so kompliziert war, verstehe ich nicht so ganz genau, weil eigentlich ist das so eine Art Beatles-Drum-Sound, sehr trocken, komprimiert, sehr dicht und warm. Aber gut, langes Forschen ist immer eine feine Sache. Und nun dürfen wir von Beck hören den Song Morning.

Morning von Beck. Eine unfassbar schön und gut klingende Produktion. Es gibt so Sachen, die kann man einfach nur hören, weil sie so unglaublich gut gemacht sind. Dazu zählt diese Musik. Mir fiel dann bei Becks Stimme eine andere Stimme ein, die ich, als ich nach Berlin kam aus Hamburg, so 2007 oder 2008 muss das gewesen sein. Da hatte ich so einen schönen alten Mercedes. Damals bin ich noch Auto gefahren. Und immer wenn ich das Radio angemacht habe, ich bin gern einfach nur so durch die Stadt gefahren ohne Ziel, da kam auf Motor FM, was heute Flux heißt, Flux FM, da kam immer dieser eine Song, der für mich fast wie so eine Art One-Hit-Wonder war. Ich habe mir nie die Mühe gemacht, rauszufinden, wer den singt. Ich wusste noch nicht mal bis heute, wie der Song heißt, aber ich kenne ihn in- und auswendig. Bloß habe ich ihn seit, 15 Jahren nicht mehr gehört. That Look You Give That Guy von Eels ist wahrscheinlich sehr vielen Leuten ein Begriff. Ich sollte mich mal erkundigen, wer das eigentlich ist.

That look you give that guy von Eels. Hier auf Radio 1 in der Sendung mit Malakoff Kowalski am Mikrofon. Es geht weiter mit Musik, die einem irgendwie entschwindet, entgleitet und dann ist sie irgendwann wieder da. Krungbin, diese amerikanische Psychedelic Surf Easy Listening Band, dieses tolle Trio, was ich in den letzten ein, zwei Jahren sehr viel gehört habe, auch immer mal wieder hier gespielt habe, ist mir in diesem Sommer einfach nicht in den Sinn gekommen. Obwohl die Sonne rausgekommen ist irgendwann, hab die nie gespielt. Erinnere mich heute also an die und dann sehe ich, als ich mal ein bisschen durchgeblättert habe, was die so gemacht haben, dass die auch ein Album gemacht haben mit Leon Bridges, amerikanischer schwarzer Retro-Soul-Musiker, so kann man sagen, orientiert sich so ein bisschen an Sachen wie Otis Redding oder Sam Cooke. Und die haben was gemacht, was ich damals wiederum nie gehört habe, als ich mit Krungbin richtig gut beschäftigt war. Umso schöner, dass wir das also jetzt nachholen können. Mariella von Krungbin und Leon Bridges.

Mariella von Krungbin zusammen mit Leon Bridges. Nun ist mir etwas begegnet vor ein paar Tagen, da dachte ich, oh, neue Musik von Krungbin. Und dann habe ich gesehen, nee, das sind andere Leute. Glass Beams, scheinbar etwas, das es schon seit 2020 gibt, eine australische Band, macht etwas sehr Ähnliches wie Krungbin. Allerdings haben die einen noch stärkeren orientalischen, indischen Einschlag. Sie sind hochästhetisch in ihrem Auftreten, tragen so goldene, silberne Kettenmasken überm Gesicht. Alles, was sie filmen, ist hochästhetisch. Ihr Bühnenbild ist hochästhetisch. Alles ist sehr genau austariert, auch farblich. Genauso die Musik. Wir hören nun von ihnen Mahal, was auf Persisch bedeutet Örtlichkeit oder Gegend oder Dorf. Ich nehme an, sie meinen das indische Mahal wie Taj Mahal. Gut, wir hören nun also Glass Beams.

Mahal von Glassbeams. Fern- und nahöstliche Einflüsse, die haben schon in den 50er, 60er Jahren eine große Rolle gespielt für westliche Jazzmusiker. Ich betrachte das, was wir da gerade gehört haben, auch als ein Ausläufer von dem, was aus Jazz irgendwann wurde in den 70er Jahren. Es gibt ein Album, was mir da in den Sinn kam, was ich auch schon ewig nicht mehr gehört habe, von Cal Jader, amerikanischer Vibraphonist. Blöder Begriff, aber Latin Jazz ist das, was er so gemacht hat. 50er, 60er Jahre. Ja, ich weiß gar nicht, ob der eigentlich noch lebt, wahrscheinlich nicht. Und der hat ein Album gemacht, wo Lalo Schifrin für ihn die Musik arrangiert hat. Der große Filmkomponist, allerdings vor der Zeit, also vor Mission Impossible, vor Bullet, diesen großen Filmmusiken, die er gemacht hat. Auf diesem Album hört man allerdings schon die ganzen Entscheidungen, die er später treffen würde. Das ist hochinteressant, dieses Album zu hören als Ganzes. Several Shades of Jade heißt es. Und es ist eigentlich ein Lalo Schifrin-Album, wo Cal Jader Vibraphon spielt. Es wurde aber deklariert und vermarktet und auch produziert als Cal Jader Solo-Album. Lalo Schifrin steht nicht mal vorne auf dem Cover drauf. Merkwürdig. Naja, wir hören nun also The Fuck Yeah von Cal Jader und Lalo Schifrin.

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Danube Incident von Lalo Schifrin aus dem Mission Impossible Soundtrack. Hier auf Radio 1 in der Sendung, wo es weitergeht mit Musik, die einem aus welchen Gründen auch immer etwas in Vergessenheit gerät und dann irgendwann wieder da ist. Diese Musik aus Mission Impossible, die habe ich wirklich lange nicht gehört. Viele Stücke aus diesem Soundtrack sind mir immer sehr gegenwärtig. Dieses eine Stück rutscht mir immer weg. Ich weiß gar nicht warum. Ich liebe es sehr, dieser charakteristische Sound da am Anfang. Das ist ein Cimbalom. Das ist ein ungarisches Hackbrett. Das hat Lalo Schifrin sehr viel eingesetzt, weil das so eine ganz markante eigene Textur hat. Und daraus wiederum haben Portishead den Song Sour Times gemacht. Das berühmte Album Dummy, das kenne ich nicht, aber Sour Times natürlich schon. Gehört habe ich das aber schon wirklich, wirklich lange nicht mehr. Ich bin mir gar nicht sicher, ob ich das jemals bewusst im Ganzen schon mal durchgehört habe. Es ist natürlich ein riesengroßer Hit, zu Recht. Und nun dürfen wir ihn hier hören.

Porter's Head und Sour Times, basierend auf der Filmmusik Danube Incident von Lalo Schifrin, Mission Impossible. Ich habe mir hier noch jemanden notiert, der irgendwann mal irgendwie auf meiner Liste stand und dann habe ich mich nie drum gekümmert, mich mit ihm zu beschäftigen. Alain Gourgaud, großer französischer Filmkomponist, wir bleiben bei Filmkomponisten, der hat viel mit Serge Gainsbourg gearbeitet, der hat vor allen Dingen so Sachen zwischen Jazz und Psychedelic und elektronischer Avantgarde gemacht für Filme und wir hören von ihm nun etwas aus dem Film La Planète Sauvage, 1973 auf Englisch Fantastic Planet. Man sollte sich dazu zurücklehnen und das einfach so laufen lassen. Erstaunlich, was man damals so für Filmmusik machen konnte.

Fantastic Planet, Filmmusik, Frankreich, fantastisch. Wir bleiben bei Filmmusik, hat sich jetzt irgendwie so ergeben, hatte ich eigentlich gar nicht vor. 1972 hat Marvin Gaye für den Film Trouble Man die Filmmusik komponiert und produziert, die einzige Filmmusik, die er jemals gemacht hat. Das war ein Blaxploitation-Film, also ein schwarzer Agentenfilm. Diese Filme, naja, die altern auf eine sehr eigentümliche Art. Die Filmmusiken dafür, die zum Beispiel James Brown gemacht hat, die Curtis Mayfield gemacht hat, Isaac Hayes gemacht hat, all diese Filmmusiken sind wahnsinnig gut gealtert. Sie wurden vor allen Dingen im Hip-Hop ohne Ende gesampled. Und wir hören nun also aus Trouble Man von Marvin Gaye, T Plays It Cool. Eine weitere Musik, die man einfach so laufen lassen sollte. Hier auf Radio 1 mit Malakoff Kowalski am Mikrofon.

Trouble Man, die Filmmusik von Marvin Gaye. Da erinnere ich mich an etwas, was mir auch so ein bisschen weggerutscht ist. Meine eigene Filmmusik für die ARD-Serie Sexuell Verfügbar mit Laura Tonke in der Hauptrolle kam vor 2 Jahren raus, etwas mehr als 2 Jahren, 2024. Dort gibt es ein Stück, das heißt Monster Spray. Und das hat sehr viel zu tun, wenn ich das jetzt mir so anhöre, was wir hier gerade gespielt haben. Das hat sehr viel zu tun mit diesen 70er-Jahre-Filmmusiken. Vor allen Dingen das, was hier mit der Hi-Hat am Anfang passiert. Dieses, ich kann das jetzt nicht gut machen mit dem Mund, aber jedenfalls, das ist sehr angelehnt, eine Referenz an Isaac Hayes und Shaft und sowas. Und auch diese brasilianische Querflöte. Also gut, wir hören Monster Spray von Malakoff Kowalski zusammen mit dem Produzenten Lyroth.

Monster Spray aus meiner Filmmusik für die Serie Sexuell Verfügbar. Diese brasilianische Querflöte, die hat mich jetzt wiederum erinnert an etwas, das ich auch schon ewig nicht mehr gehört habe an diesem Abend hier. Heute möchte ich das spielen auf Radio 1 in der Sendung, wo wir uns befassen mit Musik, die man so irgendwie hat in Vergessenheit geraten lassen. Funeral de um Labrador, so in etwa spricht man das aus, Chico Buarque, brasilianischer Singer-Songwriter, hat zusammen mit Ennio Morricone eine neue Fassung dieses Stücks aufgenommen. Also es gab schon mal eine Fassung, die war relativ zivilisiert. Und dann hat der mit Morricone zusammen etwas gemacht, was, also es ist eine, wie soll man sagen, es ist eine klangliche Explosion. Ich habe keinen Schimmer, wie sie damals auf die Idee gekommen sein können, das so aufzunehmen. Dieser unglaublich schwere Beat, dieser Trommel, dieser stampfende Pauken oder was auch immer Beat und dann dieser Höllengesang von Nonnen, die aber eigentlich ein Kinderchor sein müssen. Alles ziemlich irre, das beschreibt die Beerdigung eines sehr, sehr armen Landarbeiters, eine sehr eindringliche Anklage gegen Armut und Ausbeutung, beruht auf einem Gedicht. Ja, das hören wir jetzt, dann hören wir Nachrichten und dann geht's weiter in der zweiten Hälfte des heutigen Abends hier auf Radio 1 in der Sendung mit Malakoff Kowalski am Mikrofon.

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0: Trump gesprochen hat und ob die Golfstaaten tatsächlich schon Zusagen gemacht haben, teilte er nicht mit. Erst gestern hatte Trump erklärt, dass die US-Blockade iranischer Häfen wieder aufgenommen werde. Kein Schiff, das den Iran ansteuern oder von dort ablegen wolle, dürfe die Straße von Hormuz mehr passieren. Allen anderen Schiffen sei die Durchfahrt gestattet. Dafür würden die USA aber eine Gebühr von 20% des Frachtwertes erheben.
1: 5 Jahre nach der Hochwasserkatastrophe im Ahrtal hat der rheinland-pfälzische Ministerpräsident Schnieder die Betroffenen um Entschuldigung gebeten. Es sei das Versprechen des Staates, seine Bürger zu schützen, sagte Schnieder am Abend bei einer Gedenkveranstaltung. Dieses Versprechen sei bei der Katastrophe nicht eingehalten worden. Bei der Flut in der Nacht vom 14. auf den 15. Juli 2021 starben mehr als 180 Menschen. In Nizza ist des verheerenden Terroranschlags auf der Strandpromenade vor 10 Jahren gedacht worden. Bei dem Anschlag am 14. Juli 2016 war ein islamistischer Terrorist mit einem LKW in eine Menschenmenge gerast. 86 Menschen wurden damals getötet, unter ihnen auch 2 Schülerinnen und eine Lehrerin aus Berlin. Frankreichs Präsident Macron sagte bei einer Gedenkansprache, das Land werde die Betroffenen nicht im Stich lassen und fest an ihrer Seite stehen. Die Berliner Polizei erhält ein neues kriminaltechnisches Institut. Es entsteht für 190 Millionen Euro im Johannistal, wie Innensenatorin Spranger mitteilte. Das Geld dafür stammt aus dem Sondervermögen Infrastruktur des Bundes. Der Neubau sei dringend notwendig, so Spranger. Im derzeitigen Gebäude am Tempelhofer Damm reichten die Laborkapazitäten und technische Infrastruktur nicht mehr aus. Ein 20-Jähriger wird seit gestern im Werbelinsee im Landkreis Barnim vermisst. Der Mann war zusammen mit einer Frau Tretboot fahren, als er zum Schwimmen ins Wasser ging, wie die Polizei mitteilte. Rettungskräfte suchen nach dem 20-Jährigen unter anderem mit Booten und einem Hubschrauber. Soweit die Nachrichten. 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Das Wetter. In der Nacht zum Teil wolkig, vielerorts aber auch klar, meist trocken bei 16 bis 11 Grad. Zurzeit in Berlin-Kreuzberg 24 und in Fürstenberg-Havel 22 Grad. Morgen mal Sonne, mal Wolken, im Südosten Schauer bei 24 bis 28 Grad. Donnerstag teilweise Gewitter oder Schauer, später freundlicher und trocken und das bei ähnlichen Temperaturen. Die Zeit, es ist jetzt 22.03 Uhr.
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Champ von den Mohawks. Hier auf Radio 1 in der Sendung mit Malakow Kowalski am Mikrofon. Das hier ist die zweite Hälfte der heutigen Ausgabe. Es geht um vergessene Schätze, Musiken, die einem entschwinden, ohne dass man es so richtig bemerkt. Und dann erinnert man sich wieder an sie. Sie finden einen wieder, auf welchen Wegen auch immer. Und dann freut man sich und ist überrascht und aber auch verwundert, warum denn diese Musiken einfach so verschwunden sind. Meistens stumm und klanglos. Stevie Wonder kam mir in den Kopf, als ich die Mohawks hier rausgesucht habe, die wir gerade gehört haben. Stevie Wonder ist ja der Typ, der I just called to say I love you gemacht hat. Wenn man dann aber das hier hört, frühe 70er Jahre, was wir hier gleich hören, aus dem Album Where I'm Coming From, als er anfing, sich von diesem typischen Motown-Sound zu verabschieden und selber alles einzuspielen. Wenn man das hier hört, dann versteht man wirklich, aus welchem Material der gemacht war. Und es ist auch ein ganz schönes Beispiel, um zu verstehen, dass kommerzieller Erfolg und kommerzielle künstlerische Entwicklung nicht unbedingt ein Fortschritt für die Menschheit sein müssen. Do Yourself a Favor, herrlich chaotisch eingespielt von Stevie Wonder.

0: Do yourself a favor von Stevie Wonder. Kennt kaum jemand, wird kaum gespielt, sehr unterschätzt, ist ja auch sehr wild und roh und verspielt und naja gut. Ich habe Stevie Wonder sehr spät in meiner Teenagerzeit entdeckt, wahrscheinlich so mit 17. Ich war davor eher mit Rock'n'Roll und Hippie-Musik und sowas beschäftigt, vor allem mit den Doors. Ich glaube, es ist weiterhin bekannt, dass die den größten Einfluss überhaupt auf mich hatten. Und die Doors haben, also die verbleibenden Mitglieder der Gruppe Doors, haben nach dem Tod von Jim Morrison 1978 ein Album veröffentlicht, das hieß An American Prayer. Dieses Album habe ich vollkommen vergessen. Und im Vorfeld der heutigen Sendung hier, wo es um vergessene Musiken geht, da kam mir das wieder in Erinnerung. Die haben also Gedichte, die Jim Morrison geschrieben hat und dann aufgenommen hat, einfach nur als Tonband, die haben sie vertont. Und daraus ist dieses Album geworden. Dort gibt es ein Stück, wo das berühmte Adagio von Albinoni adaptiert wird. Und danach hören wir noch den Ghost Song. Beide habe ich damals sehr viel gehört. Seitdem, also vielleicht seit dem Abitur, nie wieder.
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1: An American Prayer. Gedichte von Jim Morrison, vertont nach seinem Tod von den restlichen Mitgliedern der Gruppe Doors. EF Radio 1 in der Sendung mit Malakoff Kowalski am Mikrofon. Diese Wechselwirkung aus Lyrik und Musik, dieses innige Verhältnis, das gibt's natürlich auch andersrum. Ich habe gedacht an das Album Studio von meinem Freund Maxim Biller, das ich produziert habe, Singer-Songwriter-Musik von Maxim, der ja eigentlich Schriftsteller ist, aber wundervolle Songs auf der Gitarre schreibt, Texte schreibt und Liedermacher ist eigentlich, wenn man so möchte, also in so einem zweiten Leben. Und da gibt's auf dem Album Studio das Stück Das Leben in den Farben von Tavor, wo auch Vicky Krebs, die Schauspielerin, im Refrain ganz leise zu hören ist. Ich habe mir immer gewünscht, dass das erste Lied wird auf dem Album. Es wurde dann das letzte. Ich halte das Stück für das Allerschönste und Allerbeste auf dieser Platte. Und wir hatten damals sehr engagierte Auseinandersetzungen, um es mal ganz freundlich zu formulieren. Das Leben in den Farben von Tavor von Maxim Biller.
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Das Leben in den Farben von Tavor, von Maxim Biller, zusammen mit Vicky Krebs, ganz leise im Duett, im Refrain. Ja, es gibt ja nicht nur Musik, die man liebt und dann vergisst, die man also wirklich gut kennt und dann vergisst. Es gibt jedenfalls bei mir auch den Fall, dass man sich Musik vormerkt oder sagen wir irgendwie irgendwo hinterlegt, weil man denkt, man möchte sich dann damit befassen. Und das passiert dann aber manchmal nicht. Das war zum Beispiel der Fall mit dem Album Nummer 8 von Katie Melua. Und das habe ich jetzt, als ich mich auf die Sendung heute vorbereitet habe und vergessene Schätze gesucht habe, das habe ich wiedergefunden. Und dann habe ich mich gefragt, wieso das wohl nie passiert ist. Das ist eine großartige Musik. Sie ist sehr, sehr aufwendig produziert. Dieses Arrangement, was sie da aufgenommen hat, kann man eigentlich mit so modernen Pop-Begriffen und Abläufen, also Produktionsabläufen, gar nicht so richtig einfangen und abbilden und wiedergeben und erklären. Wir hören nun English Manner von Katie Melua.

meisterhaft. Katie Melua und English Manor. Da kann man sich einfach nur verneigen und sich wundern, wie sowas möglich ist. Sowas Opulentes, sowas Tolles. Wir bleiben in England und ich möchte etwas spielen von einem britischen Ensemble aus Bristol. Spindle Ensemble heißen die. Ich habe die irgendwann mal entdeckt, als sie 2021 das Album Inkling veröffentlicht haben. Die machen sowas zwischen Folk und Kammermusik. Und irgendwie hat das aber auch was zu tun mit Ambient. Ich weiß nicht, Streicher, Klavier, Harmonium, Gitarre, Gesang. Das ist eine Musik zwischen den Welten. Und auch diese Musik ist sehr, sehr aufwendig gemacht. Sie ist unglaublich stilsicher und ausgewählt, arrangiert und produziert, eingespielt. Alles daran ist einfach nur toll. Merkwürdig ist einfach nur, dass ich diese Musik regelmäßig immer wieder vergesse. Und deshalb ist es heute ein schöner Anlass, daraus jetzt das Stück Okema Sundown zu spielen und zu hören.

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Anne Schmelewski, Französin, die in London lebt, eine Künstlerin, die ich, eine Komponistin, die ich sehr, sehr bewundere. Noch so jemand, vor dem man sich eigentlich nur noch verneigen kann. Macht tolle Filmmusiken, The Shepherd zum Beispiel oder Where Hands Touch. Und was wir aber gerade gehört haben, das hieß Furies aus dem Album Songs Without Words, angelehnt an Mendelssohns Lieder ohne Worte. Sie ist auch eine Labelkollegin bei Sony Classical. Wir bleiben im Grenzgebiet. Wir bleiben im Grenzgebiet. Es gibt jemanden, der bezeichnet sich als psychoakustischen Improvisator. Ein ziemlich wilder Typ, Schweizer, Nicolas Streichenberg, nennt sich auch Yes, It's Ananias. Der hat in Finnland gerade etwas aufgenommen, was mich, ja, wie soll ich sagen, das berührt mich in meinem limbischen System an einem bestimmten Punkt, für den ich keine wirkliche Beschreibung habe. Kummitus, das finnische Wort für Geister, Gespenster, hochemotional.

beeindruckend. Comitus von Nicolas Streichenberg, auch bekannt als Yesitz Ananias. Gibt auch einen tollen Film dazu auf YouTube, kann man sich alles anschauen. Hier auf Radio 1 in der Sendung mit Malakoff Kowalski am Mikrofon. Es geht um vergessene Schätze, die ich hier heute beleuchte. Ich habe was gefunden in der Recherche für den heutigen Abend, wovon ich absolut keinen Schimmer habe. Ich habe überhaupt keine Idee, wie ich darauf gekommen bin, diese Musik. Naja, also ich weiß nicht, was da passiert ist. Wenn ich sie höre, weiß ich natürlich genau, was passiert ist. Mir muss das irgendwann begegnet sein. Und dann habe ich mich nie wieder drum gekümmert. Also ich höre das heute zum ersten Mal, aber ich habe das irgendwo hinterlegt. Gut, Carmen Gött heißt die Sängerin. La Llorona. Ja, so sagt man das, die weinende Frau, bezieht sich auf die berühmte mexikanische Legende einer Frau, deren Geist um ihre verlorenen Kinder trauert. Ist ein sehr traditionelles Lied, gibt zahllose Fassungen davon. Wir hören nun also von Carmen Gött, eine Aufnahme, die mich irgendwann einmal so sehr berührt haben muss, dass es einen Aktenvermerk gab.

La Llorona von Carmen Goetz. Wir kommen nun zum letzten Stück für den heutigen Abend, wo es um vergessene Schätze ging, um Musik, die einem einfach verloren geht und dann aber irgendwie wieder auftaucht. Und das letzte Stück, das ich hier rausgesucht habe, ist von einem isländischen Jazz-Duo, Silver und Steini heißen die. Die machen so mit Klavier und Wurlitzer oder Rhodes und zwei Stimmen wirklich besondere zeitgenössische Jazzmusik, befassen sich viel mit Standards, und das ist ja eine Sache, die ist eigentlich unmöglich. Es ist eigentlich überhaupt nicht mehr möglich, in der heutigen Zeit überhaupt Jazzmusik zu machen, aber gut, ich habe da eine etwas extreme Meinung. Ich will mich da jetzt gar nicht so weit ausbreiten. Das hier habe ich mir irgendwann auch mal notiert und nie wieder angeschaut oder angehört. Ich höre das heute zum ersten Mal und bin wirklich begeistert. Ich werde mir von den beiden noch viel mehr anhören müssen. Wir hören Cole Porters Klassiker von 1944, Every Time We Say Goodbye. Und damit war es das für den heutigen Abend hier in der Sendung bei Radio 1 mit Malakow Kowalski am Mikrofon. Die Titellisten gibt's wie immer auf Instagram oder Facebook oder auf meiner Website, da ist das alles katalogisiert. Und ich freue mich sehr, dass ich heute wieder ein wenig Musik spielen durfte. Bis bald.

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1: Helen Keller. Harmonie der Geistesgaben. Der Optimismus ist die Harmonie zwischen dem Geist des Menschen und dem Geist Gottes.
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2: Um 23 Uhr mit Steve Neuwirth. Guten Abend. US-Präsident Trump will nun doch auf eine Gebühr für Schiffspassagen durch die Straße von Hormus verzichten. Das teilte er auf seiner Internetplattform mit. Nach Gesprächen mit den Führungen der Golfstaaten habe er beschlossen, die Abgabe durch Handels- und Investitionsabkommen

0: Juli 2021 starben mehr als 180 Menschen. In Nizza ist des verheerenden Terroranschlags auf der Strandpromenade vor 10 Jahren gedacht worden. Bei dem Anschlag am 14. Juli 2016 war ein islamistischer Terrorist mit einem LKW in eine Menschenmenge gerast. 86 Menschen wurden damals getötet, unter ihnen auch 2 Schülerinnen und eine Lehrerin aus Berlin. Frankreichs Präsident Macron sagte bei einer Gedenkansprache, das Land werde die Betroffenen nicht im Stich lassen und fest an ihrer Seite stehen. Die Landesregierungen in Brandenburg und Berlin wollen bei Innovationen enger zusammenarbeiten. Um die Region insgesamt wettbewerbsfähiger zu machen, sollen Wissenschaft und Wirtschaft besser miteinander verbunden werden. Annette Kufner, RBB 24, Landespolitik.
1: Künftig sollen gezielter Innovationen gefördert werden, die auf aktuelle gesellschaftliche Herausforderungen reagieren. Im Fokus steht neben den Themen Digitalisierung, Klima und demografischer Wandel auch der Bereich Krisenresilienz und Sicherheit. Gemeinsam wolle man Innovationen fördern, die sowohl dem zivilen als auch dem militärischen Bereich nutzten.
0: Ein 20-Jähriger wird seit gestern im Bärbelinsee im Landkreis Barnim vermisst. Der Mann war zusammen mit einer Frau Tretboot fahren, als er zum Schwimmen ins Wasser ging, wie die Polizei mitteilte. Er tauchte unter und kam danach nicht wieder an die Oberfläche. Rettungskräfte suchen nach dem 20-Jährigen unter anderem mit Booten und einem Hubschrauber. Soweit die Nachrichten. Weitere Meldungen aus Berlin und Brandenburg auf rbb24.de. Das Wetter. In der Nacht zum Teil wolkig, vielerorts aber auch klar, meist trocken bei 16 bis 11 Grad. Zurzeit in Berlin-Kreuzberg 24, Fürstenberg-Havel 22 Grad. Morgen mal Sonne, mal Wolken, im Südosten Schauer bei 24 bis 28 Grad. Donnerstag ähnliche Temperaturen, es gibt aber teilweise Gewitter oder auch Schauer. Die Zeit 23.03 Uhr.
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3: Hallo und willkommen in dieser Woche und in dieser Ausgabe. Wir springen jetzt zurück ins Jahr 1988 und gleichzeitig irgendwie auch ins Jahr 2020. Hier ist Dope Lemon mit Streets of Your Town. Willkommen.

Dope Lemon, Streets of Your Town. Natürlich eine Coverversion von den Go-Betweens. Australische Kollegen ja sozusagen. Gibt's ja schon lange nicht mehr. Und Grant McLennan ist ja auch viel zu früh gestorben von dieser wunderbaren Band. 16 Lovers Lane, so hieß das Album, auf dem Streets of Your Town damals rausgekommen ist. 1988 war es schon. Dope Lemon, die Version ist aus dem Jahr 2020. Angus Stone ist ja der Mann, der dahinter steckt, also hinter Dope Lemon. Jetzt hat er sich wieder mal zusammengetan mit seiner Schwester Julia. Die haben ja 2006 angefangen mit Chocolate and Cigarettes und jetzt gibt es das 7. Album. Es war eine Weile Pause von beiden. Ein Stück haben wir schon gehört, gerade Monroe. Und jetzt kommt noch ein Song, nämlich Karaoke. Und das ist sozusagen auch der Titelsong vom neuen Album von Angus and Julia Stone. Hier ist es, Karaoke.

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Angus and Julia Stone mit Karaoke Bar und danach Adna, schwedische Sängerin, ebenfalls mit aktueller Single I've Been Here Before. Und es lebt in Berlin eine Deutsch-Brasilianerin, die heißt Gloria de Oliveira. Und auch die macht schon eine ganze Weile Platten und auch die hat was Neues. Hier ist sie.

Gloria de Oliveira mit Fading Faces und danach die Disgusting Sisters. Die sind irgendwo zwischen England und Frankreich aufgewachsen, sind tatsächlich Schwestern mit Sorry Mister. Ziemlich laute Schwestern, aber macht ja auch Spaß. Bliss heißt das Album, glaube ich. Bliss heißt das Album, genau. Und von den Disgusting Sisters, und damit kommen wir zu Brockhoff, die habe ich hier ja auch öfter schon gespielt. Hamburgerin hat ein schönes neues Album draußen, Easy Peeler. Und ich dachte mir, Blues, da passt jetzt auch ganz gut. Hier ist Brockhoff.

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Rockhoff mit Blue Star aus dem aktuellen Album Easy Peeler und danach ein Concept of Love von dem Ibibio Sound Machine. Das ist ein Octet, also 8 Menschen aus London, die zusammen Musik machen. Concept of Love, wie gesagt, das Album Give Me Peace, das eben gehörte Stück. Und jetzt passt ein bisschen Yachtrock, finde ich. Poolside, die sind ja aus L.A. und machen tatsächlich Yachtrock. Ich finde, das beschreibt es dann doch tatsächlich am besten. Sie haben sich für die neue Single mit einem Musiker zusammengetan, nämlich mit einem jungen Engländer, der heißt Stevie Appleton. Und hier sind Bedroom Eyes, oder Poolside zusammen mit Stevie Appleton und Bedroom Eyes.

Poolside und Stevie Appleton, Bedroom Eyes und danach Maggie Merlin. Auch die habe ich schon gespielt. So Smart ist eine junge Kanadierin. Und damit kommen wir zu Sarah Cahoon. Das ist eine Amerikanerin. Die hat eine Weile lang keine Platten gemacht, veröffentlicht auf Sub Pop, was ja auch mal wieder zeigt, dass dieses legendäre Label sehr, sehr offen ist. Mittlerweile auch für andere Stile als für das, was es mal gegründet wird. Zu Recht natürlich. You've Missed Me All These Years. So heißt das Album von Sarah Cahoon. Und wir hören ein Stück, nämlich Pulling Up Roots.

Sarah Cahoon mit Pulling Up Roots, dann Aniko aus Berlin mit The Turn und danach Aniko zusammen mit zwei Kolleginnen, nämlich mit Sustra und Joanna Gemma Auguri mit dem Lullaby for Laing, auch das ganz aktuell. Ja, und damit ist Pre-Falling fast schon wieder vorbei. Wir hören jetzt noch zweimal die Channel Bats, Opening the Gate und Becoming a Stick. Und damit hören wir uns hoffentlich gleich wieder. Bis gleich.

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2: Um 0 Uhr mit Katja Kindermann. Spanien steht im Finale der Fußball-Weltmeisterschaft. Das Team setzte sich im ersten Halbfinale gegen Frankreich mit 2:0 durch. Aus dem ARD-WM-Team Hendrik Lückhoff.
3: Die Spanier hatten das Spiel über weite Strecken im Griff und ließen die sonst so starke Offensive von Top-Favorit Frankreich kaum zur Entfaltung kommen. Oyarzabal traf im ersten Durchgang per Elfmeter, Pedro Porro sorgte in der zweiten Hälfte für den 2:0 Endstand. Es ist das zweite WM-Finale für Spanien. Da geht's entweder gegen England oder Argentinien. Frankreich hat noch die Chance auf Platz 3. Unterdessen rückt ein Engagement von Jürgen Klopp als deutscher Bundestrainer näher. Der Deutsche Fußballbund hat erstmals mit Klopps aktuellem Arbeitgeber gesprochen, dem Red Bull-Konzern. Ergebnisse wurden nach dem Treffen in München nicht öffentlich.
2: 5 Jahre nach der Flutkatastrophe im Ahrtal ist der Opfer gedacht worden. Beim zentralen Gedenkakt in Bad Neuenahr-Ahrweiler sagt der Kanzler Merz,

0: aufgerissen wird. Die Bilder der Zerstörung. Sie erinnern uns daran, wie verletzlich, wie verwundbar wir Menschen sind.
1: Bundeskanzler Merz. Das US-Militär hat nach eigenen Angaben eine neue Angriffswelle auf den Iran gestartet. Das teilte das zuständige Regionalkommando mit. Demnach begann der Angriff um 21 Uhr unserer Zeit. Ziel sei es, die Möglichkeiten des Irans weiter zu schwächen, Attacken auf die Handelsschifffahrt in der Straße von Hormuz auszuüben. US-Präsident Trump hatte die Waffenruhe mit Teheran vergangene Woche für beendet erklärt. Zudem solle die Blockade iranischer Seehäfen wieder beginnen, so Trump. Das russische Militär hat offenbar drei weitere zivile Frachter im Schwarzen Meer angegriffen. Der Militärgouverneur des Gebiets Odessa erklärte, bei der Attacke sei ein Kapitän ums Leben gekommen, zudem seien drei Besatzungsmitglieder verletzt. Die Schiffe fuhren demnach unter den Flaggen Tansanias und Liberias. Laut russischen Angaben hatten die Frachter Güter für das ukrainische Militär an Bord. Das waren die Nachrichten. Das Wetter in Deutschland. Meist trocken, im Süden letzte Schauer und Gewitter. Tiefstwerte 21 bis 10 Grad. Tagsüber oft freundlich, im Süden Wolken, Schauer und teilweise kräftige Gewitter. Höchstwerte 23 Grad auf den Nordseeinseln bis 33 Grad in Hessen. Am Donnerstag viel Sonne, Richtung Westen einzelne Schauer und Gewitter, 24 bis 34 Grad. Die Zeit, es ist jetzt 0:03 Uhr.
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3: Willkommen zurück und willkommen zurück, kann man auch sagen, zu Nation of Language, dieser Band aus Brooklyn. Die haben eine neue Single und hoffentlich damit auch einen neuen Vorboten für ein neues Album. The Conversation heißt es. Hier ist Nation of Language.

Nation of Language mit neuer Single The Conversation und danach die Temples mit Glimmer, auch das eine neue Single dieser Band aus Leeds, beziehungsweise aus, okay, ich weiß gar nicht genau, ob sie tatsächlich aus Leeds kommen, das stimmt wahrscheinlich nicht, aber Bliss heißt das aktuelle Album und auch in dieser Stunde gibt es viel Neuerscheinungen von vor allem jungen KünstlerInnen, das gilt auch für Benjamin Steer, das ist ein englisch-amerikanisch-belgischer Musiker, auch das ganz aktuell, Dog Eat Dog, Benjamin Steer.

Benjamin Steer, Dog Eat Dog und danach Bonobo, auch das aktuell mit Drift. Und ebenso aktuell ist auch das neue Album von Panda Bear und Sonic Boom. Das ist ja sozusagen Animal Collective. Keyboarder von Animal Collective trifft auf Mastermind hinter Spaceman 3. Die haben ja schon zweimal ein Album gemacht. Der Musikexpress schrieb Pet Sounds aus der Parallelwelt. Und ich finde, das passt ganz gut. Review him. Hier ist das Stück.

Panda Bear und Sonic Boom mit Review Him aus dem neuen Album, dessen Titel ich im Radio tatsächlich eigentlich nicht so richtig aussprechen kann. Hat was mit Fragezeichen und anderen Zeichen zu tun. Und danach Yard Act, kleiner Sprung nach England. Die tatsächlich kommen aus Leeds natürlich. Telltales, so heißt die Band. Und die kommen endlich mal wieder. Die haben ein neues Album, You're Gonna Need a Little Music, und kommen in den Festsaal am 14.10., also im Oktober. Und die hören wir jetzt gleich nochmal mit New Beginnings. Hier sind Yard Act.

0: Yard Act, New Beginnings und danach My Ugly Clementine, die wunderbare, das wunderbare Ladies Trio aus Österreich mit This Is Nice, auch das eine aktuelle Single und auch das kann man sich schon mal eintragen. 11.10. kommen My Ugly Clementine ins Columbia Theater und wir hören sie jetzt gleich nochmal Unlawfully Wedded. Genau, hier sind My Ugly Clementine.
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Wochen Ivy Clementine mit Unlawfully Wedded. Wie gesagt, 11.10. Columbia Theater. Und danach Hugo Irgens. Das ist ja auch ein Österreicher, ein großartiger Österreicher. Für mich heißt das neue Album von ihm. Und alles wird gut, das Stück, das wir da eben gehört haben. Und wir bleiben noch im deutschsprachigen Raum, genauer gesagt eigentlich in Berlin. Maurice Summen ist ja nicht nur der Chef von Staatsakt, sondern hat ja auch diverse Bandprojekte, die Türen zum Beispiel, oder auch Der Mann. Und jetzt hat er noch eins mit zwei anderen, nämlich Investment heißt das. Pink Flamingo, hier ist es.

Investment, die neue Supergroup um Maurice Summ von Staatsakt mit Pink Flamingos und danach die neue Single von den Alalas, Part Conception. Auch das ist ja ganz aktuell gerade eben erst erschienen und deutet auf ein Album hin von den Alalas. Kann man sich auch darauf freuen. Jetzt kommen wir noch zu Jakob Brodowski. Das ist ein kanadischer Musiker und auch der hat ein neues Album und wir hören ihn mit Past Mistake.

Jakob Brodowski, genau, Past Mistake. Ja, und damit ist auch Free Falling in dieser Woche schon fast wieder vorbei. Jetzt hören wir noch ein Stück von Jakob Brodowski, nämlich Colorado Low, und dann noch hören wir noch Pain Gain. Auch die haben ja eine aktuelle Platte raus. Die heißt Pain Gain, genau, und das Stück heißt Turning Point. Und ganz in diesem Sinne, kommen Sie gut durch die Woche und bye bye.

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2: Um 1 Uhr mit Steve Neuwirth. Guten Morgen. Spanien hat bei der Fußball-Weltmeisterschaft das Finale erreicht. Das Team setzte sich im ersten Halbfinale gegen Frankreich mit 2:0 durch. Aus dem ARD-WM-Team Henrik Lückhoff.
3: Die Spanier hatten das Spiel über weite Strecken im Griff und ließen die sonst so starke Offensive von Top-Favorit Frankreich kaum zur Entfaltung kommen. Oyarzabal traf im ersten Durchgang per Elfmeter. Pedro Porro sorgte in der zweiten Hälfte für den 2:0 Endstand. Es ist das zweite WM-Finale für Spanien. Da geht's entweder gegen England oder Argentinien. Frankreich hat noch die Chance auf Platz 3. Unterdessen rückt ein Engagement von Jürgen Klopp als deutscher Bundestrainer näher. Der Deutsche Fußballbund hat erstmals mit Klopps aktuellem Arbeitgeber gesprochen, dem Red Bull-Konzern. Ergebnisse wurden nach dem Treffen in München nicht öffentlich.
2: Das US-Militär hat erneut Ziele im Iran attackiert. Die Seeblockade in der Straße von Hormuz sei außerdem wieder aufgenommen worden. Derzeit seien mehr als 20 US-Kriegsschiffe und hunderte Militärflugzeuge im Nahen Osten im Einsatz, hieß es. US-Präsident Trump hatte die Waffenruhe mit dem Iran vergangene Woche für beendet erklärt. 5 Jahre nach der Hochwasserkatastrophe im Ahrtal hat der rheinland-pfälzische Ministerpräsident Schnieder die Betroffenen um Entschuldigung gebeten. Es sei das Versprechen des Staates, seine Bürgerinnen und Bürger zu schützen, sagte Schnieder am Abend bei einer Gedenkveranstaltung. Dieses Versprechen sei bei der Katastrophe

0: der Stadt ab, den hohen Mieten, dem öffentlichen Nahverkehr und dem Müll. Ein 20-Jähriger wird weiter im Werbedinsee im Landkreis Barnim vermisst. Der Mann war zusammen mit einer Frau Tretboot fahren, als er zum Schwimmen ins Wasser ging, wie die Polizei mitteilte. Er tauchte unter und kam danach nicht wieder an die Oberfläche. Rettungskräfte suchten nach dem 20-Jährigen, unter anderem mit Booten und einem Hubschrauber, bislang ohne Erfolg. Soweit die Nachrichten. 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Das Wetter. An der Nacht zum Teil wolkig, vielerorts aber auch klar. 16 bis 11 Grad. Zurzeit in Berlin-Steglitz 20 und in Cottbus 17 Grad. Am Tage dann mal Sonne, mal Wolken. Im Südosten Schauer und das bei 24 bis 28 Grad. Am Donnerstag gibt es teilweise Gewitter oder Schauer. Die Zeit 1.03 Uhr.
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2: Ja, passend zum Wetter gibt's heute viele neue Reggae-Tracks, also Easy Skankin' hier in Passion auf Radio 1.

Ja, tiefe Emotionen. Emotions hieß dieser Titel von dem gerade erst 20 Jahren alten Reggae-Musiker Jay Calm aus Jamaica. Ja, Reggae-Tracks finden sich ja kaum noch in den Charts oder im Radio werden auch eigentlich nur die Klassiker von Bob Marley, Jimmy Cliff etc. gespielt. Wenn überhaupt. Ja, viele denken auch, besser als die Klassiker kann's ja gar nicht werden, aber da bin ich anderer Meinung, denn das Genre ist sehr lebendig und gerade 2026 sind tolle Alben und Tracks von jungen Musikern und Musikerinnen erschienen. Ja, einige davon gibt's heute in Passion zu hören, wie diesen hier Mom Like This von Queen, Ifrika and I Am New Rush.

Yeah, Afro Disco Funk aus dem Jahr 1978. Starlight Disco Number One von The Shake and Bake Band und aus dem Archiv ans Licht geholt von den rührigen Machern von Tremble Records aus Hamburg. Ist übrigens Teil der neuen Compilation Can You Feel It?

Shine a Light, Michael Scat war das von seinem durchweg gelungenen Album For All. Und der Reggae-Sänger kommt aus Neukaledonien, der traumhaften Inselgruppe im Südpazifik, die ja immer noch Teil Frankreichs ist, aber auf Französisch singt er nicht. Aber ich denke, sein brandaktuelles Album dürfte in den Bars Neukaledoniens rauf und runter laufen. Hier noch der Titeltrack For All.

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Das war Runkles featuring Sean Paul, natürlich. Und seit langem mal wieder erklingt die Stimme des Reggae-Stars, der ja 2003 mit Get Busy einen Mega-Hit hatte, auch hier in Deutschland. Ein neuer Track der beiden. Und jetzt kommt mal kein Reggae, sondern Beyond.

Sommerliche Sounds hier heute in Passion auf Radio 1. Das war der texanische Produzent und Musiker Roger Sellers, der seine Musik alt unter dem Namen Beyond veröffentlicht. Und er setzt hauptsächlich auf atmosphärische Beats und sehr sanften Gesang. Aber auf Strecke, finde ich, ist sein neues Album Filters leider zu gleichförmig. Der eben gehörte Track ist ihm wirklich richtig gut gelungen, heißt bezeichnenderweise auch Unexpected. Ja, ganz anders das Ezra Collective aus London. Das Musikerkollektiv ist tief im Jazz verwurzelt, aber immer überraschend, denn die Beteiligten sind musikalisch in fast alle Richtungen offen, von jedenfalls alle Richtungen der schwarzen Musik, von Soul über Hip-Hop, Afrobeats, alles ist dabei. Und hier Because of Hope wird ihr neues Album heißen, und es ist eine musikalische Reise, die uns von Afrika über die Karibik bis nach Großbritannien führt. Und die vorab veröffentlichte Single Well Organized, die erschien am letzten Freitag, die gibt die Richtung vor. Sie basiert auf dem Reggae-Klassiker Chase the Devil von Max Romeo. Dazu gesellen sich dann aber karibische Steel-Drums und afrikanische Beats, und der soulige Gesang von Lila Aiki ist das Sahnehäubchen.

Tati Bakary Fatoumata Diawara von ihrem neuen Album Massa, und die Sängerin aus Mali hat ja in der Vergangenheit auch schon mit dem Ezra Collective zusammengearbeitet. Massa, ihr aktuelles Album, ist ein perfektes Sommeralbum mit Tiefgang, und ich habe es vor ein paar Wochen hier in einem Special ausführlich vorgestellt. Wenn Sie Lust haben, die Passion-Ausgabe gibt's natürlich zum Nachhören auf radio1.de oder in der ARD Sounds App.

Ja, was für eine Stimme, unvergesslich und zu Recht dieser Jubel, denn Amy Winehouse war am Anfang ihrer Karriere wirklich eine großartige Performerin und es war dann wirklich sehr traurig mitzuerleben, dass sie am Ende auf der Bühne nur noch ein Schatten ihrer selbst war. Erschreckend war ihr letzter Auftritt hier in Berlin im Tempodrom. Ja, Back to Black, einer der besten Songs von Amy Winehouse und das hat sich auch die junge Reggae-Sängerin Lolay gedacht und ist gemeinsam mit ihrer Band Boom Rush Backups aufgenommen. Amy natürlich mochte Ska und Reggae sehr gerne und an ihren Gesang reicht natürlich diese Aufnahme nicht heran. Trotzdem ist die Version von Lolay sehr gut gelungen, denn sie transportiert die Trauer über eine verlorene Liebe auf ihre ganz, ganz eigene Weise.

bist nicht bereit. Nein, du bist nicht bereit für eine Frau wie mich. You're not ready. Und das war ein wirklich feministisches Statement von Kai Shira. Ihre neue EP, She Is Life, entstand übrigens hier in Berlin. Und Kai Shira trotzt nur so vor Selbstbewusstsein. Das ist richtig so. Black, proud and beautiful. Hier ist Beautiful Girl, ein weiterer Track von ihr.

Ja, beautiful girl. Gleich gibt's die Nachrichten. Dann geht's weiter mit aktuellen Reggae-Tracks hier in Passion auf Radio 1. Aber es gibt auch noch ein paar andere Sachen, unter anderem einen wunderbaren neuen Titel von Peter Gabriel.

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2: Um 2 Uhr mit Steve Neuwirth. Guten Morgen. Spanien hat bei der Fußball-Weltmeisterschaft das Finale erreicht. Das Team setzte sich gestern Abend im ersten Halbfinale gegen Frankreich mit 2:0 durch. Aus dem ARD-WM-Team Hendrik Lückhoff.
3: Die Spanier hatten das Spiel über weite Strecken im Griff und ließen die sonst so starke Offensive von Top-Favorit Frankreich kaum zur Entfaltung kommen. Oyarzabal traf im ersten Durchgang per Elfmeter. Pedro Porro sorgte in der zweiten Hälfte für den 2:0 Endstand. Es ist das zweite WM-Finale für Spanien. Da geht's entweder gegen England oder Argentinien. Frankreich hat noch die Chance auf Platz 3. Unterdessen rückt ein Engagement von Jürgen Klopp als deutscher Bundestrainer näher. Der deutsche Fußballbund hat erstmals mit Klopps aktuellem Arbeitgeber gesprochen, dem Red Bull-Konzern. Ergebnisse wurden nach dem Treffen in München nicht öffentlich.
2: Das US-Militär hat erneut Ziele im Iran attackiert. Die Seeblockade in der Straße von Hormuz sei außerdem wieder aufgenommen worden. Derzeit seien mehr als 20 US-Kriegsschiffe und hunderte Militärflugzeuge im Nahen Osten im Einsatz, hieß es. US-Präsident Trump hatte die Waffenruhe mit dem Iran vergangene Woche für beendet erklärt. 5 Jahre nach der Hochwasserkatastrophe im Ahrtal hat der rheinland-pfälzische Ministerpräsident Schnieder die Betroffenen um Entschuldigung gebeten. Es sei das Versprechen des Staates, seine Bürgerinnen und Bürger zu schützen, sagte Schnieder am Abend bei einer Gedenkveranstaltung. Dieses Versprechen sei bei der Katastrophe nicht eingehalten worden. Bei der Flut in der Nacht auf den 15. Juli 2021 starben mehr als 180 Menschen. Ein 20-Jähriger wird weiter im Werbellinsee im Landkreis Barnim vermisst. Der Mann war zusammen mit einer Frau Tretboot fahren, als er zum Schwimmen ins Wasser ging, wie die Polizei mitteilte. Er tauchte unter, kam dann aber nicht wieder an die Oberfläche. Rettungskräfte suchten nach dem 20-Jährigen bislang ohne Erfolg. In Würzburg sucht die Polizei derzeit einen Mann mit einer Waffe und ist im Großeinsatz.